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0: Wenn man diesen drückt, stoppt die Musik schlagartig.
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2: Herzlich willkommen zu den musikalischen Verbrechen und heute sind wir Gefangenen in einem der schlimmsten Musikstile aller Zeiten. Heute machen wir
3: die Mallorca-Musik.
2: Damit wird's. Ja, herzlich willkommen zu dieser Sendung, in der wir ein bisschen Musik spielen, die andere lieber nicht spielen oder ganz bewusst nicht spielen. An den Mikrofonen sitzen heute einmal meine Wenigkeit. Ich bin Gregor Börner.
4: Und ich bin der Matthias. Hallo und für die Hessen Gude.
2: Gude, ja. Und jetzt wollen wir euch erstmal erklären, wie diese Sendung hier funktioniert. Es ist ja immerhin wieder so lange her, dass wir gar nicht mehr wissen, wie diese Sendung funktioniert.
4: Alles vergessen.
0: Herzlich willkommen zu den musikalischen Verbrechen der musikalischen Unterhaltungssendung. In dieser Sendung spielen wir Musik, die nicht von allen Menschen als schön bewertet wird. Das kann Musik aus den Charts sein, Musik, die uns irgendwo im Internet begegnet ist oder die uns ungefragt eingesendet wurde. Diese Musik klingt dann beispielsweise so.
1: Was in

0: Na, gefällt euch die Musik?
1: Nein!
0: Wenn es zu schlimm und unerträglich wird, gibt es im Studio einen großen roten Knopf. Und wenn man diesen drückt, stoppt die Musik schlagartig. Den Knopf nennt man ja auch Schlagtaster. Der Knopf wirkt wie ein Notaustaster.
1: Endlich.
0: Ach, was eine Ruhe. Ja. Aber sinkt es bei euch im Kopf nicht auch weiter?
1: Ja!
0: Ich habe einen Ohrwurm.
1: Bier.
0: Ha. Dagegen haben wir unseren Ohrwurmkiller. Oh. Der geht so.
1: Oh. Herrlich.
2: Roland Kaiser, meine Damen und Herren.
0: Ach, war da was? Der Ohrwurmkiller ist wie ein Radiergummi und radiert den Ohrwurm aus dem Kopf heraus. Das ist übrigens eine Endlosschleife von Roland Kaiser mit Santa Maria. Wenn die Musik noch nicht schlimm genug ist, schauen wir immer erstmal, ob man da noch etwas machen kann. Beispielsweise können wir die Musik höher oder tiefer pitchen, schneller oder langsamer, mehrere Titel gleichzeitig oder unser mittlerweile an Altersschwäche verstorbener Studiokater Diego wird ein bisschen mitsingen. Die Musik, in der Diego mitsingt, wird auch als Katzenmusik bezeichnet. Übrigens, für diese Aufnahmen wurde das arme Tier nicht gequält. Die Aufnahme entstand in seinen jungen Jahren, als das kleine Katerchen verliebt war und eine Katze aus der Nachbarschaft angehimmelt hat. Eins hätten wir fast vergessen, den Musikpreis am Ende der Sendung. Alle Titel, die in der kommenden Stunde gespielt werden, sind automatisch nominiert für unseren Musikpreis. Unser Musikpreis, die goldene Klobürste, verleihen wir am Ende der Sendung und spielen den Gewinnertitel noch einmal.
3: Tröten. Tröten? Wir brauchen eine Tröte. Nee, wir tröten jetzt hier. Das ist noch ein bisschen...
2: Bisschen eingerostet, bisschen, der Mann.
3: Ja, wir fangen ja auch gerade erst an mit der Sendung.
2: Ja, das wird nicht besser, also...
3: Ja, Dorflove hören wir.

0: Junge, das war wieder ein knappes Ding mit Ausspielen. Wir haben ja immer mal gesagt, hier wird nicht das schlechte Zeug ausgespielt. Und wir können ja nicht am Anfang gleich unseren ganzes Pulver verschießen. Wir haben noch viel mehr so schlimme Geschichten. Wir machen nämlich jetzt weiter mit Wenn ich nüchtern wäre von Julian Sommer und Luca Dantes Badefora.
1: Wir haben heute extra ein Geräusch mehr hier auf dem Pult liegen. Das werden wir heute brauchen, aber das wird zu dieser Musik
0: häufiger. Das ist eindeutig das Eingießgeräusch von Apfelsaft, genau.

0: Merkst du, wie diese Stimme klingt von ihr? Das. Nee. Die, weißt du, wie die das eingesungen hat? In dieser Tonlage ohne einer Melodie. Und dann wurde das hinterher mit dem Computer in die Höhen gezogen.
1: Meinst du?
0: Ja.
1: Aber ist halt Kunst.
0: Das,
1: ne?
0: Kann ich
1: Kunst
0: hier, darf das. Das können wir hier am Mischpult zur Not auch. Also.
1: Okay.
0: Nee. Besser nicht.
2: Leber.
1: Ja, also wegen unserem Studiokater, ich glaube, dem ist das heute alles zu laut, ne?
0: Ja,
1: der traut sich da nicht aus der Ecke. Ich glaube, der hat heute mal so ein bisschen Pause. Was sagst du dazu, Diego? Kommst du nicht mehr aus der Ecke raus?
0: Nee.
1: Na, vielleicht kriegen wir es später bei so einem. Aber du findest ja keine ruhige Mallorca-Musik, ne? Also von daher, Diegochen, bleib mal liegen.
0: Also ich glaube, der hat heute mal Pause.
1: Bleib mal liegen.
0: Dafür haben wir was anderes.
1: Ja, den Trecker vom Dorfkind.
0: Dorfkind,
1: du hast deinen Trecker vergessen, Mensch. Jetzt hat er den Gang drinne gelassen, der rollt weg. Oh nein!
0: Du hast deinen Trecker vergessen.
1: Da war Ruhe.
0: Du Dorfkind.
1: Hast du jetzt mit dem Trecker das Lied überfahren?
0: Du hast deinen Trecker vergessen.
1: Da braucht aber jemand den Ohrwurmkiller, Alter.
0: Du Dorfkind.
1: Komm mal her, Santa Maria.
0: Da. Und jetzt kommt Dorfmusik. Wo wir den Trecker wieder brauchen.
2: Wie

0: Ja, wollte mal was anmerken. In den Dorfliedern ist allgemein, die ist sehr arbeitsmodelastig.
1: Ja, ja, das war schon das zweite Lied, was die Werbung für diese Firma gemacht. Also wir machen doch keine Werbung.
0: Nee. Also, es gibt noch andere schöne Berufsbekleidungsläden. Aber gut, wenn man sich auf dem Dorf mal so umguckt, haben wir halt schon auch recht.
1: Oh ja, dann wäre ich ja auch Dorfkind.
0: Nee, du wohnst in der Stadt.
1: Ja, aber ich sprach von der Marke.
0: Tja, gut, ich bin falsch, immerhin, ne? Dorfkind, hab auch was von der Marke und hab einen Trecker.
1: Da bin ich neidisch.
0: Das ist übrigens nicht den man hier hört. Das war Partymusik, da war ich gerade in der Schule. Das ist lange her.
1: Ja, also irgendwie existiert das Lied gefühlt schon immer. Also ich kann mich nicht erinnern, als das neu war, aber weiß nicht, das ist ja nicht so klassisch radiofähig vielleicht.
0: Gut, dann müssen wir dann müssen
1: Mensch,
0: wir
1: den Klassiker macht er jetzt tot, Mensch. Denn das mal locker Lied überhaupt und da haben sie gerade mal ein Viertel gespielt. Naja, ja, wir finden noch andere
0: Wir wollen ja hier nicht, dass es nachher heißt, also das kann ja alles.
1: Also ich würde sagen, 90% der Hörer, wenn man sie fragen würde, was verbindest du mit Mallorca-Musik, die würden sagen DJ Ötzi. Also da müssen wir eigentlich nochmal was raussuchen
0: später. Da müssen wir mal
1: gucken. Aber wie gesagt, wir haben ja nochmal viel anderes Zeug hier.
0: Oder Mickey Krause, das ja, ist ja auch so ein
1: Urgestein, so ein typischer der Dinosaurier von Malle.
2: Wenn ich groß bin, will ich Handwerker sein.
0: Ja, dann mach mal, der Fachkräftemangel braucht dich.
1: So ein Handwerker, ja, den will ich mal wirklich sehen, wie er so ein Waschbecken repariert oder so.
0: Ja,
1: will ich mal sehen, du Herr.
0: Hättest du mal lieber Krause werden sollen, wie so ein Quatsch da singt.
1: Wir kennen ja auch noch so einen anderen Krause, der ist Hausmeister.
0: Richtig.
1: Herr Krause.
0: So ein sicher, Herr Mokowski, sicher.
2: Eine

0: wie sagt man so schön unter Handwerkern? Silikon oder Bier? Hauptsache dicht. So, dann, das muss reichen.
1: Da wird sich mal einer reingedübelt.
0: Und schon wieder die Tröte.
1: Was machst du hier für einen Lärm? Lärmschutzverordnung sagt nein.
0: Diese Sendung darf nicht nach 22 Uhr aus Lärmschutzgründen gesendet werden. Das sind die Partygeier. Gemma Bier trinken.
1: So, sind wir schon wieder in der Bierzone. Sowas aber auch.

0: so schwer. Mach mal Pause, setz die her.
1: Schon wieder so eine Sirene.
2: Ja, die mögen es da gerne laut.
1: Können wir aber auch.
2: Da haben wir ja Glück, dass wir hier wenig Nachbarn haben, beziehungsweise das Studio gut gedämmt ist.
1: Das ist auch Klassiker hier. 2001.
2: Der Komplett-Klassiker. Meine Giga schlank und Bad und Sander, Wahnsinn wie die Madeln. Meine Figur, ein Wunder der Natur.
1: Bei mir ja auch.

0: erstaunt.
1: Ja, ich glaube, das muss dann auch reichen.
2: Danke, Anton.
1: Anton, danke. Ja. Wir wollen jetzt von Österreich nämlich noch mal ein kleines bisschen wieder nördlich.
0: Wär ich ein Möbste,
1: genau, nach Bayern.

0: Jetzt lassen Sie bitte die Kinder aus dem Spiel, die können nichts dafür.
1: Ja, das ist ja. Kinder, ja. Mallorca, ja. Das weiß, also zumindest im Bierkönig.
0: Vorglühen ist jetzt hier nicht mehr. Also, das Lied kennt ja mittlerweile ziemlich jeder. Gibt es ja auch diverse Coverversionen von, allein darüber könnte man mal eine ganz eigene Sendung machen. Coverversionen von diesem Lied Wackelkontakt von Eumara.
1: Ich hätte jetzt sogar behauptet, also zumindest in den Breitengraden, wo wir hier sind, also mitten in Hessen, dass von Eumara sonst keiner einen Titel kennt.
0: Und
1: hätte
0: da,
1: ich jetzt mal ganz.
0: Und als ich diesen Titel hier reingezogen habe in die Playlist für diese Sendung, da dachte ich, Eumara, den hast du mal schon mal hier gehört? Bavaria
1: Trip.
0: Ja?
1: Ja, Mate, natürlich. Klar. Das haben wir schon ein paar Mal gespielt. Das ist jetzt mit ganz so die Musik, die jetzt für Mallorca, aber wir haben es da das schon mal gespielt. Gespult.

0: Merkt ihr das? Das ist euer Entspannungslied zwischendurch. Ja. Das machen wir öfter mal.
1: Aber das muss jetzt auch reichen mit Entspannung.
0: Ja, das ist halt auch schnell vorbei, das Entspannungslied. So, wir haben den Flieger genommen und sind mal wieder ganz schnell zurückgeflogen. Wir sind wieder auf Malle.
1: Nee, wir sind noch in Österreich.
0: Ja, das gibt's doch gar nicht.
1: Zwischenlandung zum Nachtanken.

0: Das reicht.
1: Santa Maria. Schnell, ja. Urwurm. Oh, das jetzt ab mich auch durch. Puh, schön.
0: Mich wurde die Tage angesprochen auf, also wie ich erzählt habe, was ich hier gerade für eine Sendung vorbereite. Wurde ich angesprochen, es gibt ein Lied mit erstaunlich wenig Text.
1: Aha.
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0: Das war schon ein Text.
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1: Man sieht nicht, wie ich ein Facepalm mache.
0: Da passiert nicht mehr.
1: Das ist ja wie einer, der schalalala, schalalalala, schalalalala singt.
0: Also ich bin schon textsicher.
1: Ja, ja, du musst wissen, die Leute müssen mit ganz viel Promille textsicher sein noch. Das ist bei so einem Lied möglich. Danach nicht mehr. Das ist der Grund.
0: Oh, da war ja doch noch was. Na komm, wir hören mal rein. Nein, die Katze hat...

0: Wobei, das ist ja bei den aktuellen Temperaturen gar nicht so die allerschlechteste Idee, mal ein bisschen was auszuziehen.
1: Aus.
0: Wow, wow, wow, wow, wow.
1: Das ist wow. Das Lied für alle Hundezüchter. Ja, das war wow. Das hat ein bisschen wehgetan.
0: Also, niveauloser wird es heute bestimmt noch.
1: Können wir noch einen Gang hochschalten? Haben wir da noch Reserven?
0: Ach, bestimmt. Kein Grund, hier so rumzuschreien.
1: Ja, aber echt, das ist alles laut heute. Diese Sendung ist etwas lauter als sonst.
0: Ich habe ja hier auf dem Mischpult ein Gerät, was mir die Lautstärke der Sendung anzeigt. Das ist eigentlich dauerausgeschlagen bei dieser Musik.

0: Aber das ist doch dieser alte Spruch, wenn man laut singt, merkt man nicht, dass man schlecht singt. Das ist, glaube ich, der wahre Grund, warum diese ganze Malle-Musik so laut ist.
1: Ja. Also irgendwie, ich weiß nicht.
0: Ja komm, lass ein bisschen laufen.
1: Na gut.

0: Okay, wie geht der Hammer?
1: So.
0: Ja? Gut. Das
2: haben,
0: muss
2: wir jetzt, haben wir jetzt gelernt.
0: Da Hammer, was, das ist ja wohl der Hammer. So, zum nächsten Licht muss ich kurz was erzählen. Kennst du im ZDF die Sendung, jetzt habe ich den Namen vergessen, ich muss in meine Kommentare gucken, lass dich überwachen.
2: Überwachen?
0: Ja.
2: Meinst du nicht, lass dich überraschen?
0: Nein, die heißt, lass dich überwachen.
2: So was gibt's, ist eine Satire-Sendung oder was?
0: Es ist eine sehr lustige Sendung auf jeden Fall, so eine abendfüllende Sendung, in der Publikum eingeladen wird und die denken alle, sie sind da, um beim Jan Böhmermann die Sendung ZDF Magazin Royal zu gucken.
2: Aha.
0: Und durch die Ticketbuchungen haben die ja die Namen.
2: Ach du liebe
0: Und gucken,
2: Güte.
0: Was man über die Leute im Internet öffentlich alles rauskriegt.
2: Oh Gott, das ist ja gruselig.
0: Ja, das ist
2: da
0: richtig.
2: Da habe ich schon nie was von gehört.
0: Musst du unbedingt mal schauen. Und
2: oh,
0: dann haben
2: Feier.
0: Sie, und dann, wenn die Sendung anfängt, dann erfahren die Zuschauer erst, was von der Sendung sie da wirklich gelandet sind.
2: Ach,
0: und dann werden die Leute auch angesprochen. Und
2: Ach, sie sind doch die Siggi aus Friedberg.
0: Ja, genau.
2: Und ja.
0: Ja, und da kam raus bei einem, dass er so ein bisschen Musik macht.
2: Ja.
0: Und dann hat den ein, dieser Julian Sommer, den wir eben hier schon mal in der Sendung hatten, hat dann zufällig dieses Lied mal im Internet gefunden, hat Kontakt mit dem aufgenommen,
2: wow.
0: Alles organisiert, aber vom Redaktionsteam der Sendung ZDF, lass dich überwachen. Und dann wird in der Sendung das so gezeigt, was aus so einem Scheiß eben auch passieren kann.
2: Ist ja krasse Story.
0: Und ich hab mich schon gewundert, dass der mich da ins Produktionsstudio eingeladen hat und hast ihn nicht gesehen. Ich empfehle die Sendung mal anzuschauen, gibt's alles in der ZDF-Mediathek. Lass dich überwachen, heißt die Sendung. Aber was bei rausgekommen ist, ist definitiv tauglich für diese Sendung heute.
2: Und das jetzt erzählen wir nochmal, wer das eigentlich ist. Das ist der Axel aus der Hohl, wenn ich das jetzt richtig erkenne.
0: Genau.
2: Der das jetzt hier singt.
0: Ja, ja.
2: Und der Titel heißt Pommesbude auf Hawaii.
0: Ja, also viel Inhalt gibt es jetzt heute. Aber Pommes finden wir gut. Ist jetzt auch nicht sonderlich viel Text. Also
2: Pommes schmecken da auf Hawaii auch nicht so gut wie im Freibad.
0: Das stimmt. Weil die dabei Ananas dazu essen.

0: Pommes.
1: Ja.
0: Ihr sollt sie bekommen.
2: Mit Mayo bitte.
1: Ja, finde ich auch.
0: Ihr wollt Bier. Ich lasse

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0: das ist heute aber hier wieder mal was.
1: Jo, hier sind die beiden Pommesverkäufer. Mein Name ist Matthias.
0: Und mein Name ist Gregor und wir spielen heute Musik, die nirgendwo läuft, außer auf Malle. Ich glaube, das ist so ein ganz eigener Musikstil.
1: Ja, wobei laut und einfache Texte. Das ist eigentlich so das Konzept.
0: Wir haben allerdings ein bisschen darauf geachtet, dass es nicht sexistisch wird. Und da muss man schon sehr aufpassen in dieser Musikrichtung. Also
1: ja, auch da kann man sagen, Malle hat sich wahrscheinlich in die Richtung verändert, dass das schlimmer oder besser ist. Keine Ahnung, wie da die absolute Philosophie gerade ist. Ich war ja noch nie da.
0: Ich war auch noch nie da.
1: Aber ja, es gibt natürlich derartige Lieder, ja.
0: Ja, da gibt es jede Menge. Und hier so beim Vorbereiten der Sendung, es hat schon sehr weh getan in den Ohren. Ich habe viel gehört, auch mehr gehört, wie ich tatsächlich dann rausgesucht habe für die Sendung. Und ich muss aber mal so ein bisschen ranten über so Interpretennamen. Da ist ja so viel Quatsch dabei. Also so ein Blödsinn habe ich noch nie gelesen.
1: Ja, die nehmen das Wort Künstlername wirklich für voll und machen Honk dann entsprechend. Und
0: Party-Nationalmannschaft.
1: Ja.
0: Zum Beispiel. Ja. Nee, kommen wir mal weiter. Man kann auch gute Lieder ganz schön auf Malle.
1: Genau, das ist jetzt ein eigenartiger Cover von Pur. Pur hat das Abenteuerland gemacht und naja, das ist jetzt von Finch, SPD und Feel the Beat.
0: SDP.
1: SDP, ah ja, nicht keine Parteiwerbung hier.
0: Politik hier.
1: Nee, also es geht

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0: So, jetzt hat der mallorquinische Trecker auch mal Pause.
1: Der mallorquinische Trecker, ja. Es war schlimm. Aber das habt ihr ja vorher gewusst, wenn ihr so eine Sendung hier einschaltet.
0: Wo ist es?
1: Ich brauche aber jetzt mal so ein paar Minütchen zum oder Sekündchen zum Durchatmen.
0: Das ist gut.
1: Klassiker.
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0: Ja, ich dachte, du meinst Santa Maria, also nur ein Kilo zum Durchatmen. Ja, das ist ja jetzt wieder das ganz. Also wir sind wieder zwischen woanders
1: von geflogen. Wir sind nochmal in den 90ern.
0: Genau. Und jetzt kommt ja wohin.
1: The Right Side Fred. Aber keine Sorge, nicht zu lange.

0: Also ich denke, das ist ein Lied, das wäre in Deutschland so nicht möglich. Wir haben ganz andere Sicherheitsvorschriften. Das würde hier gar keine Zulassung bekommen.
1: Nee,
0: dann
1: müssen wir jetzt auch hier den roten Taster, dann müssen wir eine Bremse einbauen.
0: Nee, dann muss erst die Bremse muss nachgerüstet werden. Also da, aber wir können ja mal gucken, ob es mit Fliegen vielleicht ein bisschen besser klappt, oder?
1: Ja, mit ein bisschen Bier im Intus fliegt sich's besser. Moment, ne?
0: Bier, hier ist das Bier. Ach, das fängt ja richtig harmlos an.
1: Möchte man sagen, zu harmlos. Das ist die einzige Sendung, wo man noch mal vorspult. Das hört ihr sonst nie im Radio.
0: Ach, ich glaube, das wird alleine schlimm.
1: Oh.

0: den Buzzer, Buzzer.
1: Oh ja.
0: Mach den Buzzer, Buzzer. Mach
1: weißt du, ganz ehrlich, ich habe gerade auf die Uhr geguckt, auf die Studio-Uhr und habe gedacht, wie lange dauert es noch, bis ich das hinter mir habe. Ja, also,
2: Viertelstunde.
1: Sollst du mal erzählen, wie schwer dir das gefallen ist, diese Sendung vorzubereiten?
0: Ich habe danach ein Noise-Canceling-Kopfhörer aufgesetzt, ohne was abzuspielen.
1: Ah, White Noise, ja, okay.
0: Ich brauchte Ruhe.
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0: Das ist Lorenz Büffel.
3: Warum heute?
1: Heißt doch garantiert so mächtig.
0: Mit Sicherheit. Und der Titel heißt Johnny Depp, da schreibt man natürlich mit Ä.

0: Wir fragen mal kurz in die Runde. Möchte hier noch jemand Malle zurück?
1: Nein.
2: Nee.
0: Gut, dann machen wir es aus.
3: Also ich verstehe dich komplett. Du hast mir den Satz gesagt, diese Sendung hat körperlich wehgetan beim Vorbereiten. Ich verstehe es in diesem Moment. Es gibt so einen kleinen Impuls in mir, der lässt mich eigentlich aufstehen und aus dem Studio gehen. Aber ich reiß mich nochmal zusammen. Wir schaffen
0: hier,
3: das
0: letzten
3: noch.
0: Minuten.
3: Genau, wir schaffen das.
0: Was, noch ein Bierchen? Dann ist erträglicher. Na komm.
3: Den Knopf haben wir schon so oft.
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0: Oha, da.
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0: Oh ne, jetzt wird's versaut.
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0: das,
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3: Muss ich dir jetzt selber zensieren?
0: Ja, noch ist es ja.
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3: Herz. Da war ich zu wenig.
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3: Da weiß ich nicht, was da ist.
0: Wir haben noch genug Musik, wir machen einfach weiter. Also, die war, es war ja auch nicht mal laut genug. Hier ist schon wieder die Tröte, weißt du?
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3: Fahrerlied. Da gibt's nicht auch ein Busfahrerlied, wo so aus so Malle-Lied ist?
0: Oh, ich schau mal nach.
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0: Wir hatten Hubschrauber, den Bob, wir hatten den Zug.
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0: Wir suchen Busse.
3: Ja.

0: deswegen hat das auch so bei mir geklingelt. Und ich sagte, der Titel, da klingelt was.
1: Okay.
0: Ja, nächste Mal.
2: Linkskurve.
1: Gut, dann hätten wir das Cover hier auch aufgedeckt.
0: Also wir merken, Bus und Bob ist quasi dasselbe, das nur das eine ist kalt.
1: Ja.
3: Hier ist Micky Krause!
1: Aha.
3: Schatzi!
0: Oh Gott, das ist auch ein richtiger Klassiker. Ein richtiger Mallorca-Klassiker. Reden wir nicht drüber.

0: Ich und der Ausgang.
1: Unter der Theke durchkrabbeln.
0: Dankeschön.
1: Der Busfahrer war eben Neptuns Sportcrew. Ich zähle auch bis drei und dann buzzert's.
0: Oh ja.

0: Matze, schenk mir ein Buzzer.
1: Oh ja, warte, da ist er doch schon. Frisch geliefert.
0: Oh. Puh.
1: Ja, der Johnny vom Depp PD war da und hat den Buzzer geliefert.
0: Ah ja. Oh. Kleine Reise?
1: Reise? Wir sind doch schon nach Malle gereist, das reicht.
0: Na, wir fliegen mal kurz in die Niederlande.
1: Ach je.
0: Oh je.
1: Ja, Leute, bald ist wieder Oktoberfest, da habt ihr zumindest so eine halbe Malle Musik.
0: Wir machen mal hier eine Sendung mit einer Stunde dicke Backe Musik.
1: Das sowieso, das wird die Bavaria Spezialsendung. So viel, da wisst ihr jetzt Bescheid. Ihr seid, wie heißt es bei uns, habt ihr es zum ersten Mal gehört?
0: Aber da wird nicht gebuzzert.
1: Muss man nicht. Da müssen wir auch die ganze Zeit so moderieren auf Bayerisch, das war's schon.
0: Ja. Ja, hier muss man eher so sprechen wie der Niederländer, da kann man so ein bisschen in den Dreck ziehen, der Dialekt, das klingt immerhin immer lustig.
1: Ich hab mir mal von meinem Urlaub von letztem Jahr, habe ich mir ja tatsächlich ein bisschen Niederländisch beigebracht. Ist ja nicht schwer zu lernen.
0: Das klingt nicht total deppert. Ja, dann sag doch mal, wie bestellt man denn ein Bier auf Niederländisch, um beim Thema zu bleiben?
1: Das ist einfach. Ich will krack ein Bier haben, erschoblief. Okay. Aus der Pistole wird geschossen.
0: Für mich auch, bitte.
1: Haben, Entschuldigung. Ich will krack ein Bier haben, erschoblief. So.
0: Das bringst mir nachher mal bei.
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0: Ach so, hier ist dein Bier.

0: Ja, wir haben
1: es. Kannst du es nochmal sagen?
0: Was denn?
1: Mit dem Bier?
0: Ich stehe auf dem Schlauch.
1: Keine Bier Ahnung. Auf Niederländisch.
0: Ach so, ich will krack ein Bier haben, alsjeblieft. Happen.
1: Gut.
0: Schon wieder.
1: Sehr gut. So, Tim Toupé. Bin ich schon vorbei?
0: So, Hochverball.
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1: Oh. Insel, oh.
0: Jetzt aber, jetzt haben wir es übertrieben.
1: Ich glaube, das ist so ein dezentes Zeichen an uns, dass es jetzt hier vorbei ist.
0: Ja,
2: 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Besoffen wie ein Horst.
1: Gut, das ist nicht erlaubt in der Regel.
2: Bei Reihen eher an Bord.
1: Wer fliegt denn mit denen?
0: Schon wieder Werbung. Also nein, heute ist immer Product Placement überall.
1: Ja, komm, wir machen immer einen Feierabend.
0: Also ich mache ja, normalerweise machen wir keine Spoiler für was wird der Gewinner, aber ich sag mal, es ist schon wieder ein Product Placement. So viel kann ich sagen.
1: Ja.
0: Jetzt bin ich aber ruhig.
1: Wir verabschieden uns mal von unseren Hörerinnen und Hörern und von den angeschlossenen Rundfunkanstalten. Das waren die musikalischen Verbrechen heute zum 142. Mal. Das Thema der Sendung heute war die schlimmste Musikrichtung aller Zeiten, Mallorca-Musik.
0: Am Mikrofon war Malle Matze.
1: Oh, und
0: nein,
1: hier
0: Entschuldigung, Matthias, ich bin abgetrifft.
1: Gregor Malle Bierchen. Bierchen, ja.

0: Und wir kommen zum Gewinnersong. Denn gewonnen hat
1: Baby Bell von Breitner.
0: Sagst mir noch einmal, wie das Bier bestellt wird?
1: Ich will grad ein Bier haben, aschebleef. Wird abgefragt.
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0: Wir sagen Tschüss, bis zum nächsten Mal. Da wird es hoffentlich ein bisschen ruhiger.
1: Auf Wiederhören, genau. Kratzt euch schon mal den Staub aus den Ohren, der sich durch diese Sendung angesammelt hat. Nächstes Mal wird besser.
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0: Tigrant und Joss. Josh Roots. Yeah. So, hier ist Fresh Music. Eine Stunde voll mit Neuheiten für euch. Jawohl. Ja, die Technik macht sich ein bisschen selbstständig. Ein Eigenleben entwickelte.
1: Gut.
0: Okay. Die Technik zickt ein bisschen rum. Das heißt ja auch die Technik. Ups. So, nächste Neuheit, die wir haben hier. Da muss ich kurz gucken, was spiele ich euch denn Hübsches. Achso, an erster Stelle hatten wir übrigens Wonderful Life und das Ganze von Two Door Cinema Club. Ja, die Neuheit, die spiele ich euch jetzt, so machen wir es. Sting, der große Mr. Sting hat eine neue Single auf dem Markt, yeah. Rushing Water, so heißt die neue Single von ihm und das klingt dann so.

Habt ihr Shazam? Ja? Alan Walker, Somebody Like You, hier in Fresh Music. Und jetzt die Neuheit, Merci, Merci, Black Cloud, so heißt die Nummer, jetzt und hier.

0: ist.
1: Ja, I lose myself completely. Kann unter Umständen ab und zu passieren. Dallas Birds. Es gibt einfach Tage oder Momente, wo man sich einfach mal verliert und sich einfach denkt, was ist heute los? Ja, hier sind die Neuheiten für euch eine Stunde lang mit der nächsten Neuheit hier von Cammy Nielsen. Jo, heißt so. Careless Woman. Jetzt ganz neu für euch.

0: Careless Woman, Tammy Nelson. Nächste Neuheit für euch, Heaven.
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Iverson Swimmat. Genau, Brockhoff sind das und das hier ist Fresh Music und damit geht's gleich in die zweite Halbzeit. Und hier ist Colin Gray.

die neue von Gentleman und Over the Hills. Yes, Fresh Music, eine Stunde voll mit Neuheiten für euch. Und die nächste kommt von Kaima oder Kaima und heißt Mama. Alle Mamas dieser Welt seien gegrüßt und hier ist die neue.

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Herzlich willkommen zu Meyers Jukebox bei Radio RFM. Einen schönen guten Abend und herzlich willkommen bei Meyers Jukebox. Wie angekündigt geht es heute um Italien. Italienische Musik vereint Leidenschaft, Romantik und Lebensfreude und reicht von klassischen Stücken bis zu modernen Pop- und Italo-Hits. Als langjähriger Italien-Fan und Italien-Reisender komme ich so nicht umhin, diese Musik mal zu präsentieren. Auch wenn ich dabei nicht der Einzige bin, der kaum ein Wort versteht. Trotzdem viel Spaß wünscht euch euer Rainer Meyer. Adriano Celentano, geboren 1938 in Mailand, wurde schon in den frühen 60er Jahren als italienische Antwort auf Elvis Presley gefeiert. Ausgeprägter Matto-Charme, markantes Gebiss, strähnige Haare und eine knarzige Stimme sind die Markenzeichen des Mannes, der seit Jahrzehnten zu den berühmtesten Söhnen Italiens gehört. In Azzurro singt Adriano Celentano von der Einsamkeit in der Stadt und der Sehnsucht nach dem früheren Leben, während seine Liebste irgendwo am Strand den Sommer genießt. Das Lied war ihm 1968 für Omni auf dem Leib geschrieben worden, von dem damals unbekannten Jazzmusiker und Liedermacher Paolo Conte. Das Lied wurde ein Welthit. Paolo Conte machte sich einen Namen in der Musikszene und Adriano Celentano feierte seinen internationalen Durchbruch. Wir hören jetzt von Celentano zuerst Una Festa sui Prati. Das Lied beschreibt eine Party auf einer Wiese mit gutem Essen, Wein, viel Gelächter und den strahlenden Blicken schöner Mädchen. Danach folgt Svalutazione, Soli und der besagte Welthit Azzurro.

Albano und Romina Power sind ein italienisches Popduo, das vor allem in den 1980er Jahren mit Liedern wie Felicità, Charazan oder Sempre Sempre international sehr erfolgreich war. Sempre Sempre übersetzt heißt immer immer. Hier wird die große Liebe zu einer bestimmten Person besungen. In Charazan träumen beide von einer idealen Liebe mit Freiheit und Glück und Charazan symbolisiert das Paradies dieses Glücks. Felicità beschreibt die verschiedenen Facetten der Freude und des Glücks im Alltag und der Liebe. Albano und Romina Power.

Ananini, geboren 1954, wurde ab Ende der 70er Jahre mit Liedern wie America, Foto Romanza, Bello Impossibile, Imashi oder Un Estata Italiana populär und zum gefeierten Star. Wir hören nun Imashi, danach Bello e Impossibile, was so viel wie schön und unmöglich bedeutet, und natürlich den großen Hit Un Estata Italiana, auf Deutsch ein italienischer Sommer. Das war das Lied zur Fußballweltmeisterschaft 1990 in Italien.

Auch sehr bekannt und beliebt in Italien sind bzw. waren Umberto Tozzi mit seinen Top-Hits Ti Amo und Gloria sowie der 2023 verstorbene Toto Cutugno mit seinen großen Erfolgen Insieme und L'Italiano. Das letztere Lied aus dem Jahr 1983 hat vergleichbar mit Celentanos Azzurro den Charakter einer offiziellen Hymne Italiens erhalten. Diese Lieder hören wir jetzt der Reihe nach. Wir haben zweimal Umberto Tozzi und dann zweimal Toto Cutugno.

keinen Fall fehlen darf hier Eros Ramazzotti, 1963 geborener italienischer Superstar. In den Liedern von Eros Ramazzotti geht es meistens um menschliche und leidenschaftliche Beziehungen, um Liebe und Leiden oder auch um Traum einer besseren Menschheit. Wir spielen jetzt 4 Stücke von ihm. Wir beginnen mit Sebastassa una canzone, dann folgt Cose della vita, dann Feuer im Feuer, Fuoco nel fuoco und die schönste Sache, Più bella cosa, Eros Ramazzotti.

damals sehr bekannt und beliebt in Italien sind Ricchi e Poveri, was übersetzt bedeutet Reiche und Arme. Eine bereits 1967 in Genua gegründete italienische Popgruppe. Einer ihrer größten Erfolge, Sarà Perché Ti Amo, ist inzwischen die Stadionhymne des AC Mailand. Nicht minder bekannt sind die Lieder Made in Italy oder Mamma Maria. Alle erschienen Anfang der 80er Jahre. Mamma Maria, also Mutter Maria. Bei Liebeskummer weiß sie Rat, sie liest die Zukunft aus deiner Hand, sie kennt dein ganzes Leben. Mamma Maria, Ricchi e Poveri.

wie immer kann und will ich hier keine Vollständigkeit anmelden. Sicherlich fehlt da noch was. Aber irgendwann ist die Kapazität einer zweistündigen Sendung auch erschöpft. Es gibt aber noch einige sehr bekannte Stücke, die ich hier und heute noch zum Besten geben möchte. Da wären zum Beispiel Pupu, Sui die Neu von 1980, dann 1982 Ricarda Fogli, Story di tutti i giorni, dann zweimal 1974 Truppi mit Piccola e Fragile und I Santo California mit Tornero. Aus dem Jahr 81 Loretta Cocci, Maledetta Primavera. Von 1977 zwei Lieder Raffaella Carrà, A far l'amore, comincia tu, besser bekannt vielleicht unter dem Refrain Liebelei. Und das äußerst stimmungsvolle Lied Amore Miro von El Pasador.

aber mit großer Beliebtheit. Wer jetzt meint, bei den Liedern da etwas kennen zu können, die jeweilige deutsche Fassung sang 1979, 1980 in beiden Fällen Hoffmann und Hoffmann. Lied Nummer 1, Noch so, Schäderei und das zweite, Tu sei l'unica donna per me. Anna Sorrenti.

Jeder Mensch in Italien kennt das Lied Bella Ciao, ein italienisches Volkslied, das ursprünglich als Partisanenlied während des Zweiten Weltkriegs entstand. Es wurde von den italienischen Partisanen gesungen, die gegen die faschistische Regierung und die deutsche Besatzung kämpften. Das Lied hat sich seitdem zu einem universellen Symbol des Widerstandes und des Kampfes für die Freiheit entwickelt. Es wurde mittlerweile von sehr vielen Interpreten dargeboten. Ich möchte hier das Lied gern spielen und nehme eine recht aktuelle Version aus dem Jahre 2021 von den Estorie Brothers. Bella Ciao, viel Spaß!

Das war wieder einmal eine Folge von Meyers Jukebox. Ich hoffe, es hat euch gefallen und ihr seid beim nächsten Mal wieder dabei. Für die nächste Folge greife ich mal ganz tief in die Klamottenkiste und präsentiere euch deutsche Starer-Nostalgie aus den 50er Jahren. Da sind so ein paar richtig schöne Klamotten dabei. Lasst euch überraschen. Bis dahin, bleibt gesund und munter. Tschüss, bye bye, euer Rainer Meyer.

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1: Mein Name ist Jakob Meyer und wir sind hier bei Rundfunk Meißner. Und wie Sie es vielleicht an dem leichten Wind, die leichte Brise im Hintergrund mitbekommen, sind wir nicht im Studio. Vielleicht zwitschert zwischenzeitlich mal ein Vögelchen oder es knirscht ein bisschen Schotter. Wir sind auf Reisen und zwar vor Ort im Sophiengarten. Den werden die meisten Eschwegerinnen und Eschweger vermutlich kennen. Im Herzen der Altstadt auf dem Schulberg hat man eine schöne grüne Oase und ich bin hier etwas zappelig, hippelig und gestresst reingekommen und habe zwei Menschen hier getroffen, die einen sehr entspannten Eindruck auf mich gemacht haben. Und das war natürlich nicht zufällig, das ist verabredet. Ich bin hier mit Erik Reinhardt und Tanja Lückert, die ein Projekt hier im Werra-Meißner-Kreis machen. Und darum soll es in dieser Sendung gehen. Schön, dass ihr da seid.
2: Hallo, schön.
3: Hallöchen. Jakob.
1: Und vielleicht könnt ihr erstmal ganz kurz sagen, was ihr macht und dann vielleicht auch nochmal, wer ihr seid. Aber wir fangen erstmal an, worum es geht.
2: Ladies first.
3: Genau. Also mein Name ist Tanja Lückert, ich bin Entspannungspädagogin. Ich gebe Kurse für Entspannung und Stressbewältigung und freue mich erstmal, dass wir uns heute hier sehen und dass wir uns gemeinsam entspannen dürfen.
4: Ja, hallo, ich bin der Erik Reinhardt und ich bin Psychologe, habe auch Kommunikationswissenschaften studiert und ja, das Projekt Ressourcenwanderung ist so ein Herzensprojekt von mir. Ich bin so froh, dass ich die Tanja gefunden habe, die das Baby auch mit mir so ein bisschen betreut. Und ja, wir sind begeisterte Seelenmenschen, die gerne sozusagen Entspannung und persönliche Weiterentwicklung leben. Und ja, das steckt alles drin in dem Projekt.
1: Ja, du hast es eben gerade schon angesprochen, Erik, Ressourcenwanderung. Das ist jetzt erstmal ein sperriger Begriff, aber was ist denn das eigentlich? Vielleicht stell dir das mal ganz kurz vor.
4: Ja, also Ressourcenwanderung geschrieben ist sehr lang, aber ausgesprochen recht zügig. Das kommt so aus einem vielleicht therapeutischen Ansatz, so der ressourcenorientierten Arbeit. Das ist so ein neuer Ansatz im Bereich der Psychotherapie. So, da ist da Milton Erickson oder die systemische Therapie kennt vielleicht der eine oder andere. Und die Idee ist tatsächlich, die Ressourcen, die ein Mensch hat, zu nutzen für Themen, die vielleicht ein bisschen unterbesetzt sind, wo noch, sagen wir mal, Entwicklungspotenzial besteht. Und ja, daher der Name Ressourcenwanderung. Und ja, die Ressourcen versuchen wir hier sozusagen in unserem Projekt zu nutzen auf einer Wanderung mit uns und um da dann quasi neue Entwicklungspotenziale bei dem, der mitmacht, aufzudecken.
3: Es ist immer die Frage, wie kann ich meine eigenen Ressourcen entdecken? Und das geht meistens nicht unter Stress und unter Druck, sondern in Ruhe und Entspannung. Und in Kombination mit Ruhe und Entspannung bin ich in der Lage, meine eigenen Ressourcen wieder zu entdecken und auf das Positive zu lenken und kritische Situationen besser zu meistern.
1: Geht es dann auch ein Stück darum, vielleicht verlorene Ressourcen wieder herzustellen oder wie kann man sich das vorstellen?
3: Genau. Ich bin ja nicht nur Entspannungspädagogin, sondern ich bin auch Anleiterin in Brain Gym, das heißt Gehirngymnastik. Dabei geht es nicht um Sudoku, sondern es geht tatsächlich um Bewegung des Körpers. Und dadurch ist es eine Art, wie man auch verdeckte Ressourcen wieder hervorrufen kann.
4: Genau. Und sag mal ganz konkret auf solchen Wanderungen. Wir haben immer so bestimmte Stationen eingebaut, Übungen, ja, die einerseits entspannen, aktivieren, kreatives Potenzial wecken. Wir haben mobile Leinwände, wo man dann mitten in der Stadt einfach mal so sich fühlen kann wie ein Künstler in Paris und mal Dinge, die entweder in einem stecken, mal auf Leinwand bringt oder mal etwas abzeichnet und so, kann jemand, der vielleicht da ein Potenzial nicht so ganz noch nicht gepflegt hat im künstlerischen Bereich, das mal wieder für sich entdecken und vielleicht dann weitergehen. Ja,
1: ja, Tanja, du hast eben auch schon angesprochen, was du noch alles bist. Wie kamt ihr denn eigentlich auf diese Idee? Wo kommt ihr eigentlich her? Was macht ihr beruflich? Macht ihr das hauptberuflich jetzt schon, die Ressourcenwanderung? Oder was ist so eigentlich euer Background?
4: Also aktuell machen wir das nebenberuflich und es ist eher so ein Herzensprojekt mit, sagen wir mal, ja, der Idee, dass das Leute erreicht und mehr Interesse weckt. Und dann wird die Zukunft zeigen, was dann sich daraus entwickelt. Aber aktuell sind wir beide beruflich angestellt. Ich als Psychologe und die Tanja als
3: was? Ich bin Fachwirtin im Gesundheit und Sozialwesen. Genau. Und eigentlich komme ich aus der Unfallchirurgie und da gibt es natürlich sehr viele Patienten, die ganz aufgeregt in die Praxis kommen. Und eigentlich ist da meine Liebe zur Entspannung entstanden, denn genau das muss man ausstrahlen.
4: Ja, und wir arbeiten beide auf der Geriatrie, heißt so, wir arbeiten halt mit Senioren, sagen wir mal 70 plus. Also da ist man, wenn man mit 90 auf die Station kommt, mitnichten der Älteste. Und ich meine, ja, ich bin da jetzt seit 5 Jahren beschäftigt, die Tanja auch schon.
3: Seit ungefähr 15 Jahren.
4: 15 Jahren. Und das ist ja spannend, die Geschichten, die die mitbringt, diese Lebenserfahrung, die die einen natürlich so auch mal mitgeben. Das ist natürlich auch ein Schatz, der sich dann wahrscheinlich auch in der Ressourcenwanderung und in unserem Umgang mit unseren Teilnehmern einfach dann auch wieder niederschlägt. Ne? Also ja, also wir arbeiten beide auf einer Station mit den Senioren und daher hat sich das so bei uns gematcht, ja.
1: Ja, nun habe ich das eben eingangs schon angesprochen. Ihr wart ja schon ein paar Minuten vor mir da. Also ich bin jetzt tatsächlich so ein bisschen von einem Termin zum anderen gehetzt. Ihr habt ja auch einen sehr stressigen Beruf, glaube ich. Also im Krankenhaus, da ist viel Zeitdruck und auch viel Arbeitsdruck und immer neue Patienten. Für die ist das natürlich dann eine besondere Situation. Eine Verletzung hat man nicht jeden Tag. Ihr habt damit jeden Tag zu tun. Also meine private Frage, habt ihr das gemerkt, dass ich direkt gestresst ankam?
3: Ehrlich gesagt, es liegt ja auf der Hand, dass du etwas gestresst angekommen bist, weil ich kenne dich natürlich auch so ein bisschen privat und weiß, dass du von einem Termin zum anderen auch vielleicht mal gehen darfst. Und deswegen habe ich mir was überlegt für dich, Jakob, und machen wir mal eine kleine Übung, dass wir einfach so zusammen auch mal ankommen und zusammen die erste Station matchen können.
1: Das ist, glaube ich, ein super Stichwort. Aber vielleicht können wir ganz vorne nochmal sagen, Erik, du hast das so ein bisschen schon angedeutet, wie läuft denn so eine Ressourcenwanderung vielleicht im Groben und Ganzen ab?
4: Okay, ja, also es gibt ja auf alle Fälle ein Ziel, wo man sich erstmal trifft. Ne? Es gibt einen Start, wo man sich trifft. Und in der Regel geht sozusagen die Bewegung oder die Wanderung direkt los, um sozusagen erstmal sich so auf den Rhythmus einzustimmen, ne? des Laufens. Das ist immer sehr gut so, um Dinge erstmal auf sich zukommen zu lassen, sich zu öffnen. Und dann starten wir meistens mit einem Ankommensritual, ne? Und dann gibt es so einen kleinen Überblick, was so auf der Wanderung auf die Teilnehmer zukommt. Und dann ist das sehr individuell. Also wir schauen schon so ein bisschen auch mit dem Blick der Therapeuten oder der Pädagogen, dass wir die Klienten denen das anbieten, auch was so gerade zu denen passt. Es gibt so feste Stationen, häufig ein Qigong oder ein Ritual des Abschieds oder eine kleine Psychoedukation, heißt also psychologisches Wissen to go, einfach und humorvoll verpackt. Aber ansonsten ist auch viel Überraschendes dabei. Also ja.
1: Wie ist das? Du meintest jetzt eben auch individuell. Also haben die Leute, die zu euch kommen, fragt ihr die auch vorher nach bestimmten Präferenzen oder bestimmten Bedarfen ab? Oder habt ihr auch spezielle Angebote oder macht ihr das eher so ein bisschen allgemein und guckt, was dann gerade die Leute wollen, die hinkommen?
3: Also wir haben Gruppen, die sind geschlossen. Also es gibt auch Gruppen, die ein Thema gerade haben oder sie kommen mit einem konkreten Wunsch zu uns. Also das ist möglich und da überlegen wir uns natürlich auch etwas. Manchmal ist es eine Überraschung für die Gruppe.
1: Was wären das so für Anfragen, die an euch ankommen?
3: Ja, zum Beispiel ist das eine geschlossene Gruppe, ein Team von der Arbeit, ja, die sich vielleicht neu formiert haben. Es sind ein paar Jüngere mit dabei, ein paar Ältere mit dabei, Anfänger oder
4: Vereinsanfragen,
3: ja, genau.
4: Gruppen aus Verein, wo sich irgendwie ein bisschen die Zusammenarbeit noch mal ein bisschen flüssiger gestalten könnte. Ne? Da können wir sozusagen zum einen auf das Team einwirken, dass es so ein besseres Miteinander gibt und da die Potenziale quasi auch aufdecken und auf den Weg bringen. Aber für den Einzelnen eben auch. Ne? Also es gibt auch Einzelanfragen bei uns. Genau, da kann man auch individuell einen Termin ausmachen. Aber auch in der Gruppe der Einzelne wird sozusagen auch Potenziale für sich sozusagen da erkennen und die hoffentlich dann auch nutzen.
3: Ja. Manchmal ist es auch so, wenn wir mit einer geschlossenen Gruppe gehen und das Ganze auf das Positive lenken möchten, entstehen dadurch ganz tolle und spirituelle Dinge. Und bei den Teilnehmern werden Dinge entdeckt, die sie vorher gar nicht kannten. Das ist schön zu sehen und das lassen wir dann einfach auch mal laufen.
1: Also ihr habt geschlossene Gruppen, das sind dann Gruppen, die anfragen bei euch, für die ihr dann eine Ressourcenwanderung anbietet, und ihr habt auch offene Termine.
3: Mhm. Genau.
1: Steht dann vorher schon so ein bisschen fest, was gemacht wird, dass sich die Leute da spezifisch drauf anmelden, oder wie kann ich mir das vorstellen?
3: Also wir haben vorher, geben wir den Termin bekannt, und das ist meistens so eine Tour, eine kleine Tour von 2,5 bis 3 Stunden. Es ist keine Wanderung, wie viele denken, also Wanderschuhe müssen nicht mitgebracht werden. Und wir überlegen uns vorher schon so ein paar Stationen. Was sich daraus entwickelt manchmal, ist individuell. Es kommt immer drauf an, wie die Gruppe sich zusammensetzt, aber wir haben schon so einen groben Rahmen, haben wir schon ein Ziel für die Gruppe, ja. Und meist oftmals auch entwickelt sich daraus dann ein Thema.
1: Und anmelden kann man sich bei euch wo?
4: Ja, also der Kontakt ist info@green-butterfly.de. Das ist so mein kleines Unternehmen, und genau. Oder über eine Telefonnummer. Man erreicht uns über Instagram, Social Media, Facebook ganz gut. Und es kommt, der wirklich Anfragen hat, der kriegt auch eine Antwort und kriegt dann auch einen passenden Termin. Ja.
1: Gut, Tanja, du hattest eben schon eine Übung für mich angesprochen. Jetzt vielleicht nochmal, Radio ist natürlich, man hört es, aber man sieht es vielleicht nicht. Wir haben ganz am Anfang schon gesagt, dass wir hier im Sophiengarten sind. Der Vorschlag, der kam auch von euch. Wieso haben wir uns hier getroffen?
3: Also erstmal ist der Sophiengarten, das ist ja sowieso meine Liebe, ganz, ist voller Blumen und Insekten und Pflanzen und voller Farbe, gerade jetzt im Frühling. Und ich finde das ein ganz toller Ausgangspunkt und so ein tolles Aufatmen aus dem Alltag für die Teilnehmer. Und das ist unser Start.
1: Ja, vielleicht kann man das auch ganz kurz für die Hörerinnen und Hörer beschreiben. Also wir sind jetzt Anfang Mitte April hier im Sophiengarten. Leichter Wind, aber sehr schöner Sonnenschein. Und was würde ich sagen, 15 Grad vielleicht so. Ne? Also ihr sitzt ohne Jacke, ich sitze mit Jacke. Das Temperaturempfinden ist dann doch unterschiedlich. Genau. Ja,
4: Spannend ist natürlich dann auch mit der Tanja. In der Zusammenarbeit hat sich so eine neue Version auch der Ressourcenwanderung entwickelt, und zwar also die Ressourcenwanderung als eine andere Art der Stadtführung. Ja, und das hat so tatsächlich seine Geburtsstunde auch hier in Eschwege. Wir waren aber auch schon in Witzenhausen oder Bad Liebenstein oder Bad Salzungen. Und da geht es mal darum, nochmal eine Stadt anders zu entdecken, halt mit der Idee, wirklich auch Dinge zu nutzen, die einem begegnen. Ja, so viel erstmal dazu, später vielleicht mehr. Ja.
1: Ja. Klingt sehr spannend. Wir werden auch nochmal einen Ortswechsel vornehmen hier in Eschwege. Gut, dann schauen wir jetzt, wie wir das machen. Ich würde sagen, du sagst mir, was ich tun soll. Ich behalte das erstmal in der Hand. Wenn ich es nicht mehr in der Hand behalten kann, dann muss es entweder Erik nehmen oder wir stellen es irgendwo hin.
3: Genau, ich würde einfach mal sagen, Erik nimmt das Mikro mal in die Hand. Und wir suchen uns den sonnigsten Platz hier in dem Garten aus. Und wir gehen einfach mal dorthin.
1: Mit oder ohne Jacke?
3: Das kannst du machen, wie du möchtest, wie du dich wohlfühlst. Und was mir sofort sofort auffällt, ist dieser wunderschöne Zwischenraum hier unten. Das Gras ist schon so schön gewachsen. Hier sind schon so rote Blüten. Und ich sehe schon ganz viel Bienchen rumher schwirren. Und da gehen wir jetzt einfach mal hin und machen unsere erste Übung. Es kann immer mal sein, wir sehen Eschwege, wir sehen bekannte Gesichter. Das ist überhaupt nicht schlimm. Meistens laden wir die Teilnehmer ein, mitzumachen. Das ist überhaupt gar kein Problem. In der Regel machen sie auch mit. Und wir machen jetzt auf jeden Fall mal eine Übung und die kommt aus der Kinesiologie. Und das ist eine Übung einfach dafür, dass das Gehirn beide Gehirnhälften einschaltet und du dich entspannen darfst und hier an dem Ort bist, wo wir sind.
1: Okay.
3: Okay, gut.
1: Denk an meine Schulter.
3: So schlimm wird es überhaupt nicht werden. Wir nehmen eine Hand auf den Bauchnabel. Wir nehmen den Zeige- und Mittelfinger zusammen. Wir spreizen den Daumen. Genau. Und jetzt gehen wir mit Daumen und Zeigefinger hier unterhalb des Schlüsselbeins. Da gibt es so Kuhlchen. Da, noch genau. Tiefer. Noch? Ja, genau.
1: Super. Muss ich über den Pullover machen.
3: Genau. Und die führen wir jetzt zusammen. Und wenn wir das tun, werden wir eine wohlige Wärme spüren. Sag mir Bescheid, Jakob, wenn es nicht so ist.
1: Also ich führe die Hände jetzt?
3: Genau, okay. Genau. Sehr gut. Und während wir das machen, dürfen wir mit dem Blick mal über die Wiese schweifen.
1: Also intuitiv würde ich jetzt eher die Augen zumachen.
3: Ja, dann machst du das. Wir dürfen auch den Vögeln lauschen. Und dann öffnen, lösen wir wieder und nehmen beide Hände zum Bauchnabel übereinander und atmen mal tief in den Bauch hinein. Können die Schultern fallen lassen und lassen die Arme fallen. Okay. Herzlich willkommen zu unserer Ressourcenwanderung, Station Nummer 1. Und wenn du magst, machen wir noch eine Übung, andernfalls gehen wir einfach weiter.
1: Klar, gerne.
3: Gut.
1: Deswegen sind wir hier.
3: Okay. Wir nehmen die nächste Übung. Wir nehmen die Arme mal nach oben, genau. Und wir nehmen den rechten Arm nach hinten, den linken Arm nach vorne. Du schaust über den linken Arm nach vorn und gehst mit deinem Gewicht nach vorn. Das ist die Fechterübung.
1: Ja.
3: Ja? Gibt es eine Situation heute, wo du sagst, ach, das hat mir aber nicht so gut gefallen?
1: Noch nicht, aber das könnte noch kommen.
3: Das könnte noch kommen. Heute war es sehr gut.
1: Ich habe gut geschlafen, ich bin relativ gut aufgestanden, der Bus kam 2 Minuten zu spät, ich kam 1 Minute zu spät, das hat alles gut geklappt, ja.
3: Gibt es etwas am heutigen Tag, was dir besonders gut gefallen hat?
1: Die Sonne ist schön.
3: Die Sonne ist schön,
1: ja.
3: Okay. Wir gehen mal nach vorne, mit dem Gewicht nach vorne und freuen uns, dass die Sonne heute schön ist. Schenken ihr ein Lächeln und gehen wieder zurück. So hast du immer die Möglichkeit, selber in die Situation hineinzugehen, auch wenn sie mal unangenehm sein sollte. Und wenn du wieder zurückgehst, kannst du sie von außen betrachten. Und wieder lösen. Super.
1: Mhm. Ja, also
3: ja.
1: Ich meine, ich schwimme jetzt regelmäßig, aber es zieht auch ein bisschen den Namen, wenn man es so eine Weile macht. Das ist aber auch gar nicht so schlecht. Also das bewegt auch so ein bisschen was.
3: Genau.
1: Schön.
3: Gut.
0: Genau, und wie man sieht, also die Anforderungen, also auf sportliche Fitness oder Mobilität sind relativ gering und so soll es auch sein, so die Schwelle da zu starten ist sozusagen sehr niedrig, man braucht keine Vorerfahrung, Kletterscheine oder irgendwelche Lizenzen, sondern man bringt sich mit und das reicht.
1: Ja, aber mein erster Eindruck, den ich jetzt hätte, ist, aber es löst auch so ein paar eingerostete Schrauben vielleicht. Also das wäre so ein Weg, der das aufmachen könnte. Ne? Mhm. Heißt jetzt nicht, dass man es nicht braucht, aber es heißt nicht, dass man es nicht braucht, heißt nicht, dass man es nicht irgendwie ins Brauchen bringen kann, ins Tun bringen kann vielleicht.
0: Genau, also natürlich, ne, die Bewegung, sie haben natürlich Traditionen, ne, die kommen aus häufig aus langen erprobten Methoden, ne, teilweise aus alten China kommt die Übung, die wir hier anwenden. Und ja, also wenn die sich so lange überdauert haben bis hierher, irgendwie scheint die dann dem einen oder anderen doch geholfen zu haben, ne, bis ins 2026.
3: Die Übungen, die wir eben gerade gemacht haben, kommen eigentlich aus der Grundschule. Es soll eigentlich Lernblockaden lösen bei Kindern, aber wir lernen unser Leben lang und warum soll es nicht auch für die Erwachsenen gut sein?
1: Ja, was sind die Reaktionen, die ihr dann meistens bekommt, wenn ihr so die ersten Übungen mit den Leuten macht?
3: Es ist ganz unterschiedlich. Also wir können eine Fragerunde machen nach den Übungen, wir können es aber auch offen lassen, meist entwickelt sich daraus ein Gespräch und jeder gibt die Reaktion seines Körpers oder aus seinem Geist oder Seele nochmal preis. Muss man nicht. Wir können einfach auch ganz still zur nächsten Station gehen.
1: Gut, dann gehen wir vielleicht erstmal weiter zu unserem Sitzplatz.
0: Jetzt. Gerne, ja, genau. Wunderbar, so machen wir das.
1: Dass ihr das jetzt auch quasi macht, auch wenn da Leute sind.
0: Ja.
1: Ich meine, das ist, glaube ich, für die Teilnehmer, ich bin da jetzt schambefreit, aber das ist vielleicht für den ein oder anderen Teilnehmer sicherlich auch mal so ein bisschen eine Hürde, das dann, wenn das quasi in so dem Raum ist, dann auch vor Leuten zu machen. Die
0: und eins ist ja klar, nichts muss, alles kann. Ne? Also wenn jemand natürlich da das Gefühl hat, okay, das ist jetzt ein bisschen too much, sich so in der Öffentlichkeit zu geben, dann ist das auch okay. Ne? Und wenn er dann einfach sich an den Rand begibt und weiter beobachtet, ja, völlig okay. Wir wollen niemanden in die Überforderung bringen und auch dabei zu bleiben und dann bei der nächsten Station vielleicht etwas zu entdecken, was zu einem besser passt, ist völlig okay.
1: Wie viele Leute habt ihr meistens so dabei? Was sind so die Teilnehmerzahlen? Große Gruppen, kleine Gruppen?
3: Also
1: ihr macht die auch zu zweit?
3: Ja, das machen wir auch. Es ist überhaupt gar kein Problem. Aber meist so zwischen 5 und 10 Personen. Wenn wir eine geschlossene Gruppe haben, die sich gut kennen, kann man auch 15 oder 20 Personen sein. Das ist überhaupt gar kein Problem.
0: Genau. Und weil das Spannende ist natürlich immer auch die Dynamik, die in der Gruppe entsteht. Ne? Wir hatten ein Team aus einem Verwaltungsbüro, da ist dann der Chef mit dabei, die Verwaltungskraft und wie dann sozusagen auch die aufeinander agieren und reagieren und so ein bisschen Hemmungen gelöst werden und dann ist so eine Zahl von zwischen 8 und 15 eigentlich dann eine schöne Sache, wo dann auch Effekte passieren. Ne? Wenn es zu groß wird, klar, dann könnte man auch mal so als Einstieg, mal als Vorstellung die Ressourcenwanderung zeigen, aber um dann wirklich Effekte dann auch langfristig zu haben, dann ist so zwischen 8 und 7 oder bis 15 so eine ganz gute Gruppe.
1: Also mein Eindruck, den ich jetzt von den ersten zwei Übungen gekriegt habe, es ist für verschiedene Geschmäcker, würde ich jetzt mal sagen, was dabei. Also man hat den Bewegungsaspekt, man hat sicherlich auch so ein bisschen eine mentale Entspannung und man hat, also wenn man selbst mit den beiden, wenn man jetzt eine faule Sofakartoffel ist, die auch keinen wirklichen geistigen Zugang zu sowas hat, also selbst dann, dadurch, dass man halt in der Natur ist und sich auf solche ganz grundsätzlichen Sachen einlassen kann, ist das, glaube ich, auch immer noch ein Aspekt, den man kriegen könnte. Und ich bin ja eine leicht faule Sofakartoffel, aber damit habt ihr mich jetzt tatsächlich auch gekriegt. Ja.
3: Unser Motto ist, mit wenig viel zu erreichen. Und hier im Sophiengarten ist eine visuelle Entspannung schon mal sicher. Wir können uns herrlich in diesen Nischen auch einfach mal hinsetzen. Wir können mal ein bisschen tagträumen. Auch das ist wichtig. Und wir leiten an, solche kleine Übungen im Alltag einzubauen. Und das inspiriert sicherlich auch viele Teilnehmer.
0: Ja, und klar ist ja so, wir wollen nicht sozusagen auch mit erhobenem Zeigefinger jemanden da mit seinen vermeintlichen Schwächen konfrontieren. Das ist überhaupt nicht unser Ziel, sondern eigentlich ist die Idee eher, der Teilnehmer entdeckt seine Stärken bei uns, ne? Und mit dem Gefühl dann aus dieser Wanderung herauszugehen. Also uns ist es wichtig, dass jemand aus der Ressourcenwanderung rausgeht und erkennt, okay, wow, das kann ich und das kann ich noch oder das kann ich wieder und da kann ich das wieder vielleicht weiter ausbauen, als mit dem Gefühl zu gehen, okay, ich habe irgendwie an der einen oder anderen Stelle irgendwie was verpasst oder habe da in der Vergangenheit irgendwie es nicht richtig gemacht. Das ist so, wäre zu sagen, das wäre nicht so toll, wenn das passieren würde und das passiert auch in der Regel bei uns nicht.
1: Hattet ihr schon mal tatsächlich jemanden in einer der Gruppen dabei, wo ihr selber ein bisschen überfragt wart? Also der sich da irgendwie auch vielleicht ein bisschen blockiert hat? Das liegt ja dann ja nicht unbedingt an euch, aber...
3: Ja, es gibt schon Situationen, wo vielleicht die Teilnehmer denken, das gefällt mir jetzt eigentlich gar nicht, aber was wir gehen unterstützend mit den Teilnehmern den Weg und wenn es jetzt ein Problem geben sollte, wir sind natürlich auch so empathisch und merken das auch oftmals und sind dann an der Seite und gehen da gemeinsam durch, das geht.
0: Und das ist halt auch das Tolle, wir arbeiten zu zweit, ja, und das ist auch eigentlich eine Besonderheit unserer Arbeit, ja, dann ist immer die Möglichkeit, wenn da jemand so ein bisschen sich überfordert fühlt oder nicht so wohl, ne, man, klar, stößt man auch manchmal so ein bisschen an Punkte, die vielleicht wehtun, ne, und da ist immer dann jemand zur Stelle, der das auffangen kann und der andere kann sozusagen weiter mit der Gruppe arbeiten, aber es ist wirklich die Schwelle so niedrig und ein leichtes Miteinander, also große Krisen gab es tatsächlich jetzt bei uns noch nicht.
1: Ja, das stimmt wirklich. Das hätte ich jetzt auch so wahrgenommen. Ja. Ich ging da jetzt mit dem Gedanken ran, ja, vielleicht denkt sich auch der eine Hörer oder die andere Hörerin, das ist jetzt nichts für mich oder so, oder ich bin nicht so der Typ für so Entspannungstechniken. Das wirkt eher so, das Angebot ist ja so vielfältig, dass man das, glaube ich, auch so ein bisschen aufbrechen kann.
3: Mhm. Ja. Gut. Also wir haben noch keine Gruppe erlebt, die so unmotiviert und so gestresst aus unserer Wanderung rausgegangen ist. Also unser Ziel ist es immer, einen harmonischen Abschluss zu bekommen und das Feedback spricht ja für sich und die Teilnehmer geben uns auch immer Feedback. Das möchten wir auch und das ist ja auch wichtig. Und
0: Ja, und inhaltlich, ne, aus psychologischer Sicht, ist es schon, sagen wir mal, auf eine ganz leichte Art und Weise so mal mit seinem Selbst zu arbeiten oder die Gruppe mit sich selbst, ja. Und das hat schon aufgrund der Leichtigkeit, die wir natürlich versuchen auch zu leben, trotzdem Effekte, die tief gehen können und langfristig sind. Und deswegen, also ich denke schon, mit unserem Know-how langjährig sind wir tätig in dem Bereich, ist das schon ganz gut, Dinge im Blick zu haben, die Gruppe im Vorfeld schon mal so ein bisschen zu sondieren. Und dann kann man, glaube ich, unserer Expertise auch ein bisschen vertrauen, dass das sozusagen so angeleitet wird, dass es wirklich am Ende eine schöne Sache ist, die belebend ist und auch einen Unterhaltungsfaktor hat. Ne? Also wenn am Ende am Montag nach so einer Teamwanderung das Thema sozusagen im Büro ist, ja, Mensch, was haben wir da Verrücktes gemacht im Sophiengarten oder diese Übung, die war echt crazy, dann haben wir schon so viel erreicht, dass es eben nicht um Deadlines, Performance oder Arbeitsdruck geht. Also es hat so, die Effekte soll es auch haben und auch ein Unterhaltungsfaktor, Unterhaltungsmoment soll es auf alle Fälle haben. Ja.
3: Ja. Wir haben in den Wanderungen meist etwas Entspanntes natürlich, etwas Ruhiges, was Spirituelles. Oftmals so ein kleines Thema, eine Psychologie to go und oft als auch mal was Lustiges. Und diese Mischung macht es eigentlich. Und das, wenn man uns kennt, weiß man, dass wir auch alles mitmachen. Und meist die Teilnehmer auch.
1: Wir haben jetzt ungefähr die Hälfte unserer Sendung durch, so Pi mal Daumen. Wir sind hier bei RFM. Gerade sind wir noch im Sophiengarten. Mein Name ist Jakob Mayer und ich bin hier mit Tanja Lückert und Erik Reinhardt von dem Team Ressourcenwanderung.
4: Genau, ja, perfekt.
1: Und aus Eschwege und Umgebung. Und ich würde sagen, wir machen jetzt mal einen kurzen Cut und vielleicht einen Ortswechsel und dann hören wir uns gleich wieder.
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1: So, wir sind zurück bei RFM. Hier, mein Name ist Jakob Meyer und ich bin heute mit Tanja Lückert und Erik Reinhardt in Eschwege unterwegs. Wir haben uns gerade aus dem Sophiengarten herausbewegt. Jetzt auf den Schulberg gehen wir oben drauf. Und ich würde sagen, wir gehen einfach mal so ein bisschen in die Richtung. Du hast nämlich eben schon angefangen zu erzählen, was besonders in Eschwege ist an der Stelle.
2: Ja, und also das Besondere vor allem an der Ressourcenwanderung, also besondere Stadtführung. Hier in Eschwege ist es so, dass wir sozusagen viele Punkte in engstem Raum haben. Also keiner muss die Befürchtung haben, irgendwie kilometerweit zu laufen, sondern es ist wahrscheinlich gesamtkilometertechnisch kommt man nicht mal auf einen Kilometer. Die Wanderung findet ja quasi eher so mental statt. Und da haben wir zum Beispiel jetzt hier, nachdem wir den Sophiengarten verlassen haben, haben wir so eine Station, den Kerker der Hexe. Ich weiß gar nicht, wie die heißt. Kann man vielleicht nochmal nachrecherchieren. Aber es ist so ein, glaube ich, bekannter Ort auch hier in Eschwege, wo damals eine Hexe sozusagen natürlich von der Gemeinschaft hier in Eschwege so ein bisschen angeprangert wurde und eingekerkert wurde. Und da bietet sich zum Beispiel an eine Gesprächsgruppe zu dem Thema, ja, innere Gefängnisse. Diese Hexe hatte jetzt keine Wahl, da irgendwie herauszukommen, aber wie viele kommen zu uns und sind in Gefängnissen, wo sie auch nicht rauskommen, obwohl sie grundsätzlich die Möglichkeit hätten. Ja, und dann bieten sich solche Runden Inspiration auch von anderen Gruppenteilnehmern an, die Erfahrung gemacht haben damit, da mal auszubrechen, oder wir geben Impulse, da mal rauszukommen aus seinen Gefängnismustern, guten Entwicklungen oder Lösungsansätzen. Ja, also genau.
1: Gut, dann gehen wir ein Stück weiter.
2: Und dann geht es als nächstes auf dem Schulberg. Da kann vielleicht die Tanja mal uns die Geschichte erzählen, die bei unserer Ressourcenwanderung oder bei der Recherche zur Ressourcenwanderung in Eschwege uns dann sozusagen passiert ist.
3: Genau, wir waren eigentlich hier oben auf dem Schulberg und hatten eine Übung auf der Wiese gemacht, ein Ankommensritual, und haben den Blick so ein bisschen schweifen lassen. Und auf dem Rückweg sind wir ja eigentlich drüber gelaufen, ne? Aber was wir da entdeckt haben, ist ganz, ganz interessant gewesen. Und dann ist das jetzt ein fester Bestandteil unserer Eschwiger Runde.
1: Ich nehme an, ihr führt mich jetzt hin?
3: Genau. Wir führen dich direkt hin, genau. Wir peilen erstmal das Mäuerchen an. Du kennst sicherlich den schönen Blick über Eschwege, den man von da aus nehmen kann.
1: Ich habe hier auch schon diverse Fotos für jedwede Broschüren gemacht.
3: Oh.
1: Also hier oben ist eine tolle Atmosphäre. Man kann in den Bildern ganz viel einfangen und das kann man dann natürlich mit dem Auge auch. Ne? Oder vielleicht mit der Seele auch.
3: Zu jedem, ne? Johannesfest, zu jedem Open Flair wird sich hier oben eingefunden. Und was wir hier entdeckt haben, man kann es erstmal gar nicht sehen. Vielleicht kannst du es schon entdecken, Jakob. Mhm. Mhm. Ist ein Labyrinth im Rasen. Und zwar gehen wir einfach mal das Labyrinth entlang und spüren mal, was es mit uns macht.
1: Hier ist auch so ein Informationsschild gewesen, was, also da stand ja auch was tatsächlich dazu.
2: Genau, also das dabei handelt es sich bei dem Labyrinth um ein ganz besonderes Labyrinth, das sogenannte Sophienlabyrinth. Das Spannende an diesem Labyrinth ist, dass man sozusagen das Ziel von Anfang an sieht, wo man hin will, nämlich in die Mitte, und sich quasi im begeben in das Labyrinth, man sich immer wieder auch mal ein Stück weit entfernt, was natürlich so Emotionen auslöst. Ne? Ärgert man sich darüber? Hat man das Gefühl von Ungeduld in sich, ne, wenn sowas passiert? Ja, also eigentlich ist sozusagen dieses Labyrinth so ein bisschen eine Parabel an das Leben an sich. Ja? Wie geht man damit um, ein Ziel zu haben? Kann man sich darauf fokussieren, den Weg zu gehen, das als schon als gut und wertvoll zu beachten. Und ja, so ist das Labyrinth schon ein, ja, hier einfach entdeckt und für uns eine ganz tolle Möglichkeit, schon mal mit einer Gruppe, die bei uns teilnimmt, schon mal loszulegen. Ja.
1: Also ihr habt das auch durch Zufall entdeckt, so wie ich das eben verstanden habe.
3: Ja. Genau. Also. Die Botschaft dabei ist ja auch, Vertrauen in sich selber zu haben und Vertrauen zu haben, auch wenn du mal vom Weg abkommst, und das Ziel trotzdem vor Augen zu haben. Und das lässt sich in diesem Labyrinth ganz gut spüren.
1: Gut, dann
3: gehen wir mal los. Man denkt ja immer, man läuft in die falsche Richtung, aber das kann ja eigentlich gar nicht sein. Und jetzt merken wir schon, dass wir uns von dem Ziel entfernen. Und auch innerhalb der Gruppe ist es ganz unterschiedlich. Die einen laufen schnell, die anderen laufen langsam. Und meistens laufen die, die zu schnell durch das Labyrinth laufen, noch ein zweites Mal durch und dann langsam.
1: Also ich hätte jetzt intuitiv tatsächlich eigentlich erstmal meine Jacke und meine Tasche an die Seite gelegt. Aber das ist doof mit dem Mikrofon. Aber das wäre jetzt, also würde ich jetzt bei euch mitmachen?
3: Ja,

0: Ich habe aber irgendwie so einen gewissen äußeren Zwang empfunden, es erstmal mitzunehmen. Mhm. Aber jetzt möchte ich es auch gerne bis zum Ziel mitnehmen. Ja. Und würde ich es auch wieder, also ich will es da auch nicht liegen lassen, ich will es auch wieder mit rausnehmen. Ja. Okay. Also ich habe dann irgendwie so das Gefühl, es gibt vielleicht äußere Begleitumstände, die manche Wege ein bisschen schwieriger machen. Mhm. Aber das heißt nicht, dass man die Wege nicht gehen kann. Ne? Und es ist ja jetzt auch trotz der Tasche nicht unangenehm, durch den Kreis zu gehen. Mhm. Und man wird, denke ich, trotzdem ankommen.
1: Und genau, also da sind solche Dinge, die natürlich dann auch mal so im Gespräch dann aufkommen, in eine eigene Reflexion mal zu, in eigene Reflexion zu kommen. Mensch, was ist los mit mir im Moment? Ja, und ja, du hast Entscheidungen jetzt für dich getroffen. Ne? Also im Bruchteil weniger Minuten, Sekunden sozusagen passiert innerlich recht viel. Und das ist für uns natürlich, für unsere Wanderung immer ganz wichtig, ne? Dass man das auch nochmal vielleicht aufgreift und nochmal anspricht. Und genau, du bist mittendrin. Ne?
0: Ja, das ist sowas. Ich würde auch sagen, dass es das ist tatsächlich auch nachhaltig, weil ich meine, also das ist jetzt auch genau dieses Schemata ist durchaus auch ein Prozess, den ich schon mal irgendwann so geführt habe. Ne? Also ich finde dann tatsächlich eher spannend, dass das jetzt in dieser Situation wiederkommt, dass ich das auf diese Systemebene tatsächlich wieder zurücklegen kann. Ja, das finde ich ganz spannend.
1: Ja, jetzt stehen wir hier am äußersten Rand.
2: Jetzt gehen wir mal weiter.
1: Ob wir irgendwie weiterkommen.
0: Wobei das natürlich auch sehr spannend ist, dass dieses Gespräch jetzt am äußersten Rand stattgefunden hat. Ne? Das könnte man sicherlich auch, ne? Es ist vielleicht die halbe Strecke. Genau. Wäre es kurz vorm Ende des Ziels gewesen, wäre das vielleicht gar nicht so vorgekommen.
2: Und dabei entwickelt sich so eine Eigendynamik von jedem. Es soll sich niemand genötigt fühlen, im Entenmarsch hier durchzugehen. Und das kommt aber mit der Zeit und deswegen braucht es auch eine gewisse Zeit an Wanderung, bis sich das so einstellt, dass jeder sein eigenes Tempo findet. In der Mitte befindet sich auch ein Baum. Ich musste ihn immer noch mal anfassen.
0: Jetzt waren wir schon sehr nah an der Mitte.
2: Man hätte denken können, wir sind schon da.
0: Ja.
2: So, jetzt sind wir, glaube ich, gleich in der Mitte. Oder doch nicht? Doch?
0: Doch, ist die Mitte.
2: Jetzt sind wir da. Ja.
1: Genau.
2: Hier in der Mitte geben wir noch mal Gelegenheit, einfach mal innezugehen, was denn unser Ziel ist. Hast du ein Ziel? Hast du ein kleines Ziel, ein großes Ziel, kannst du für dich selber noch mal entscheiden. Und dann gehen wir ja auch schon wieder zurück.
0: Also ich finde auch vom Zielpunkt hier, es ist viel, viel angenehmer, natürlich auch mal den Blick schweifen zu lassen, als das jetzt während des Weges gewesen ist. Ne?
1: Ja, also es ist natürlich so ein kleiner Erfolg. Ne? Also das ist halt das Spannende. Ne? Also viele Menschen, denen fehlen so Erfolgserlebnisse, wenn die so ein bisschen in der Melancholie stecken und so ein bisschen in so einem leichten Grau. Ne? Und hier sieht man so, wie einfach es ist, mal sich so ein kleines Erfolgserlebnis zu schaffen. Ne? Also wir sind jetzt quasi keine 3 Minuten hier gegangen und doch macht das was mit einem. Und hier anzukommen und vielleicht auch wieder nachher zurück den Weg zu machen, löst schon doch auch solche Erfolgserlebnisse aus, wenn man sie dann sozusagen wertschätzt.
0: Wenn man sie zulässt, würde ich fast sogar sagen.
1: Wenn man sie zulässt. Ne? Und das ist wirklich auch Thema bei Schlafschwierigkeiten, Dopamin. Man braucht ein gewisses Dopamin, um Schlaf zu induzieren. Also das eigentlich der Neurotransmitter, der so für Freude und Agilität zuständig ist, den brauchen wir natürlich auch, also interessanterweise auch für den Schlaf. Ne? Und das ist so vielleicht auch einmal ein Blick so in Richtung, ja, was sozusagen die Ressourcenwanderung auch so im Blick auf Schlafschwierigkeiten, Melancholien oder so auch helfen könnte. Ne? Genau.
2: Und schon sind wir mitten im Thema und mitten in der Stadt eigentlich. Und hier ist es so schön ruhig. Und wir haben trotzdem die Möglichkeit gefunden, mal den Blick schweifen zu lassen. Einfach mal den Blick schweifen lassen und mal schauen, wo unsere Augen haften bleiben. Warum bleiben die dort stehen? Mir gefallen immer die Bäume ziemlich gut.
1: Ja, also das ist sozusagen auch spannend, ja. Also wenn man solche offenen Fragen stellt, ne, wo bleibt mein Blick haften bei so einer Vielfalt an Angebot, an Infrastruktur, Häusern, Autos, Bäumen, Berge, Natur.

0: Was sagt das auch der Blick, wo der haftet, was sagt er über einen selber auch aus? Ne? Also ist man gerade so ein bisschen naturbedürftig, ist man bedürftig nach Menschen, ne? Also Sozialkontakt vielleicht auch. Ne? Und da mal schauen, ja, eigentlich gibt einem sozusagen dann so ein bisschen da, wo man auch dran hängen bleibt, also die Intuition, die eigene Intuition, eigentlich die richtigen Hinweise. Und wir fördern halt so tatsächlich auf die eigene Intuition wieder besser zu vertrauen, die zu hören.
1: Selbstreflexion.
0: Intuition, also sozusagen den eigenen Experten bringt man mit. Ne? Also, und wenn man den so mit dem vertraut, so der eigenen Intuition wieder lernt, also da treffen sich schon gute Entscheidungen. Ne? Also, wenn wir uns mal die Evolution des Menschen anschauen, wie unsere Vorfahren, ohne jetzt das Psychowissen, pädagogische Wissen von heute, haben die ja wunderbar sozusagen aus der Intuition gute Entscheidungen getroffen. Ne? Dass sozusagen unsere auch Spezies so gut, sagen wir mal, floriert hat. Und genau, so dieses Urwissen, diese Urintention, der zu vertrauen, dem eigenen Experten, also mehr zu vertrauen.
1: Dann mehr ein Selbstbewusstsein, aber nicht im Sinne jetzt des Egos, sondern eher im Sinne des Bewusstseins über Selbst.
0: Genau, also vor allem ein Vertrauen auf sich selbst, ne? Auf intuitive Entscheidungen. Ja, also vielleicht so ist schon unsere Gesellschaft ein bisschen sehr von Experten von außen geprägt, heißt also, man kann keine Social Media aufmachen, ohne dass einem Experte irgendein etwas erklärt, wie man isst, wie man richtig schläft, wie man richtig läuft, wie man richtig sein Leben gestaltet in den spezifischsten Bereichen. Unsere Intention ist eigentlich so, auf den eigenen Experten auch wieder mehr zu vertrauen, zu wissen, okay, auf was ich sozusagen Appetit habe und sozusagen ohne Stress, ja, dass das mir schon ganz gut tut und auch nicht das Gefühl zu haben, ich mache etwas falsch, ich mache das nicht richtig, eher so das Gefühl, na, ich habe ein Gefühl dafür, was schon mir gut tut und was richtig ist, ne? Und das fördern wir hier mit den Übungen, die wir hier machen. Ne?
1: Ja. Dann würde ich sagen, treten wir den Rückweg aus dem Labyrinth einmal an, haben vielleicht noch ein, zwei Sachen auf dem Weg raus. Also ihr habt ja jetzt eben gefragt, wo der Blick hinschweifen würde. Also worauf würdest du dich von hier oben fokussieren, Erik?
0: Also ja, das ist für mich ist jetzt sozusagen erstmal auf das, was du so mir sagst, so da liegt groß jetzt mein Bewusstsein. Und spannend ist ja immer so, man lässt natürlich auch Fragen offen. Ne? Was hat das für eine Bedeutung? Am Ende kann das sein, dass du für dich in zwei Wochen weißt, warum du das dir angeschaut hast, weil du weißt mit Abstand, in welcher Lebensmoment, in welcher Phase du dich befunden hast. Und dann kommen Antworten sozusagen vielleicht auch erst später nach der Ressourcenmahnung. Ja, für mich ist sozusagen, ja, auch immer je nach Stimmungslage, brauche ich ein bisschen mehr Natur, brauche ich ein bisschen mehr auch Urbanik. Ne? Also dieses nur Natur und nur raus ist jetzt auch nicht immer jedermanns Bedürfnis. Ne? Manche haben wirklich auch mal Bedürfnis nach Technik, nach Mitmenschen und nach urbanem Leben. Und dann hat das genauso seinen Platz bei uns. Ja.
1: Du hast gesagt, Tanja, du hast eher so Naturorientierungspunkte, wenn du von hier umguckst.
2: Also ich schaue mir immer gerne die Bäume an. Und das ist eigentlich immer so der Blick, wenn irgendein Baum steht, dann bleibe ich da haften. Aber das liegt vielleicht auch daran, dass ich jeden Baum als Kraft und Stärke ganz besonders betrachte mit seinen Armen. Und ich finde, das erinnert mich immer an eine Übung, stehen wie ein Baum. Ja, und auch dazu stehen, was man fühlt, und das darf man auch äußern. Ganz wertfrei. Das wünsche ich mir für dich, für Erik, für die ganzen Teilnehmer.
1: Wenn wir jetzt hier so übers Werratal gucken, vielleicht auf dem weiteren Weg aus dem Labyrinth nach draußen, vielleicht könnt ihr noch mal so sagen, wo ihr schon überall gewesen seid.
2: Wir waren hier in Eschwege schon an vielen Stationen, Schäferhalle zum Beispiel. Schäferhalle, Erik, das war unsere erste Ressourcenwanderung. Kannst du dich erinnern?
0: Genau.
2: Am Werratalsee. Dann waren wir in Witzenhausen schon gewesen, wir waren in Bischhausen gewesen, haben da schon Ressourcenwanderungen gemacht. Witzenhausen hatten wir schon mehrere gemacht, ganz besonders in der Kirschblüte, fand ich total schön. Hatte nochmal ein ganz besonderes Ambiente. In Bad Diebenstein waren wir schon gewesen, also wir haben schon viele, viele Orte im Werra-Meißner-Kreis besucht.
0: Und also so tatsächlich hat sich so unser Einzugsgebiet so rund um die Werra so ein bisschen erstreckt. Also ich bin heimisch tatsächlich auch im Werratal. Also das ist aber ein Stück weit flussaufwärts bei Bad Salzungen. Und so ein bisschen fühlen wir uns auch sehr heimatverbunden und schätzen natürlich unsere Gegend hier, der Wartburgkreis, der Werra-Meißner-Kreis und das Umland so. Und vielleicht kann man den einen oder anderen auch einladen, der jetzt hier nicht aus der Region ist, vielleicht mal diese besondere und für uns natürlich tolle Region mal zu entdecken. Ansonsten auch die hier heimisch sind. Man entdeckt immer wieder Neues und kann vielleicht auch erkennen, wie schön unser Zuhause hier entlang der Werra ist.
1: Wir hatten uns eben auf dem Weg aus dem Sophiengarten auch so ein bisschen drüber unterhalten, auf das Zusammenspiel zwischen Bewegung und mentaler Fitness. Nun sind wir hier diesen Weg gegangen. Da war jetzt der Bewegungsteil mit drin, um drin so eine gewisse Selbstreflexion, Selbstintuition zu machen. Ihr kommt aus dem medizinischen Bereich, ihr kommt aus dem pädagogischen Bereich, ihr kommt auch aus dem psychologischen Bereich. Mhm. Vielleicht könnt ihr noch mal so zwei, drei Sätze zu dem Zusammenspiel von den Sachen sagen.
2: Das lässt sich in zwei bis drei Sätzen leider nicht zusammenfassen. Ich versuche es aber trotzdem. Welcher Mensch braucht keine Entspannung und Ruhe? Also ich kenne eigentlich keinen Menschen. Und gerade in ganz besonderen, stressigen Situationen wie einem Krankenhausbesuch oder bei einem Unfall ist es ganz besonders wichtig, jemanden an seiner Seite zu haben, der ja die Ruhe bewahrt, vielleicht ein nettes Wort sagt, auch den Weg mit dem Patienten oder Patientin geht. Und da ich beruflich auch nicht nur entspannen kann, sondern auch mit ätherischen Ölen arbeiten darf, gelingt mir das beruflich schon mal ganz gut. Und darüber hinaus kann ich als Entspannungspädagogin den Patienten dann begleiten und beruhigen.
0: Ich meine, das Lustige ist natürlich, du hast uns jetzt eine kleine Aufgabe gestellt, die uns natürlich auch erstmal so ein bisschen herausfordert. Und genau das Gleiche machen wir mit unseren Teilnehmern teilweise. Und klar, wir bringen die ein bisschen in Situationen, die sozusagen vielleicht sogar keine Lösung haben. Ne? Und wir legen es darauf an, dass es gar nicht lösbar ist. Und deswegen, das Witzige ist einfach auch, was entsteht in der Wanderung, auch Gegenfragen können wir manchmal nicht beantworten. Wir sind eben nicht vollkommen, aber wir können wunderbar über unsere Unvollkommenheit auch lachen. Ne? Und auch wenn das jemand mitnimmt, so haben wir schon richtig viel geschafft. Ne? Und,
1: ja, ihr habt ja auch gesagt, dass ihr zusammenarbeitet. Ist diese Idee bei der Arbeit eigentlich entstanden?
0: Vielleicht zu der Idee. Ja. Die ist eigentlich schon entstanden, so hat in meinem ersten Studium sozusagen begonnen. Also die Grundidee war so, ich war selber in so einem kleinen Blues, vielleicht auch mit Heimweh verbunden. Ich war relativ weit weg von zu Hause in einer Großstadt, wo ich keinen kannte. Und da ist tatsächlich für mich eine Lösung entstanden, wie ich das schaffe. Und zwar, indem ich rausgehe und ganz bewusst das annehme, was mir da angeboten wird. Das Gespräch mit dem Obsthändler, die Wiese, auf die ich mich legen kann, oder die Treppenstufen, von denen ich runterhüpfen kann, oder der Brunnen, in meine Hände halten kann und das Wasser. Und daraus hat sich dann nach und nach weiter so diese Grundidee weiterentwickelt. 2011 wurde dann die erste Ressourcenwanderung in meiner Heimat hat stattgefunden. Und dann ging die Reise weiter und dann mit meinem Umzug hier nach Eschwege, mit dem Treffen mit der Tanja, hat das richtig Fahrt aufgenommen, nochmal, hat sich nochmal verbessert, nochmal mehr, sagen wir mal, ja, Angebot für unsere Teilnehmer entwickelt. Und ja, jetzt mit der Stadtwanderung als besondere Art bin ich natürlich ganz stolz und auch froh, dass die Tanja da so mit das weiterentwickelt und ja. Bin ganz begeistert.
1: Und dadurch, dass ihr das ja auch hier spezifisch auf die Region zurechtgeschnitten macht, ist das natürlich auch was relativ Einzigartiges, was man so sonst woanderswo nicht erleben kann.
2: Das ist durchaus so. Und nicht nur hier in der Stadt Eschwege, sondern der Werra-Meißner-Kreis hat ja auch so wahnsinnig viele Wanderwege. Also neulich war ich auf einem Premium-Wanderweg und habe mit einer Truppe nur ein, zwei kleine Übungen gemacht. Und das war so wertvoll für die, zusätzlich zu der Wanderung. Das hat der Gruppe sehr gut getan und auch sehr gut gefallen. Und ich könnte mir vorstellen, dass wir außerhalb von Eschwege noch ganz viele Wanderungen machen können. Und ganz besonders, aber da sind Erik und ich uns noch nicht so ganz d'accord.
0: Nein.
2: Ich würde es gerne im Winter anbieten wollen.
1: Genau. Und dir ist es im Winter zu kalt?
0: Ja, ich bin so ein so klassischer, ich habe ja auch in Österreich studiert, also der Österreicher, der geht ja auch nur bei schönem Wetter sozusagen Skifahren. Ich mache nur gerne bei schönem Wetter die Ressortwanderung, aber bin da auch ganz offen. Also ich habe die Tanja da animiert und auch inspiriert, da auch mal eine Winteredition draus zu entwickeln und bin der Erste, der dann daran auf alle Fälle auch teilnimmt. Ne? Und,
2: ja. Du musst, Erik. Also es bleibt ja nichts anderes übrig.
0: Aber also genau, da sieht man mal auch, ich habe da noch so kleine Blockaden und wir in unserer Zusammenarbeit haben auch gegenseitig uns schon so viel inspiriert und gegenseitig uns was geholfen, da auch über bestimmte Grenzen hinwegzukommen, dass es einfach nur toll ist. Ne? Und vielleicht auch nochmal zu der Einzigartigkeit der Ressortwanderung. Tatsächlich ist das dieses Konzept, haben wir entwickelt, das gibt es nirgendwo anders. Und ja, also Ressortwanderung ist sozusagen hier quasi, hat im Werra-Meißner-Wartburg-Kreis so seine Ursprünge. Und ja, wir würden uns natürlich vielleicht auch freuen, wenn der eine oder andere da vielleicht das auch erkennt, dass das sozusagen ein Baby sozusagen der Region ist und vielleicht da uns auch unterstützt in unserer Arbeit.
1: Dann sind wir jetzt, glaube ich, auch ganz gut zeitlich hingekommen. Wir sind hier bei RFM. Mein Name ist Jakob Meyer und ich war heute unterwegs mit Erik Reinhardt und Tanja Lückert vom Team Ressortwanderung. Zum allerletzten Abschluss, wo können denn die Zuhörerinnen und Zuhörer sich über eure nächsten Termine und eure nächsten Wanderungen informieren?
0: Genau, wir haben so beide unsere Marke entwickelt, die Tanja und ich. Meine ist das ist Green Butterfly, lässt sich auf Facebook, Social Media, Instagram erkennen, aber auf www.green-butterfly.com. Auf meiner Webseite stehen immer aktuelle Themen und aber auch die Kontaktdaten. Also wer uns erreichen will, der kriegt das hin.
2: Oder mich kann man auch erreichen unter Insta Lavendelfeder. Und da sind die Termine immer preisgegeben und dann kann man sich erkundigen und auch über Erik, über die E-Mail-Adresse ist das möglich.
0: Und ja, wir wollen auch animieren, wer auch da Interesse hat, ne, und noch jetzt nicht keinen passenden Termin für sich gefunden hat, schreibt uns gerne an. Wir machen einen Pool auf und wenn sich dann genug angemeldet haben, wir ab 8 Personen starten wir so eine Ressortwanderung und dann machen wir einen Termin aus. Also es lohnt sich immer, sich bei uns zu melden. Und ja, was auch cool ist, ist natürlich für uns, wenn sich Teams bei uns melden, aus irgendwie aus den Betrieben, aus den Firmen, weil da kann man dann natürlich dann nochmal für das Team einen individuellen Termin ausmachen, wo das dann für alle passt und schon geht die Reise los und ja, die Ressortwanderung bleibt auf alle Fälle irgendwie bei den Leuten und bringt auch ein Team richtig gut weiter. Ja.
1: dann wünsche ich euch, dass ihr im kommenden Jahr und in den kommenden Jahren viele erfolgreiche und erkenntnisreiche Wege hinter euch bringen könnt und auch viele Leute mitnehmen könnt. Und dann bedanke ich mich recht herzlich, dass ihr heute fürs Interview zur Verfügung stand und bedanke mich auch bei den Hörerinnen und Hörern fürs Zuhören.
2: Ja, wir bedanken uns auch und vielen Dank, lieber Jakob, dass du so gut mitgemacht hast.
0: Und ja, Radio FFM, wir freuen uns auch, dass ihr so ein Interesse an uns gefunden habt und ja, bestätigt uns in unserer Arbeit. Und ja, Jakob, sich auch darauf einzulassen, hat immer ein bisschen was auch mit Mut zu tun, über den eigenen Schatten springen. Und deswegen animieren wir vielleicht jetzt auf diesem Wege auch mal den einen oder anderen, da über den kleinen Schatten zu springen, einfach mal mitmachen. Und es wird sich auf alle Fälle lohnen. Es gibt keine Nebenwirkungen.
1: Ja, ich gehe positiv aus dem heutigen Tag und wünsche allen Hörerinnen und Hörern noch einen schönen Tag. Bis dahin. Tschüss.
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9: 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Sabite amica et amici. Wir der Lateinkurs aus der Anne-Frank-Schule Eschwege im Jahrgang 7 möchten mit euch eine Rundreise durch das antike Rom starten. Wir, Safrina, Camilla und Lina. Also, ich habe Latein gelernt, weil ich mich mit alten Sprachen beschäftigen möchte. Warum hast du dich eigentlich damit beschäftigt, Camilla?
10: Ich will gerne Jura studieren und in diesem Bereich dann auch später arbeiten. Und du, Lina?
11: Ich wollte seit klein auf immer Ärztin werden, weswegen ich mich entschieden habe, Latein zu wählen. Aber warum hat unsere Lehrerin eigentlich Latein gewählt?
10: Dazu begrüßen wir Sie hier persönlich und können Sie direkt befragen. Warum haben Sie eigentlich Latein gelernt?
12: Meine Eltern haben das damals einfach für mich entschieden. Die dachten wahrscheinlich, ich bin in der Grammatik ganz gut, ich habe mal mathematisches Denken und deswegen haben sie anstatt Französisch Latein für mich gewählt.
10: Und was hat sie so am meisten an Latein gecatcht?
12: Zum einen sicherlich das Geschichtliche, was wir gelernt haben und unsere europäischen Wurzeln, die wir dadurch kennengelernt haben. Und auf der anderen Seite war ich fasziniert von der strukturierten Grammatik.
10: Und Sie unterrichten ich ja heute auch noch.
12: Genau.
10: Was faszinieren Sie an Rom?
12: Mich fasziniert, dass das antike Rom mittendrin im modernen Rom steht.
10: Oh, schwer vorzustellen, aber deswegen fahren wir auch in 2 Jahren nach Rom.
12: Genau.
10: Was ist Ihr Lieblingsort in Rom?
12: Ah, da gibt es natürlich viele, viele, viele Orte. Immer wieder faszinierend ist aber, wenn man aus der U-Bahn kommt, wenn man dann direkt vor dem Kolosseum steht. Das ist immer, immer wieder beeindruckend. Und natürlich das Forum Romanum, wenn man direkt auf den Spuren der alten Politiker und Redner wandelt. Das ist natürlich auch immer sehr aufregend.
10: Und welche Art von Latein lernen wir heute noch?
12: Wir lernen oder ihr lernt das klassische Latein. Es gibt ja auch noch das Kirchenlatein zum Beispiel. Aber wir lernen wirklich das klassische Latein, was Cäsar und Cicero geschrieben und gesprochen haben.
10: Und ich glaube, die interessanteste Frage, warum ist Latein eine Todessprache?
12: Ja, Latein ist ja die Basissprache von den sogenannten romanischen Sprachen, also Französisch, Spanisch, Italienisch zum Beispiel. Und diese Sprachen haben sich aus dem Lateinischen entwickelt und somit ist das Lateinische immer mehr in den Hintergrund getreten, bis es dann irgendwann halt ausgestorben ist.
10: Und warum lernen wir dann überhaupt Latein?
12: Naja, weil es halt genau diese Basissprache ist und wir dadurch die sprachlichen Strukturen kennenlernen und damit lernt man leichter dann moderne Sprachen.
10: Und für welche Berufe braucht man heute noch Latein?
12: Naja, das meiste, was man, glaube ich, nennt und kennt, ist die Medizin, weil man ja da diese lateinischen Fachbegriffe hat. Und die Juristen müssen auch sich gut im Lateinischen auskennen, weil die ihre Plädoyers ja noch so aufbauen, wie Cicero es damals gemacht hat.
10: Und zum Abschluss noch Ihr Lieblingssatz auf Latein.
12: Ja, da würde ich gerne zwei Zitate nennen. Zum einen natürlich von dem Dichter Horaz, Carpe diem, nutze den Tag. Ich denke, das ist dem einen oder anderen sehr geläufig. Und dann mein Lieblingsgedicht von dem Liebesdichter Catull, Odet amo quarit faciam fortasse requiris. Nescio, sed fieri sentiet et excrucior. Ich glaube, ich übersetze das mal. Ich hasse und ich liebe. Warum ich das tue, fragst du vielleicht. Ich weiß es nicht, aber ich fühle, dass es mir widerfährt. Und ich leide Qualen.
10: Ein sehr cooler Satz, sage ich mal so. Und gratias ago, Michi Blauit. Ich bedanke mich und es hat mir gefallen.
12: Gaudiam erat, es war eine Freude.

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1: Hallo und herzlich willkommen zu unserem kleinen Beitrag über das römische Militär. Ich würde jetzt mal sagen, wir fangen mal an mit Al-Walid.
2: Hallo, ich bin der Al-Walid. Ich habe ein paar Informationen über die Kriege, die Rom damals hatte, also die wichtigsten Kriege, und ich habe einen Grund, warum die diese Kriege eigentlich gewonnen haben, und ich habe euch ein bisschen dazu gegeben mit typischen Kommandos. Ich habe 5 typische Kommandos, die halt damals gab, und ich werde meinen Freunde hier fragen, ob die vielleicht diesen Wörter kennen. Milan, Imran, weißt ihr vielleicht, was Statte bedeutet?
1: Stopp. Stillgestanden?
2: Genau, stillgestanden. Move, Mini?
1: Ich glaube, das war Halt.
2: Ruhe durch.
1: Ach so.
2: Bergite?
1: Marsch, glaube ich.
2: Marsch, genau. Konnte ich Titel? Weißt ihr? Nicht?
1: Nee.
2: Okay.
1: Nee,
2: sag mal. Das bedeutet Halt.
1: Okay. Ach so.
2: Und Gladius Stringite ist ein bisschen schwierig, das sage ich euch schon mal. Tidi. Jetzt gehe ich zu dem Grund, warum Rom damals die meisten von ihren Kriegen gewonnen haben. Weil deren Medizin war sehr fortschrittlich für deren Zeit. Okay, jetzt gehe ich zu meinen Kriegen. Ich habe 3 Kriege: Punischer Krieg, Gallischer Krieg und Caesar Bürgerkrieg. Also Rom kämpfte gegen Karthago um die Kontrolle über das Mittelmeer, um wichtige Handelswege. Hannibal Barca überquerte mit Elefanten die Alpen und besiegte Rom in mehreren Schlachten. Am Ende gewann Rom den Krieg, zerstörte Karthago und wurde zur stärksten Macht im Mittelmeer. Also dieser Krieg war der Krieg, wo Rom den Mittelmeer komplett übernommen hat, und sie war der einzigste Kraft, die da war. Gallischer Krieg. Julius Caesar führt die römische Armee und eroberte große Teile Galliens. Vercingetorix vereinte viele gallische Stämme gegen Rom, verlor aber bei Alessia. Caesar gewann den Krieg und wurde dadurch sehr mächtig und beliebt in Rom. Also dieser Krieg war halt der Krieg, wo Leute Caesar gemocht haben, weil da hat er gezeigt uns, warum er so gut war. Jetzt gehen wir zu dem Bürgerkrieg, Caesars Bürgerkrieg. Der Bürgerkrieg begann, als Caesar den Rubikon über sich und gegen den römischen Senat zog. Caesar kämpfte gegen Bombay und gewann die wichtigste Schlacht von Pharsalos. Nach seinem Sieg wurde Caesar Diktator und die römische Republik verlor immer mehr Macht.
1: Ich habe ein paar Fragen an dich, also um genau zu sein, 2 eigentlich.
2: Mhm.
1: Und zwar, warum wollten viele Soldaten Caesar eigentlich unterstützen?
2: Weil, weißt du noch, mit dem Gallienkrieg, die ich dir eben gesagt habe, die mochten ihn. Die dachten, er war das Beste, was geben kann.
1: Also der Stärkste.
2: Ja, und die waren auch sehr loyal zu ihm. Milan, hast du noch Fragen?
3: Warum wollte Caesar unbedingt Gallien erobern?
2: Also Caesar war ein Diktator. Und wie wir wissen, meisten Diktatoren wollen Macht. Und das wollte er auch.
1: Gut, dann gehen wir jetzt mal zu Imran. Und Imran, stellt euch die Rüstung und die Waffen vor. Oh.
4: Ja, also ich bin der Imran und ich stelle euch die Rüstung und Waffen und halt noch die Kriegsformation vor. Ja, fange ich mal direkt an. Die römischen Soldaten und die Legionären hatten mehrere Waffen. Am wichtigsten war das Gladius, auf Deutsch, also ein Kurzschwert für den Nahkampf. Bevor die das Gladius einsetzen konnten, also das Kurzschwert, wurfen die den Pilum, also ein Speer, um die Schilder der Gegner kaputt zu machen. Als Zweitwaffe trugen sie das Pugio. Ein Dolch war das. Also falls deren Hauptwaffe oder so irgendwas mal verloren ging oder so im Kampf, dass sie noch eine Zweitwaffe haben. Ja, das waren die Waffen, die sie eigentlich immer so bei sich trugen, als sie in den Kampf gingen. Und ja, komme ich zu Rüstung und den Schutz. Zum Schutz hatten die Soldaten den großen rechteckigen Schild, das Scutum. Dazu kamen ein Helm und eine Rüstung, zum Beispiel die Lorica Segmentata. Diese Kombination machte sie im Kampf gut geschützt und trotzdem beweglich. Also das war jetzt die Rüstung, die sie eigentlich üblich trugen. Ja, dann mache ich jetzt die Kriegsformation. Also im Kampf hatten die halt mehrere Kriegsformationen. Die bekannteste, also einer der bekanntesten, war die Testudo, auch Schildkröte genannt. Dabei hielten die Soldaten eine Reihe vorne, deren Schilder nach vorne halt, und eine Reihe nach oben, dass es halt aussieht wie ein Schildkrötenpanzer. Die vordere Reihe hieß Prima und die obere Reihe hieß Sekunda. Das wurde dann halt mäßig so gerufen, dass sie wissen, was sie halt machen sollen. Das war halt die Testudo. Und dann hatten sie, wenn die Soldaten halt umzingelt wurden, also so eingekreist, nutzten sie den Orbis. Dabei standen sie im Kreis und konnten sich von allen Seiten verteidigen. Das war ein Manipularsystem oder eine Schlachtreihe. Die Römer kämpften in drei Reihen. Hastati, das waren die jungen Soldaten, die waren vorne. Die Principes, erfahrene Soldaten, und die waren in der Mitte. Und dann hatten wir noch die Triari, das waren die Veteranen, hinten als Reserve. Der Vorteil daran war, die Soldaten konnten sich abwechseln und waren besser organisiert. Dann komme ich noch zu einer Form, die Keilform, Cuneus. Die Soldaten liefen in einer Spitze nach vorne. Das Ziel dabei war, die gegnerische Linie zu durchbrechen. Und dann jetzt das war die letzte Formation, und ja, dann würde ich sagen, kann Milan jetzt vorstellen.
3: So, ich mache euch die Ränge und erkläre, was eine Zenturie, eine Kohorte und eine Legion ist. Also fangen wir an. Das römische Militär wurde gegründet ca. 753 vor Christus und ging unter 1476 nach Christus. Es gab hohe Offiziere, Unteroffiziere und Offiziere und die sogenannten Mannschaften. Fangen wir an bei den hohen Offizieren. Der Legionskommandeur. Er war ein hoher Kommandeur, der eine Legion, also eine Armee von 5.000 bis 6.000 Mann befehlte. Dann der Tribunus Laticalavius, der Breitstreifentribun, das heißt zweiter Befehlshaber und ist halt oft ein junger Senator. Dann der Praefectus Castorum, ein Präfekt, der die Logistik und die generell die Post sozusagen weiterleitete. Dann kommen wir zum Tribuni August Clavi. Das war der Ritter, also gehörte zum ritterlichen Standes. Dann kommen wir zu den Offizieren und Unteroffizieren, zum Beispiel die Zenturien und die Spezialisten. Kommen wir zum Primus Pilus, der ranghöchste Zenturio der gesamten Legion. Dann kommen wir zum Zenturio selbst. Das ist ein Befehlshaber einer Zenturie, ca. 8 bis 100 Mann. Das heißt, eine Zenturio bestand aus 8 bis 100 Männern. Dann kommen wir zum Optio, das war der Stellvertreter des Centurio. Dann der Signifa, das war der Fahnenträger. Der Aklifa, der Prestigsträger, Adlerträger, das hieß, er trägt den Legionsadler. Kommen wir zur Mannschaft. Einmal den ganz normalen Legionär, das war der einfache, schwere, bewaffnete Fußsoldat. Dann zum Immunus, das war meist Spezialisten, also Handwerker oder Ärzte. Mehrere Zenturien bilden eine Kohorte und 60 Kohorten einer Legion. Und ja, das war's zu unserer kleinen Präsentation über das römische Militär, und ich würde jetzt sagen, wir enden damit.

0: 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Lehnt euch zurück und schließt die Augen.
1: Hallo und herzlich willkommen zu unserem Radioprojekt. Wir nehmen euch heute mit auf eine Reise ins Jahr 100 nach Christus, ins antike Rom. Viele kennen aus dem alten Rom nur das Kolosseum. Doch wir sprechen heute über das eigentliche Zentrum, das Forum Romanum. Im Laufe unseres Berichtes sprechen wir auch über den Lapis Niger. Wenn ihr wissen wollt, was das ist, bleibt bis zum Ende dran.
2: Das Forum Romanum heißt übersetzt übrigens römischer Marktplatz und war das sogenannte Zentrum des Lebens.
1: Überall standen hohe Säulen und beeindruckende Tempel. Zwischen ihnen bewegten sich viele Menschen durcheinander und beschäftigt.
2: Das Forum liegt in einer Senke zwischen den drei Stadthügeln Kapitol, Palatin und Esquilin. Dort standen viele Denkmäler und öffentliche Gebäude.
1: Hier haben sich Händler, Politiker und ganz normale Bürger getroffen. Manche haben Waren gehandelt, andere haben diskutiert.
2: Das Forum war ein besonders wichtiger Ort, weil dort viele Straßen endeten. Dadurch kamen täglich tausende Menschen auf den Platz. Es hatte drei unterschiedliche Funktionen.
1: Es war zum einen ein gut besuchter Markt mit vielen Geschäften und Ständen.
2: Zweitens war es aber nicht nur ein Marktplatz, sondern auch ein Ort für wichtige politische Entscheidungen. Oft wurden dort auch Volksversammlungen oder Reden gehalten. Wichtige politische Gebäude waren die Curia Hostila, der Sitz des Senats, und die Rostra, die Rednertribüne.
1: Es wurden Gesetze beschlossen, Nachrichten verbreitet und Streitigkeiten geklärt. Zum Beispiel öffentliche Machtkämpfe zwischen Politikern und Konflikte zwischen reichen und armen Bürgern. Politik auf dem Forum war oft gefährlich. Öffentliche Reden konnten sogar Gewalt auslösen. Politiker versuchten dort, die Menschen von ihren Reden zu überzeugen.
2: Besonders berühmte Politiker wie Julius Caesar hielten dort wichtige Reden. Viele Entscheidungen über das Römische Reich wurden genau dort getroffen.
1: Drittens war der Marktplatz auch noch ein religiöses Zentrum. Wichtige religiöse Tempel waren zum Beispiel der Tempel des Saturns oder der Tempel der Vesta. Generell war Religion für die Römer sehr wichtig. Sie glaubten, dass die Götter über Erfolg oder auch Ernten entschieden.
2: Übrigens nannte man auch das Herz Roms, sogar als Rom noch ein Dorf war, das Forum schon das Zentrum Roms.
1: Später kamen spezielle Märkte für Gemüse, Fisch, Fleisch und Wein dazu. Und das Forum wurde immer größer.
2: Der Marktplatz war ein Ort für viele öffentliche Gebäude und Denkmäler.
1: Und obwohl heute vieles nur noch Ruinen sind, kann man sich vorstellen, wie es früher einmal geklungen hat. Stimmen, Schritte oder vielleicht sogar Applaus.
2: Jetzt nehmen wir euch mit auf eine Reise in die Vergangenheit.
1: Stell dir vor, du gehst durch das alte Rom. Die Sonne scheint auf helle Steinwege und vor dir öffnet sich ein großer Platz. Doch wo befindest du dich überhaupt?
2: Du stehst mitten auf dem Forum Romanum im alten Rom. Um dich herum stehen große Tempel mit hohen Säulen.
1: Überall laufen Menschen in langen Gewändern, Toga genannt, herum. Du siehst Händler, Senatoren und Bürger. Das Forum ist voller Leben. Es sind Stimmen zu hören, laut und durcheinander. Zwischen den Ständen hört man verschiedene Sprachen, die aus verschiedenen Teilen Roms herkommen.
2: Händler rufen und bieten Brot, Oliven und Obst an und es riecht nach frischem Essen. Manche kaufen Brot oder Wein für ihre Familien. Andere tauschen Neuigkeiten aus. Probate Messer Olivia, ruft ein Händler in die Menge, doch du gehst weiter.
1: Ein Mann hält eine Rede. Viele Menschen bleiben stehen und hören ihm zu. In dubio pro reo, sagt der Mann. Das bedeutet in Zweifel für den Angeklagten. Einige nicken zustimmend, andere sehen eher skeptisch aus. Oft finden hier Gerichtsverfahren wie dieses statt.
2: Pferdewagen rollen über die Steinwege und Kinder laufen über den Platz und spielen Fang. Alles wirkt ziemlich lebendig.
1: Drumherum ragen große Tempel in den Himmel. Die Römer kommen hierher, um zu ihren Göttern zu beten. Sie bringen kleine Opfergaben für Glück oder Vergebung.
2: Man spürt, dass das Forum das Zentrum Roms ist und wie wichtig dieser Ort für die Menschen ist.
1: Plötzlich nähern sich Soldaten, ihre Rüstungen glänzen und sie marschieren in drei langen Reihen.
2: Es finden oft Triumphzüge statt, wenn zum Beispiel ein Feldherr gewonnen hat. Bei einem Triumphzug feiern die Römer ihre Siege. Der Feldherr fährt auf einem Wagen begleitet von Musik.
1: Dann machen die Menschen Platz und beobachten den Zug und jubeln. Solche Triumphzüge sollten die Macht Roms symbolisieren.
2: Dieser Ort wirkt mächtig und lebendig zugleich. Hier treffen sich die Menschen, um zum Einkaufen, diskutieren und feiern.
1: Du schaust noch ein wenig dem Umzug zu.
2: Doch dann wird alles leiser und du stehst nur noch zwischen den Ruinen.
1: Wie wir gerade in der Geschichte gehört haben, handelt es sich um einen Ort voller Leben und Lachen. Wenn ich das Wort Forum höre, verbinde ich es irgendwie schon gleich mit Rom und seiner Geschichte.
2: Das Forum Romanum war das Herz Roms, der Mittelpunkt der ganzen Stadt. Hier passierte alles: Volksversammlungen, Triumphzüge und Gerichtsverhandlungen. Das Forum wurde übrigens über 1000 Jahre benutzt, von etwa 700 vor Christus bis ins 7. Jahrhundert nach Christus.
1: Die ersten Ausgrabungen fanden aber erst im 18. Jahrhundert statt. Doch die entscheidendste Ausgrabung war im Jahr 1898. Es hilft Historikern bis heute, das Leben der Römer besser zu verstehen. In ganz Rom werden bis heute noch Ruinen entdeckt und ausgegraben.
2: Und jetzt fragt ihr euch bestimmt noch, was bei Ausgrabungen alles gefunden wurde. Der interessanteste aller Funde war Lapis Niger, übersetzt schwarzer Stein, den der Archäologe Giacomo Boni entdeckte. Hierbei handelte es sich um schwarze Marmorplatten, unter denen man eine beschriftete quadratische Fläche gefunden hatte. Bei der Inschrift handelte es sich um den Rest eines Kultgesetzes.
1: Unter anderem wurden auch Münzen, Schwerter, Säulen und Tonkrüge gefunden.
2: Die Ausgrabungen des Forum Romanum zeigen, wie viel wir durch Archäologie und über das frühe Rom lernen können. Besonders der Lapis Niger gibt bis heute Rätsel auf.
1: Wir hoffen, euch hat unsere kleine Reise ins antike Rom gefallen.
3: Tschüss!
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1: Heute sprechen wir über das Amphitheater. Die Römer nannten so einen Ort ein Theatrum. Ein Amphitheater ist ein großer Platz, an dem früher viele Menschen zusammengekommen sind, um etwas zu sehen oder zu hören.
2: Wenn man ein Amphitheater betritt, sieht man zuerst die Choräa. Das sind die Sitzreihen, die halbkreisförmig nach oben gebaut sind. Die Spectatores, also die Zuschauer, saßen dort und konnten alles gut sehen.
1: Die Römer haben die Choräa so gebaut, dass viele Menschen hineingepasst haben. In manchen Amphitheatern konnten mehrere tausend Leute sitzen. Das war damals etwas Besonderes, weil es keine großen Stadien wie heute gab.
2: In der Mitte liegt die Arena. Das Wort bedeutet Sand, weil der Boden früher mit Sand bedeckt war. Der Sand sollte Spuren aufnehmen, zum Beispiel von Tieren oder Kämpfen. Für die Römer war das ganz normal.
1: In der Arena fanden viele verschiedene Dinge statt. Es gab Theaterstücke, Reden, Feste und manchmal auch Tierkämpfe. Die Römer nannten solche Veranstaltungen Spectacula, also Schauvorführungen.
2: Besonders bekannt waren die Gladiatores, also die Kämpfer, die in der Arena auftraten. Manche kämpften gegeneinander, andere gegen Tiere. Für die Menschen damals war das sehr spannend.
1: Die Gladiatores waren oft Sklaven oder Gefangene. Manche wurden aber berühmt, wenn sie viele Kämpfe gewonnen hatten. Dann jubelten die Zuschauer ihnen zu, so wie wir heute Sportler anfeuern.
2: Interessant ist auch die Architektur, also die Bauweise. Die Römer haben das Amphitheater so gebaut, dass die Akustik sehr gut war. Wenn man in der Arena etwas sagte, hörte man es sogar ganz oben.
1: Das ist beeindruckend, weil es damals keine Mikrofone oder Lautsprecher gab. Alles funktionierte nur durch die Form des Gebäudes.
2: Viele Amphitheater hatten auch unterschiedliche Räume. Diese nannte man Hypogeum. Dort wurden Tiere gehalten oder Requisiten gelagert. Manchmal gab es sogar Falltüren, die durch etwas plötzlich in der Arena erschienen.
1: Für die Zuschauer gab es auch bestimmte Bereiche. Die reichen Leute saßen unten, also näher an der Arena. Die einfachen Leute saßen weiter oben. Das nannte man Ordo, also Ordnung oder Reihenfolge.
2: Man sieht daran, dass die Römer sehr genau darauf geachtet haben, wer wo sitzt. Das war ihnen wichtig. Frauen mussten manchmal ganz oben sitzen.
1: Heute werden Amphitheater nicht mehr für Kämpfe benutzt, aber viele stehen noch und werden für Konzerte, Theater oder Führungen genutzt. So bleibt der Ort lebendig.
2: Wenn man in einem Amphitheater steht, kann man sich gut vorstellen, wie es früher gewesen sein muss. Man sieht die hohen Ränge, die große Arena und spürt, wie viele Geschichten dort passiert sind.
1: Viele Schulklassen besuchen Amphitheater, um etwas über die Römer zu lernen. Man kann dort viel besser verstehen, wie die Menschen damals gelebt haben.
2: Und man merkt, dass die Römer sehr gute Baumeister waren. Ihre Gebäude stehen oft noch nach über 2000 Jahren. Das ist wirklich beeindruckend.
1: Ein Amphitheater ist also nicht nur ein altes Bauwerk, es ist ein Ort, an dem man Geschichte sehen und erleben kann.
2: Und genau deswegen lohnt es sich, so einen Ort zu besuchen. Man lernt viel und es macht Spaß, sich vorzustellen, wie es früher dort ausgesehen hat.
1: Jetzt noch ein paar Infos. Das Amphitheater hatte über 45.000 Plätze. Die Ausbildung zum Gladiator war technisch hervorragend, ärztliche Versorgung war sehr gut und die Gladiatoren kämpften, bis einer kampfunfähig war.

0: Galopp, Staub in der Luft, 250.000 Zuschauer. Der Circus Maximus war das größte Stadion der Welt. Camila und Safrina waren für euch dort.
1: Stell dir vor, du reist 1000 Jahre in die Vergangenheit, wo du den Circus Maximus, die größte Sportarena der Welt damaligen Zeit, siehst.

0: Baute er sogar einen Graben. Dann stell dir vor, du stichst neben Kaiser Augustus. Da gab er in seiner Zeit den Buffet für weitere Verschönerungen. Er ließ die erste Kaiserloge bauen, damit er das Rennen direkt aus seinem Palast sehen konnte. Sehr bequem, oder? Fürs Aussehen den wichtigsten und auch den letzten Buffet gab Kaiser Trajan. Da die Holztribünen oft brannten, lasst er die Tribüne aus Stein, Ziege und Marmor neu bauen. Dieser prachtvolle Bau blieb dann für Jahrhunderte das größte Stadion der Welt. Aber wie war der Zirkus so groß, fragst du dich bestimmt. Der Zirkus hatte eine ovale Form und es war etwa 600 Meter lang und 120 Meter breit. Der Zirkus wurde auch durch die Trennwand Spina in zwei Hälften geteilt. Zirkus bot bis zu 250.000 Zuschauern Platz. Im Vergleich das größte Fußballstadion der Welt heutzutage, Stadion 1. Mai in Nordkorea, fasst aber nur 114.000 Menschen. Also der Zirkus bot fast dreifach so viel als heutige größte Sportarena. Also meiner Meinung nach war der Zirkus sehr riesig und ohne große Maschinen es bauen zu können, wow. Aber was fand da eigentlich statt?
1: Der Zirkus war über 1000 Jahre lang im Betrieb, vom 6. Jahrhundert vor Christus bis in den 6. Jahrhundert nach Christus. Im Zirkus Maximus fanden Wagenrennen statt. Es gab vier Mannschaften, damalige Renngesellschaften, die vier Farben unterschieden wurden, nämlich in Grün, Blau, Weiß und Rot. Als Rundenanzeiger gelten je sieben klappbare Delfine aus Warmer. Jetzt bist du auf einen Wagen oder eher gesagt Kurus gepackt, sehr ungestützt. Wenn du einer der Spitzengruppen bist, wirst du umjubelt von Zuschauern und wirst gelobt. Dabei gucken Millionäre dir zu und könnten dich vielleicht finanziell unterstützen. Dabei gehst du vielleicht Gladiatorenkämpfe anschauen oder Tierhetzen und religiöse Prozessionen machen. Unter den Tribünen war eine Art antike Shopping-Mall, wo du sogar shoppen konntest, wie zum Beispiel bei den Garküchen oder Läden. Leute hatten auch Fanartikel von dir und auch von anderen Gegnern. Also das war's. Ich hoffe, es hat euch gefallen.
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0: 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Die Therme war für die Römer mehr als nur ein Bad. Laura und Leni verraten euch warum.
1: Salve, wir stellen euch heute die Thermen von antiken Rom vor. Dazu haben wir euch ganz viel zu erzählen.
2: In der römischen Antike waren Thermen mehr wert als einfache badende Anstalten. Sie bildeten das Herzstück des öffentlichen Lebens und waren ein Symbol für den hohen Standard der römischen Zivilisation. Das private Badezimmer war ein Privileg der Reichen. Nutzte das einfache Volk diese öffentliche Einrichtung als beliebte Orte für Freizeit, Sport und Entspannung. Der Eintritt war oft sehr günstig oder sogar kostenlos, sodass Menschen aller sozialen Schichten Zugang hatten. Man traf sich dort, um Freunde zu besuchen, Neuigkeiten auszutauschen oder sogar Geschäfte abzuwickeln. In den großen Anlagen herrschte ein reges Treiben. Es gab Imbissstädte, Händler und manchmal sogar Vorträge, Musikdarbietungen.
1: Der Besuch der Thermen erfolgte in einem rituellen Ablauf, der den Körper schrittweise an unterschiedliche Temperaturen gewöhnte. Nach dem Umkleiden im Apoditerium suchten die Badegäste auf die Palästra auf, einen offenen Hof für sportliche Übungen, Ringen oder Ballspiele. Der eigentliche Waschvorgang begann im Tepidarium, einem mäßig warmen Ruheraum, ca. 37 bis 40 Grad, der zur Akklimatisierung diente. Es folgte das Caldarium, ein Heißbad mit Temperaturen von 40 bis 50 Grad und hoher Luftfeuchtigkeit. Zur Abkühlung und Erfrischung ging es anschließend in das Frigidarium mit seinem Kaltwasserbecken. Größere Anlagen verfügten zudem über die Natatio, ein prächtiges Freiluftschwimmbecken.
2: Die technische Umsetzung dieser Anlagen war eine Meisterleistung der römischen Ingenieurkunst. Das wichtigste Merkmal war das Hyperkaustum, eine innovative Fußbodenheizung. Dabei wurde heiße Luft aus einem Brunnenofen im Keller durch Hohlräume unter dem Boden und in den Wänden geleitet. Die Böden waren in den heißen Räumen oft so heiß, dass die Badegäste speziellen Holzschuhe tragen mussten. Eine ebenso komplexe Wasserversorgung durch Aquädukte und Bleirohre stellte sicher, dass die riesigen Becken stets mit frischem Wasser gefüllt waren. Architektonisch beeindruckten die Thermen durch die Verwendung von Beton, der gewaltige Kuppeln und prachtvolle mit Marmor und Mosaiken verzierte Räume ermöglichten.
1: Mit einer Kapazität von täglich 6.000 bis 8.000 Besuchern boten sie neben den Bädern auch Bibliotheken und Gärten an. Trotz des Luxus war der Badealltag von einer besonderen Atmosphäre geprägt. Es war laut, da Sportler schrien und Händler ihre Waren anpriesen. Männer und Frauen badeten in der Regel getrennt oder zu unterschiedlichen Zeiten. Zusammenfassend waren die Thermen ein Ort, an dem Wellness, Technik und soziale Interaktion auf einzigartige Weise verschmolzen.
2: Das war unsere Präsentation über die Thermen im antiken Rom und wir hoffen, es hat euch gefallen.

0: Tragödie zur Komödie. Das Thema war für die Römer ein wichtiger Teil des Lebens. Lina und Christina haben sich angeschaut, was die Römer auf der Bühne gespielt haben.
1: Salvete, Auditores, kommt mit, wir reisen zusammen das antike Rom.
2: Venite nobiscum et Romam antiquam iter fagiamus. Die Theaterleidenschaft der Römer war sehr ausgeprägt. Bereits im 1. Jahrhundert nach Christus gab es ungefähr 70 Theatertage pro Jahr. Der Eintritt zu den Aufführungen war frei, was viele Menschen den Besuch ermöglichte. Die Kosten für die Spiele trugen meist Beamte, für die dies zwar teuer, aber auch eine große Ehre war. In den Theater gab es Komödien, die oft von Tänzen begleitet wurden.
1: Die Entwicklung des römischen Theaters begann zunächst mit provisorischen Holzbühnen und Tribünen, die nach den Aufführungen wieder abgebaut wurde. Erste Theateraufführung fand bereits 364 vor Christus im Rahmen öffentlicher Spiele statt. Stark beeinflusst wurde die römische Kultur, dabei vom Hellenismus, insbesondere in Bezug auf Bildungsideale und Theaterstücke.
2: Das erste feste steinerne Theater in Rom wurde erst 55 vor Christus durch Pompeius errichtet. Später gab es weitere gut erhaltene Theater, wie das Marcellus Theater. Die Spielstätten waren meist Open-Air-Theater, in denen in den Sommermonaten Sonnensegel zum Schutz vor der Sonne gespannt wurden. Manchmal fanden Aufführungen auch im Circus Maximus statt.
1: Die Theater boten Plätze für etwa 40.000 Zuschauer. Die Sitzordnung spiegelte die gesellschaftliche Ordnung wider. Senatoren und Ritter hatten Ehrenplätze, dahinter saßen die freien Bürger. Ganz oben waren die Plätze für Frauen, Kinder und Sklaven.
2: Dies war das Ende. Wir hoffen, es hat euch gefallen.
3: Walle!
0: Das war das Ende unserer Rundreise durch das antike Rom. Wir hoffen, es hat euch genauso Spaß gemacht, wie wir bei der Vorbereitung hatten. Wir, der 7er Jahrgang in Latein in der Anne-Frank-Schule in Eschwege, danken fürs Zuhören.
2: Valete!
3: Valete!
2: Tschüss!
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5: Wie schön ist es, wenn Menschen anderen Menschen helfen können, wenn wir uns gegenseitig helfen können, machen wir die Welt ein bisschen besser. Jeder geht ein Schrittchen und zusammen gehen wir viele Schritte. Und weil das so schön ist und weil es hier im Werra-Meißner-Kreis so viele tolle Angebote gibt, wie man das machen kann, wollen wir Ihnen heute eins davon vorstellen. Wobei eigentlich sind es mehrere, weil es verschiedene Patenschaften sind. Aber wir stellen Ihnen heute in dieser Sendung die Patenschaftsangebote der Familienbildungsstätte, der evangelischen Familienbildungsstätte in Eschwege vor. Mein Name ist Stefanie Müller und ich habe mir natürlich Studiogäste dafür eingeladen, weil am schönsten ist es, wenn die Menschen, die helfen, die Paten, uns erzählen, was sie machen und wie das ist und was das mit ihnen macht, werden wir auch erfahren. Und natürlich, Christine Horn ist da, weil du, Christine, wir duzen uns, weil wir uns jetzt schon länger kennen und auch aus verschiedenen Zusammenhängen kennen, weil du die Koordinatorin bei der FBS, Familienbildungsstätte, FBS, bist und dich um diese Patenschaften kümmerst. Außerdem bei uns im Studio ist Heike Kuder, sie ist Vorlesepatin. Wir werden später in der Sendung natürlich erfahren, was sie da machen und wie sie dazu gekommen sind. Und Wolfgang Huth, da waren wir uns nicht so ganz einig, zu welcher Patenschaft. Aber es ist egal, sie haben eine Patenschaft und sie helfen und sie haben, können uns einfach erzählen. Ich habe schon gehört, sie helfen einem Menschen, der ursprünglich aus Äthiopien stammt. Und da werden wir natürlich auch Näheres dazu erfahren. Vielen Dank, dass Sie alle da sind, dass Sie uns von Ihrem ehrenamtlichen Engagement, muss man dazu sagen, erzählen. Aber zunächst fangen wir an. Liebe Christine, Patenschaften, was heißt das? Was bedeutet das? Warum gibt es die? Was ist dein Job?
3: Okay, das sind viele Fragen auf einmal. Ich fange mal an. Also wir sind natürlich in der evangelischen Familienbildungsstätte, haben wir das Haus ja in Eschwege. Aber dadurch, dass wir auch Mehrgenerationenhaus sind, sind wir im gesamten Kreis tätig. Das heißt, die Patenschaften, von denen ich jetzt erzähle, die beziehen sich nicht nur auf den Raum Eschwege, sondern auf alles, ja, auf alle Orte und auch auf viele Bereiche, die man im was es halt im Werra-Meißner-Kreis gibt. Die Patenschaften, die wir haben, sind immer Patenschaften für Menschen. So, das ist, denke ich, etwas, was man ja wissen möchte oder auch, was man, woraus es sich manchmal auch ergibt. Es sind Patenschaften für erwachsene Menschen. Also wir haben zwar auch die Familienpaten und die sind Paten in den Familien, aber eben nicht für Kinder oder Jugendliche alleine, also, sondern sie sind immer eingebunden dann in eine Institution oder in eine Familie. Wir haben auch Angebote, wo sich Menschen engagieren können für Senioren, für Seniorinnen, für Menschen mit Flucht- und Migrationshintergrund, für Menschen, die in Deutschland geboren und aufgewachsen sind.
5: Ja, alle Menschen, die einfach Hilfe brauchen.
3: Ja, ich würde es gar nicht so als Hilfe bezeichnen, sondern die
6: Unterstützung.
3: Die Unterstützung oder aber auch in guten, also die einen Gewinn haben davon, dass man zusammenkommt. Man hat immer die Vorstellung, einen Pate oder eine Patin und unterstützt, also ist die helfende Kraft für jemanden. Und das macht immer so den Eindruck, als hätte derjenige, der eine Patenschaft in Anspruch nimmt, ein großes Defizit. Aber so ist es gar nicht. Sondern es gibt durchaus die Erfahrung von denen, die in den Patenschaften aktiv sind, dass sie selber eben auch einen ganz großen Gewinn davon haben, dass sie auch ein Erkenntnis Gewinn haben oder einen Erfahrungsgewinn haben, sodass
5: also auf beiden Seiten,
3: Seiten genau was Schönes passiert. Aber natürlich sind die Patenschaften auch sehr unterschiedlich in ihren Inhalten. Und das werden wir bestimmt auch gleich hören von unseren beiden Gästen.
5: Genau, aus welchem Paten eingeladen.
3: Genau, ja. Und ja, ich denke, es ist auch nochmal ein Unterschied. Wir haben ja heute zwei Paten dabei, eine Patin, ein Pate.
5: Wie viel habt ihr denn insgesamt so grob?
3: Also grob, ich habe auf jeden Fall über 50 im Werra-Meißner-Kreis, die dauerhaft in einem Angebot sind, also in einem Patenangebot sind. Dann gibt es noch Paten, ich würde sagen auch nochmal so rund 30, die immer mal punktuell aktiv sind. Dann gibt es auch noch Ehrenamtliche, die jetzt nicht unbedingt zu den Paten gehören, die sich noch für andere Angebote in der Familienbildungsstätte engagieren. Das sind zum Beispiel Ehrenamtliche beim Mittagstisch oder es sind Ehrenamtliche, die stricken und häkeln für bedürftige Menschen oder das sind Menschen, die ja bei mir im Lerncafé auch aktiv sind.
5: ABC-Café.
3: Genau.
5: Ja, Mittagstisch müssen wir vielleicht ganz kurz erklären, für die, die es nicht kennen, dass man in der FBS mittags auch mal hingehen kann, dass es dann warmes Essen gibt, ne? Und nicht nur einfach warmes Essen, einfach zusammen essen. Was ich auch ganz schön finde. Man könnte theoretisch sogar mitkochen, glaube ich, oder?
3: Es gibt ein Ehrenamtsteam, die kümmern sich darum, dass gekocht wird und machen natürlich auch die andere Vorbereitung und Einkäufe. Aber zum Mittagessen sollte man sich auf jeden Fall anmelden.
5: Ja, das ist wichtig. Aber würdest du sagen, dass du sagtest, klar, es ist auf beiden Seiten und man will da jetzt nicht den Stempel aufdrücken, dass dieser Mensch hilfsbedürftig ist. Darum geht es nicht. Aber würdest du trotzdem sagen, es ist so mein Gefühl, als ich mich da eingearbeitet habe, dass es schon in gewisser Weise Lücken schließt, die wir einfach haben, weil da kein Amt mehr helfen kann, weil die keine Zeit haben, weil sie dafür nicht zuständig sind. Oder Vorlesepaten, kommen wir ja auch gleich noch dazu, resultiert ja oft auch daraus, dass die Familien so verstreut sind, dass es keine Oma, kein Opa in der Nähe gibt. Also das ist ja auch, sind ja auch Entwicklungen unserer Gesellschaft. Geht mir ja zum Beispiel auch so, dass Oma und Opa weit weg wohnen zum Beispiel. Also können Paten einfach auch Lücken schließen, wo du sagst, da kann, das kommt das Amt nicht weiter, da kriege ich so einfach keine Hilfe mehr. Da sind Grenzen gesetzt, aber ich brauche halt trotzdem noch ein bisschen Hilfe.
3: Also ich denke nicht, dass das Lücken sind, die das Amt nicht schließen kann, weil das würde sich so anhören, als wären das Paten, die Aufgaben übernehmen, die eigentlich in der öffentlichen Hand liegen. Und wir sind halt viel niedrigschwelliger. Mhm. Also das beginnt eigentlich vor diesen Hilfsbedarfen, die man dann an im Sozialgesetzbuch oder so anschließen würde. So ist es nicht, sondern es sind eher, ich sag mal, so individuelle Begleitung und Unterstützung. Ich denke, wenn Herr Huth auch nachher erzählt, was er für Erfahrungen macht, dann können wir gut auch hören, was, wenn Menschen hierher kommen und sich in Deutschland nicht gut auskennen, die Sprache nicht gut beherrschen, aber Fuß fassen möchten, was sie dann auch an Menschen brauchen, die ihnen dabei Wegweiser sind, Unterstützer sind, die ihnen auch mal was erklären können. Und das können wir natürlich nicht immer in unserer Gesellschaft nur über ein Hauptamt oder über öffentliche Finanzierung abdecken. Oder wenn Frau Kuder erzählt, dass was sie leistet in der Familie, wenn sie vorliest, dass das eben auch nicht nur Vorlesen ist, sondern ich würde sagen, dass was die Paten machen, ist ein ganz, ganz starkes Beziehungsangebot und ein Beziehungsangebot, was ehrlich ist, weil es eben nicht bezahlt wird. Und da auch dann schon auch von denen, die das in Anspruch nehmen, ich denke, die merken schon, dass sie da eine große Hilfe brauchen, also bekommen, und dass sie auch dafür dankbar sind. Aber sie müssen keine Sorge haben, dass die Beziehung gekappt wird, weil jemand sagt, so, ich bezahle das nicht mehr. Sondern dann eher, weil jemand sagt, ich kann nicht mehr kommen oder ich habe die Kapazität nicht mehr. Das ist, denke ich, auch der Grund, warum aus vielen Patenschaften ja auch ein langfristiges Engagement wird, weil wir haben ja, Herr Huth wird es auch erzählen, mit wenig, also wir haben Impulspaten, da steigt man so ein, dass man sagt, ja, wir treffen uns dreimal und dann können wir gucken, ob das so weitergehen soll. Und dann entwickeln sich ganz oft eben doch langfristige Kontakte. Oder aber wir haben auch die Patenangebote, wo wir sagen, ja, das ist zwar ein langfristiges, aber nach einem Jahr gucken wir mal, ob das überhaupt noch bestehen soll. Und dann erzählt vielleicht die Heike Kuder auch, wie lange sie schon in der Familie ist.
5: Ja, genau. Also bevor wir, es gibt ja noch viel an sich zu den Patenschaften, das können wir gleich auch mal nennen, dann noch, welche es an sich alle gibt. Wobei, wie gesagt, man hat die Namen und man kann aber da alles irgendwie drunter fassen. Und wie man bei euch mitmachen kann, das klären wir alles noch im Laufe dieser Sendung. Aber ich würde jetzt gerne unsere Paten mit in die Sendung reinnehmen, weil es einfach, finde ich, für unsere Hörer am greifbarsten ist, wenn sie erzählen von ihrer Patenschaft. Wer möchte anfangen?
6: Dann fange ich an.
5: Ja, genau. Frau Kuder, Sie sind
6: Vorlesepatin. Ich bin jetzt Vorlesepatin. Ich habe die Familienbildungsstätte kennengelernt. Wir haben Sprachkurse gemacht für Geflüchtete mit einer Freundin zusammen. Und dann hörte ich von einer anderen Freundin, die Vorlesepatin war, dass sie aus gesundheitlichen Gründen das nicht weitermachen kann. Und dann habe ich gefragt, wo man sich melden muss. Und so kam der Kontakt zustande. Dann war ich zu Anfang Vorlesepatin im Kindergarten hier in Eschwege. Das war etwas schwierig, weil ich ja nicht allein in die Gruppe konnte. Also es war keine große Entlastung für die Kindergärtnerinnen. Die mussten trotzdem dabei sein. Das lief mittelgut. Und dann war Corona, da war es sowieso vorbei. Dann habe ich dann eine Familie kennengelernt, die aus dem Iran gekommen ist. Die Tochter, haben zwei Töchter. Die große Tochter war damals 9. Da habe ich vorgelesen, habe mir Bücher aus der Bücherei kostenlos ausleihen dürfen Und dann kam sie in die Pubertät, also das war jetzt schon vier Jahre gelaufen. Und da gab es so ein, ich weiß nicht, ob sie trauerte, nicht mehr in ihrem vertrauten Land zu sein. Also sie hatte ziemliche Probleme mit der Pubertät. Sie hat aber eine kleinere Schwester. Und diese kleine Schwester sagte, du kannst doch jetzt für mich vorlesen, das sage ich selbstverständlich. Und wir haben viel Spaß, wir lesen nicht nur, wir lesen auch im Wechsel, dass sie deutsche Aussprache auch kennenlernt. Und sie ist jetzt in der dritten Klasse und macht das schon sehr gut. Aber wir spielen auch viel, also wir reden ganz viel. Und jetzt ist es so, dass die Mutter dabei sitzt, die ganz schnell Deutsch lernt. Und ich denke mal, sie profitiert einfach auch davon, dass ich eine Vorlesepatin bin. Mhm. Und es hat sich eigentlich jetzt eine Freundschaft entwickelt. Also ich bin so mehr die Großmutter, ein Ersatz.
5: Ja. Ja. Ja, das ist das, was ich vorhin meinte, ne? Wie haben Sie jetzt, wie sind Sie zu der Familie gekommen? War das die Familie, wo Ihre Freundin vorher gewesen war?
6: Nein, oder? Das ist eine andere Familie. Das kam über die Einas, die bei der Familienbildungsstätte, also eine Iranerin, die dort auch arbeitet, und die hatte diese Familie vorgeschlagen.
5: Und wie fängt man sowas an? Also kommst du, Christine, dann erstmal mit? Oder wie habt ihr euch in der Familienbildungsstätte erstmal? Weil ich denke, wenn man so nah dran ist in der Familie und auch zu Hause ist, irgendwie muss es ja stimmen. Also nur man lernt sich kennen, aber irgendwann muss ja auch sagen, okay, es passt oder es passt nicht. Wie macht ihr das? Wie geht ihr an sowas ran?
3: Also erstmal lerne ich die Paten kennen. Mhm. Und da die Patin auch. Und wir sprechen erstmal miteinander, wir führen ein Gespräch, um was es geht, was die Vorlieben sind, was sich Paten und Patinnen auch vorstellen, wo sie gerne hin möchten, also ob eine Familie, eine Institution vorlesen oder eine andere Form der Unterstützung leisten möchten. Und dann haben wir, wenn wir dann wissen, was die Patinnen und Paten möchten, dann gucken wir halt, gibt es schon Anfragen von Familien oder Institutionen oder Einzelpersonen. Und wenn nicht, dann fragen wir auch nochmal in unserem Umfeld oder im Umfeld der Patinnen und Paten. Und dann, wenn es dann Interessenten gibt, nehmen wir Kontakt mit denen auf, besprechen das auch. Wir haben also auch eine Rahmenvereinbarung. Es ist ziemlich viel für den Anfang geregelt. Mhm. Und dann geht es auch in das Erstgespräch. Und ich würde auch nochmal die wie Heike das? Fragen, also, wie das so war.
5: Oder genau.
3: Wie das
5: für dich also so man kommt dann da in die Familie, man lernt sich.
6: Ja, also das war ja schon mal eine Hilfe, dass Christine mitgegangen ist. Und mhm. wir haben die Familie zusammen kennengelernt. Und hinterher haben wir uns natürlich noch mal zusammengesetzt und bin ich gefragt worden, was denkst du denn? Und meinst du, das klappt? Und dann sage ich, ja, ich mach das und es läuft gut.
3: Ja. Es gibt auch immer die Möglichkeit, nach ein paar Wochen zu sagen, dass es nicht klappt. Zu sagen, also es funktioniert nicht gut oder man merkt, der Kontakt entsteht nicht gut. Das gibt es ganz, ganz selten. Aber es ist auch schon vorgekommen. Mhm. Und deswegen sagen wir beiden Seiten, ihr habt diesen ersten Monat Zeit, euch zu beschnuppern. Mhm. Und wenn es eben nicht klappt, dann müssen wir das halt auch besprechen.
6: Also was ich auch schön finde, ist, dass wir uns in regelmäßigen Abständen treffen, also die Paten alle zusammenkommen und man kann eben miteinander auch sich austauschen und sagen, wie machst du das oder welche Bücher hast du jetzt gelesen, und wir haben auch Fortbildungen bekommen. Da war einmal auch die Leiterin von der Bibliothek, von der Stadtbibliothek da, die uns Bücher vorgestellt hat. Dann haben wir einen ersten Erste-Hilfe-Kurs bekommen. Und also der Austausch ist da und man ist nicht so ganz allein auf weiter Flur. Mhm.
5: Ja, das wollte ich auch noch ansprechen, genau, weil der ein oder andere sich dann frei fragt, wozu muss ich das unter dieses Dach der Patenschaft stellen? Ich kann ja auch einfach in die Familie gehen, kann ja bei der Nachbarin klingeln und sagen, darf ich deinen Kindern was vorlesen? Ne? Aber das Schöne bei euch ist halt, so wie Frau Kuda gerade sagte, dass man eben auch so ein bisschen organisiert ist, ne? Dass man von euch, von der FBS Hilfe bekommt, diese Treffen, Fortbildungen. Und ich glaube auch, hast du mir mal erzählt, eine Versicherung, ne? Also das ist ja auch noch dabei, was ja schon ein wichtiger Aspekt sein kann im Zweifel.
3: Genau, im Zweifel ist das ein wichtiger Aspekt, wenn man mit dem Auto unterwegs ist, ja. Oder auch wenn, ja, wenn man auf dem Weg ins Ehrenamt umknickt oder einen Wegeunfall hat oder auch im Haushalt der Paten beziehungsweise der Familien oder der Institution irgendwas ist. Das ist sozusagen, das läuft einfach mit, das ist, gehört dazu.
5: Genau. Und sich tatsächlich austauschen, ne, mit anderen Lesepartnern und sagen, hey, wie machst du das denn? Oder wie ist das Buch? Oder dann sagen, hey, das liest doch das mal vor. Genau. Was würden Sie denn sagen, wie nah oder wie eng sitzt Sie jetzt mit der Familie? Wie fühlen Sie sich da jetzt wirklich als Ersatzoma so ein bisschen?
6: Ich fühle mich als Ersatzoma und ich merke auch, wie ich aufgenommen werde. Also ich habe so das Gefühl, ich bin ein Familienmitglied geworden. Wir tauschen uns oft auch über WhatsApp aus und ich freue mich immer, wenn viel gelacht wird und es gibt oft Kaffee und Kuchen und oder ich bringe was mit oder wir machen mal einen Ausflug auch zusammen, gehen Picknick essen irgendwo und also es ist schon eine enge Verbindung gewachsen.
5: Oh, Punkt. Christine, würdest du jetzt sagen, also wir haben jetzt Herrn Huth und Frau Kuda hier, würdest du sagen, dass das jetzt so repräsentativ ist, dass du sagst, oh, die Paten, ne, das ist so emotional und die sind da so eng? Also gehört das, kommt das automatisch oder kann das auch so auch andere Situationen, wo du sagst, okay, da wird geholfen und fertig. So. Aber das ist ja schon sehr, wie soll ich das sagen, sehr herzig auch, ne? Sehr. Da entwickelt sich ja was.
3: Genau, ich denke, alle Paten, die in Beziehung sind, egal ob zu Einzelpersonen oder zu Familien, die Beziehung, die wächst einfach. Das ist etwas, das kann man sich, glaube ich, vorher nicht so richtig vorstellen. Und vielleicht wäre es auch so, dass wenn man das schon wissen würde am Anfang, was dabei herauskommt, wenn wir das so sagen würden, weiß ich nicht. Muss ich mal fragen, Herrn Huth oder auch Frau Kohler.
5: Würde abschrecken.
3: Naja, vielleicht nicht abschrecken, aber das würde vielleicht, würde man sich das nicht so zutrauen.
6: Ja, ich habe das von anderen Paten bei unseren Treffen auch gehört, die gesagt haben, nein, ich möchte lieber im Kindergarten lesen oder im Seniorenheim, aber so eng in die Familie möchte ich nicht. Also das gibt es eben auch.
3: Das gibt es auch, genau. Das, dann gehen die eben auch woanders hin. Oder aber auch, ich hatte auch schon Paten, die gesagt haben, nach einem Jahr ist aber auch Ende. Ich gehe nur in die Familie, um dieses Angebot zu machen, zu spielen, zu basteln, vorzulesen. Und nach einem Jahr muss aber auch Schluss sein. Mhm. Und das fällt Paten dann aber auch oft schwer. Und da gibt es, also ist es für mich wichtig, auch mit allen zu sprechen, zu sagen, es gibt diesen Endzeitpunkt, über den man sprechen darf und an dem man sich aber auch voneinander verabschieden darf. Auch wenn das für eine Seite ja vielleicht trauriger ist als für den anderen. Aber das ist auch wichtig, dass die Paten wissen, ich sage jetzt mal Paten für Paten und Patinnen, dass sie wissen, sie sind auch durch ja, die Rahmenvereinbarung oder beziehungsweise das, was wir auch an Rahmen haben, können sie sich auch darauf verlassen, dass wir das als Koordinatoren auch organisieren, dass man dann sagt, jetzt ist einfach der Zeitpunkt, wo einer sich verabschiedet. Mhm. Und dann gibt es ein Abschlussgespräch, wenn das von beiden Seiten gewünscht ist. Manche möchten auch, dass ich das ganz alleine regle. Weil es so sehr weh tut.
5: Ja.
3: Und ja, es ist aber schön, wenn man einen guten Abschluss findet. Man begegnet sich ja vielleicht auch nochmal woanders und möchte auch gut miteinander voneinander weggehen. Und aber wenn es eben so ist, dass die Beziehungen so wachsen, dass man sagt, ach, das macht uns Freude, miteinander im Kontakt zu sein, dann ist das doch toll. Dann hätte es vielleicht ohne dieses Angebot der Patenschaft eben nicht, wäre es nicht entstanden.
5: Genau. Genau, das ist ein schönes Zwischenschlusswort. zumal du gerade mir noch ein Stichwort gegeben hast, weil du von wir gesprochen hast, liebe Christine. Du hast ja noch eine Kollegin, nämlich die Frau Pritsch, Christina Pritsch, die auch hier eingeladen war, aber kurzfristig verhindert war. Wir grüßen Sie hier an dieser Stelle. Sie ist auch zuständig für die Patenschaften bei der Familienbildungsstätte hier in Eschwege beim Mehrgenerationenhaus. Das dürfen wir nicht vergessen. Genau, gehört dazu. Und wir spielen mal kurz Musik. Wir hören kurz rein in das Lied und dann sprechen wir weiter über die Patenschaften der

0: 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Und wir haben es uns natürlich auf die Fahne geschrieben, das wissen Sie ja, liebe Hörer, dass wir Ihnen hier auch einfach vorstellen, was es hier bei uns alles gibt. Und zum Beispiel gibt es die Patenschaften bei der Familienbildungsstätte, beim Mehrgenerationenhaus hier in Eschwege. Und bei mir im Studio ist Christine Horn, sie ist die Koordinatorin, so heißt es, die Koordinatorin für diese Patenschaften, zusammen mit Christina Britsch, die heute leider nicht hier sein kann. Und sie hat zwei Paten mitgebracht, Heike Kuder und Wolfgang Huth. Und von Frau Kuder haben wir ja schon im ersten Teil der Sendung erfahren, dass sie Vorlesepatin ist in einer Familie, die ursprünglich aus dem Iran stammt. Jetzt möchten wir aber gerne Herrn Huths Geschichte hören. Wie sind Sie zur FBS gekommen und was machen Sie? Was haben Sie für eine Patenschaft?
1: Ja, jede Geschichte ist immer ein bisschen anders. Mhm. Und ich bin seit 2023 in Rente, habe ein Jahr genossen, nicht zu arbeiten, und habe dann eigentlich so ein bisschen Langeweile gehabt und habe dann gedacht, was kannst du machen? Habe mich bei der Familienbildungsstätte gemeldet und habe gesagt, vielleicht gibt es da eine Möglichkeit, irgendjemanden zu unterstützen.
0: Aber wenn ich kurz fragen darf, hatten Sie vorher schon Kontakt zur FBS? Wussten Sie, dass es die gibt und dass die Angebote machen? Oder kriegt man das raus, wenn man sich mal erkundigt, wo kann ich im Werra-Meißner-Kreis
1: helfen? Das kriegt man raus, wenn man sich erkundigt.
0: Okay, dann guckt man automatisch auch auf die Familienbildungsstelle. Okay, verstehe. Ja,
1: ja, und dann hatten wir da das Erstgespräch und ich habe gesagt, ja, ich wäre gerne bereit, jemandem zu helfen. Daraufhin kam das Angebot, dass ein hier Lebender aus Ägypten gerne Unterstützung haben wollte für eine mündliche Prüfung. Mhm. Das war jetzt erstmal so ein Projekt, wo man sagt, das ist überschaubar vom zeitlichen Rahmen, und einfach auch mal die Möglichkeit, das Gefühl dafür zu entwickeln, ob es passt oder wie es entsprechend geht. Lesen kann ich, wenn ich die Antworten dazu habe, klappt das auch. Und demzufolge haben wir gesagt, ja. Mhm. Naja, und daraus hat sich dann einfach eine engere Bindung entwickelt, weil die Ursprungsgeschichte mit der Realität, wie bei vielen anderen Sachen möglicherweise, sich auch ein bisschen entwickelt oder anders wird. Mhm. Er hatte eine Ausbildung gemacht, die vom Arbeitsamt gefördert worden ist. Und nachdem ich dann das Zeugnis gesehen habe, hat es keinen Sinn gemacht, für eine mündliche Prüfung irgendetwas zu machen, sondern wir mussten einfach dann versuchen, einen anderen Weg zu gehen. Mhm. Bei mir war es so, dass er hat eine kleine Familie, und deswegen habe ich ihn mir eigentlich immer zu mir geholt. Da hat man einen PC, wo wir was schreiben könnten. Wir mussten ja dann zum Teil auch Bewerbungen schreiben, ins Internet reingucken, sodass wir eigentlich so die erste Zeit einen sehr intensiven Kontakt haben. Wir haben uns zum Teil zweimal die Woche getroffen, und aus dieser Geschichte hat sich dann herausentwickelt, dass er im Moment eine Ausbildung macht. Und das bedeutet eben auch, dass man alle Behördengänge mal mitmacht, und das ist ein schönes Erlebnis gewesen, mal, weil mit denen hatte ich bisher wenig zu tun, das mal aus einem ganz anderen Blickwinkel herauszusehen und welche Antworten man kriegt. Und ja, so haben wir es dann mit logischerweise viel Glück und auch Unterstützung hingekriegt, dass er im Moment eine Ausbildung macht als Lagerist. Mhm. Und demzufolge sind die Kontakte zu mir im Moment reduzierter. Das heißt, wir sehen uns vielleicht alle 14 Tage. Ich glaube, es ist auch eine Hilfe zur Selbsthilfe, weil ich kann ihn an der einen oder anderen Sache unterstützen. Aber wie ich auch immer sage, das Laufen muss dann selber passieren. Aber es ist schon, wenn man sich betrachtet, dass man mal in einem anderen Land ausgesetzt wird und sich da durchkämpfen muss. Das muss man meiner Ansicht nach immer da berücksichtigen, wie geschickt wäre man selber da gewesen. Also ich sage immer, ich hätte es wahrscheinlich nicht mehr nach Hause geschafft. Ne?
0: Ja, ich denke, also wenn ich das so höre, ist es ja vielleicht auch nicht nur immer dieses Helfen im Sinne von, wir haben ein Ziel und wir wollen diese Ausbildung oder wir brauchen jetzt diesen Beleg oder dieses Zeugnis oder diese Bescheinigung, sondern vielleicht auch einfach mal zuhören, oder? Wenn er einfach erzählt oder erzählen möchte, wenn was raus muss, einfach?
1: Ja, also ich glaube, die Meinung jetzt oder den Eindruck, den man gewinnt, ist ja immer aus beiden Seiten. Mhm. Und für mich ist es schon immer wichtig gewesen, immer beide Seiten zu hören. Mhm. Der eine sagt es so, wie es, und der andere sagt so. Und dann kann man meiner Ansicht nach viel besser sich auf die eine oder andere Seite durchschlagen. Was ist da gesagt worden und wie ist die Unterstützung? Mhm. Also ich glaube, das ergibt sich dann aus den Informationen. Die haben sich ja auch über die Zeit erst so langsam entwickelt, dass man sagt, das ist da. Ich glaube auch, dass man nicht unbedingt einem in Anführungsstrichen Fremden so alles erzählt, sondern das kriegt man eben auch so dosiert, bröckchenweise, immer so Schritt für Schritt mit und muss dann auch seine Meinung vielleicht neu justieren, dass man drüber nachdenkt, letztendlich, wie kriegen wir es am besten für die Zukunft hin.
0: Mhm. Aber es hört sich ja jetzt so an, als wäre es noch ein junger Familienvater, ne? Der jetzt, ich weiß nicht, irgendwo in den 20ern.
1: Aus meiner Sicht jung, 35 Jahre
0: 35,
1: alt.
0: Ja. Okay. Ne? Auch noch also, jung.
1: Ja.
0: Aber wie ist das dann, wenn Sie, also ich sage jetzt nicht, dass Sie ein alter Mann sind, das sind Sie nicht, aber das ist der Altersunterschied, merkt man das? Ist das von Vorteil? Half ihm das, dass Sie eben gewisse Lebenserfahrung haben? Oder sagt er auch manchmal, nee, du kannst mir jetzt hier gar nichts mehr erzählen?
1: Nee, ich glaube schon, dass er das ist eine Vertrauensbasis, dass man sagt, dem traue ich das zu oder dem traue ich das nicht zu. An der einen oder anderen Ecke, die man da zusammen dann gebastelt hat für ein gutes Ergebnis. Der Altersunterschied, glaube ich, ist nicht entscheidend, sondern er ist unheimlich sympathisch, er spricht, finde ich, sehr gut Deutsch. Mhm. Ich vergleiche das immer mit mir, wenn ich woanders gewesen wäre, wie es da aussehen würde. Und aus der Ecke passt das, finde ich, sind das immer sehr, sehr angenehme Treffen.
0: Mhm. Christine, mir fällt an dieser Stelle auch gerade noch eine Frage ein. So das Alter deiner Paten, sind das vornehmlich ältere Menschen, die in Rente sind oder reduziert arbeiten, oder sind das auch Jüngere?
2: Also es ist sowohl als auch. Wir haben natürlich viele Anfragen von Menschen, die in Rente gegangen sind oder nicht mehr erwerbstätig sind aus anderen Gründen. Aber es gibt auch immer mal Menschen, die noch im Studium sind oder
0: Okay, also auch junge Menschen, also auch während des Studiums,
2: Menschen, also
0: dass man sich engagiert und sagt, ich habe noch ein bisschen Zeit.
2: Die meisten, würde ich sagen, sind ab 50. Mhm. Aber es gibt auch schon mal Studentinnen und Studenten, die sagen, ich möchte das gerne machen, weil ich vielleicht ein Stipendium brauche und möchte mich bewerben. Aber so richtig voll berufstätig ist niemand.
0: Dann ist es schwierig, ne?
2: Ja.
0: In dem Bereich, genau. Ja, Sie beiden, Frau Kuder und Herr Huth, was würden Sie denn sagen, wie viel Zeit, also Sie haben jetzt gerade, Herr Huth, schon gesagt, im Moment ist es nur so alle 2 Wochen, weil der junge Mann macht eben jetzt seine Ausbildung, absolviert diese Ausbildung zum Lageristen. Was würden Sie denn sagen, wie viel Zeit Sie so pro Woche investieren? Plus, man muss ja auch hinkommen, man muss zurückkommen. Sie haben vielleicht den jungen Mann sogar erstmal abgeholt und zu sich nach Hause gebracht, weil dann vielleicht auch kein Auto, kein Führerschein, was auch immer da ist. Wie viel Zeit insgesamt?
3: Also
0: sagen,
3: ich bin wöchentlich mindestens 2 Stunden da, einmal in der Woche.
0: Mhm. Ja. Und dann plus Anfahrt irgendwie, wenn es halt im selben Ort ist, ist ja dann relativ...
3: Ja, das ist oben am Heuberg, also das ist nicht so weit.
0: Ja, okay. Und mit dem jungen Mann?
1: Ja, ich glaube, also so am Anfang waren wir in der Woche so 6 Stunden zusammen, einfach um uns zu ordnen, mal zu hören, Belege sich anzugucken, sich durchzulesen, sich im Internet anzumelden, wobei er da sehr fit ist, aber mal ein deutsches Formular auszufüllen oder eine deutsche Antwort zu lesen, das ist für jeden eine Herausforderung.
0: Das stimmt, das ist auch für uns mitunter, auch wenn es von Ärzten oder Anwälten geschrieben ist. Auch eine Herausforderung für uns alle. Ja. Das stimmt. Was würden Sie beide denn mir antworten, wenn ich Sie frage, ich finde es immer so ein bisschen blöd zu fragen, was bringt mir das? Warum mache ich das? Na, die Deutschen sind dann immer gleich dabei, dass das egoistisch ist. Aber trotzdem, ich finde das gar nicht. Mich würde wirklich interessieren, was sagen Sie, was haben Sie davon? Wie hat es Sie verändert? Was nehmen Sie damit von der Patenschaft?
3: Also zum einen, Kontakt mit Kindern zu haben, finde ich schon mal schön. Mhm. Dann zu erleben, wie sie sich jetzt hier in dem fremden Land zurechtfinden. Wir sprechen ganz viel auch über ihre alte Heimat. Ich erfahre ganz viel von ihrem Leben im Iran. Also ich profitiere auch von dieser Verbindung.
0: Mhm. Ja, und wenn ich noch kurz weiterfragen darf, die Mama von dem Mädchen, Sie haben ja erst für die größere Schwester und dann für die kleinere Tochter.
3: Ja.
0: Wie sind die Rückmeldungen von der Mutter?
3: Also die Mutter macht zurzeit einen Deutschkurs. Sie möchte gerne Physiotherapeutin werden. Also sie hat ein Ziel. Mhm. Hatte im Iran auch studiert. Ich glaube so eine Art Wirtschaftsstudium, was aber sie abgebrochen hat, weil sie dann hierher gekommen sind. Also man merkt schon, es ist einfach, weil sie schon mal Englisch gelernt hatte. Sie müssen ja auch unsere Schrift lernen. Also es ist ja nicht nur, dass man Sprache und rechnen kann, sondern man muss auch alphabetisiert werden in unserer deutschen Sprache, was ich ja als Doppelbelastung finde, wenn man eine fremde Sprache lernt. Und sie ist sehr eifrig. Ich lerne auch mit ihr. Also sie hat ja dann die Bögen zum Lernen und ich merke, wie schnell sie das aufnimmt und wie schnell sie auch unsere Sprache schon lernt. Also ich kann mich sehr gut mit ihr unterhalten und als ich zu Anfang hingekommen bin, haben wir nur über Englisch kommuniziert und jetzt läuft das sehr gut. Und kommen manchmal lustige Worte dabei raus, wie zum Beispiel übergestern, was dann eben vorgestern sein sollte. Und also das ist sehr nett und es macht viel Spaß.
0: Ja, das merkt man.
1: Ja, bei mir ist es mehr auf ihn bezogen, weil seine Frau spricht noch kein Deutsch. Mhm. Das heißt, die will auch dieses Jahr, glaube ich, anfangen, ein B1-Kurs entsprechend zu machen. Mhm. Die Tochter kommt jetzt in den Kindergarten, sodass an der Ecke auch so ein bisschen was tut. Aber ich glaube, mir ging es immer gut und ich glaube auch, dass es sinnvoll ist, auch einen Teil mal zurückzugeben. Mhm. Die Zeit habe ich und es macht Spaß. Was es mir gibt, es macht Spaß.
0: Es macht Spaß.
2: Ich kann ja auch noch ein bisschen berichten, was andere Paten erzählen. Mhm. Eine Patin in einer Familie freut sich immer, dass sie diejenige ist, die in die Familie etwas ermöglichen kann. Und zwar den Kontakt der Mutter zu einem älteren Kind, wenn sie nämlich mit den jüngeren Kindern was macht. Und da freut sie sich einfach unheimlich drüber, wenn sie sieht, was das wieder für eine Freude bei den anderen hervorruft. Also, dass die Mutter Zeit hat für das andere Kind, dass die Mutter Zeit hat, auch mal mit dem Vater alleine zu sein, dass sie eine Entlastung in die Familie bringt, weil die Familie das sonst nicht hat. Und wie dankbar auch, also mit Dankbarkeit meine ich jetzt wirklich eine Dankbarkeit aus dem Herzen heraus, dass sie in dieser Familie also da ist, dass sie präsent ist, dass sie verlässlich ist und dass sie ja ein Angebot macht, was sonst eben aus der Familie sonst keiner machen kann. Und ich denke, das ist das, was viele Paten erleben, egal ob sie in der Familie sind oder ob sie im Kindergarten oder in der Schule sind, die Freude der Menschen, zu denen sie kommen. Mhm. Oder?
0: Ja. Um mal ganz kurz einfach die Namen genannt zu haben, wir haben ja am Anfang schon gesagt, es gibt so viele unterschiedliche Patenschaften und man könnte sich sogar bei dir melden, wenn man eigentlich schon sowas in der Art hat und sagt, hey, ich mache das hier schon seit 2 Jahren, aber ich mache das jetzt bei euch unter eurem Dach sozusagen. Oder man möchte, so wie Herr Huth, jetzt was Neues beginnen. In allen Fällen kann man sich ja bei euch melden. Ich möchte nur einmal kurz, ohne jetzt so sehr ins Detail zu gehen, man kann ja auf eurer Homepage alles nachlesen, aber diese verschiedenen Namen, es gibt Impulspatenschaft. Einfach nur ganz grob gesagt, was ist die Impulspatenschaft?
2: Die Impulspaten sind in einem Kurzzeitengagement. Und das ist oft auch eine Möglichkeit, Engagement überhaupt kennenzulernen, weil man sich für bis zu 3 Treffen zu einem bestimmten Thema mit jemandem trifft, aber für Erwachsene. Also das muss man wissen. Das kann sein, dass man jemanden besucht oder dass man sagt, okay, ich versuche mal einen Antrag mit jemandem auszufüllen oder wie Herr Huth eben einfach sagt, ich lerne mit dieser Person für eine Prüfung. Die Anliegen können sehr unterschiedlich sein. Also auch Menschen mit Anliegen können sich bei uns melden. Und auch Menschen, die sagen, ich mag mich jetzt nicht binden an ein Engagement. Ich möchte es nur mal ausprobieren und nur mal kurzfristig für kurze Zeit etwas machen.
0: Das ist Mosaik. Impuls. Dann haben wir Mosaik. Das ist dann tatsächlich, das ist der internationale Teil.
2: Genau, so wie du es schon gesagt hast, das ist dann was Herr Huth eben auch beschrieben hat, dass er dann langfristig auch für Menschen mit Migrationshintergrund oder Unterstützungsbedarfe aus anderen, Sprache lernen zum Beispiel, ist da ganz oft, oder eine langfristigere Begleitung in die Kultur. Das mischt sich manchmal. Mhm. Also im Grunde könnte jetzt auch Heike Kuder zu den Mosaikpaten zählen, wenn sie aus einem anderen Grund dazu gekommen wäre. Aber das war ja der Anlass, war ja das Vorlesen.
0: Genau, die Vorlesepaten haben wir schon. Mhm. Und dann gibt es noch Pinguin.
2: Pinguin sind unsere Familienpaten. Die gehen in die Familien, spielen mit den Kindern, machen sozusagen ein Entlastungsangebot für Eltern. Ja, Pinguin-Paten, Patinnen sind rar. Wir haben viele, viele Anfragen von Familien, die das sich wünschen. Oftmals ist es so, dass wir sagen, okay, es gibt jetzt nicht so viele Anfragen von Patinnen und Paten, dass sie konkret sagen, ich möchte Pinguin-Patin werden oder Pate, sondern sie sagen, ich möchte gerne vorlesen in Familie. Dann kann das natürlich auch ein Einstieg sein in eine Familie, so wie Heike Kuder das auch berichtet hat, dass sie gesagt hat, ich mache ja dann nicht nur Vorlesen, ich spiele ja auch mal oder unterhalte mich, gebe andere Tipps oder habe auch ein offenes Ohr für die Familie, unternehme vielleicht auch was mit ihnen und das ist dann auch im Grunde so ein Patchwork-Angebot.
0: Patchwork-Angebot, genau. Kann man alles nochmal auf eurer Homepage fbs-werra-meißner.de nachlesen. Einfach nach den Patenschaften gucken und sich da mal durchlesen, was da alles so, wie das beschrieben wird und wie oft und so weiter. Aber wie du schon sagtest, und das haben wir heute in der Sendung ja auch gemerkt, dass die Übergänge sind fließen. Und eigentlich am Ende des Tages ist es ja egal, welcher Name drüber steht, wenn das einfach funktioniert. Und Pate und, wie nennt man denn das Gegenstück? Gepateter? Patenkind?
2: Menti nennt man das.
0: Menti?
1: Weiß ich jetzt nicht.
0: Wie nennt ihr denn das Gegenstück?
2: Tandempartner oder Menti?
0: Menti.
2: Ja. Ich wollte auch noch sagen,

0: to go. Cat Stevens haben wir gehört mit Father and Son, was ganz gut gepasst hat, weil wir uns ja auch darüber unterhalten haben, mit diesen Patenschaften, dass die Paten in die Familie reingehen und dass man vielleicht mal den alleinerziehenden Papa entlastet oder vielleicht mal das andere Kind nimmt und dann kann der Papa mit dem was machen. Also so könnte ja auch eine Patenschaft aussehen. Oder dass vielleicht Papa und Mama was zusammen machen können. Ich weiß es nicht, dass die vielleicht auch mal Zeit für sich haben. Je nachdem, es gibt ganz viele unterschiedliche Patenschaften bei der Familienbildungsstätte hier in Eschwege. Und während Cat Stevens lief, haben wir uns gerade überlegt, dass wir eigentlich es ganz spannend finden, wenn du, Christine Horn, als Koordinatorin des Ganzen uns mal erzählen würdest, wo eigentlich überall eure Paten so sind. Ohne jetzt Anspruch auf Vollständigkeit zu haben, weil wir haben ja schon gelernt, das sind ja 50, 30, 80, mehr als 80 Paten. Plus noch ein paar, die punktuell, aber mal so ein paar Beispiele. Wo sind die?
1: Ich fange mal an mit Patinnen, die im Seniorenheim vorlesen. Meistens lesen sie Gruppen vor und manchmal auch begleitet werden durch jemanden, der sagt, ich spiele unheimlich gerne Gitarre und singe dazu, und die haben sich dann zusammengeschlossen und können dann so ein Angebot zusammen in einer Senioreneinrichtung machen. Manchmal haben auch die Einrichtungen selber tolle Ideen, was die Paten auch anbieten können. Sie sind auch dafür zuständig, dass sie ein bisschen das Setting herstellen, also dass sie den Raum herrichten, dass sie sagen, das ist eine gute Zeit, wann haben denn die Senioren und Seniorinnen besonders viel Spaß daran, vorgelesen zu bekommen, wer kann überhaupt gut zuhören, dass es ein störungsfreier Bereich ist, also dass da nicht die Tassen im Hintergrund klappern und das Geschirr vorbereitet wird. Das sind so Sachen, da kann man dann auch ein bisschen mit drüber sprechen, was brauchen eigentlich die Patinnen und Paten, wenn sie mit Senioren Vorleseangebote haben oder Leseangebote. Das gibt es einmal, dass wir eben Patinnen und Paten in den Senioreneinrichtungen haben, aber auch, dass Menschen über einen Aufruf der Impulspaten zu uns gekommen sind. Da haben wir gesagt, wer möchte, kann mal so Advents- und Winterbesuche machen. Das ist ja eine Zeit, in der ist es dunkel draußen und man hat vielleicht ein bisschen so von früher, hängt da ein bisschen dran, ja, nostalgische Gedanken. Weihnachtspost schreiben gibt es auch, genau. Ja. Und darüber sind dann auch Menschen ins Engagement gekommen, zu Einzelpersonen. Das sind ganz schöne Begegnungen, von denen ich dann auch höre, weil die Menschen auch, die das in Anspruch nehmen, ja nicht nur zu Hause sitzen und sich langweilen, sondern die haben ja auch was zu erzählen und

0: freuen sich auch über den Besuch, der dann klingelt und kommt. Und die sind natürlich so unterschiedlich, wie die Lebenssituationen sind, so unterschiedlich sind die Patenschaften. Wir haben Patinnen und Paten in Schulen. Mhm. Da lesen sie die Gruppen vor oder helfen beim Lesen lernen. Gibt es zum Teil sehr viele Unterschiede, auch in den Erfahrungen, auch wie Institutionen wie Schule oder Kindergarten das auch die Rahmenbedingungen herstellen kann und wie sie auch ihre Paten einbinden. Das ist sehr schön zu sehen, wenn es gut funktioniert und von allen Seiten berichtet wird, was es für eine Freude bringt. Ein Pate liest auch eigentlich parallel zu einer Büchereiöffnungszeit vor. Das ist ein offenes Angebot, da können Kinder kommen zu dieser bestimmten Zeit und können sich vorlesen lassen. Das ist in Reichensachsen und dann haben wir natürlich die Paten in der Familie selbst, die entweder vorlesen, als Vorlesepaten in die Familie gehen oder als Familienpate, Patin in die Familie gehen. Das ist so der Bereich, wo ich sage, da können wir noch wirklich, wenn da jemand Interesse hat und heute sagt, ja, das wollte ich schon immer, ist da gerne eingeladen zu kommen.
1: Also ihr braucht noch Pinguine.
0: Oh ja. Also Paten und Patinnen sind jederzeit herzlich willkommen. Mhm. Dann diese individuellen Sachen, wie Herr Huth es auch beschrieben hat, dass es Personen gibt, die sagen, ach, ich würde so gerne meine Freizeit mit jemandem gestalten. Ich gehe so gerne ins Theater, ich gehe so gerne auf Konzerte, ich wandere so gerne, aber ich habe niemanden. Und da versuchen wir auch, Kontakte dann herzustellen. Aber der größere Teil sind natürlich die Menschen, die aus einem anderen Land kommen und einen ganz konkreten Bedarf haben an Sprache lernen, Unterstützung in der Ausbildung, in der Berufswegeplanung. Das sind solche Sachen oder aber auch ja vielleicht einfach Kontakt brauchen. Mhm. Und natürlich sind auch die Patinnen und Paten, die jetzt zu Einzelpersonen in eine Senioreneinrichtung gehen. Also sie gehen sowohl zu Senioren in einer Einrichtung als auch nach Hause. Da geht es natürlich ganz viel auch um wir machen was zusammen. Wir unterhalten uns, wir fahren gemeinsam auf den Friedhof und gucken nach dem Grab. Wir können vielleicht auch eine Rikscha-Fahrt buchen über das Rikscha-Angebot.
1: Mensch, Christine, das hat aber lange gedauert, bis du in der Sendung die Rikscha erwähnst.
0: Ja, auch das ist eine tolle Sache.
1: Ja, das ist dein Herzensprojekt gerade.
0: Das ist auch ein Herzensprojekt
1: von mir. Wollen wir den Schlenker kurz machen?
0: Den Schlenker
1: ist das
0: machen
1: auch eine Patenschaft?
0: Also das ist, jein, würde ich sagen. Das ist erstmal Radeln ohne Alter. Die Rikscha wurde von der Alzheimer Gesellschaft von Herrn Rost beantragt. Über Förderangebote und die gibt es und die fährt auch. Und man kann sich engagieren als Rikscha-Pilot oder Rikscha-Pilotin. Da kann man sich sowohl an Herrn Rost als auch an mich wenden, wenn man Interesse an dieser Sache hat. Und man kann aber auch, wenn man sagt, ja, ich würde jetzt nicht so gerne Rikscha-Pilotin oder Rikscha-Pilot sein, aber ich habe eine Nachbarin oder einen Nachbar und ich weiß, die könnten mal vor die Tür und es wäre eine tolle Sache, die mal zu fragen, ob sie mit mir nicht eine Rikscha-Fahrt machen wollen. Dann kann man die einfach auch fragen und so eine Rikscha-Fahrt über uns auch buchen und anfragen. Und dann kann man das natürlich auch als Impulspate oder Impulspatin machen.
1: Also wo wir gerade an dieser Stelle sind, weil die Sendung ist nämlich fast am Ende. Wie erreiche ich euch denn? Also wenn ich jetzt diese Sendung gehört habe und sage, ich habe eine Idee, ich möchte gerne Pate, Patin werden oder ja, da ist sowas, wo ich sage, okay, ich frage mal an, ob ihr jemanden habt, der zu mir kommt. Wie wende ich mich an euch? Wie erreiche ich euch und wann und wo?
0: Also mich erreicht man unter christine.horn@fbs-vera-meissner.de. Man kann natürlich auch die Info-E-Mail nehmen, die findet man auch auf der Webseite. Und meine Telefonnummer ist die 05651 3377004. Natürlich kann man auch die ganz normale FBS-Nummer wählen, die man im Internet findet und kann sich dann verbinden lassen oder lässt mir seine Adressdaten da, seinen Kontaktdaten und wird dann von mir zurückgerufen. Genau. Gibt es noch andere Wege? Man kann natürlich auch in die Familienbildungsstätte kommen.
1: Genau, einfach mal hinkommen und gucken. Ich finde es auch immer schön, da ist immer was los.
0: Genau, da kann man nachfragen, man kann einen Termin verabreden. Und das ist ja auch so, dass wir im gesamten Werra-Meißner-Kreis tätig sind. Dann ist es auch etwas, wenn man dann nur telefonieren möchte oder nur erstmal eine Mail schreiben möchte. Mhm. Funktioniert ganz gut.
1: Und was ich auch ganz schön finde, wenn man mal in die FBS reingeht, unten bei dem Kursraum, bei dem Bewegungsraum ist so ein schönes Regal, wo man auch immer, wo so ein Tauschregal, was ich auch immer ganz schön finde, da kann man Sachen hinbringen, kann dann auch mal was mitnehmen, wenn was dabei ist, was man selber braucht. Und es gibt ja auch das Kühlregal, wo man auch Essen da lassen kann, aber auch Essen mitnehmen kann. Also wenn ich da war eigentlich immer ein Karton Eier drin zum Beispiel oder Brötchen.
0: Genau, Brot haben wir auch ganz viel.
1: Genau, das ist ja auch was einem in verschiedenen Lebenssituationen helfen kann.
0: Soll ich noch die Telefonnummer von meiner Kollegin
1: Christina Pritsch sagen? Sehr gerne, von der Frau Pritsch, die wir hier nochmal grüßen möchten, weil sie heute doch kurzfristig nicht ins Studio kommen konnte.
0: Also haben wir eine Handynummer, das ist die 0151 207 19 413.
1: Das ist deine Kollegin Frau Pritsch, die auch für die Patenschaften zuständig ist.
0: Für Mosaik und Impulspaten. Genau.
1: Und Let's Work, was es ja auch noch gibt, aber das ist eine andere Sendung.
0: Das ist eine andere Sendung und das heißt dann jetzt auch demnächst nicht mehr Let's Work, aber das kann dann auch nochmal meine Kollegin erzählen.
1: Genau, das ist dann nochmal eine neue Sendung. Ja, Ilin, wir sind am Ende, zumindest am Ende dieser Sendung. Ich möchte gerne zum Abschluss nochmal unsere beiden Paten zu Wort kommen lassen. Einfach, wie sagt man so schön, ihre letzten Worte in dieser Sendung. Was würden Sie unseren Hörern mit auf den Weg geben jetzt, was Sie als Pate, was würden Sie den Hörern ans Herz legen zum Thema Patenschaft?
2: Also ich habe eine Statistik gelesen, dass Eltern ihren Kindern abends nichts mehr vorlesen. Und ich war erschreckt, dass die Kinder keine gute Nachtgeschichte bekommen, nicht in den Traum geführt werden. Und ich möchte doch an die Eltern appellieren, lest den Kindern abends wieder eine gute Nachtgeschichte vor.
1: Genau. Und wenn ihr es nicht selber könnt, dann melden wir uns bei der FBS. Genau. Und Herr Huth?
3: Ja, ich würde mal sagen, nehmt euch die Zeit, probiert etwas aus. Jeder kann innerhalb seiner Möglichkeiten mithelfen. Und viele kleine Schritte ergeben einen großen.
1: Genau. Dann danke ich Ihnen ganz herzlich, dass Sie sich die Zeit genommen haben, zu uns ins Studio zu kommen, uns das Patenprogramm, die Patenschaften vorzustellen. Vielen Dank, Frau Kuder, Herr Huth und natürlich dir, Christine Horn, dass du heute da warst, dass du das Ganze organisiert hast, mir Paten mitgebracht hast.
0: Ich bedanke mich auch bei den Paten. Genau. Bei allen auch, die dabei sind.
1: Ja, und ich möchte zum Abschluss nochmal einfach auch, weil uns das so wichtig ist, weil RFM ist ja auch ein Verein und unsere Moderatoren sind alle ehrenamtlich, dass wir nochmal einfach das Ehrenamt feiern und sagen, die Paten machen das auch alles ehrenamtlich. Ja, vielen Dank fürs Zuhören. Am Mikrofon für Sie war Stefanie Müller und wenn Sie möchten, melden Sie sich in der FBS, egal ob als Pate oder jemand, der Hilfe braucht.
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Liebe Hörerinnen und Hörer, herzlich willkommen. Radio DARC begrüßt Sie zu Sendung Nummer 601 und damit gehen wir den nächsten 100er Block unseres Technikmagazins an. Und wie schon seit fast 12 Jahren gibt es auch heute wieder ein spannendes Potpourri von interessanten Meldungen aus der Welt der Funktechnik. Ich bin Cody Farin und werde Sie durch das Programm führen. Heute haben wir eine Gruppe israelischer Jugendlicher zu Gast, die zusammen mit ihrem Lehrer und Funkamateur Aaron Aviv 4 X-Ray 1 Zulu X-Ray zu Besuch in Deutschland waren und hier unter anderem die Gastfreundschaft in Freiburg erfahren durften. Starten wir deshalb ganz passend in diese Sendung mit Pop aus Israel. Die Sängerin Ofra Haza war eine der bekanntesten Künstlerinnen des Landes und ihre Musik ist geprägt von einem ganz eigenen Stil. Er ist eine Mischung aus arabischen Volksliedern und westlichem Pop. Klingt interessant und ist es auch. Hören und urteilen Sie selber. Hier ist Ofra Haza mit Show Me.

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1: Heute mit diesen Themen. DARC bittet um Mithilfe, Kindern Funkerlebnisse zu ermöglichen. Italien erteilt befristete Sondererlaubnisse für 160, 8 und 4 Meter. Erster Weltraum-Amateurfunkkontakt mit Kenia und erste ENAMS 2.0-Geräte sind am Netz. Am Mikrofon Conny Farren. Noch bis zum 21. August, jeweils Montag bis Freitag, sind die Funkamateure wieder bei Mini München, der größten Spielstadt der Welt, vertreten. Am dortigen Stand des DARC können Kinder und Jugendliche Amateurfunk in vielen Facetten erleben. Löten, Morsetelegrafie, Amateurfunk über Satelliten, spannende Einblicke in die Satellitentechnik, Ultraschall-Fledermaussuche und vieles mehr. In diesem Jahr soll zusätzlich ein besonderes Mitmachprojekt verwirklicht werden. Gemeinsam mit den Kindern und Jugendlichen wird Ausbildungsfunkbetrieb über DMR durchgeführt. Unter Anleitung lizenzierter Funkamateure werden die jungen Teilnehmer mit den Ausbildungsrufzeichen und dem Zusatz Trainee selbst Funkverbindungen herstellen. Dabei möchten sie möglichst viele Regionen Deutschlands sowie Österreich, die Schweiz und weitere deutschsprachige Gebiete kennenlernen. Die kleinen Funker werden euch vielleicht Fragen stellen wie: Was ist typisch für eure Region? Welche Sehenswürdigkeiten sollte man kennen? Welche besonderen Bräuche gibt es bei euch? Gibt es regionale Spezialitäten oder Dialekte? Welche spannenden Orte sollte man einmal besuchen? Damit möchten wir zeigen, dass Amateurfunk weit mehr ist als Technik. Er verbindet Menschen, Kulturen und Generationen. Deshalb unsere herzliche Bitte an alle DMR-Nutzer. Wenn ihr in den kommenden Tagen Stationen aus Mini-München hört, die CQ rufen oder den Kontakt zu euch suchen, antwortet bitte. Nehmt euch, wenn möglich, ein paar Minuten Zeit für ein freundliches Gespräch. Für viele Kinder wird es das erste Funkgespräch ihres Lebens sein. Ein netter Kontakt, etwas Geduld und ein paar interessante Informationen über eure Heimat können dazu beitragen, dass dieser Moment zu einer bleibenden Erinnerung wird. Die Kinder bringen vor allem eines mit: Neugier, Forschergeist und manchmal auch etwas Aufregung, weil sie zum ersten Mal mit völlig unbekannten Menschen sprechen. Gerade deshalb freuen sie sich über Funkamateure, die sie herzlich empfangen, sie ermutigen und ihnen zeigen, wie offen und hilfsbereit unsere Amateurfunkgemeinschaft ist. Dies kann der Moment sein, der bei einem jungen Menschen die Begeisterung für Technik, Kommunikation und Amateurfunk entfacht. Lasst uns gemeinsam zeigen, was Amateurfunk ausmacht. Menschen verbinden, Wissen teilen, Freundschaften über Entfernungen hinweg entstehen lassen. Funkamateure in Italien haben erneut eine befristete Erlaubnis für experimentelle Aktivitäten auf den Bändern 160, 8 und 4 Meter erhalten. Dies gab das Ministerium für Unternehmen und das Magazin Made in Italy am 31. Juli 2026 bekannt. Demzufolge dürfen italienische Funkamateure bis zum 31.12. des Jahres in folgenden Frequenzbereichen senden: 1,810 bis 1,830 MHz mit 10 Watt in Morsetelegrafie und in Schmalbandbetriebsarten, 40,660 bis 40,700 MHz mit 10 Watt und einer maximalen Bandbreite von 3 kHz sowie von 70 bis 70,400 MHz ebenfalls mit 10 Watt und einer maximalen Bandbreite von 25 kHz. Der Betrieb im 70 MHz Bereich ist auf die drei Frequenzen 70, 100, 70,200 und 70,300 MHz beschränkt. Es wird darauf hingewiesen, dass im Falle von Störungen der Primärnutzer dieser Frequenzbereiche die Sendungen sofort eingestellt werden müssen. Die Amateurfunkstation auf der Internationalen Raumstation konnte am 5. August den ersten historischen ARIS-Kontakt mit einer Schule in Kenia verzeichnen. Der Kontakt mit Nairobi fand um 11.38 Uhr UTC statt. Die Schüler stellten der Astronautin Sophie Adenau, Kilo Juliet 5, Lima, Tango, November, Fragen zu einer Vielzahl von Themen. Die Schule war Anfang des Jahres ausgewählt worden, um als erste in einem afrikanischen Land am Amateurfunkprogramm der Internationalen Raumstation namens ARIS teilzunehmen. Die Verbindung kam mit Hilfe der kenianischen Weltraumagentur mit Nutzung einer Telebrücke in Belgien zustande. Die Veranstaltung war ein großer Moment, nicht nur für die Schüler, sondern auch für Kenias relativ junge Weltraumagentur. Sie wurde 2017 gegründet, um die Agenda des Landes zur Nutzung von Weltraumtechnologie voranzutreiben. Auf YouTube gibt es einen Videomitschnitt der Verbindung. Die meisten Astronauten sind auch Funkamateure und bieten unter dem ARES-Programm Funkkontakte speziell zu Schulen und Universitäten an. Weitere Informationen dazu gibt es unter www.aris.org. Der DARC-Referent für EMV-Fragen, Klaus Eichel, Delta Lima 6, Sierra Echo Sierra, teilt mit, dass die ersten drei ENAMS 2.0 Geräte am Netz sind. Konkret geht es um die Standorte Schwaben, Hessen Nord und Hessen Süd. Die Auswertung ist, wie üblich, über die Webseite enams.de abrufbar. Die neueren Geräte unterscheiden sich im Vergleich zur ersten Generation durch mehr Rechenleistung und mehr Speicher. Besonders letzterer sichert das anstehende Projekt für einen kürzeren Messabstand ab. ENAM steht für Electrical Noise Area Measurement System und ist ein über Deutschland verteiltes automatisches Empfangssystem zur Erfassung des Störpegels im Frequenzbereich von 66 kHz bis 31 MHz. Das ENAMS-Projekt wurde vom Deutschen Amateur-Radio-Club im Jahr 2019 gestartet, da die allgemeinen Störmessungen von der Bundesnetzagentur nach 2011 nicht mehr vorgenommen wurden. Das hatte zur Folge, dass das Anwachsen des allgemeinen Störpegels in den vergangenen Jahren durch die starke Verbreitung störender Elektronik in Wohn- und Gewerbegebieten nicht mehr dokumentiert wird. Das ENAMS-System besteht aus mehr als 50 über ganz Deutschland verteilte Empfänger, die den gesamten Frequenzbereich von Längstwelle bis zur Kurzwelle abtasten, also von 66 kHz bis hinauf zu 31 MHz. Das Projekt wurde durch die freiwillig erhöhten Mitgliedsbeiträge einiger DARC-Mitglieder ermöglicht. Das waren unsere heutigen Meldungen aus der Funkwelt für Sie. Das ENAMS-System erfasst systematisch den Hintergrundstörpegel an vielen Standorten in Deutschland. Der englische Begriff dafür ist Noise. Ob das auch Neil Diamond ahnte, als er im Jahr 1976, also vor genau 50 Jahren, sein Lied Beautiful Noise auflegte? Hören wir es uns doch einmal an. Dann können wir entscheiden, ob der Noise wirklich so schön ist oder die Funkamateure eher nervt.

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1: Was vergangenes Jahr schon von einem Teil der Mitglieder der israelischen Amateurfunkklubstation 4X-Ray 4 Hotel Quebec an der Irony Daley High School in Tel Aviv vorgesehen war, nämlich der Besuch der Ham Radio Funkfachmesse in Friedrichshafen mit anschließendem Besuch der Partnerstadt Freiburg, wurde in diesem Jahr Realität. Der dort ansässige DARC-Ortsverband Freiburg organisierte den Besuch für die Gäste. Vergangenes Jahr konnte der Besuch aufgrund der kriegsbedingten Situation nicht stattfinden. So fanden sich am Montag nach dem Besuch der Ham Radio rund 18 Teilnehmer im Alter von 14 bis 17 Jahren unter der Begleitung von Funkamateur und Lehrer Doran Aviv, 4X-Ray 1 Zulu X-Ray und seinem Kollegen Boas Shani im Walter Pfister Clubheim auf dem Freiburger Flugplatzgelände ein. Dort wurden sie mit Bastelaktionen, Besichtigung des vor Ort befindlichen DRK-Rettungshubschraubers, Kurzwellenfunkbetrieb und mit Rundflügen über Freiburg und dem Schwarzwald begrüßt. Horst Gabe, Delta Kilo 3, Golf Victor, berichtet.
2: Am 6. September 2015 wurde der Freundschafts- und Kooperationsvertrag von Freiburg mit Tel Aviv unterzeichnet. Wie schon zuvor erwähnt, begeisterte die Funkfreunde aus Tel Aviv ein umfassendes und abwechslungsreiches, von den Mitgliedern des Alpha 05 gestaltetes Programm. Entstanden unter der Leitung vom Vorsitzenden Stefan Laufer, Delta Charlie 8 Lima Zulu und seinem engagierten Helferteam. Sei es mit Bastelaktionen wie dem Lötbausatz einer digitalen Uhr, der Besichtigung des vor Ort befindlichen DRK-Rettungshubschraubers, Kurzwellenfunkbetrieb und als absoluter Höhepunkt Rundflüge über Freiburg und den Schwarzwald. Natürlich mit Funkbetrieb aus den Sportflugzeugen. Pilot Leo Kotschenreuter vom Breisgau-Verein für Motorflug.
3: Genau, wir sind ein Flugverein, Motorflugverein wohlgemerkt. Das heißt, wir sind Interessenten, die gerne Flugzeug fliegen. Manche wollen es noch lernen, andere fliegen es einfach gerne und haben uns da als Verein zusammengefunden. Also ich bin Pilot im Verein, ich bin auch Mitglied im Vorstand. Ich kümmere mich um die Wartung von den Flugzeugen, also dass die alle pünktlich zur Werft kommen. Da gibt es auch ein paar Sachen zu beachten.
2: Aber nicht nur das, ihr macht heute ja was ganz Tolles. Ihr habt heute mal ganz außergewöhnliche Gäste.
3: Genau, heute haben wir eine tolle Jugendgruppe aus Israel da und wir haben die Ehre, dass wir die Gruppe auf Rundflüge einladen dürfen.
2: Wo geht's denn hin?
3: Ja, das hängt ganz vom Piloten ab. Also ich habe zum Beispiel eine Reise geplant, wo wir um den Kaiserstuhl rumfliegen. Und es gibt aber auch, einer der Piloten hat mir erzählt, er möchte durch den Schwarzwald ein bisschen fliegen. Oder auch, wenn den Wunsch gibt, da kann man das auch beliebig noch anpassen.
2: Und die frisch lizenzierten Youngsters, wie sehen Sie das Abenteuer fliegen?
4: Daniel.
2: In every time or in your life you have done a flight with a small airplane like this?
4: I can't say I have.
2: Auch wenn es Daniel nicht so ganz wohl vor dem Flug war, indes Loka mit Begeisterung aus der Luftfunkverkehr machen wollte, obwohl beide noch nie in so kleinen Sportmaschinen geflogen sind, sind beide natürlich wieder wohlbehalten und mit tollen Eindrücken auf dem EDTF, dem Freiburger Flugplatz, gelandet.
5: Yes. I've never flown in this way before, only in big airplanes.
2: All the best to you and have a lot of fun here and also a lot of fun with the radio. I think you want to do radio from the airplane down to earth.
5: I really want to do that.
2: Sein Leben lang hat sich der Lehrer und Begleiter der Schülerinnen und Schüler aus Tel Aviv, Doron Aviv, 4X-Ray 1 Zulu X-Ray, mit Begeisterung dem Funk und der Elektronik verschrieben. Wann startete er seine Amateurfunkkarriere?
6: I'm amateur radio for about 47 years.
2: Ich bin Funkamateur seit rund 47 Jahren. Ich begann als Kind, lernte auf Elektronik und war auch in der israelischen Armee auf dem Gebiet der Elektronik tätig. Nun bin ich Rentner, aber weiter als Lehrer für Physik und Mathematik tätig.
6: In the civil service in Israel, I was retired and now I'm a teacher. I'm teaching physics and mathematics.
2: Die heute an der Irony Dalet High School untergebrachte Clubstation schaut auf eine lange Geschichte zurück.
6: Well, I'm the supervisor of the club station 4X4 Hotel Quebec. In the school, we have 45 youngsters that come on their free time and they are learning for the Israeli amateur radio exam. Die
2: Clubstation existierte schon vor meiner Geburt. Sie war 20 Jahre inaktiv, bis ich sie an meiner Schule wieder aktivierte.
6: Was active, I began again at my school, yeah.

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1: Die Amsat DL berichtet von einer interessanten Beobachtung des fernen Quasars J2136+0041. Das klingt jetzt sehr theoretisch. Worum geht's denn da? Naja, ein Blick 10 Milliarden Jahre zurück mit Software-Defined Radio, Interferometrie und Amateurfunk-Know-how. Also der Amateurfunk ist nach wie vor technisch vorne dran. Daran besteht überhaupt kein Zweifel. Ich merke das auch beruflich. Das ist keine alte Geschichte, die heute keiner mehr braucht. Nein, nein, im Gegenteil. Als Funkamateur weiß man Dinge, bei denen andere nur im Nebel stochern können. Geschehen ist das Ganze im März zur Vorbereitung der Artemis-2-Mission. Aber der detaillierte Bericht ist erst jetzt erschienen. Und zwar haben die Radioteleskope in Bochum mit 20 Metern Spiegeldurchmesser und Twingeloo mit 25 Metern Spiegeldurchmesser in den Niederlanden erstmalig eine gemeinsame Beobachtung dieses Quasars durchgeführt. Beide Anlagen wurden dabei als Interferometer betrieben. Dabei werden zwei räumlich getrennte Antennen so synchronisiert, dass sie wie ein einziges großes virtuelles Teleskop mit einer Basislinie von mehreren hundert Kilometern wirken. Das ist inzwischen eine bewährte Technik, auch als Very Long Baseline Interferometrie bezeichnet, die extreme Winkelauflösungen ermöglicht und selbst winzige Strukturen am Himmel sichtbar macht, ohne dass man deswegen ein wirklich mehrere hundert Kilometer großes Teleskop bauen müsste, was ja nicht realisierbar wäre. Quasare sind keine alltäglichen Objekte. Sie gehören zu den energiereichsten Erscheinungen des Kosmos und markieren die Zentren junger Galaxien, in denen ein supermassereiches schwarzes Loch gewaltige Materiemengen verschlingt. Dabei werden enorme Energiemengen freigesetzt, die als intensive Strahlungsquellen selbst über Millionen Lichtjahre hinweg noch messbar sind. Die Beobachtung erfolgt im S-Band, einem Frequenzbereich, der sowohl in der Raumfahrtkommunikation als auch in der Radioastronomie eine zentrale Rolle spielt. Quasare sind dabei im Radiobereich hervorragende Referenzquellen, stabil, hell und über kosmologische Distanzen hinweg messbar. Das Interessante ist die zeitliche Dimension der Beobachtung. Die Radiowellen des Quasars haben rund 10 Milliarden Jahre Reisezeit mit Lichtgeschwindigkeit hinter sich. Sie wurden ausgesendet, als unser Sonnensystem noch gar nicht existierte. Das existiert nämlich erst seit etwa 4,6 Milliarden Jahren. Die Signale sind also mehr als doppelt so alt wie die Erde. Empfangen wurde mit SDR, Software-Defined Radio. Das kennen wir auch inzwischen im Amateurfunk. Start-Hardware-mäßig spezialisierter, fest verdrahteter Empfangstechnik wird Software und digitale Signalverarbeitung eingesetzt. Abtastung, Filterung, Frequenzumsetzung und Korrelation erfolgen rechnergestützt. Das ist hier besonders nützlich, weil saubere Zeitreferenzen, stabile Oszillatoren und präzise Signalverarbeitung notwendig ist. Das findet im Amateurfunk auch bei EME-Betrieb, bei den ganzen Digital-Modes wie FT8, die mit geringen Signalstärken arbeiten, oder anderen Experimenten Verwendung. Doch was hat das mit der Mondexpedition zu tun? Nun, die Quasare gelten in der Raumfahrt als nahezu unbewegliche Fixpunkte am Himmel, so wie für uns der Polarstern, aber im Radiobereich. Ihre enorme Entfernung macht sie ideal zur Kalibrierung von Antennen. Man muss nicht befürchten, dass sie sich irgendwie bewegen, infolge der Rotation der Erde um die Sonne. Auch Empfangsketten können so gut überprüft werden und sie dienen als Referenzsignale für Navigations- und Kommunikationssysteme. Speziell bei Artemis II waren dies wichtige Vergleichsdaten, um Funkverbindungen im Erdnahen und im Raum zum Mond hin zuverlässig auszulegen und zu testen. Danke für den Bericht an Peter Gülzow, Delta Bravo 2, Oscar Sierra und Thomas Tellkamp, Papa Alpha 8, Zulu. Ein Beitrag von Wolf Dieter, Delta Lima 2, Mike Charlie Delta.

Mit generativer künstlicher Intelligenz, Sprachbots wie ChatGPT, will man heute alle Fragen lösen. Speziell auf den Amateurfunkbetrieb konfiguriert ist dabei hamgpt.co, also die Adresse ist hamgpt.co. Wenn man sich hier einen Account anlegt und dann Rufzeichen, Locator und Funkanlage hinterlegt, kann man den Chatbot anschließend fragen, wo man aktuell erfolgreich funken kann. Auf den Kurzwellenbändern gibt HamGPT dabei unter Auswertung des aktuellen Funkwetters Rückmeldungen zu Funkchancen und den aktuell aktiven FT8 QRGs. Zum 70 cm Band kommen dagegen nur allgemeine, eher triviale Hinweise, weil aufgrund der geringen Reichweite ja üblicherweise keine Einträge gehörter Stationen in die X-Clustern existieren. Stattdessen können Listen der erreichbaren Umsetzer oder ein geeignetes Setup einer Station für Satellitenfunkbetrieb abgefragt werden und es werden aktuell erreichbare Satelliten angezeigt. Allerdings werden selbst in 160 Kilometer Umkreis in Südbayern keine Umsetzer aufgelistet. Offensichtlich sind für Deutschland hier keine Daten hinterlegt. Der Dialog ist aktuell in Englisch und Spanisch möglich. Der Dienst ist in den USA beheimatet und fragt deshalb zunächst nach den dortigen Lizenzklassen, weiß aber zumindest, dass in Deutschland andere Frequenz- und Leistungsgrenzen gelten. Für erfahrene Funkamateure dürfte HamGPT eher eine Spielerei sein. Für unlizenzierte Neulinge ohne eigene Anlage könnte es auch vielleicht ganz interessant sein, so einmal vorab unverbindlich die Möglichkeiten auszuloten. Also die Adresse ist hamgbt.co. Ein Beitrag von Wolf Dieter, Delta Lima 2, Mike Charlie Delta.

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1: Hallo liebe DX-Freunde und Funkamateure. Die moderne Technik ist schon eine tolle Sache. Sie ermöglicht grenzenlose Kommunikation, Bequemlichkeit im Alltag und auch eine umweltfreundliche Energieversorgung. Aber sie hat auch so ihre Schattenseiten. Weil heute ohne Computersteuerung keine Waschmaschine mehr wäscht, kein Auto mehr fährt und auch eine Solaranlage keinen Strom erzeugt, ist heute alles vernetzt und das meist per Funk. Und genau das kann zu einem existenziellen Sicherheitsrisiko werden. Wo Computer sind, sind auch Hacker nicht weit. Sie können Systeme angreifen. Von einem geradezu bizarren Fall von Sicherheitslücken berichtete vor kurzem Heise Online in einem Artikel vom 07.07.26. Im Fokus stehen Wechselrichter der chinesischen Firma Heumiles, deren Produkte geradezu ein Albtraum für die Sicherheit sind. Der Ausbau der Solarenergie ist sicher zu befürworten, erlaubt er uns doch Unabhängigkeit von fossilen Energien und Ölimporten. Aber er führt zu neuen Abhängigkeiten und zu eklatanten Defiziten bei der IT-Sicherheit. Vor allem chinesische Hersteller fallen immer wieder unangenehm auf, auch in Bezug auf die elektromagnetische Verträglichkeit. Darüber haben wir ja hier auf Radio DARC schon mehrfach berichtet. Viele Funkamateure leiden unter den schlecht gefilterten Wechselrichtern, die das Frequenzspektrum zumüllen. Noch einen drauf setzte aber eine kürzlich entdeckte weitreichende Sicherheitslücke des gerade erwähnten Herstellers Heumiles. Er erreicht nach eigenen Angaben rund 20% des europäischen Marktes für Mikrowechselrichter. Diese sind in Balkonkraftwerken und kleinen Dachsolaranlagen verbaut. Der Sicherheitsforscher Benedikt Heinz alias Hunz hat sie zusammen mit dem Chaos Computer Club aufgedeckt. Mit einfachen Mitteln aus der elektronischen Grabbelkiste und wenig Know-how ist es demnach möglich, Solaranlagen in der Nachbarschaft im Vorbeifahren zu manipulieren, abzuschalten oder dauerhaft unbrauchbar zu machen. Das Problem liegt laut den Schwachstellenbeschreibungen in den Funkprotokollen, über die die Wechselrichter der HM- und HMT-Serien mit den zugehörigen Steuereinheiten kommunizieren. Der Austausch erfolgt unverschlüsselt über die Frequenzbänder 868 MHz und 2,4 GHz. Das alleine ist schon eine unverzeihliche Nachlässigkeit. Hobbybastler und Open-Source-Projekte gingen bisher davon aus, dass Angriffe zumindest die Kenntnis der individuellen Seriennummer des Geräts voraussetzen. Doch Benedikt Heinz entdeckte eine undokumentierte Funktion in der Firmware. Wird ein sogenannter Rundrufbefehl ausgesendet, antworten alle erreichten Heumiles-Wechselrichter in der Umgebung und übermitteln ihre Seriennummer im Klartext per Funk. Bei experimentellen Tests reichte ein modifizierter, handlicher Scanner im Wert von 50 Euro aus, um innerhalb von 20 Minuten 2 Dutzend fremde Wechselrichter samt ihrer eindeutigen Identifikationsnummern und Model-IDs zu lokalisieren. Da die Reichweite der Funksignale mehrere hundert Meter betragen kann, ließe sich eine solche Angriffshardware sogar problemlos in ein Auto packen, um ganze Wohngebiete systematisch zu erfassen. Sobald ein Angreifer im Besitz der Seriennummer ist, steht ihm das ganze Spektrum der Gerätefernsteuerung offen. Da die Integrität der Datenpakete nur durch simple Prüfsummen geschützt wird, die sich bei Modifikation mathematisch leicht neu berechnen lassen, existiert keine echte Authentifizierung. Und was kann ein Angreifer damit machen? Er kann die Wechselrichter nach Belieben ein- und ausschalten und Leistungslimits manipulieren. Über den ungeschützten Funkbefehl zur Aktualisierung der Firmware lässt sich sogar Schadsoftware einschleusen. Der Forscher demonstrierte das an

des Chaos Computer Clubs irritiert bis gar nicht. Bisher gibt es auch keinen Software-Patch zur Abhilfe. Auch staatliche Aufsichtsbehörden winken ab. Mögliche plötzliche Leistungseinbrüche im Gigawatt-Bereich durch ein koordiniertes Abschalten von Solaranlagen könnte von den Netzbetreibern angeblich abgefangen werden. Wäre es glaubwürdig, denn gerade eine solche massenhafte Abschaltung von Solaranlagen führte am 28. April 2025 in Spanien zu einem landesweiten Stromausfall. Offenbar ist das Verschließen der Augen die angesagte Strategie der Hersteller. Der Chaos Computer Club, mit dem der DAC übrigens eng kooperiert, warnt schon seit Jahren vor den wachsenden und systematischen Gefahren beim Ausbau des Internets of Things. IT-Sicherheit im Energiesektor dürfe nicht erst bei Großkraftwerken anfangen, sondern müsse auch im Vorgarten und auf dem Balkon gelten. Die Hacker fordern verbindliche Mindeststandards und ein Verbot von Einspeisegeräten in der EU, die Firmware-Updates ohne kryptografische Authentifizierung via Funk akzeptieren. Bis echte Patches vorliegen, bleibt Betreibern als Notlösung nur, über die Originalsoftware ein Diebstahlschutzpasswort zu vergeben, die Abfrageintervalle in Open-Source-Tools drastisch zu erhöhen oder die Solarmodule physisch vom Wechselrichter zu trennen. Bleiben Sie skeptisch, bleiben Sie sicher. Bis zum nächsten Mal. Eva Maria, DG9 MFG.

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1: Vergangene Woche gab es ein astronomisches Großereignis. Das war eine Sonnenfinsternis, die bis zu 90% Bedeckung in Deutschland erreichte.

0: reichte. Abgesehen davon, dass so etwas immer ein beeindruckendes Himmelsschauspiel ist, interessierten sich auch die Funkamateure dafür, denn die plötzlich nachlassende Sonneneinstrahlung wirkt durchaus auch auf die Verhältnisse in der Ionosphäre ein. Unser Funkwetterspezialist Christian Reiber, Delta Lima 8 Mike Delta Whisky vom HF-Referat des DARC, gibt uns ein paar Details dazu und beleuchtet auch die aktuellen Verhältnisse bei der Wellenausbreitung.
1: Ja, eine totale Sonnenfinsternis erlaubt es, der Ionosphäre ein wenig in die Karten zu schauen. Allerdings sollte man sich dafür im oder zumindest nahe des Kernschattens befinden, also der Zone der totalen Verfinsterung, die letzten Mittwoch von Grönland und Island kommend, über den Ostatlantik, Nordspanien und die Balearen verlief. Dort kann man dann beobachten, wie die D-Region rapide ihre dämpfende Wirkung auf die Kurzwelle verliert, weil ohne Sonne die Ionisation unmittelbar aufhört und die noch relativ hohe Gasdichte in etwa 60 Kilometer Höhe dazu führt, dass die freien Elektronen binnen weniger Sekunden vollständig rekombinieren. Der E-Region passiert kurz darauf dasselbe und dann ist die Bahn frei zur F-Region. Hier rekombinieren die Elektronen nur noch sehr langsam zu neutralen Atomen. 3 Minuten ohne Sonne bleiben da praktisch ohne Wirkung. Und so kann man dann im Kernschatten mitten am Tag auf 80 und sogar 160 Meter QSOs machen. Aber eben nur diese paar Minuten, denn ebenso schnell wie D- und E-Region verschwunden waren, tauchen sie auch wieder auf, sobald die Sonne wieder strahlt. Abgesehen davon ist eine totale Sonnenfinsternis natürlich vor allem optisch ein absolutes Ausnahmeerlebnis. In Deutschland müssen wir darauf bis 2081 warten, aber am 2. August des nächsten Jahres gibt es bereits die nächste in Europa. Und wieder hat Spanien das Glück, dabei zu sein, allerdings nur der äußerste Süden. Diese Finsternis wird eine außergewöhnlich lange Totalitätsphase haben, etwa 4,5 Minuten in Gibraltar und fast 6,5 Minuten im südlichen Ägypten. Aber erstmal scheint die Sonne jetzt wieder, im extremen Ultraviolett und Röntgen allerdings ein wenig schwächer als letzte Woche. Denn der solare Flux fiel deutlich unter 100 Einheiten und beendete seine Talfahrt am letzten Sonntag erst bei 94 Einheiten. 2 Tage lang wurden nicht mal mehr C-Flares beobachtet. Danach ging es wieder aufwärts, allerdings zunächst sehr verhalten, bis dann am Mittwoch die ehemalige Region 4493 am östlichen Sonnenrand wieder auftauchte und den Flux auf 110 Einheiten am Donnerstag hob. Das Erdmagnetfeld blieb meist ruhig, nur nicht am letzten Wochenende. Da erreichte uns noch eine Plasmawolke eines koronalen Masseauswurfs und der Samstagabend sah einen veritablen Magnetsturm. Die MUF ging erneut von 25 auf unter 20 MHz zurück und selbst eine weitere kurze aktive Phase des Erdmagnetfelds am Dienstag hinterließ deutliche Spuren in der Ionosphäre. Eine für Mittwoch erwartete weitere Störung blieb dann aber aus. Dass trotz wenig Aktivität doch so viel im Erdmagnetfeld los ist, liegt an Filamenten, riesigen Magnetfeldbögen auf der Sonne, die Plasma einschließen, dass sie bei ihrem Zusammenbruch explosionsartig ins All entlassen. Von diesen Filamenten gibt es zurzeit ungewöhnlich viele und manche davon überspannen mehrere 100.000 Kilometer. Die Sonnenaktivität sollte weiter ansteigen, denn am Sonntag soll eine weitere aktive Region von der Sonnenrückseite kommen, die in den letzten Tagen ein deutliches Wachstum gezeigt hat. 110 bis 140 Einheiten sind für die nächste Woche zu erwarten. Das Erdmagnetfeld behält dabei noch seine ruhige Grundtendenz. Allerdings kann jederzeit wieder ein Filament kollabieren und einen Masseauswurf auslösen. Es kann also quasi aus dem Nichts zu einem Magnetsturm kommen, der dann 1 bis 2 Tage die Grenzfrequenz drückt und die polaren Pfade auf den Lowbands schließt. Für die Lowbands werden die Zeiten jetzt aber wieder besser, denn der Tag beschleunigt seinen Rückzug. Am oberen Ende bleibt es bei 20 und 17 Meter als zuverlässigsten Bändern, 15 Meter ist bei ruhiger Magnetik nutzbar, für die X vor allem am Tagesrand. 12 und 10 Meter öffnen sporadisch in südliche Richtungen. Apropos sporadisch. Sporadik E war letzte Woche wieder gut in Form, am Mittwoch auch nochmal kurz auf 2 Meter. Es könnte allerdings auch ein letztes Aufbäumen gewesen sein. Wir werden sehen. Good DX.

0: Das war's nun für heute. Wir sind leider schon wieder am Ende von Radio DARC angelangt. Die Sendung der vergangenen Stunde war ein Programmbeitrag des gemeinnützigen Deutschen Amateurradioclubs im Rahmen der Sendefolgen unserer Übernahmepartner. Redaktion und Musikauswahl hatte Rainer Englert, Delta Foxtrot 2, November Uniform. Wir hoffen, die Sendung hat Spaß gemacht. Wenn ja, sagen Sie es doch einfach weiter. Wenn Sie wollen, hören wir uns nächste Woche wieder. Gleiche Zeit, gleiche Frequenz. 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Auf Wiederhören, moin, tschüss, servus und 73, gut DX, bis zum nächsten Mal.
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11: Das ist das Beste, was mir eigentlich je hätte passieren können, die Omas zu treffen.
12: Alle lieben die Omas, ich auch. Die Omas gegen Rechts sind die größte Frauenbewegung seit 1945. Für mich sind sie ein feministisches Vorbild. Ich möchte von Ihnen wissen, was macht Sie so stark, sich dem Rechtsruck unermüdlich entgegenzustellen?
13: Na einfach, wir haben schon mehrere Krisen überlebt, ja, und sind da nicht so zimperlich. Ja.

0: blickt mit uns zurück auf die Erfahrungen der Omas. Die Grauen des Zweiten Weltkriegs, ein Aufwachsen in der Zeit danach. Ein Leben als Frauen in Ost wie West. Ihr Widerstand ist vielfältig, vereint im antifaschistischen Appell: Nie wieder ist jetzt.
1: Alerta, Alerta, die Omas sind härter!
2: Also es war 2019 ein Filmbericht über diese Frau, wo also geschildert wurde, was sie tut, nämlich Nazi-Symbole entweder zu entfernen oder den Sinn zu verändern. Und dass sie also von einer sehr jungen Richterin, die hat auch Stellung genommen dann dazu, verurteilt worden ist wegen Sachbeschädigung zu einer Geldstrafe. Und das hat mich empört. Weil aus meiner Sicht ist der Staat dafür verantwortlich, verfassungswidrige Symbole aus dem öffentlichen Raum zu entfernen. Und wenn er schon selber dieser Pflicht nicht nachkommt und dass eine andere Person für ihn übernimmt, dass die dann verurteilt wird, das geht überhaupt nicht. Das hat mich so empört, dass ich also dachte, also jetzt, das waren genau meine Gedanken, jetzt reicht's. Sind wir schon wieder so weit? Und da muss ich was tun.
0: Die Frau, die Heidrun Mechel zu ihrem eigenen Aktivismus bei den Omas motiviert hat, ist Irma Lamensa Schramm. Die 80-Jährige entfernt seit Jahrzehnten Nazi-Parolen aus dem öffentlichen Raum. Als Heidrun zu den Omas in Halle dazu stößt, hat auch sie schon viele Jahre den Mund aufgemacht, wenn etwas nicht stimmte. Als Chemikerin im Chemiekombinat Bitterfeld, einem der größten Chemiestandorte der DDR, erlebt sie hautnah mit, wie lax die Behörden mit Chemieunfällen umgehen und dabei Gefahren für die Umwelt und die Gesundheit der ArbeiterInnen in Kauf nehmen. Mit mäßigem Erfolg setzt sie alles daran, dass die Unfälle nicht vertuscht werden können. Nach der Wende ist sie dann auch eine der Ersten, die entlassen werden. Für sie eine Befreiung. Dem autokratischen System der DDR, das auch ihren Lebensweg weitreichend mitbestimmt hat, weint sie nicht nach. Endlich kann sie dem nachgehen, was sie interessiert. Spätestens seit ihr die Berichte des Club of Rome in die Hände gefallen sind, ist sie überzeugt, so kann es nicht weitergehen. Sie macht Weiterbildung im Umweltbereich, tritt in die Partei Bündnis 90 Die Grünen ein. Sich widersetzen, nicht einspannen lassen in eine Politik, mit der sie nicht einverstanden ist, diesen unbedingten Willen entwickelt Heidrun schon in ihrer Kindheit. Als sie geboren wird, ist die Kapitulation der Nazis keine 15 Jahre her. Von der Shoah erfährt Heidrun das erste Mal in der Schule.
2: Na, ich erinnere, dass wir einmal eine Lehrervertretung hatten, Herr Winkelmann, der auch nach der Wende sehr aktiv war und noch ehrenamtlich. Und der hat uns, schon war so, glaube ich, 10 Jahre alt, der hat uns dann die Geschichte der Judenvernichtung kindgemäß erklärt. Und vor allen Dingen hat er uns das Gedicht vorgelesen, Kinderschuhe aus Lublin. Und das hat mich so berührt, ja, also, dass ich nicht vergessen konnte, also wie er da stand und diese Sätze voran, die kleinsten von den Kleinen, sie lernten jetzt erst richtig gehen.
3: Voran die Kleinsten von den Kleinen, sie lernten jetzt erst richtig gehen. Auch Schuhchen können lachen, weinen. Ward je ein solcher Zug gesehen? Es tritt ein winzig Paar zur Seite, um sich ein wenig auszuruhen. Und weiter zieht es in die Weite. Es war ein Zug von Kinderschuhen. Man sieht, wie sie den Füßchen passten. Sie haben niemals wehgetan und Händchen spielten mit den Quasten. Das Kind zog gern die Schuhchen an. Ein Paar aus Samt, ein Paar aus Seiden und eines war bestickt sogar mit Blumen. Wie sie ziehen, die beiden, sind sie ein schmuckes Hochzeitspaar. Mit Bändchen, Schnallen und mit Spangen, zwerghafte Wesen, federleicht. Es war ein harter, dunkler Wagen. Wir fuhren mit der Eisenbahn. Und wie wir in dem Dunkel lagen, so kamen wir im Dunkel an. Es kamen aus den Ländern allen viel Schuhchen an. In einem fort. Und manche stolpern schon und fallen, bevor sie treffen ein am Ort. Die Mutter sagte, Wie viele Wochen, wir hatten schon nichts Warmes mehr. Nun werde ich uns ein Süppchen kochen. Ein Mann mit Hund ging nebenher. Es wird sich schon ein Plätzchen finden, so lachte er. Und warm ist's auch. Hier braucht sich keiner abzuschinden. Bis in den Himmel kroch ein Rauch. Es wird euch nicht an Wärme fehlen, wir heizen immer tüchtig ein. Ich kann Lublin nur warm empfehlen, bei uns herrscht ewiger Sonnenschein. Und es war eine deutsche Tante, die uns im Lager von Lublin empfing und Engelspüppchen nannte, um uns die Schuhchen auszuziehen. Und als wir fingen an zu weinen, da sprach die Tante, sollt mal sehen, gleich wird die Sonne prächtig scheinen und darum dürft ihr barfuß gehen. Stellt euch mal auf und lasst euch zählen. So seid ihr auch hübsch unbeschuht. Es wird euch nicht an Wärme fehlen, dafür sorgt unsere Sonnenglut. Was, weint ihr noch? Es ist eine Schande. Was tut euch denn ihr Püppchen weh? Ich bin die deutsche Märchentante, die gute deutsche Puppenfee. Es ist Zeit, ihr Püppchen, angetreten. Was fällt euch ein denn, hinzuknien? Auf, lasst uns singen und nicht beten. Es scheint die Sonne in Lublin. Es sang ein Lied, die deutsche Tante, strafft sich den Rock und geht voraus. Und dort, wo heiß die Sonne brannte, zählt sie uns nochmals vor dem Haus. Zu 100, nackt in einer Zelle. Ein letzter Kinderschrei erstickt. Dann wurden von der Sammelstelle die Schuhchen in das Reich geschickt.
2: Das hat mich erschüttert und ich habe da versucht, so allmählich drüber nachzudenken, wie also Menschen dazu gebracht werden können, Kinder umzubringen. Ja, das ist ja dann nicht bloß eine Person, nicht bloß Hitler, sondern das ist ja ein ganzes System, was also da mitmacht. Und ja, und da habe ich gedacht, okay, also ich verstehe das nicht, was hier abgeht, aber ich denke, dass eben kein Mensch kann seine Verantwortung für das, was er tut, abgeben, nach oben abgeben. Er ist jeder für das, was er tut, selbst verantwortlich. Und ich wusste, aus mir macht niemand eine Marionette. Ja, ich werde kein gefolgsamer Hinterherläufer. Es war natürlich zu Hause schwierig. Mein Vater war Behördenangestellter und der wollte von den Situationen, die ich dann später auch in den Betrieben gesehen habe, nichts wissen. Der hat es einfach geleugnet. Ja, und da gab es heftige Auseinandersetzungen. Ich habe dann gesagt, also weißt du, wenn du unter dem Nazi-Regime wärst, du auch ein Nazi geworden. Also, da war ich da schon sehr, es waren sehr kontroverse Auseinandersetzungen.

0: Das hat sich also dann auch durch mein Berufsleben gezogen, dass ich also, wenn also Sachen, die wirklich überhaupt nicht auszuhalten waren, dass ich dann Eingaben gemacht habe, ja.
1: Ja, vielleicht gehen wir da nochmal einen Schritt zurück, weil das finde ich sehr interessant, das hast du mir im Vorgespräch erzählt. Vielleicht nochmal den Schritt zurück, weil du hast gesagt, es war auch gar nicht so einfach, dein Abitur zu machen und was daraus folgte. Also zu welchem Preis hast du sozusagen deine Ausbildung genossen?
0: In der Steintor Oberschule war ein Physiklehrer, der war wirklich richtig fies. Und der hat also immer dafür gesorgt, dass ich in Physik eine 4 kriegte. Ich konnte machen, was ich wollte. Und da war natürlich also an EOS oder sowas, man musste sowieso delegiert werden, nicht zu denken. Und dann sind wir umgezogen und da hab ich sofort die Schule gewechselt. Das war mir wichtig. Und dort gab es dann überhaupt kein Problem mehr in Physik. Ich habe die 10. Klasse mit Physik 1 abgeschlossen. Und dann dachte ich eben, da meine Eltern sehr ungebildet sind, du kommst in diesem Leben nur zurecht, wenn du ein breites Allgemeinwissen hast. Und deshalb brauchst du Abitur. Und da habe ich mir gesucht, was für Möglichkeiten es gab, also Berufsausbildung mit Abitur zu machen. Und das habe ich dann mit einer Aufnahmeprüfung in Buna geschafft, also 3 Jahre Chemielaborantin, eine schlechte, mit Abitur. Mit dieser Ausbildung mussten wir Chemie studieren für das Großforschungszentrum Leuna-Merseburg, was damals noch im Plan war. Und nicht zu studieren ging auch nicht, weil wir haben ja schon so viel gekostet, unsere Ausbildung, das Abitur, das geht gar nicht. Also wir wurden da regelrecht gedrängt, ja, also gab es eine Elternversammlung, die sind dann nach Hause gekommen und haben uns auch entsprechend versucht zu beeinflussen. Dann haben wir eine Patenklasse, also eine Seminargruppe von der TH als Partner sozusagen bekommen, die uns auch versucht haben zu beeinflussen, sodass also der größte Teil hat dann eben Chemie studiert. Und ich dachte, oh Gott, die Arbeitsverhältnisse sind ja so furchtbar im Buna. Und wenn ich also jetzt Chemie studiere, dann vergehen noch mal 4 oder 5 Jahre und dann ist es vielleicht besser. Dachte ich, okay, mache ich irgendwie.
1: Lässt du dich durch sozusagen.
0: Genau.
1: Und dann hast du vorhin ja schon angedeutet, aber die Arbeitsbedingungen wurden nicht besser. Wie bist du damit hingegangen, das zu erleben? Was hast du gemacht?
0: Also ich wollte nicht im Schichtsystem arbeiten. Und dann habe ich also irgendwie eine Arbeitsstelle in Bitterfeld gefunden. Ich dachte immer, der Sozialismus produziert nur das, was die Menschen wirklich zum Leben brauchen. Und nicht diese Überproduktion, diese Materialverschwendung, diese Umweltverschwendung, dass wir das nicht machen. Deswegen war ich also eigentlich von der Idee des Sozialismus überzeugt. Ich dachte, wir schaffen eine Alternative zum Kapitalismus, ne? Und als ich dann erkannt habe, was da eigentlich abgeht, dachte ich, oh nein. Wir haben, nachdem also Honecker an die Macht kam, sämtliche Investitionen in die Großbetriebe eingeschrumpft. Und wir haben in Anlagen produziert, die in baufälligen Häusern standen. Wir waren das Museum der deutschen Chemie nach Verfahren, die also, was weiß ich, 1920 entwickelt wurden. Und wenn man das alles sieht unrationell das alles abgeht, wie viele Beschäftigte einfach auch nichts zu tun haben, während andere also richtig schwer ran müssen, gerade in den Betrieben, die große Umweltschäden innerhalb des Betriebs produziert haben. Also da sind dann die Arbeiter krankgeschrieben worden und es sind Absolventen eingesetzt worden, junge Menschen. Und eine davon hat einen Langzeitschaden davon getragen. Die hat also Cholinesterase gekriegt von diesen Phosphorsäure-Ester-Verbindungen. Einen bleibenden Schaden, das haben die riskiert. Ja. Die haben einfach die Absolventen in diesem Betrieb, wir brauchen Arbeitskräfte. Eine verantwortungsvolle Ärztin hat die alle krankgeschrieben, weil die hatten dann Cholinesterase. Das ist ist die Übertragung der Nerven zum Muskel gestört. Und das ist eine ziemlich üble Geschichte. Und da stopfen die da die Absolventen rein. Also, ja. Ja, aber man kam halt nicht weg. Also es gab keine freie Arbeitswahl. Ich wollte immer raus aus so einem Großbetrieb. Ich wollte nie in so einem Großbetrieb arbeiten. Und ich bin da irgendwie gelandet und kam nicht raus. Was also auch sehr frustrierend war und auch sehr, sehr anstrengend, ja.
1: Also du hast mir erzählt, du hast Eingaben gemacht. Vielleicht kannst du mir noch mal sagen, zu welchen Momenten und was das genau ist, weil wir werden sicherlich auch Personen haben im Podcast, die zuhören, die dann den Begriff noch nie gehört haben.
0: Ja, in Bitterfeld gab es also erstens noch eine diskontinuierliche Waschmittelproduktion. Und wenn da ein Ansatz, sozusagen ein Fehlansatz war, da wurde der einfach in den Kanal gedrückt. Und das heißt aber, dass dann aus unserem Klo kamen dann Chlordämpfe, aber richtig heftig. Ja, und das fand ich natürlich, das kann man ja nicht aushalten, ja. Und da konnte man dann also solche Havarien letzten Endes, konnte man anzeigen bei der Umweltbehörde, die intern in Bitterfeld existiert hat, aber das lief so ab. Man musste also dann anrufen dort, gab eine Nummer, seinen Namen nennen, dann musste man den Hörer auflegen, dann wurde zurückgerufen, damit also derjenige, der also zurückruft, auch sicher ist, dass sich niemand unter falschem Namen gemeldet hat. Und dann wurde also diese Meldung entgegengenommen. Der Chlorausbruch war noch das mildeste, aber es gab also eine Dimethylsulfatproduktion und da gab es hintereinander weg Havarien, die wirklich lebensgefährlich waren. Und ich konnte also nicht verstehen, dass die alle das so hingenommen haben. Ja. Und hatte ich also schon Eingaben gemacht, aber die eine Havarie war so schlimm, dass also an einem heißen Sommertag vor unserem Betriebsteil war ein großes Tanklager mit Dimethylsulfat. Das wurde befüllt mit einem Gleisanschluss und Waggons. Und dann so ein Rüssel rein und so. Und da hatte einer den Gleisanschluss nicht richtig gesichert, sodass also ein zweiter Wagen draufgeprallt ist und der Rüssel in die Umgebung rüsselte. Dann hat sich natürlich das ganze Dimethylsulfat bei diesen Temperaturen verteilt. Und unser Betriebsteil wurde also nicht informiert. Das heißt, wir sind erstmal, ja, was ist denn hier draußen los? Ja. Die Feuerwehr fährt auf, die ganze Straße wird abgesperrt. Und dann irgendwo kommt die Meldung, es ist keine Übung, was ist hier los? Und dann kam die Sirene und wir mussten alle raus. Aber wir hatten natürlich alle was abgekriegt. Das riecht zuerst mal nach Pfefferminzöl. Und wenn man einen Tropfen auf die Haut kriegt, dann stoppt man. Das war also wirklich nicht lustig. Nee. Das hat mich so empört, dass ich also eine Eingabe nach Halle gemacht habe, an die Gewerkschaft nach Halle, was sie also nicht mehr so einfach vertuschen konnten. Und das hat natürlich richtig Wirbel gemacht. Und ich habe mir dann, es gab ja so Haushaltstage und an diesem einen freien Tag bin ich also zu der juristischen Beratung, die frei möglich war, allerdings wurde aufgezeichnet, was man da erzählt hat. Und da habe ich mich also dort beraten lassen, weil wie soll ich damit umgehen? Ja, hat der gesagt, bedenkliche Miene, junger Mann. Ja, Sie werden sich damit keine Freunde machen. Ich sage, das habe ich auch nicht erwartet. Und mir gesagt, ja, Sie dürfen nicht zu der Versammlung gehen. Die werden also versuchen, diese Eingabe nicht zu beantworten, sondern nur mit einer Versammlung. Von dieser Versammlung wird es dann kein Protokoll geben und damit ist aber die Eingabe beantwortet. Also gehen Sie nicht zu dieser Versammlung. Leider konnte ich meine Arbeitskollegen nicht davon überzeugen. Die sind zu jedem Einzelnen, haben ihn bearbeitet. Also keine Ferienplätze mehr, keine Jahresendprämie, weiß ich, was sie denen erzählt haben. So dass die alle dahin sind zu dieser Versammlung und damit die Sache im Sande verlaufen ist. Also meine Forderung war einfach nur, wir hatten Kontakt. Wir hatten also dann auch die entsprechenden Probleme. Also die Haut wurde ganz weiß, wir hatten hatten uns Stimmprobleme. Also das war nicht lustig, ja. Ich wollte nur, dass eine Fahne aufs Dach kommt, damit wir wissen, in welche Richtung wir rennen müssen bei der nächsten Havarie. Und dass wir also in das Vorsorgeprogramm der Arbeiter, die in dem Betrieb gearbeitet haben, mit aufgenommen werden. Das waren meine Forderungen. Aber das war schon zu viel. Aber das war Sommer 89. Dann kam die Wende und ich war auch einer der ersten, die sie gekündigt haben. Ja. Und dann, endlich ist die weg. Aber ich wäre sowieso da nicht geblieben, ja.

0: Wie fühlte sich dann die DDR-Zeit für dich an? Also was würdest du jetzt im Nachhinein sagen, was ist so hängen geblieben an Gefühlen oder Atmosphären?
1: Naja, also ich habe mich erstens sehr alleine gefühlt, weil mit so einem 12-Stunden-Arbeitstag hat man ja auch kaum eine Möglichkeit, Freundschaften zu erhalten oder aufzubauen. Und dann war es ja auch schwierig, also offen zu reden. Das ging ja irgendwie auch nicht. Ich habe ja noch eine Schwester, aber mit der konnte ich über sowas auch nicht sprechen. Die ist Lehrerin in Hassenhausen, in Tauchwitz gewesen. Und ein Zwillingsbruder, der hat eine völlig andere Richtung eingeschlagen. Ja, der hat sich... Er hat gesagt, ich habe lange genug gearbeitet jetzt, ich mache mir jetzt ein schönes Leben. Ich werde in Jena werde ich Verwalter von militärisch wichtigen Objekten. Und da, der war also, was weiß ich, auf jeden Fall in der Partei oder bei der Stasi auch, keine Ahnung, habe ich nicht eruiert. Aber es war also völlig entgegengesetzte Lebensweise, ja.
0: Du hattest ja auch schon erwähnt, da kommen wir gleich noch drauf zu sprechen, weswegen dann die Omas gegen rechts für dich auch so wichtig sind. Bevor wir aber sozusagen in die Jetztzeit hüpfen, würde ich gerne doch nochmal auf 89, 90 die Zeit zurückkommen. Vielleicht kannst du nochmal so uns ein bisschen in die Zeit zurückversetzen.
1: Ja, ich hatte im August dann einen Arbeitsunfall. Es war ein sehr heißer Augusttag und ich habe mir die dünnste Kittelschürze rausgesucht, aber das war eine Polyester-Schürze und die hat sich halt entzündet. Und dann brannte es so an meiner Seite und obwohl ich wusste, was ich eigentlich hätte machen müssen, aber in dem Moment, wenn du siehst, die Flammen kommen von deinem Arm, ja, was macht man? Man macht einen Satz und dann brennt natürlich alles. Und dann wusste ich aber, es gab einen Arbeitsunfall, wo einer brennend durchs ganze Haus gerannt ist, bis er tot umfiel. Also weiterrennen geht nicht, hat dann mein Gehirn gesagt, also hinwerfen. Habe ich mich also hingeschmissen. Und dann hatte ich natürlich, Gott sei Dank, nur oberflächliche Verbrennungen auf der ganzen Seite, weil auch das Polyester dann auf der Haut geklebt hat und lag also im Krankenhaus ziemlich lange, also ich glaube 6 Wochen oder so. Das war gerade Ende August, September, wo es anfing mit den Demos. Und dann lag ich da im Krankenhaus mit so einem kleinen Radio und habe die ganzen Reden gehört. Und natürlich, als ich raus bin aus dem Krankenhaus, habe ich mit demonstriert. Klar, also nach Leipzig bin ich nicht gefahren, aber bei den Demos in Halle war ich dabei. Ja.
0: Ein Befreiungsschlag.
1: Ja, also die Wende dann überhaupt war ein Befreiungsschlag, ja. Weil es war für mich so eine ausweglose Situation. Ich habe eine Arbeit gehabt, die ich nicht liebte, die also unter schweren Bedingungen und mit dem Arbeitsweg fast 12 Stunden jeden Tag. Ich dachte, das halte ich nicht aus bis zur Rente. Ich sterbe vorher. Und dass das vorbei war, dass ich jetzt frei war zu entscheiden, was ich mache, das fand ich also großartig.
0: Mit dem Blick von heute, also wir wollen ja mit dem Podcast sozusagen weniger einen Geschichtspodcast machen, aber deutlich machen, wie einzelne Lebenserfahrungen dazu führen, dass man sich heute sozusagen engagiert. Wenn wir sehen, wie sich heute die Gesellschaft verändert und dass es auch, ist jetzt meine Formulierung, zu autoritären Entwicklungen kommt, was würdest du empfehlen? Wie sollten wir mit den aktuellen Entwicklungen umgehen, auch aus deiner Erfahrung heraus, die du in der DDR gesammelt hast?
1: Also ein autokratisches System, was die Selbstbestimmung der Menschen derartig einschränkt, ist für mich die größte Katastrophe. Und ich würde, also wir versuchen ja gerade auch den jüngeren Menschen das deutlich zu machen, ja, was passieren wird, wenn sie zulassen, dass zum Beispiel die AfD in Sachsen-Anhalt die Regierung übernimmt, was das für Auswirkungen hat. Und es ist natürlich aus meiner Sicht, das ist also richtig schwer gegen diese vielen Falschmeldungen und sogar die Lügen, die direkt von der Regierung selbst verbreitet werden. Ja, das erschüttert mich. Wieso ist es möglich, dass ein Regierungsvertreter, der ja alle Möglichkeiten hat, durch seine Mitarbeiter sich faktengerecht zu informieren, wieso wird ihm nicht das Mikrofon entzogen, wenn er Lügen verbreitet? oder sofort eine Gegenrede eingeblendet. Weil die Demokratie braucht auf jeden Fall eine sachliche und faktengerechte Information der Bevölkerung. Wenn das nicht mehr gewährleistet ist, dann werden die wieder manipuliert, wie Hitler mit seinem Kasten. Dann kommen nur, also die Masse wird dann manipuliert. Und ich fürchte, wir sind an einem Punkt, wo schon sehr viel in der Richtung passiert ist. Ja.
0: Also würdest du nicht sagen, der Rechtsruck ist, beginnt erst, sondern ist schon länger sozusagen?
1: Der ist schon länger, ja. Und auch viele von den Tätern sind ja sowohl im Westen als auch im Osten nicht zur Verantwortung gezogen worden. Und also die einen sind dann bei der Stasi gelandet oder bei der Polizei und im Westen genauso beim Geheimdienst, ja, womit haben die ihre Leute besetzt, ja, ihre Posten besetzt. Ja. Und das ist eben also aus meiner Sicht ein großer Fehler, das nicht aufzuarbeiten und Menschen, die also nachgewiesen sich schuldig gemacht haben, nicht zur Verantwortung gezogen werden. Und die erziehen dann ihre Kinder genauso.
0: Also ich glaube, was ich für mich persönlich sehe, ist ein Problem, dass ich das Gefühl habe, dass der Nationalsozialismus persönlich nicht aufgearbeitet wurde. Also wir haben sehr viele Gedenkstätten. Wir haben jeweils in der BRD und der DDR unterschiedliche Umgangsweisen mit der Aufarbeitung gehabt. Ich würde aber trotzdem sagen, dass bis heute auch in den Familien eine emotionale Aufarbeitung nicht passiert ist. Und das ist das, was mich so umtreibt. Also ich habe ja auch, als ich mich bei euch vorgestellt habe, gesagt, ich hätte gerne eine Oma gehabt, wie ihr sie seid, weil meine Oma war in der NSDAP. Und ich habe das Gefühl, dass das bei uns in der Familie nicht besprochen wurde. Und ich brauche immer sehr lange, ich kann mit meinen Eltern darüber sprechen, aber es braucht einen sehr langen Vorlauf und es kommt eigentlich sofort Abwehr. Ich würde gerne jetzt nochmal auf diesen Aspekt zurückkommen. Im Grunde genommen ist ja in deiner Lebensgeschichte deutlich geworden, dass deine Berufstätigkeit als Chemikerin heute noch deine politische Aktivität sozusagen prägt. Also du bist Klimaaktivistin und du bist Oma gegen rechts. Ja, wie engagierst du dich heute? Vielleicht sagst du etwas dazu.
1: Das Buch vom Club of Rome, von den ersten Ausgaben, gab es ja in der DDR nicht. Aber man hat es natürlich sich beschafft irgendwo und gelesen. Und alles, was da drin stand, war für mich plausibel. Ja, also wir können so nicht weitermachen. Die Fakten liegen auf dem Tisch. Mit der Veränderung der Zusammensetzung der Atmosphäre kommen ungeahnte Sachen auf uns zu. Wir müssen damit aufhören. So. Die Umweltsünden der DDR, die haben mich schon sehr beschäftigt, ja. Also wir haben ein nicht ionogenes Tensid, was schon lange auf der Verbotsliste stand, einfach in die, also selber erstmal noch eingesetzt, ja, was dann zu den Schaumbergen auf der Saale geführt hat. Und dann haben wir das in die Entwicklungsländer exportiert, ja, als würden die dort keine Schäden davon tragen, ja. Oder eben Pflanzenschutzmittel und oder Farbstoffe, die auf der Liste standen, auf der Verbotsliste, haben wir weiter produziert und dann eben in diese Entwicklungsländer exportiert. Ja, wie verantwortungslos das ist. Also ich meine, es ist doch eine Welt. Das hat mich aufgeregt natürlich und auch natürlich die Arbeitsbedingungen, unter denen wir da und was wir da produziert haben.

0: Und das hat ja auch dazu geführt, dass ich dann nach den vielen Umschulungen auch irgendwann mal ein Job angeboten gekriegt habe als Geschäftsführerin der Stadtratsfraktion Bündnis 90 Die Grünen. Und ja, da, also erstens dachte ich, ist es das, was ich immer wollte, was zu machen, wo ich dahinter stehe, was ich für richtig halte. Habe mich da reingekniet und nebenbei noch ein berufsbegleitendes Verwaltungsstudium absolviert. Und das hat mir auch nicht direkt geschadet. Als ich dann ausgemustert wurde, nach 5 Jahren und dann auch eine Weile freischaffend als Arbeitslose hier im Garten gearbeitet habe, habe ich bei Teilauto angefangen, dem Carsharing-Unternehmen. Das war damals noch ziemlich klein als ABM-Kraft. Ich habe gesagt, okay, wir müssen dieses Unternehmen so weit kriegen, dass wir wenigstens 2 oder 3 Arbeitsplätze bezahlen können, ohne Förderung. Sonst wird das nichts hier. Und da habe ich also für ganz wenig Geld auch gearbeitet, wenn ich nicht bezahlt wurde. So, also ich fand es vernünftig, die Anzahl der Autos in der Stadt zu reduzieren. Stehen nicht so viel rum.
1: Und was macht deine politische Arbeit bei den Omas aus?
0: Also für die Umwelt war ich ja dann auch bei Halle Zero und wie gesagt, bei den Grünen, habe da auch immer Wahlkampf mitgemacht und so. Und bei den Omas, das war diese Geschichte mit der Berliner Oma. Ja, da habe ich gedacht, ich muss da jetzt was machen. Das geht so nicht.
1: Und was macht die Gruppe für dich aus?
0: Die Gruppe? Naja, also es war erstmal waren wir ja nur wenige. Und es war erstmal irgendwie die eine Oma, die das ganz ins Leben gerufen hat, die hatte eine Persönlichkeitsstörung, würde ich mal sagen. Die war also irgendwie so destruktiv unterwegs. Hat alle so ein bisschen immer minimal beleidigt und ja. Und dann hatten wir also eine große Versammlung und haben also festgelegt, die Kriterien der Zusammenarbeit, den respektvollen Umgang. Niemand ist hier Chef. Wir sind eine Initiative, die sich verständigt auf bestimmte Arten des Zusammengehens. Und das fand ich dann gut. Und dann haben wir natürlich auch so ein bisschen unsere Lebensgeschichten erzählt. Und ich habe da eben Frauen kennengelernt mit ihrer Lebensgeschichte, die ich auf anderen Wegen nie kennengelernt hätte. Also eine Frau, die Gewerkschafterin war im Waggonbau Ammendorf, die Abwicklung des Waggonbau Ammendorfs. Eine spannende Geschichte, könnte man extra, also die ist wirklich richtig irre, was die erzählt hat. Dann also natürlich viele Lehrerinnen und dann eine Ärztin, die in einem kirchlichen Unternehmen, weiß ich nicht welches, tätig ist, war als Direktorin eines Krankenhauses und eben so viele unterschiedliche Frauen, die dieses Ziel eint, gegen diese aufkommende rechte Szene aktiv zu werden, aus vielen unterschiedlichen Richtungen. Das hat mich regelrecht begeistert, dass ich jetzt Teil einer Gemeinschaft sein kann, was vorher nicht war, ne? Und dort also Gleichgesinnte gefunden habe, Gleichgesinnte, die meine Ansichten in großen Teilen teilen.
1: Und was macht ihr jetzt mit Blick auf die Landtagswahlen?
0: Naja, also es gibt ja jetzt diese Lesung. Mhm. Meine Töchter, die Nazin, die ist sehr aktiv. Dann gehen wir zu dem Vernetzungstreffen, morgen zum Beispiel nach Magdeburg. Und ich versuche also in den Kreisen, in denen ich sonst noch unterwegs bin, auch politisch zu diskutieren. Also die Menschen ganz konkret zu fragen, was sie denn für Probleme jetzt haben, warum sie glauben, dass die AfD ihre Situation verbessern würde. Also konkret im persönlichen Umkreis mit den Menschen zu reden. Ja.
1: Wie ist das? Ist das, also ich stelle mir das, oder ich kenne das selber auch aus meinen Versuchen, wo ich das mache. Das ist ja

0: Nicht ganz unanstrengend. Wie bleibt man da stark?
1: Ich nehme das mit Humor. Also ich finde das jetzt nicht so anstrengend.
0: Okay. Ich würde gerne noch mal so zum Ende hin noch mal ein Thema aufmachen, was uns auch im Podcast wichtig ist, nämlich das Thema Altern. Ich habe das Gefühl, dass es in der Gesellschaft noch ein Tabuthema ist. Also es wird bei den Omas gegen Rechts zum Beispiel immer stark hervorgehoben, dass das eben ältere Ladies sind, wie ich immer sage, die sich engagieren. Und ich weiß aber von einer befreundeten Oma, dass sie zum Beispiel selber gesundheitliche Schwierigkeiten hat oder auch einen Ehemann, den sie pflegt, und dann nicht immer alles machen kann, was sie gerne möchte. Wie geht ihr bei den Omas damit um, mit dem Thema Altern?
1: Naja, klar, auch bei uns gibt es Frauen, die also in Anspruch genommen werden von der Pflege ihres Partners. Ja, das gibt's. Also für uns ist es kein Thema, weil wir sagen, jede Frau tut das, was sie kann. Es gibt keine Vorwürfe, wenn sich jemand mal rausnimmt, weil sie sich überfordert fühlt oder nur im Hintergrund aktiv wird. Weil es gibt ja auch welche, die also ein bisschen öffentlichkeitsscheu sind und nicht frei reden wollen vor anderen Leuten und so. Das wird alles respektiert. Die machen dann eben andere Sachen. Also ich versuche, beweglich zu bleiben. Ich mache Sport, weil ich nicht möchte, dass ich irgendwie rumgefahren werden muss. Das ist für mich eine schlimme Vorstellung. Ich versuche nicht hinzufallen. Deswegen fahre ich eher nicht mehr mit dem Fahrrad in der Stadt rum, weil die Autofahrer sind so aggressiv und die Bedingungen in Halle direkt in der Stadt sind einfach schlecht für Radfahrer. Aber ich fahre außerhalb oder ich fahre zum Bahnhof und woanders hin, wo es besser ist.
0: Ich sehe darin auch ein Zeichen von Stärke und politisch resilient zu sein. Also das wäre jetzt noch eine Frage, die ich am Ende hätte. Also Resilienz ist ja ein Begriff, der eigentlich so individuell gesehen wird aus der Psychologie, wie man sozusagen Krisen meistert oder aus Krisen eher gestärkt hervorgeht. Und ich würde das jetzt gerne ein bisschen gesellschaftlich wenden, nämlich was ist deine politische Widerstandskraft?
1: Ich weiß nicht, also ich fühle mich überhaupt nicht alt. Ich bin immer erschüttert, wenn jemand sagt, oh, mach mal Platz für die Oma, dann drehe ich mich um. Wo ist die? Also ich denke, dass es also wichtig ist, die Erwartungen nicht zu hoch zu schrauben. Also wenn jemand jetzt aktiv wird und denkt, morgen ist es besser oder so, das ist eine völlig falsche Erwartung. Also jedenfalls, ich habe die nicht. Ich habe die Erwartung, dass manchmal ein Anstoß wichtig ist, dass manche Entwicklungen eine lange Zeit brauchen, aber dass der Anstoß, der wird gebraucht. Ja, also ich erinnere an die Frauen, die zur Nazi-Zeit demonstriert haben, um ihre Männer wieder zu kriegen. Und da hat das System dann so eine Angst gehabt, dass sie die wieder freigelassen haben. Also das kann schon Erfolg haben. Aber man muss sich, man muss eine Gemeinschaft finden und muss hartnäckig dranbleiben. Man darf nicht aufgeben. Ja. Und eben, wie gesagt, nicht erwarten, dass gleich morgen alles besser ist. Das wird in der Regel länger dauern.
0: In meinem Freundeskreis gibt es häufig so ein Gefühl der Ohnmacht. Und das erlebe ich zum Beispiel bei den Omas nicht. Das war mit einer Motivation, mit euch zu sprechen.
1: Tja, wir haben schon mehrere Krisen überlebt, ja, und sind da nicht so zimperlich.

Vielen Dank an Heidrun von der Oma-Gruppe Halle für das Gespräch. Das Interview hat Heike geführt. Die Musik in dieser Sendung hat wie immer Heidrun selbst ausgewählt. Sie stammte von Manfred Krug, Veronika Fischer und First Aid Kit. Und gleich geht es noch weiter mit dem Liebeslied von Renft. Die Einspielung des Gedichts Kinderschuhe aus Lublin von Johannes R. Becher ist eine Aufnahme aus der DDR und stammt von der Schallplatte Gedichte und Lieder, Deutsch Literatur, Klasse 9. In 14 Tagen trefft ihr Astrid aus Stralsund. Vor und nach der Wende hat sie für faire Bezahlung und Anerkennung von Frauen im Arbeitsleben gekämpft. 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
1: Über ein Thema, das, ja doch, wie ich finde, doch immer, ja, populärer ist eigentlich, finde ich, in dem im Bereich der falsche Ausdruck. Aber ich finde doch, dass man mehr drüber spricht und dass es mehr, doch ein bisschen mehr Sensibilität dafür gibt. Wir sprechen heute über Autismus. Schön, dass Sie eingeschaltet haben, liebe Hörer. Für Sie im Studio ist Stefanie Müller. Und natürlich spreche ich nicht alleine über Autismus, sondern ich habe mir einen Experten eingeladen. Und zwar ist das Marcel Otto. Hallo, Herr Otto.
2: Hallo.
1: Und Sie, Herr Otto, sind der Leiter des Autismus-Beratungszentrums hier in Eschwege.
2: Standortleiter.
1: Standortleiter. Das muss schon richtig sein. Genau, die Standortleitung. Wir haben nämlich in Eschwege ein, wo man hingehen kann, wenn man diagnostizierten Autismus hat, in welchem Bereich auch immer. Darüber werden wir jetzt sprechen, weil man spricht ja mittlerweile auch über Autismus-Spektrumsstörung. Ich habe vor einiger Zeit das neue Wort Neurodivergenz gelernt. Also für mich neu. Ich weiß nicht, wie neu es für Sie ist, Herr Otto. Für mich war
2: schon ein bisschen
1: es
2: länger
1: neu,
2: bekannt.
1: Genau, dass man jetzt eben davon spricht, dass Menschen neurodivergent sind. Wobei ich dieses Thema halt nicht nur im Hinblick darauf spannend finde, was ist eigentlich Autismus? Wie viele Menschen haben das? Wie diagnostiziere ich das? Und ja, ist das heilbar? Habe ich das von Geburt an? Und so weiter und so weiter. Ich habe ganz viele Themen zum Thema Autismus. Ich frage mich aber auch, und das würde ich auch gerne mit Ihnen heute diskutieren in dieser Sendung, sind wir nicht alle ein bisschen, sind wir nicht alle ein bisschen neurodivergent? Also wäre unsere Welt besser, wenn wir sagen würden, wir sind alle neurodivergent? Und aber das ist nur so ein Gedanke von mir, der mir einfach kam, als ich mich mit dem Thema beschäftigt habe. Ist es jetzt zu wenig gesagt, zu platt gesagt, wenn man sagt, naja, die Deutschen brauchen halt ihre Schublade? Auf der anderen Seite, der Mensch, der den Autismus hat, braucht ja auch die entsprechende Hilfe, den entsprechenden Werkzeugkasten, dass er in unserer großen Welt klarkommt. Genau. Erstmal zu Ihnen, Herr Otto. Was macht Sie zum Experten, dass Sie mit mir über Autismus sprechen?
2: Genau, also ich arbeite seit knapp 5 Jahren jetzt im Autismustherapie- und Beratungszentrum hier in Eschwege und habe davor schon 3 Jahre in einem stationären Bereich gearbeitet mit erwachsenen Menschen mit Autismus und habe in den 90er Jahren mal Sozialpädagogik und soziale Arbeit studiert.
1: Mhm. Das heißt aber, Sie sind auch einfach schon lange mit dem Thema beschäftigt und auch einfach auf Menschen achten, genau. Menschen lesen können, so ein bisschen auf Menschen eingehen, zuhören.
2: Das genau, ist, glaube ich, auch ganz wichtig. Also Experte zum Thema Autismus, also die Autisten selber sind natürlich ihre Experten, ja, die wissen natürlich am besten Bescheid und ich maße mir in keinster Weise an, zu wissen, wie sich jemand mit Autismus fühlt, ja, und wie es ihm geht. Aber durch die vielen, vielen Gespräche mit Menschen mit Autismus habe ich, glaube ich, schon so eine Ahnung davon, ja. Und in Beratungsgesprächen und in Therapien versucht man dann so verschiedene Handwerkszeuge, die man sich so in den Jahren kennengelernt hat, dann auch anderen weiterzugeben, ne, und zu schauen, ob sie damit vielleicht besser durchs Leben kommen.
1: Also gibt es jetzt nicht sozusagen einen Studiengang für Autismus? Also ich lerne, was ist das und wie, sondern das ist einfach Allgemeinwissen und Erfahrung und ja, Lernen mit Menschen umzugehen.
2: Genau, das ist das eine. Zum anderen, also es gibt schon die Möglichkeit, sich da auch entsprechend, also zum einen weiterzubilden. Ne? Also wir haben über das ATB haben wir viele Möglichkeiten. Wir haben den ATB Campus zum Beispiel, wo für uns Mitarbeiter ganz viele Fortbildungen angeboten werden, aber auch für Lehrer, Erzieher, ja, so das ganze Umfeld, ja, für Eltern, ne? Die halt dort sich entsprechend weiterbilden können. Ansonsten gibt es dann auch die Möglichkeit, den Autismus-Fachberater zu machen. Ne? Also auch da haben wir verschiedene Kollegen, die das bei uns haben. Ja, ich selber greife da so auf die Erfahrung, die ich in den Jahren gesammelt habe, zurück.
1: Mhm. Genau. Okay. Lassen Sie uns mal kurz klären, kann man das sagen, was ist Autismus? Also ich weiß, da gibt es ganz viele Ausprägungen, aber so im eine große Zusammenfassung, Erklärung, was ist Autismus?
2: Also wenn man es kurz zusammenfasst, dann ist Autismus halt einfach eine andere Wahrnehmung, ja, die Menschen haben, eine andere Reizverarbeitung. Mhm. Ja, und dadurch relativ häufig an Grenzen stoßen, ja, weil halt die Gesellschaft auf diese Sachen keine Rücksicht nimmt. Ja, es ist Kindergarten, Schule, Arbeitsleben, aber auch im ganz normalen Alltag. Ja, also wenn wir uns vorstellen, welche Reize auf uns einstürzen, wenn wir zum Beispiel einkaufen gehen. Mhm. Ja, was da alles so, ne? Und das sind alles Sachen, die Menschen mit Autismus in irgendeiner Weise verarbeiten müssen, ohne ja, dafür aber die entsprechenden Möglichkeiten zu haben.
1: Aber was ich spannend finde, darüber bin ich ja mit Ihnen in Kontakt gekommen, weil ich vor ein paar Monaten einen Herrn mit Autismus kennengelernt und hier auch im Gespräch hatte. Man sieht es den Menschen nicht an. Man genau. sieht nicht an, was gerade hinter der Stirn abgeht und womit er eigentlich beschäftigt ist. Und diese Person, dieser Mensch sagte mir damals im Interview, eigentlich geht in meinem Kopf so viel vor, dass ich danach schon platt bin, als hätte ich 2 Stunden Sport gemacht, weil das so anstrengend ist. Genau. Die vielen Vorgänge im Kopf und sich zusammenreißen und immer wieder dieses richtige Werkzeug aus dem Rucksack rauszuholen, das finde ich total interessant.
2: Genau, das ist ja die große Problematik, die Menschen mit Autismus haben. Man sieht es ihnen nicht an. Ja, also wenn jemand im Rollstuhl sitzt, ja, dann ist für mich klar, okay, der kann nicht laufen. Ne? Ein Mensch mit Autismus, da sehe ich halt nicht, okay, der hat Probleme mit sozialer Interaktion oder der kann bestimmte Reize nicht gut verarbeiten, ja, sondern da habe ich eine ganz andere Erwartungshaltung an den Menschen, ja?
1: Ja,
2: dass er auf mich eigentlich so reagiert, wie ja, jeder Neurotypische reagiert halt. Mhm. Ja? Und damit sind die Autisten auch ganz oft halt einfach
1: Moment.
2: Überfordert.
1: Sie haben gerade gesagt neurotypisch.
2: Neurotypisch.
1: Ist das Gegenteil von neurodivergent?
2: Jein.
1: Neurotypisch.
2: Also wir haben einmal die Neurodiversität,
1: ja.
2: Ja, und dazu zählen wir eigentlich alle neurotypischen Menschen, ja, das heißt, neurodivers bedeutet, dass aufgrund von unseren Erfahrungen, die wir im Leben gemacht haben, wir natürlich in bestimmten oder bestimmte Situationen trotzdem anders wahrnehmen, ne, obwohl wir sie ähnlich verarbeiten. Und Neurodivergenz bedeutet, dass die Verarbeitung anders stattfindet. Ja, darunter fallen dann die Menschen mit Autismus, mit ADHS ja. zum Beispiel, mit Leserechtschreibschwäche und so weiter.
1: Genau. Was geben Sie denn, also ich weiß, man kann das nicht über einen Kamm scheren, das ist mir klar, aber gibt man einem Autisten eher mit auf dem Weg, in dem Moment hast du deinen Rucksack dabei und ziehst eben das richtige Werkzeug raus, dass du damit klarkommst? Oder sagt man ihm, geh offen damit um und sag, was los ist, dann helfen dir die Leute. Macht man das? Kann man das?
2: Das ist natürlich auch von Person zu Person völlig unterschiedlich. Mhm. Ja, also es gibt ja, Menschen mit Autismus, die total offen damit umgehen. Ja, die sagen, okay, es gehört zu meiner Persönlichkeit einfach mit dazu und das kann auch jeder wissen. Ja, und dann haben wir natürlich die Menschen dann auch, die vielleicht auch noch gar nicht diagnostiziert sind, ja, die irgendwie spüren, okay, irgendwas ist bei mir nicht so in Ordnung, ja, aber ich möchte mich trotzdem so angepasst wie möglich in der Gesellschaft verhalten. Ja, da sprechen wir dann davon von Maskierung zum Beispiel. Mhm. Ja. Und das ist für die Person natürlich total anstrengend, ne? Also immer zu schauen, wie muss ich mich jetzt genau hier verhalten, was wird von mir erwartet. Ja, also nicht ja, sie selber sein zu können, ja, sondern immer zu gucken, okay, ich möchte gesellschaftliche Erwartungen irgendwie erfüllen. Oder muss das vielleicht auch erfüllen, um in gewisser Weise auch akzeptiert zu sein.
1: Ja, ja. Und auch nicht auffallen, nicht anecken vielleicht, ne? Je nachdem, was ich für einen Autismus habe.
2: Genau.
1: Das hatten Sie im Vorgespräch schon mal gesagt, weil ich ja auch schon ein paar Erfahrungen gemacht habe mit Menschen mit Autismus, dass es ja auch Menschen gibt, die dann eher zurückhaltend sind und diese Aufmerksamkeit gar nicht wollen, diese Aufmerksamkeit.
2: Absolut. Genau.
1: Ja, Herr Otto, ich würde gerne an dieser Stelle gerne einfach mal erklären, Ich weiß nicht, ob das möglich ist, aber was gibt es denn, was fällt denn in diese Autismus-Spektrum? Sie haben schon ein paar Beispiele genannt, auch jetzt im Bereich ADHS oder Lese-Rechtschreibschwäche. Aber es gibt ja zum Beispiel Asperger, es gibt verschiedene Sachen. Was unterscheidet die Menschen? Wie können Sie denn sagen, der hat Asperger, der hat das, der hat diese Art von Autismus? Was unterscheidet die Menschen?
2: Also da ist das Positive, ich muss das gar nicht sagen, weil wir nicht diagnostizieren.
1: Das stimmt. Ja,
2: das
1: klären wir nachher auch noch, wo die Leute hinschicken.
2: Genau.
1: Ich würde nur gerne erstmal diesen richtig, wenn man sich damit noch nicht beschäftigt hat, diesen, weil alle immer von Autismus sprechen, ja. Aber keiner oder viele wissen gar nicht so richtig, was ist das eigentlich? Man weiß immer, ja, die sind halt anders, die sind halt kompliziert, die sind halt sensibler oder keine Ahnung, denkt man halt immer so, aber da steckt ja viel mehr dahinter. Also was gibt es da so für verschiedene Ausprägungen? Sie können ja einfach, ohne Namen zu nennen natürlich, ja. Beispiele nennen vielleicht.
2: Genau.
1: Aus Ihrer langjährigen Erfahrung.
2: Genau, also in den letzten Jahren nach dem neuen ICD-11, also das ist so der internationale Code für entsprechende Behinderungen und sowas, sprechen wir nur noch von einer Autismus-Spektrum-Störung, weil man genau diese klare Abgrenzung gar nicht so ziehen kann. Mhm. Ne? Also bis dato gab es halt den Asperger-Autisten, den frühkindlichen Autisten, den hochfunktionalen Autisten. Ja? Also ganz, ganz verschiedene Formen, die dann immer diagnostiziert wurden. Aber es gab nicht so die klare Grenze. Ja? Das gehört dazu, sondern es sind fließende Übergänge.
1: Borderline, ne? Ist auch so, kennt man Borderline? Ist das Autismus oder ist das was anderes?
2: Nee, Borderline ist in dem Sinne jetzt nicht Autismus, ne? Aber Verhaltensweisen, die zum Beispiel Menschen mit Borderline zeigen, können auch Personen zeigen, die Autismus haben, zum Beispiel selbstverletzendes Verhalten. Ja? Mhm. Genau, ne? Deswegen kommt es auch, ne? Und das hat er ja auch der Gast, der das eine Mal hier war, der hat ja auch berichtet, ja, dass er viele, viele Fehldiagnosen halt im Vorfeld hatte, ne, weil halt die Verhaltensweisen, die Menschen mit Autismus zeigen in Stresssituationen, in Überforderungssituationen, auch ganz häufig halt für andere psychische Erkrankungen typisch sind.
1: Mhm. Okay, deshalb der Begriff Spektrumsstörung.
2: Genau.
1: Dass man den Leuten besser hilft, indem man einfach individuell guckt. Es ist ja egal, was es ist. Man muss nicht immer einen Namen haben, aber ich gebe dir das richtige Werkzeug, dass du in unserer Gesellschaft, in deinem Alltag klarkommst.
2: Richtig.
1: Und nicht so wie mein Gast damals, der seine Diagnose erst mit Ende 30 bekommen hat und sehr lange, Ende 30, dann ist er doch 30 Jahre, 20 Jahre lang falsch behandelt worden auch. Teilweise, wie er sagte, kontraproduktiv zu dem, was er eigentlich hat.
2: Genau. Er hat das ja schön beschrieben. Er hat ja immer gesagt, dass er dann aus diesen Therapien rausgegangen ist und immer das Gefühl hatte, es geht mir eigentlich schlechter und geholfen hat mir gar nichts. Und die anderen sitzen da und machen so die Erfahrung, Therapie hilft. Ja. Ne? Und das war bei ihm halt nicht so, weil es halt nicht die richtige Therapieform war.
1: Das heißt, wenn wir mal so ein bisschen in Ihre, er hat mir gesagt, er ist ein Klient, kein Patient, sondern ein Klient.
2: Genau.
1: Weil
2: Patient,
1: er ist ja
2: Patient
1: nicht
2: aus dem Grund, ne, da kann ich vielleicht auch gleich nochmal, war ja vorhin auch schon mal so eine Vorabfrage, weil Autismus halt keine Krankheit ist, sondern Autismus ist eine Behinderung. Ja, das heißt, Menschen, die Autismus haben, werden mit Autismus geboren und werden auch mit Autismus sterben.
1: Nicht heilbar.
2: Nicht heilbar, genau. Mhm. Ja. Und deswegen bin ich auch nicht so ein Freund von dem Begriff Therapie. Ja, den verwenden wir bei uns im ATB auch gar nicht so häufig, sondern wir sprechen eher von Förderung. Mhm. Weil beim Begriff Therapie impliziere ich ja immer auch so ein bisschen so Heilung mit dabei.
1: Ja, das stimmt.
2: Ja, und die gibt es ja beim Autismus nicht. Ne, und deswegen sagen wir eigentlich eher, wir haben eine Förderung und keine Therapie.
1: Aber das heißt ja an der Stelle, dass ich nicht nur dem Klienten sozusagen helfen, in seinem Alltag klarzukommen, sondern auch vielleicht dabei helfen muss, zu akzeptieren, dass es so ist, dass es nicht heilbar ist und dass ich das mein Leben lang haben werde. Das muss man ja auch akzeptieren.
2: Genau, und das
1: am
2: muss,
1: Ende.
2: Genau, und das muss halt nicht nur der Klient akzeptieren, sondern wir haben natürlich auch ganz offen, also das wäre dann eher so bei den älteren Klienten, sage ich mal so ab dem Jugendalter, ne? Mhm. Aber wir haben ja auch ganz viele Klienten, die noch im Kindergarten sind und sowas, ja, und da müssen es die Eltern akzeptieren, ja, und das ist natürlich auch ein langer, manchmal auch schwieriger Prozess zu akzeptieren, okay, mein Kind hat eine Behinderung, ja, die erstmal ja gar nicht so ersichtlich ist, ne? Und dann die entsprechenden Hilfsangebote, die es dann gibt, dann auch in Anspruch nehmen.
1: Ja, ja, wir können ja in dem Punkt mal kurz von dem Begriff Autismus weggehen und wieder, also auch von den Autisten weggehen und tatsächlich mal auf die Gesellschaft so ein bisschen philosophieren, warum das so ist. Also herrscht da einfach zu wenig Information oder hat man halt Angst, dass, also ich bin ja selber Mama und überlege mir halt, ich wäre jetzt in der Situation, dass mir die Erzieherin sagt so, es könnte sein, dass wir haben die Idee, wir beobachten ihn, ob er vielleicht ein E-Kind wird. So, ne? Wir haben ja in unserer Kindergartengruppe auch E-Kinder. Das, genau. Ist ja auch, genau. Ne? Ist ja mittlerweile völlig normal, ist auch völlig okay. Aber was geht dann in den Eltern vor? Ist das Angst? Oder ist das Angst, dass es schwierig werden könnte, dass das Kind später Probleme haben könnte? Also ist unsere Gesellschaft da einfach noch nicht. Ja, akzeptieren wir das nicht, wenn jemand anders ist? Oder?
2: Genau, ich glaube, es ist schon eher so die Gesellschaft. Hm. Ne? Also ich glaube, wir als Gesellschaft bauen für Menschen mit Behinderung, egal in welcher Form, halt einfach extrem viele Hürden auf. Hm. Ja. Und ja, gerade auch Menschen mit Autismus erleben diese Hürden, diese Grenzen, die Gesellschaft setzt, halt relativ häufig auch. Na? Und ich glaube, wir als Gesellschaft müssen da halt auch umdenken. Ja? Ich hatte mal einen Klienten, das war sehr schön. Mit dem habe ich auch so, weiß ich mal, dritte, vierte Sitzung und Thema war Autismus. Und dann hält er kurz so inne und sagt: Herr Otto, wer sagt denn eigentlich, dass Sie als Nicht-Autisten die Normalen sind? Vielleicht sind es ja auch wir Autisten.
1: Aha.
2: Ne? Und genau. Meine Antwort darauf war, am Ende entscheidet es einfach die Mehrheit. Hm. Ja, und wenn wir vielleicht, keine Ahnung, in 30, 40 Jahren vielleicht mehr Autisten haben wie Nicht-Autisten, ja, also nur so hypothetisch, ja. Ja, dann sind wir dann halt die Menschen mit Behinderung.
1: Wie viele haben wir denn, ne? Autisten?
2: Also es gibt Studien, die sagen ungefähr so 1%. Mhm. Ja, der Bevölkerung sind Menschen mit Autismus. Das schwankt so ein bisschen von Land zu Land auch. Aber in Deutschland liegen wir so etwas unter dieser Grenze. Mhm. Na, ich war da vor 5 Wochen bei einem Autismuskongress in Gera, wo auch diese Zahlen nochmal bestätigt wurden. Ne? Mhm. Gerade weil ja jetzt auch in den USA ist das ja so Thema, ne? Autismus steigt und was weiß ich, wo es überall herkommen soll. Ne?
1: Ja, ja.
2: Und,
1: von genau, Impfungen und was weiß ich.
2: Genau,
1: was.
2: Oder, und von Paracetamol, ja. Und ja. Von irgendwelchen, genau. Ne? Und das ist halt, ne? Und da hat man das halt einfach nochmal so ein bisschen dargestellt. Der Kollege, der das da referiert hat, und von daher also so 1% ungefähr.
1: Mhm. Aber kann man Eltern so ein bisschen, die dann vielleicht auch, oder ja vor allem Mamas, die dann, da laufen dann gleich Filme ab wahrscheinlich, wenn die das hören. Also man wird mit Autismus geboren, Fakt.
2: Fakt.
1: Kann man den aber dann auch mehr ausprägen und weniger ausprägen? Kann man sagen, ich habe es vielleicht noch gefördert, weil ich mein Kind so gelassen habe, wie es ist? Oder hätte ich was anders machen können? Oder was sage ich denn dann so nach Mama? Nein, nein, alles gut, das ist, wie es ist. Aber kann man das fördern, ausprägen, mehr, weniger?
2: Also natürlich haben unsere Umwelteinflüsse, tragen dazu bei, wie wir uns entwickeln, ob mit oder ohne Autismus.
1: Mhm.
2: Ne? Und natürlich ist es auch so bei den Kindern mit Autismus, dass bestimmte Einflüsse natürlich dafür sorgen, dass ja, der Autismus sich stärker ausprägt, ist jetzt vielleicht falsch gesagt, aber dass man ja eine bestimmte Entwicklungsrichtung einschlägt, sage ich jetzt mal so, mhm. ganz platt. Ne? Also Eltern, die ihre Kinder mehr fördern, werden natürlich immer merken, dass die Erfolge viel, viel besser sind. ja, mhm, als Eltern, die ihre Kinder nicht so fördern. Ne? Aber das ist für Eltern halt sehr, sehr schwierig, das generell erstmal zu akzeptieren. Ja. Ne? Mein Kind hat jetzt eine Behinderung.
1: Behinderung, ja.
2: Ne? Und ja, was kommt jetzt auf uns zu? Mhm. Ja, wie sind die Zukunftsperspektiven? Wie sind die Perspektiven in der Schule? Wie sind die Perspektiven später Ausbildung, ja, Arbeitsleben und so weiter? Ne? Und da ist es halt tatsächlich so, dass man das im Vorfeld gar nicht sagen kann, ne? Sondern dass man einfach gucken muss, wie entwickelt sich das. Ne? Und wir sagen halt im ATB, je früher wir mit unserer Förderung auch beginnen können, desto besser natürlich.
1: Mhm. Ne? Was war so das jüngste Kind, das mal bei Ihnen persönlich oder im Therapie- oder Beratungszentrum war?
2: Genau, also bei mir persönlich, das Kind war 2,5.
1: Mhm.
2: Ja, und genau, also das Spektrum ist halt auch altersmäßig, ne? Es geht wirklich so um 2,5, 3 Jahre los, ja, und geht dann bis zum, weiß ich nicht, 55-Jährigen, 60-Jährigen.
1: Hm. No. Ja. Ja, wir spielen gleich Musik. Sie haben nämlich auch Musikwünsche mitgebracht und gerade das erste Lied auf Ihrer Liste, wo Sie sagten, dass aus dem Blickwinkel eines Autisten, das müssen wir auf jeden Fall gleich spielen. Aber um das Thema kurz abzuschließen, Gesellschaft. Da fiel mir gerade ein, wenn Sie sagen, ja, es ist vielleicht nicht akzeptiert oder wenn schon das Wort, der Begriff Behinderung da mitschwebt, ne, das dann auch schon wieder so. Da fiel mir ein, dass mir eine Freundin vor kurzem erzählt hat, ihr Sohn ist eingeschult worden und trägt jetzt eine Brille. Erste Klasse Brille. Und wird gemobbt und hat schon keinen Bock mehr auf die Brille. Wo ich mir sage, was, also wieso sind wir denn, also es war zu meiner Zeit schon so, deshalb trage ich Kontaktlinsen, das war schon zu meiner Zeit so, warum ist das so, dass man Menschen nicht akzeptiert? Das erklärt uns schon die Sendung mit der Maus, das hat Armin Maywald schon, ich glaube vor 20 Jahren erklärt, dass das keine Krankheit ist, sondern es hat einer hat halt einen größeren Augapfel und der andere hat einen kleineren und die Brille ist das Hilfsmittel. Genau. Es ist keine Krankheit. Danke Armin Maywald, aber warum versteht denn die, wir müssen alle Sendung mit der Maus mehr gucken. Warum ist das so? Das ist wie Behinderung, Autismus, Brille. Also nicht, dass ich jetzt Brille und Autismus aber gleichsetzen möchte, aber vom Prinzip ist es doch so, der ist anders, der hat irgendwas. Also muss ich den mobben. Ist doch komisch, oder? Dass das immer noch nicht geändert hat.
2: Ja,
1: da bin ich
2: und,
1: so naiv.
2: Also ich habe gerade auch so, wenn man die Gesellschaft betrachtet, auch so das Gefühl, dass wir teilweise auch vor ein paar Jahren schon mal viel, viel weiter waren mit Akzeptanz, mhm, auch. Ne? Mit Akzeptanz generell, mit Akzeptanz von Anderssein. Ja. Jetzt nicht nur Behinderung, generell von Anderssein. Ne?
1: Ist ja auch nicht Anderssein. Das ist nicht Anderssein, sondern ja, das sind wir.
2: Genau, genau.
1: Der ist ja gar nicht anders. Ja. Der ist einfach nur. Der ist wie ich, das ist ja auch ein Mensch.
2: Absolut.
1: Und jeder Mensch ist
2: absolut
1: ja anders. Es ist auch sprachlich schwierig, ich gebe es zu. Ja. Aber jeder Mensch ist, wie er ist.
2: Genau.
1: Einfach.
2: Ja.
1: Ne?
2: Genau. Und da ist ja dieser Begriff divers. Ja? Wir sind halt divers. Ja? Jeder ist halt ein bisschen anders. Ja. Ja? Wir sind alle Menschen, aber irgendwie in unseren Facetten halt schon.
1: Genau. Deswegen finde ich es auch so wichtig, dass Sie heute hier sind, dass man einfach auch mal weiß, zum einen, was es ist, dass man es vielleicht, da können wir später nochmal drauf kommen, wie man es erkennt vielleicht auch schon bei einem 2,5-Jährigen, aber dass es Anlaufstellen gibt. Also wir haben schon mal kurz, das klären wir gleich nochmal, Diagnose machen Sie nicht, das ist klar, da muss ich ins SPZ gehen oder irgendwo anders hin, das erklären wir gleich noch, aber es gibt Anlaufstellen und das ist das Wichtige, es gibt Hilfe, ne? Sowohl für die Angehörigen als auch für die Betroffenen. Genau. Wir spielen das Lied, das Sie mitgebracht haben und es heißt In meiner Welt. Und es ist aus Sicht eines Autisten geschrieben. Also man blickt quasi durch die Augen des Autisten in die Welt. Da hören wir jetzt mal kurz rein und dann sprechen wir uns gleich wieder.

0: Ja, wir haben gerade gehört, In meiner Welt, ein Lied mit einem Text aus der Sicht eines Menschen, der Autismus hat. Und das ist ja auch das Thema unserer Sendung heute mit Marcel Otto, meinem Experten. Mein Name ist Stefanie Müller und ich habe mir Herrn Otto eingeladen, weil ich heute einfach mal Ihnen, liebe Hörer, das Thema Autismus näher bringen möchte, weil das auch öfters so in meinem privaten und beruflichen Alltag wirklich eine Rolle spielt, dass ich mit Menschen zu tun habe. Wo ich manchmal gehen die sehr offen damit um und sagen mir das auch, finde ich dann auch ganz interessant. Da kommt dann also, ach übrigens, ich habe Autismus, wo ich dann auch kurz, okay. Einerseits ist es dann ganz schön, dass man das weiß. Andererseits fragt man sich, warum hast du es mir jetzt gesagt? Ich habe doch vorher auch ganz normal mit dir. Aber das ist dann immer so ein Spannungsfeld. Deswegen wollte ich halt auch diese Sendung heute mit Ihnen mal machen, weil ich das halt alles sehr spannend finde. Und einfach weil wir in Eschwege den ATB haben, das Autismus-, Therapie- und Beratungszentrum in der Bismarckstraße. Und Marcel Otto ist der Standortleiter hier in Eschwege. Und es gibt nochmal in Hersfeld ist quasi das die große Filiale?
1: Genau,
0: oder?
1: Nee, also wir haben unsere große Filiale. Nein, also unser Hauptstandort ist in Kassel. Mhm. Ja, da haben wir zwei Standorte in Kassel. Und also insgesamt hat das ATB 6 Standorte in Nord- und Osthessen, und die größten sind Fulda, Kassel, ja, also wir Eschwege und Bad Hersfeld sind da ein bisschen kleiner, genau.
0: Ja, aber das war mir einfach auch wichtig zu sagen, wir haben das in Eschwege und es gibt eine Anlaufstelle. Wir haben in der ersten Hälfte der Sendung gelernt von Ihnen, soweit man das sagen kann, was ist Autismus, und wir haben ein paar Beispiele genannt und auch das Altersspektrum. Ne? Sie sagten, Ihr jüngster Klient war 2,5.
1: Ja.
0: Der Älteste, ne, geht dann schon so in die 60er, also wirklich auch älteres Publikum sozusagen. Ich würde gerne jetzt nach der kurzen Musikpause mal, zum einen nochmal, finde ich es wichtig zu sagen, Sie diagnostizieren nicht, sondern Sie helfen den Leuten. Sie therapieren auch nicht, das haben wir auch in der ersten Hälfte gelernt, weil Autismus nicht heilbar ist. Es geht darum, ja, den Menschen mit dieser Diagnose zu helfen, im Alltag klarzukommen, mit sich selbst klarzukommen, in der Gesellschaft klarzukommen. Wenn ich jetzt Anhaltspunkte habe. Fangen wir mal so an. Fangen wir mal von vorne nochmal an im Bereich Diagnose. Nicht, dass Sie Diagnosen machen, haben wir geklärt, aber was sind denn so Anhaltspunkte, wo Sie sagen würden, da sollte man wenigstens mal hingucken? Manchmal ist es die Erzieherin, der Erzieher im Kindergarten, der sagt, hier, da ist was auffällig, da könnte vielleicht was sein. Muss ja aber nicht sein, kann sein. Was sind denn so Punkte, wo Sie sagen würden, ach, da sollte man vielleicht mal gucken lassen? Heißt ja nicht, dass man die Diagnose dann bekommt. Ne? Also eine Freundin von mir war auch neulich mal in dem SPZ mit ihrem 4-Jährigen und die hat gesagt, ist nichts. Aber dann habe ich als
1: auch
0: Mama die Sicherheit.
1: Dann weiß ich das auch. Genau.
0: Ne? Hat ihr trotzdem ein paar Sachen mit auf den Weg gegeben, wie sie mit da jetzt so besser klarkommt und auch für den Kindergarten. Aber Autismusdiagnose gab es jetzt nicht. So, aber dann habe ich ja auch Klarheit.
1: Genau.
0: Aber was sind so Anzeichen, wo Sie sagen, egal jetzt mal in welchem Alter, geh mal ins SPZ und lass gucken. Wobei SPZ ist speziell für Kinder, glaube ich, ne?
1: Genau, SPZ ist speziell für Kinder. Es gibt niedergelassene Psychiater, die diagnostizieren dürfen. Ne? Also die KJP, Kinder- und Jugendpsychiatrie, kann diagnostizieren. Mhm. Also es gibt da ganz, ganz verschiedene Anlaufstellen, die aber alle völlig überrannt sind. Ja, also wir haben da tatsächlich teilweise fast bis zu 2 Jahre Wartezeit, bis ich einen Termin bekomme für eine entsprechende Diagnostik.
0: Okay.
1: Und das ist natürlich für die Betroffenen, für die Eltern natürlich sehr, sehr frustrierend teilweise. Ja. Ne? Genau.
0: Was sind denn so Anzeichen? Also wo sagen Sie, da könnte was sein? Das Kind ist nicht einfach nur schüchtern. Also wo sagt man, das ist Charakter? Wo zieht man denn da die Grenze? Das ist halt einfach ein schüchternes Kind, gibt es ja, oder ein ruhigeres Kind.
1: Genau.
0: Und wo ist vielleicht eine Autismus-Spektrumsstörung im Raum?
1: Genau, also da gibt's verschiedene Anhaltspunkte. Ne? Meistens fällt das dann tatsächlich den Eltern halt als erstes auf. Also ich habe viele Eltern, die berichten, dass sie selbst, als sie ihr Kind gestillt haben, schon gespürt haben, dass das Kind diese Nähe nicht aushalten kann. Ja, dass das Kind da schon ja eine Abwehrhaltung eingenommen hat, Ne? Und das sind natürlich schon erste Anzeichen, wo man einfach merkt, okay, das Kind kann diesen Körperkontakt, diese Nähe gar nicht aushalten. Mhm. Ne? Des Weiteren zeigen Kinder mit Autismus oft ein auffälliges Spielverhalten, ja, dass sie lieber alleine spielen, für sich spielen, ja, vielleicht auch eine besondere Spielform entwickeln, zum Beispiel gar nicht jetzt so mit einem Auto, sage ich mal, durch die Gegend fahren, ja, sondern anfangen halt nur die Räder zu drehen und das zu beobachten, ja, oder Autos dann nach Farbe oder Größe zu sortieren. Ne, also nicht so dieses typische Spiel, ja, sondern schon so eine Besonderheit da drin. Ja, was bei Kindern mit Autismus im Spielverhalten auch oft auffällig ist und da so ein Hinweis sein kann, ist halt, wenn die Kinder dann immer so eine Führungsrolle übernehmen wollen in dem Spiel selber. Ne? Also Kinder mit Autismus oder Autisten selber brauchen immer so eine bestimmte Vorhersehbarkeit, ja, was passiert in der Situation, damit es ihnen gut geht, dass sie nicht in Stress geraten, ja, und Kinder neigen dann dazu, immer so dieser Anführer dann in dem Spiel zu sein, weil sie dann natürlich selbst bestimmen, was passiert als nächstes und damit sich diese Vorhersehbarkeit schaffen. Ja, das heißt jetzt nicht jeder, der irgendwie immer der Chef sein will beim Spiel, ist Autist, ja, aber wenn dann noch andere Sachen eine Rolle spielen, sollte man da einfach schon mal ein bisschen aufmerksam sein, ne? Und deswegen fallen solche Sachen auch ganz häufig dann zum Beispiel auch im Kindergarten auf, ne? Weil natürlich dann die Erzieher das sehr gut beobachten können. Mhm. Ne?
0: Also quasi dann in der Interaktion mit anderen Kindern. Absolut. Geht es ja dann meistens, genau. Also zumindest die große Gruppe ist ja dann in der Regel erst im Kindergarten.
1: Genau. Genau.
0: Okay. Wie ist das mit Wahrnehmung? Also ja, sind die auch ein bisschen sensibler, dass die mehr mitkriegen, wie geht's meinem Gegenüber? Oder da kommt jemand rein, da ist gerade jemand weggegangen, der ist nicht da oder die Kiste steht heute anders oder der Raum wurde umgeräumt, irgendwas. Also sind die da auch sensibler?
1: Ja. Also auch da, ne? Deswegen ist dieser schöne Begriff Autismus-Spektrum halt so wichtig, ja? Mhm. Weil halt wirklich jeder damit anders umgeht. Also ich habe durchaus Klienten, die kein Problem damit haben, wenn Sachen mal anders stehen oder so. Ja, aber ich habe auch welche, die dann sofort in die größte Krise stürzen. Ja, ich hatte mal eine erwachsene Klientin tatsächlich und wir wollten irgendwas ausfüllen und ich hatte einen Stiftebecher da stehen und alle Stifte waren mit der Spitze nach unten, außer einer. Es war nicht mit Absicht,
0: ja,
1: sondern es war wirklich aus Versehen, ja. Und ich merkte dann so nach ein paar Minuten, wie sie völlig unruhig wurde, ja. Und habe sie dann auch gefragt und sie hat dann gesagt, Herr Otto, darf ich denn den Stift umdrehen? Das stresst mich dermaßen, ja. Also für uns eine Kleinigkeit, die mir überhaupt nicht weiß. Ich habe das überhaupt nicht gesehen, ob der Stift da richtig oder falsch rum drinnen steht. Ne? Aber für sie halt hat das so einen Stress ausgelöst, ja, dass die dann auch nicht in der Lage war, da weiterzumachen, sondern der Stift musste erst auch genauso stecken wie die anderen und dann war es okay.
0: Ne? Ja, ich kann mich erinnern, als mein Interviewgast damals, als er hierher fuhr, war oben am Schloss die Ampelanlage aus. Da hatte irgendwie zwei Tage vorher ein Unfall passiert und der war gegen irgendeinen Ampelpfosten gefahren und die Ampel war kaputt. Und das hat länger gedauert, die zu reparieren, das weiß ich auch noch. Ich bin ja da auch immer mal lang gefahren. Und dann hat er auch gesagt, also im ersten Moment war ich überfordert, weil diese Ampel aus war. Und ich meine, wenn wir einen Führerschein machen, lernen wir alle, was zu tun ist, wenn die Ampel nicht funktioniert. Dann gucken wir entweder, ist ein Polizist da oder wir gucken nach den Straßenschildern. Genau. Das Wissen hatte er ja mit Sicherheit. Aber erstmal so dieses, oh, die Ampel funktioniert nicht. Also ich weiß nicht, also es ist ja schwierig, in so den Kopf reinzugucken, aber da läuft ja erstmal dann was anderes ab. Unsicherheit oder es ist einfach anders als es ist nicht so, wie es sein sollte.
1: Genau, genau. Irgendwie. Und da geht halt generell jedes Gehirn anders damit um. Ja, also unser Gehirn arbeitet ja im Grunde genommen so, dass wir immer mit Vorhersehbarkeiten arbeiten. Ja, also unser Gehirn, also auch wo ich jetzt heute hierher gekommen bin, hatte mein Gehirn eine bestimmte Vorstellung von der Situation, wie es hier aussieht. Ja, und im Großen und Ganzen hat das auch so übereingestimmt, ja, wie so die Vorstellung war und die kleinen, aber ja, das also was halt anders war, das okay, habe ich akzeptiert, ja, so. Und bei Menschen mit Autismus ist das halt viel, viel schwieriger, ne? Also die haben auch eine bestimmte Vorstellung, wie die Situation abläuft, ja, wie jetzt, wenn wir jetzt bei dem Beispiel bleiben, ja, ich fahre jetzt von meinem Zuhause in das Studio, ja, und das und das und das passiert unterwegs und dann ist aber was anderes, ne? Also sich dann schnell umzustellen, ja, sich auf die Situation einzulassen, ne? Das fiel ihm da sehr schwer, hat extrem Stress ausgelöst bei ihm, ja, nur weil halt die Ampel nicht funktioniert hat. Na, und so gibt es ganz, ganz verschiedene Beispiele dafür. Also wir hatten mal eine Fortbildung und da war eine Frau da, Gevero heißt sie, und selbst Autistin auch, ja, und die hatte dann auch so mal berichtet so aus ihrer Schulzeit, und da war so ein ganz banales Beispiel, dass es für sie extrem Stress ausgelöst hat, wenn der Lehrer im Klassenraum das Fenster geöffnet hat. Ja, so. Ja gut, das Fenster geht auf, okay, wo soll das Problem sein? Ne? Und dann hat sie gesagt, die Geometrie des Raums hat sich verändert, die Akustik des Raums hat sich verändert, Gerüche haben sich verändert, ja, Windzug war auf einmal zu spüren, ja, also ganz, ganz viele, viele Sachen in ihrer Wahrnehmung, ja, wo sie sich erstmal wieder drauf einstellen musste, um dann wieder im Unterricht folgen zu können.
0: Da fällt mir gerade was anderes ein, was mir auch mal jemand erzählt hat, und zwar Hochsensibilität. Ist das auch eine Form von Autismus? Also die sagte mir, es gibt sowas, dass Menschen einfach sehr, sehr, sehr, sehr, sehr sensibel sind für alles Wahrnehmen einfach.
1: Für verschiedene Reize, ne? Genau. Also es gibt es bei Menschen mit Autismus, dass sie hochsensibel sind. Mhm. Ne? Das heißt also Berührungen zum Beispiel, Gerüche, ja, also alles, was so an Reizen kommen kann. Ne? Also gibt viele Autisten, die zum Beispiel Kleidung auf Haut nicht ertragen können, ja, also die dann immer sehr weite Kleidung tragen, die auch zum Beispiel beim Duschen, wenn dann das Wasser auf die Haut prallt, sage ich jetzt mal, ja, auch damit ein großes Problem haben, ja, also weil sie das einfach ganz anders empfinden, viel, viel intensiver empfinden, viel, viel stärker empfinden, ja, es vielleicht auch als unangenehm empfinden, ne, diese Berührung, diese Reize.
0: Ja, ich an dieser Stelle fände ich, glaube ich, die Frage spannend, dass Sie mal von Ihrer Arbeit erzählen, ganz konkret, was Sie Menschen an die Hand geben. Also wenn Sie denen zuhören, sagen, hier, ich habe, wie kann ich den Menschen helfen? Welches Werkzeug kann ich einem Menschen an die Hand geben, der sich nicht gerne anfassen lässt, aber natürlich draußen überall irgendwie immer mal angefasst wird, ne? Wie so ein Sheldon Cooper oder so, ne? Ich meine, die spielen ja in der Serie auch damit. Ich meine, an keiner Stelle sagt jemand, dass er Autist ist, glaube ich. Weiß ich gar nicht, ob das gesagt wird. Ich glaube nicht. Also nicht so
1: auch offen, sein Verhalten ist.
0: Aber sein Verhalten, ne? Alle sehr, denken das und sehr vermuten das.
1: Natürlich auch, ja, auch dargestellt, ne? Wie so häufig, klar, dann in solchen Serien oder in, genau, Filmen, ne?
0: Aber genau, immerhin, ne, hat es schon mal Einzug in eine sehr erfolgreiche amerikanische Sitcom gehalten. bei, genau, The Big Bang Theory. Genau. Da gibt es ja andere Beispiele, ne? Ich glaube, Rain Man oder sowas, ja, ne, war genau, ja auch ein Autist.
1: Wobei das natürlich auch immer so Sachen sind, ne? Also ich glaube, da wird man, also mit solchen Serien, solchen Filmen wird man dem Autismus auch nicht so gerecht, ne? Also bei Rain Man erinnere ich mich, ne, da fällt die Schachtel mit den Streichhölzern runter, er guckt und sagt, keine Ahnung, 237, ja? Mhm. So, das ist natürlich, also wo dann jeder erstmal denkt, okay, Menschen mit Autismus haben immer besondere Fähigkeiten, ja, oder, ne? Also die gibt es natürlich, ja? Aber in der Regel hat das natürlich nicht jeder Autist, ja, diese besonderen Fähigkeiten. Und ich glaube, da wird Autismus auch manchmal in so ein falsches Bild irgendwie dargestellt und so, ne? Mhm. Und also ich mag das nicht ganz so.
0: Ja, verstehe.
1: Sagen, ne? Natürlich, ja, gibt es Autisten, die sich für bestimmte Sachen interessieren, ne? Und gerade dann solche Sachen, die, ja, vorhersehbar sind, ja, wie Mathe, Physik, ja, oder IT, ja, da ist halt klar, wie funktioniert das, ja, und da in Physik, in Mathe gibt es halt keine Veränderung mehr in dem Sinne, ne, sondern da ist es klar und da können die sich sehr gut reinfinden auch, ne, und sind dann

0: Dinge, die sind immer gleich, Technik funktioniert immer gleich, aber er ist so ein Tüftler geworden. Also er findet Sachen und baut die dann auch. Mhm. Und er sagte mir, da hat er halt eine gewisse Ausdauer, die manche nicht so haben. Und da kommt er dann immer ein Stückchen weiter und hat da jetzt in dem Bereich auch ein Startup gegründet und so. Ja. Da sagte er wortwörtlich, es ist auch schön, Asperger zu sein. Und das ist auch ein Satz, der mir so im Kopf geblieben ist, ne? Genau. Dass man auch so damit umgehen kann. Da muss man ja aber auch erstmal hinkommen. Ne?
1: Genau, absolut. Und das ist halt auch so ein bisschen unsere Aufgabe halt auch, ne? Oder so sehe ich es und so sehen es auch ja, die Kollegen auch so, ne? Dass wir halt davon wegkommen zu gucken, okay, wo sind die Defizite, ja, weil das ist natürlich, klar gibt's bestimmte Beeinträchtigungen dadurch, ja, aber wir versuchen auch ganz oft zu gucken, aber wo liegen die Stärken? Ja, und Stärken sind halt auch ganz oft in der Wahrnehmung halt, dass die sehr, sehr, ja, wie sagt man, Kleinigkeiten wahrnehmen können. Ne? Wir schauen immer so auf das große Ganze in unserer Wahrnehmung, ja, und Autisten können halt wirklich auch auf die Kleinigkeiten achten. Mhm. Ne? Also, und das ist halt auch, also ist halt auch eine wunderbare Fähigkeit, die einen auch viel bringen kann. Ne?
0: Ich schweife immer ab, das ist eine Katastrophe. Aber um nochmal auf meine eigentliche Frage zurückzukommen, ganz konkret, wie können Sie helfen?
1: Genau, also da muss man ein bisschen unterscheiden. Ja, also ich fange mal an bei den Kindern, bei den
0: zum Beispiel bei einem Zweieinhalbjährigen, ne? Oder
1: genau,
0: Zweieinhalbjährigen.
1: Genau,
0: wie kann man da helfen?
1: Genau. Na, ich nehme jetzt mal den althergebrachten Begriff des frühkindlichen Autisten, ja, der dann zu uns kommt, nicht sprechend ist, ja, nicht kommunizieren kann und so weiter, ne, oder nicht für seine Umwelt verständlich kommunizieren kann, ja, und da ist es dann halt einfach unsere Aufgabe zu schauen, okay, wie kann das Kind denn seine Bedürfnisse mitteilen? Ja, und das üben wir dann mit den Kindern, ne? Also es sind erstmal so banale Sachen wie Handführung. Ja, also dass das Kind meine Hand nimmt und mich dann dorthin bringt, wo es gerne hin möchte oder zur Tasse führt, wenn es was trinken möchte, ja, oder ne, damit seine Bedürfnisse erstmal mitteilt und das dann natürlich dann auch mit allen, die drumherum sind, mit Eltern, mit Kindergarten und sowas, das dann halt auch vermittelt, mit denen übt, ja, dann wäre der nächste Schritt, wäre dann zum Beispiel Bildkarten was zu machen, ne, und das kann dann hingehen bis zum Talker, also ein Sprachausgabegerät, oder was dann halt auch oft auch einsetzt, ist dann auch eine Sprachentwicklung, ja, also viele Autisten fangen halt auch erst später an mit Sprechen, ne, also ich habe einen Autisten, den habe ich jetzt seit 3 Jahren knapp, ja, also der kam zu mir, hat nicht gesprochen, also war nicht sprechend, wir haben mit Bildkarten gearbeitet, ja, und mittlerweile können wir ganz normal verbal miteinander kommunizieren, und das ist wunderbar, und die Eltern sind total stolz über die Entwicklung, ja, weil natürlich so eine Frage von den Eltern am Anfang auch immer ist, gerade wenn die mit nicht sprechenden Kindern dann bei uns sind, ja, lernte mein Kind noch zu sprechen, ja, und dann ist meine Antwort immer, keine Ahnung. Ja, kann, muss nicht. Na, und es gibt dann halt auch Autisten, die halt dann auch immer an den Bildkarten oder Sprachausgabegeräten dann auch bleiben.
0: Ja. Ich muss nochmal zur Diagnose zurück. Wir wiederholen nochmal, ne, für die, die später eingeschaltet haben, dass sie nicht diagnostizieren, ja. Aber muss ich denn als Mama, als Papa Angst haben, wenn ich jetzt ins SPZ gehe, dieses Spezialzentrum, wo ganzheitlich geguckt wird, oder zu einem spezifischen Therapeuten, Psychiater, der das diagnostizieren kann, dass da irgendwie so Untersuchungen gemacht werden, keine Ahnung, Kopf, irgendwelche Kabel an den Kopf und Röntgen und MRT und CT und hast nicht, was passiert da im Hirn und kann, also ist das so eine krasse Sache, wovor Eltern vielleicht auch Angst haben können, oder können wir ihnen die Angst nehmen und sagen, gerade wenn mein Kind nicht kommuniziert, wie will ich denn das diagnostizieren? Aus meinen Erzählungen, aus den Erzählungen der Erzieher, und dann, was wird mit dem Kind gemacht?
1: Genau. Also bei der Diagnostik gibt es natürlich verschiedene Methoden, ja, aber es gibt so eine wichtige Standardmethodik, ne, das nennt sich den ADOS. Ja, das ist so ein eine Beobachtungssituation sozusagen, ne, wo dann halt das Kind in Interaktion

0: beobachtet wird, ja, und dann schaut man dann halt, okay, wie verhält es sich, ja, dem Therapeuten gegenüber, ja, ist es in der Lage, Blickkontakt zu halten, wie reagiert es in bestimmten Spielsituationen und so weiter, ne? Und ein ganz wichtiger Bestandteil bei Kindern bei der Diagnose sind dann natürlich auch die Fragebögen, die Eltern zum einen ausfüllen müssen, die aber auch dann Kindergarten oder Schule ausfüllt, ja, und daraus ergibt sich dann ein Bild, ne? Und darüber wird dann auch die Diagnose gemacht.
1: Okay. Na. Gut. Und bekommen Sie dann von der Person, die das diagnostiziert hat, schon was mit, nach dem Motto, es könnte in die Richtung gehen oder das und das wird gebraucht? Oder gucken Sie dann wirklich nochmal von null, gucken Sie sich den Klienten an, das Kind oder den Jugendlichen und sagen, das meiner Meinung nach brauchst du diesen Hammer und diese Zange, damit du dein Werkzeugkasten passend ist?
0: Genau, also in der Diagnostik steht natürlich schon drin, wo, und da sind wir wieder bei den Defiziten, ja, wo die Defizite sind. Ja, ja, genau. Aber ich mache immer erstmal ein Erstgespräch, ne? In der Regel immer mit den Eltern erstmal, ne? Weil die Eltern sind natürlich die Fachleute, wenn es um ihre Kinder geht. Das sind die Experten. Ja, und dann besprechen wir erstmal und schauen, okay, ne, was könnten Ziele sein, die wir gemeinsam erreichen wollen, ja. Immer sehr kleinschrittig natürlich in diesem Bereich, ne? Und dann nehme ich dann auch in den nächsten Terminen Kontakt zum Kind auf. Ja, da ist ein ganz wichtiger Bestandteil, das ist erstmal Beziehungsaufbau. Also ohne Beziehung läuft gar nichts. Ne? Das heißt, ich gucke erstmal, wo sind die Interessen des Kindes und das wird dann erstmal mit eingebaut in die Förderung. Ja? Das heißt, ganz viel am Anfang ist gemeinsames Spielen. Ja? Das hört sich erstmal so ganz, oh cool, ne? Spielt den ganzen Tag, ja. Aber
1: das machen Logopäden ja auch, aber genau, das ist ja zielführend.
0: Genau,
1: ne?
0: genau. Ne? Da geht es halt wirklich um Beziehungsaufbau, ja. Und das ist ein ganz wichtiger Bestandteil. Ne? Und dann schaut man halt einfach, ne, wenn dann halt Sprachentwicklung oder Förderung der Kommunikation auf welcher Ebene auch immer wichtig ist, ne, dann lässt man halt diese ganzen Bestandteile dann nach und nach einfließen in die Förderung. Mhm.
1: Und jetzt bei einer älteren Person, ne, so wie jetzt dieses Beispiel mit Ende 30 die Diagnose bekommen, ich meine, er hat ja nun immer wieder erzählt, das ist das und so geht es mir und das und immer wieder wurde er falsch diagnostiziert und dann traf er endlich einen, der gesagt hat, nee, das ist das. Genau. Diese Person, wenn die schon so alt ist, also verglichen mit den Kleinkindern, kann ihn ja schon konkret sagen, ne, die Ampel. Genau. Oder hier im Studio. Genau. Ich war überfordert von den hellen Lichtern vom Pult oder sowas. Da können sie ja ganz anders agieren dann schon mal. Ne? Also ich denke mal, Beziehung muss man trotzdem aufbauen, dass die ihnen vertrauen.
0: Genau,
1: die halt können ja schon konkret sagen, das und das und das.
0: Genau, und dann nimmt man so eine Situation, ja, und schaut sich dann diese Situation genau an. Warum hat die dich gestresst? Ja, was war der Auslöser dafür? Ne? Und versucht dann bestimmte Handlungsmethoden, ja, zu entwickeln, wo man dann sagt, okay, vielleicht klappt es dann beim nächsten Mal besser. Ne? Und es ist aber auch immer so ein bisschen so ein Versuch und Irrtum. Ja? Also es gibt nicht die Methodik, wo man sagt, okay, die nehmen wir und es funktioniert. Mhm. Ja? Sondern es ist halt auch immer bei jedem so ein bisschen ein Ausprobieren. Ne? Nach vielen Jahren jetzt im ATB habe ich natürlich so ein paar Sachen im Hinterkopf. Ja, wenn jetzt jemand kommt und sagt, das ist mein Problem, dann überlegt man, ne, was könnte funktionieren und bespricht das gemeinsam und wenn dann der Klient dann eine Woche später oder zwei Wochen später zum nächsten Termin kommt, ja, dann wertet man das aus und wenn es funktioniert hat, wunderbar, sehr schön, ja, dann hat man was gefunden, was gut funktionieren kann oder man überlegt sich was anderes.
1: Ich muss jetzt mal ganz weltlich und unemotional fragen, wer bezahlt das? Kriege ich da eine Überweisung und kann zu Ihnen kommen? Zahlt das die Kasse?
0: Genau, also das eine Behinderung ist, ja, es ist keine Leistung der Krankenkasse, ne, sondern es ist eine Leistung der Eingliederungshilfe, entweder über das SGB 9 oder über das SGB 8. Ne? Okay. Und bei Kindern und Jugendlichen ist dann der Kostenträger ist dann der Landkreis. Ja, also Jugendamt, Sozialamt, ne? Und bei Erwachsenen ist es dann der Landeswohlfahrtsverband Hessen. Genau. Mhm. Und da ist es dann in der Regel so, also tatsächlich meistens wissen dann schon die SPZs und so, dass es uns hier gibt in Schwäge und geben dann schon den Eltern so den Hinweis, melden Sie sich da und die machen dann alles Weitere mit Ihnen. Und wenn sich dann Eltern mit einer Diagnostik bei uns melden oder Erwachsene mit einer entsprechenden Diagnostik bei uns melden, dann machen wir dann mit denen die entsprechenden Kostenanträge und sowas fertig. Mhm. Ja, und leiten das dann auch an die entsprechenden Stellen weiter und genau, warten dann geduldig auf die Kostenzusagen, auf die Bewilligungen und dann könnte in der Regel die Förderung bei uns beginnen, aber auch wir haben im Moment eine Warteliste wieder.
1: Ah, das wäre die nächste Frage
0: genau,
1: gewesen.
0: Genau, genau, ne, wo ja man halt dann draufkommt und genau. Und dann wird dann halt, wenn ein freier Platz ist, entsprechend der Reihenfolge abtelefoniert und wer dann den Termin, also wo der Termin dann passt.
1: Und im Schnitt, dann, wie lange?
0: Das kann man halt ganz schlecht sagen. Also zwischen einem Vierteljahr, manchmal auch ein halbes Jahr, ne? Das ist halt immer, wie flexibel ist man, ja. Also gerade die Nachmittagstermine kann man sich natürlich vorstellen, sind bei uns sehr, sehr, sehr stark frequentiert. Ne? Also weiß ich nicht, ne? Wir haben ja viele, die in Schulen gehen, ja, wir haben auch viele, die Ausbildung machen, die im Arbeitsleben stehen. Ne? Die können dann meistens nur nachmittags. Ja. Ne? Von daher kann man das gar nicht so konkret sagen. Ne? Also.
1: Gibt's auch Notfälle, wo Sie sagen, also wenn jetzt zum Beispiel der Schulbesuch oder der Kindergartenbesuch echt auf der Kippe steht und sagt, dann müssen wir jetzt vielleicht schneller handeln, damit das weitergeht, oder gibt's sowas nicht oder geht halt auch manchmal nicht?
0: Ja, also wir haben tatsächlich die Möglichkeit, und das haben wir auch schon das ein oder andere Mal gemacht, dann zumindestens mit dem Kindergarten gemeinsam zu schauen. Ja, was kann man vielleicht ein bisschen anpassen, was muss man vielleicht auch anpassen, dass es hier für alle Beteiligten irgendwie stressfreier auch ist. Na, aber wenn die Termine voll sind, das ist halt, aber wir versuchen da schon, also wir hatten tatsächlich so einen Fall mal in einem Kindergarten, wo dann auch unser Fachreferent es möglich gemacht hat, einige Termine im Kindergarten zu machen, hospitiert hat, dann mit den Erziehern vor Ort gesprochen hat, ja, um da schon mal so das Wichtigste erstmal in die Wege zu leiten, ne? Und genau, und dann ist er dann ungefähr ein halbes Jahr später dann bei uns in die Therapie dann auch gegangen.
1: Ja, was soll ich sagen? Die Sendung ist schon wieder am Ende. Ich habe eigentlich noch ganz viele Fragen und unsere Hörer wahrscheinlich auch. Also ich glaube, wir werden sie einfach nochmal einladen.
0: Sehr gerne.
1: Daran anknüpfend. Ich würde gerne zum Abschluss einfach nochmal sagen, also wir haben ja ein paar Hinweise genannt, uns jetzt erstmal egal in welchem Alter, wir haben jetzt speziell Hinweise, ne, beim Spielen und so weiter, dass Eltern ja Experten sind für ihre Kinder und dass man sich da auch jetzt nicht schämen sollte und wirklich das ansprechen sollte oder wirklich sich einen Termin macht. Und nur bei den Wartezeiten sollte man damit auch nicht warten, offensichtlich. Ich finde, dass Sie uns das schon näher gebracht haben und vielleicht auch so ein bisschen die Berührungsängste genommen haben. Ich hoffe, dass wir das mit dieser Sendung erreicht haben. Und es sei einfach nochmal gesagt, wenn, dann muss man tatsächlich in ein SPZ mit dem Kind. Also einfach, man kann ja vielleicht bei Ihnen auch mal anrufen, fragen,
0: genau,
1: hey,
0: absolut,
1: wo gibt's denn SPZ oder spezialisierte Psychiater?
0: Genau.
1: Dass man weiß, wo kann ich mich hinwenden, und vielleicht muss man auch 3-4 verschiedene Stellen anrufen, wo man dann eben seinen Termin kriegt. Und zu Ihnen ins ATB komme ich dann, wenn ich die Diagnose habe?
0: Genau, da komme ich zum einen, wenn man die Diagnose hat, aber man kann sich natürlich auch vorher bei uns melden. Ja, mhm. Wir haben da auch verschiedene Beratungsangebote für Menschen mit Autismusverdacht erstmal, okay. Ja, wo man sich dann an uns wenden kann. Da würde ich einfach mal auf unsere Internetseite verweisen. Mhm, gerne. Na, autismus-hessen.de. Mhm. Ja, und dann genau. Kann man da nachschauen, was für Angebote gibt es halt auch noch neben der Autismustherapie. Und ja.
1: Und ja, vielleicht auch, wenn es jetzt kleine Kinder sind, Schulkinder, vielleicht auch erstmal, wenn nicht die Erzieher eh schon was gesagt haben, vielleicht erstmal die Erzieher ansprechen, den Lehrer ansprechen. Und wenn man im Erwachsenenalter ist, wo man ja auch noch Diagnosen kriegen kann.
0: Genau, ne? Genau.
1: Da kann man sich auch an Sie wenden und sagen,
0: da, genau, wir haben das da sein. Wir haben da entsprechende Listen vorliegen, die wir dann auch gerne an die Eltern bzw. an die Erwachsenen
1: weitergeben.
0: Genau.
1: Gut. Also was lernen wir daraus? Wir sind alle gut, so wie wir sind. Aber wenn wir Hilfe brauchen, dann kriegen wir sie. Und dann müssen wir sie uns holen und dann kommen wir zum Beispiel zu Ihnen.
0: Genau.
1: Und dann bekommen wir unseren Rucksack mit dem Werkzeug oder unseren Koffer, je nachdem, was den Leuten besser passt und lieber ist.
0: Genau. Das erarbeiten wir dann gemeinsam.
1: Genau. Ja, vielen Dank, Herr Otto. Wir haben leider, ich habe noch 3 Lieder auf Ihrer Liste. Ich habe wie immer, wenn ich Sendung mache, frage ich die Leute, bringt doch Musik mit und wir spielen dann fast nichts davon. Es ist immer dasselbe, aber okay. Ein Lied haben wir geschafft. Vielen Dank, Herr Otto.
0: Sehr gerne.
1: Marcel Otto vom ATB in Eschwege, Autismus, Therapie und Beratungszentrum. Vielen Dank, es war eine schöne Sendung mit Ihnen.
0: Ja, fand ich auch.
1: Genau, dann sage ich auch tschüss. Stefanie Müller ist mein Name und bleiben Sie dran, die nächsten Sendungen sind genauso spannend.
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Es ist 12 Uhr und 5 Minuten, meine lieben Zuhörerinnen und Zuhörer. Hier ist der Trucker Club, pünktlich zur Mittagszeit. Und ich bin Peter Walter und grüße Sie ganz herzlich.

Wir hören heute eine ziemlich reine Country- und Western-Sendung mit schönen alten Country-Hits. Nicht der Mainstream, der heute als Country verkauft wird. Nur unterbrochen von einigen Bluesliedern von Brooke-Bänden, wo ich eine verstellte, wunderbare LP gefunden habe, die ich schon lange, lange gesucht habe und wo wirklich ganz tolle Lieder drauf sind. Da werde ich Ihnen einiges von präsentieren. Ich wünsche Ihnen viel Vergnügen im heutigen Trucker Club hier im Rundfunk Meißner.

Wir starten rein in die heutige Sendung mit einem Country-Star namens Rodney Crowell und der präsentiert uns seinen Hit Shame on the Moon.

Diesen Song hat Rodney Crowell selbst geschrieben und, wie ich finde, unnachahmlich gesungen. Shame on the Moon. So, jetzt kommt einer der ganz Großen der Zunft, Waylon Jennings, mit einem seiner allerletzten Titel, Shakin' the Blues.

Shaking the Blues. Das war Mr. Waylon Jennings. Leider auch nun schon lange verstorben. Vern Gustin, auch einer der ganz Großen der Zunft, singt uns nun If You're Gonna Do Me Wrong, Do It Right.

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If you gonna do me wrong, do it right. Das war Vern Gosdin. Ja, ein überragender Country-Sänger. Absolut. Nächster kommt Tim McGraw. Einer der jüngeren, aber der traditionellen Country-Musik verbundenen Sänger. Der singt uns jetzt einen Titel und der heißt Welcome to the Club. 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

Mr. Tim McCross mit Welcome to the Club. Schönes Lied. Ja, im April 81 haben drei Country-Legenden in der Sporthalle Böblingen ein großes Konzert gegeben, nämlich Johnny Cash, Carl Perkins und Jerry Lee Lewis. Da werden wir heute zwei, drei Lieder raushören. Den Anfang macht Johnny Cash mit seinem wunderbaren Get Rhythm.

Tja, ein großer Johnny Cash-Titel, Get Rhythm, einer seiner größten Erfolge über die Jahre. Ja, toll. So, dann blenden wir uns hier aus und spielen jetzt mal, ja, jetzt spielen wir mal Wynonna Judd. Die Judds waren ja 15 Jahre lang als Mutter- und Tochterduo die ungeschlagenen Queens der amerikanischen Country-Musik. Dann ist die Mutter leider krank geworden, hat eine schwere Krebserkrankung, Gott sei Dank überstanden. Und singt heute immer wieder mal mit ihrer Tochter zusammen und die Wynonna hat dann praktisch ihre Solo-Karriere gestartet. Und da wollen wir uns mal das eine oder andere anhören. Und es geht los mit einem großartigen Titel, der heißt Girls with Guitars.

Girls with Guitars, das war Why Nonna Judd. Ja, ein Hammer-Song, wie ich finde. So, jetzt will ich Ihnen mal das erste Lied mal aus dieser wieder, die war verstellt bei mir, ich habe es ja lange gesucht, jetzt habe ich es Gott sei Dank wiedergefunden. Eine wunderbare LP von Brooke Benton, eigentlich die beste, die er überhaupt jemals gemacht hat. Er heißt Lie to Me, Brooke Benton Singing the Blues. Und wir hören den Titelsong als allererstes. Hier ist Brooke Benton mit Lie to Me.

0: Ja, wenn Sie sich fragen, wo Sie so wunderbare Musik hören können, dann kann ich Ihnen nur antworten: Rundfunk Meißner, Your Station of the Stars. Sie hören den Tracker Club. Ich bin Ihr Spezialist für diese Art von Musik. Ich bin Peter Walter und grüße Sie. Das war eben Brooke Benton mit Lie to Me. Und jetzt hören wir David Allan Coe mit einem ganz, ganz schönen Lied. Would you lay with me in a field of stone? Fragezeichen.
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Ja, das war, wie gesagt, Would You Lay With Me in a Field of Stone. Naja, ist ein bisschen seltsam, aber das war David Allan Coe. Und wir spielen gleich Roger Miller hinterher mit seinem großen Hit Chuck a Luck.

Tja, ein toller Titel von Roger Miller, Chuck a Look. Ja, toll, tolles Lied. Und jetzt kommt Hank Williams Jr. an die Reihe mit einem auch großen Titel, nämlich dem wunderbaren Call Lightyear.

Ja, das war die sehr traurige Geschichte von dem hölzernen Indianer, der so gerne lebendig wäre. Kolaicha, gesungen von Hank Williams Jr. Ja, unser King of the News, Herr Matthias Opper, ist heute im Haus, hat mich kurz begrüßt und hat mir erzählt, dass ich so in Reihen von Funkamateuren ganz gerne gehört und eingeschaltet werde. Und da möchte ich diese Truppe mal ganz herzlich über das Mikrofon grüßen. Freue mich, dass Sie immer mal wieder zuhören und die Musik auch so gut und so schön finden, wie ich das tue. Jetzt kommt ein Song von Gene Watson, nämlich Love in the Hot Afternoon. Ich bin Peter Walter.

0: Ja, das war Gene Watson, auch eine der ganz, ganz großen Country-Stimmen mit Love in the Hot Afternoon. Was spielen wir nun? Jetzt spielen wir einen ganz berühmten Sänger, der aus dem Süden der Staaten kommt. Ich glaube, entweder ist es ein Mexikaner oder ist an der mexikanischen Grenze groß geworden, wird als Tex-Mex-Sänger bezeichnet, heißt Freddy Fender und singt uns nun den großen Titel A Man Can Cry.
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Ja, ja, das glaube ich schon. Viele Männer, die können losheulen. Das war Freddie Fender. Jetzt geht's weiter mit Progbänden, den zweiten Titel von der wunderbaren LP, den ich jetzt anspiele. Das ist das wunderbare Lied Got You On My Mind.

Ja, das war in den 50er und 60er Jahren der beste Balladensänger, den die Amerikaner jemals hatten. Brooke Benton mit Got You On My Mind. Jetzt hören wir

Wieder Winona Judd, den einen Teil von den Judds, nun solo. Die singt uns ein Lied über Elvis Presley, über seine, ja, wie soll ich sagen, über seine Liebe zu den Cadillacs. Elvis war ja ein großer Cadillac-Fan, hat seiner Mutter einen pinkfarbenen Cadillac gekauft und jetzt hat ein gewisser Jesse Winchester ein Lied darüber geschrieben, das heißt Just Like New und wird, wie gesagt, gesungen von Winona Judd.

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Ja, großes Lied über Elvis und seine Cadillacs. Das war Wynonna Judd. Der große Country-Sänger Marty Robbins hat eine ganz berühmte LP gemacht mit dem Orchester Ray Conniff. Zusammen haben sie 12 wunderbare Lieder eingespielt. Eins davon ist ja ein absoluter Million-Seller geworden, A White Sport Coat. Das habe ich schon so oft gespielt, das spiele ich heute nicht. Ich spiele heute den Titel Sitting in a Treehouse aus dem Jahr 1958.

0: Muddy Robbins und das Orchester von, tja, wunderbar, Ray Conniff haben eingespielt, Sitting in a Treehouse. Wir haben 13 Uhr, meine lieben Zuhörerinnen, liebe Zuhörer, Sie hören Rundfunk Meißner, beste Radio der Region. Sie hören Peter Walter mit seinem Trucker Club. Ich bin Ihr Spezialist für diese Art von Musik und ich habe noch sehr, sehr viel zu spielen. Jetzt spielen wir George Jones. Wunderbarer Titel, nämlich sein Radio Lover.
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Ja, das war der schöne Radio Lover mit George Jones. Jetzt spielen wir eigentlich den allergrößten aller Country-Sänger, für mich jedenfalls. Jetzt kommt Merle Haggard mit einem großartigen Titel: A Working Man Can't Get Nowhere Today.

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Ja, Merle Haggard, der Große. Jetzt hören wir noch mal einen Titel von Vern Gosselin. Die CD heißt 10 Years of Greatest Hits, neu eingespielt. Da wollen wir mal den Titel hören. This Ain't My First Rodeo, geschrieben von ihm zusammen mit Max DeBarnes, was auch ein ganz, ganz großer Country-Schreiber war. Bitteschön.

Ja, das war um 13 Uhr und 11 Minuten. Der große Vern Gosdin mit This Ain't My First Rodeo. Ja, wirklich ein Hammer-Titel. Sie hören Rundfunk Meißner, meine lieben Zuhörer. Und ich bin Peter Walter und spiele Ihnen den Trucker Club. Und da kommt nun Waylon Jennings mit Going Down Rockin'.

0: Katja sein letztes Album posthum veröffentlicht. Titellied daraus, Going Down Rockin', das war Waylon Jennings. Ich hatte vorher gesagt, Festhalle Böblingen 1981, die drei Großen der Country-Musik, ein Konzert. Cash haben wir gehört, jetzt hören wir Carl Perkins mit seinem Titel Matchbox.
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Mr. Carl Perkins, 1981 live in Böblingen mit seinem großen Titel Matchbox. Ja, tolles Lied. Jetzt spiele ich Winona Judd mit ihrem Titel Rock Bottom.

Das war Winona Judd. Und jetzt kommt Take These Chains from My Heart and Set Me Free. Hier ist Don Gibson.

0: Ja, ein wunderbares Lied, geschrieben von Hank Williams, dem Vater, dem modernen Begründer der Country-Musik in den Vereinigten Staaten. Hier gesungen von Don Gibson. Take these chains from my heart and set me free. Jetzt bringe ich Ihnen einen jüngeren Sänger, der aber auch schon sehr etabliert ist, große Hits hatte. Der singt uns Living the Way I Do und der Mann heißt Vince Gill.
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Na, wenn das mal kein schönes Lied ist. Livin' the Way I Do. Das war Mr. Vince Gill. Brookbenden ist wieder dran. Mit einer Komposition. Lied geschrieben von Dave Bartholomew und Antoine Domino, also Fats Domino, hatten auch einen großen Hit damit. Aber diese Version hier von Valley of Tears von Brookbenden, die ist wirklich unnachahmlich. Bitteschön.

tja, da läuft's mir kalt den Rücken runter, wenn ich diesen wunderbaren Song nach so langer Zeit jetzt wieder hören kann. Wenn ich dieses Lied 1962 im Elvis Club in Kassel aufgelegt habe, da können Sie sich vorstellen, da war die Tanzfläche rappelvoll, aber wirklich rappelvoll. Hier kommt The Running Kind und das ist Merle Haggard.

einer der vielen Number One Hits für Merle Haggard auf dem Country-Sektor, The Running Kind. Jetzt hören wir Ronnie Millsap, den blinden Country-Sänger, mit einem ganz wunderbaren Titel, Lost in the 50s Tonight.

Tja, wenn ein Country-Star Rock'n'Roll singt, alte Rock'n'Roll-Songs, dann passt das einfach immer. Ganz wunderbar. Das war Ronnie Millsap mit In the Still of the Night oder Lost in the 50s Tonight. Ja, selten gespielt in meinen Country-Sendungen. Heute habe ich sie mal dabei. Eine Dame, Country Queen Charlie McLean, die singt uns jetzt ihren Titel Radio Heart.

sehr schöner Titel von Charlie McLean und ihr Radio Heart. Was spielen wir nun? Wir spielen noch einmal den Freddy Fender, den Tex-Mex-Sänger mit Wasted Days and Wasted Nights. 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

aber ein Riesenhit für Freddy Fender, Wasted Days and Wasted Nights. Ja, wir sind in der letzten Viertelstunde, liebe Zuhörer. Ist ja schon bald wieder zu Ende, der Trucker Club. Ich bin Peter Walter und ich hoffe, es hat Ihnen heute wieder etwas Spaß gemacht, diese schönen Titel zu hören. Wir wollen noch einen wunderbaren Titel von Brooke Benton spielen, nämlich seine Version von dem großen Shirelles-Hit Will You Still Love Me Tomorrow?

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1: Ja, was für eine Version. Überragend. Will you still love me tomorrow? Das war Brugbenden. Ja, in einer der nächsten Plattenkisten werde ich noch weitere tolle Titel von ihm spielen. So, jetzt kommt einer der letzten Titel. Gene Watson mit seiner großartigen Version von Farewell Party.

Tja, ein Riesenhit für diesen großartigen Sänger. Farewell Party von Mr. Gene Watson. So, letzter Titel für heute ist George Jones, Shine On.

0: Ja, liebe Freunde des Stalker Clubs, das war die heutige Sendung mit Peter Walter und vielen schönen Country-Titeln. Down-to-Earth Country. Ich bin nächste Woche wieder für Sie da mit der Plattenkiste. Da bringe ich ausgewählte Sachen mit. Können Sie sich drauf freuen? Ich freue mich auch. Wie gesagt, nächste Woche, gleiche Stelle, gleiche Welle, 12.05 Uhr bin ich für Sie da. Bis dahin. Tschüss.
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1: Willkommen zu einer ganz besonderen Sendung hier bei Radio RFM. Schön, dass Sie eingeschaltet haben und wir bieten Ihnen heute eine Sendung, das haben wir nicht so oft, in drei Sprachen, Deutsch, Englisch und Arabisch. Und noch dazu wird es heute lyrisch. Wir hören Gedichte, alles selbst geschrieben und ich kann Ihnen auch versprechen, dass Sie über die Gedichte, also meine Studiogäste haben gesagt, wir wollen eigentlich gar nicht so viel reden, weil unsere Texte reden für uns. Aber trotzdem möchte ich natürlich auch ein bisschen reden mit euch, meinen Studiogästen. Ich bin Steffi Müller und bei mir im Studio sind heute Summer und Michael. Hallo ihr beiden.
10: Hallo, hallo.
11: Hallo, hallo.
1: Und ihr habt eure Texte heute mitgebracht und es wird also so sein, dass Summer auf Englisch bzw. Arabisch spricht und liest und Michael ist so lieb und wird uns das alles auf Deutsch übersetzen und wir werden einfach schauen, wie wir das heute multikulti-mäßig vielfältig hinkriegen, so wie es sein soll, so wie wir uns die Welt auch vorstellen. So wollen wir diese Radiosendung heute machen, ne? Und ja. Die Worte sprechen für sich. Genau, ihr Lieben, ich würde euch trotzdem gerne, auch wenn ihr sagt, unsere Worte sprechen für uns, trotzdem euch gerne erstmal vorstellen. Michael Schneider, dich kennen unsere Hörer wahrscheinlich sogar schon, weil du hier schon mal ein Buch von dir eingesprochen hast. Die nassen Briefe.
10: Richtig, richtig, ja.
1: Oder der nasse Brief, es waren aber mehrere.
10: Es waren mehrere,
1: Und du schreibst aber nicht nur Bücher bzw. Briefe, sondern auch Gedichte.
10: Ja.
1: Und mich würde jetzt erstmal interessieren, wie ihr beide euch kennengelernt habt. Wie habt ihr euch lyrisch gefunden?
10: Ja, man könnte sagen, plötzlich. Schon so einige Zeit ja her, 8, 9, 10 Jahre ungefähr. Und Summer ist verheiratet mit dem Bruder meiner Frau. Und auf diesem Weg habe ich sie kennengelernt. Sie besuchten uns in Kassel. Und plötzlich war es in meinem Leben, dass sie selbst schrieb. Das habe ich erst etwas später erfahren, durch Zufall, wie es manchmal so passiert. Und ja, es ist eigentlich so, als hätten wir uns schon immer gekannt. Als wir sind, man sagt es in Deutsch manchmal, seelenverwandt. Und wir haben heute einfach mal ein paar Gedichte von Summer mitgebracht. Und sie handeln von Identität, von Flucht, von Heimat, von dem Gefühl, irgendwo anzukommen und von einfach dem, von dem Leben.
1: Mhm.
10: Und
1: genau.
10: Die beiden Gedichte, die heißen, das erste, was wir vorstellen, das heißt, ich bin syrischer Rotwein.
1: Mhm.
10: Und das andere heißt, ankommen. Ist richtig, Summer, ne?
11: Ja, ja. Ja.
1: Richtig. Schön. Wollen wir dann einfach gleich mit einem ersten Gedicht anfangen?
10: Ja, von mir aus.
1: Ja?
10: Ja. Summer, bist du fertig?
11: Ja, ja. 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
10: Ich bin syrischer Rotwein, nicht poliert, nicht serviert in Kristall unter Kerzenschein. Ich wurde aus zerbrochenem Glas gegossen, abgefüllt in Grenzzelten, meine Sorte und Lage geschrieben auf meinem Etikett in einer Sprache, die sie nicht sprechen wollen. So wie jeder Wein entstehe ich durch Zerstampfen, durch Pressen und durch Warten im Dunkeln, bis Schmerz zum Aroma gärt.
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10: Ich war nie eine verwöhnte Traube von stillen Hügeln. Ich war eine kleine Traube am Rand des Mittelmeers, wo Angst meine Haut berührte, bevor die Sonne mich reifen ließ.
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10: Zerdrückt in Schlange stehen bei Interviews. In Wartezimmern mit höflichem Lächeln. In den Fragen: Was musstest du zurücklassen, um hier zu stehen? Was sehen sie, wenn sie durch dich blicken? Welcher Teil von dir muss verschwinden, damit sie sich sicher fühlen? Ist dein Körper noch immer eine Grenze, die sie schließen müssen? Fürchtest du die Stille mehr als das Schreien? Welche Wahrheiten werden schwer in deinem Hals? Betest du noch mit dem Akzent deiner Mutter? Welcher Teil von dir musste sterben, damit man dich versteht?
11: 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ويبلعونني ثم يرددون يتزوقون الحرب فيا، لكنهم لا يسألون إن كان ذلك يؤلمني. عصرت في كل مرة شكرت فيها على فتات يرمونه علي وعلى دعوات مخلوطة بكلمة الاندماج. هم يسمونه اندماجا، أما أنا فأسميه تقطيرا. 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
10: Sie trinken mich und sagen, ich bin stark. Sagen, ich habe ein scharfes Finale. Sagen, man kann den Krieg in dir spüren. Doch sie fragen nie, ob es weh tut, verschluckt zu werden. Ich wurde zerdrückt jedes Mal, wenn ich Danke sagte. Für Krümel, für Einladungen, die Integration heißen. Sie nennen es Integration, ich nenne es Destillation. Sie kochen mich runter zu den Teilen, die sie ertragen können. Ein Rezept ohne Spur, von dem, der mich gepflanzt hat, von dem, der mich gepflückt hat, von dem, der in den Boden geblutet hat, damit ich wachsen konnte.
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10: Doch ich bleibe dunkel. Unerschrocken, eine Erinnerung, die sie nicht entkorken können, ohne die Wahrheit zu schmecken. Ich bin syrischer Rotwein. Mein Geschmack ist nicht exotisch. Kein kultureller Reiz. Mein Geschmack ist geduldig. Verborgenes Feuer und Jahre, die nicht auf einen Lebenslauf passen.
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10: Ich bin syrischer Rotwein. Ich blieb jahrelang in der Flasche aus Angst, nur zum Verschütten zu sein. Ich dachte, Stimme sei gefährlich. Sichtbarkeit unhöflich. Überleben hieß, still zu schrumpfen. Doch jetzt bin ich hier. Ich bin verschüttet auf deinem Altar. Nicht als Kapitulation, nicht als Opfergabe. Ich gieße mich aus, weil ich muss, weil das Schweigen gerinnt, weil ich nie wieder für jemandens Komfort verschlossen werde. Das ist keine Kommunion, das ist keine Performance. So schmeckt Überleben, wenn es sich weigert, süß zu sein. Ich will keinen Applaus. Ich brauche kein Mitleid, keine Erlaubnis. Ich bin syrischer Rotwein, berührt von einer Sonne, die sich weigerte, sich hinter dem Rauch deiner Waffen zu verstecken. Gegossen aus einer Flasche, aus Standhaftigkeit und Hingabe, versiegelt mit Zweifel und schließlich geöffnet durch meine Stimme. Frag nicht, wie ich hierher kam. Ich bin syrischer Rotwein. Ich bin hier. Ich bin ausgegossen. Trink. Hör zu. Und geh weiter.
1: Ja, Sie haben gehört ein Gedicht, ein Text von Summer auf Arabisch und Englisch gelesen und von Michael Schneider auf Deutsch übersetzt. Man weiß erstmal so gar nicht, was man sagen soll. Ich glaube, unseren Hörern geht es wahrscheinlich genauso. Man ist da so eingetaucht. Man wusste gar nicht so richtig, also man hat auf den Inhalt gehört. Man hat aber auch auf die Unterschiede zwischen dem Englischen und dem Arabischen und dem Deutschen gehört. Fand ich auch faszinierend. Und ich habe noch den Vorteil, den unsere Hörer leider nicht haben. Ich konnte Summer auch sehen. Ich konnte sehen, wie sie manchmal auch, wenn Michael die deutschen Passagen gelesen hat, auch manchmal wirklich nickte und ja, auch einmal so die zu Boden guckte, die Augen schloss. Und es war extrem interessant, euch zuzugucken. Mich würde mal interessieren, ihr beiden habt ja schon vor Publikum gelesen, diese Texte mit der Übersetzung, zum Beispiel im Gerberhaus in Eschwege, auf dem Hinterhof, auf dem Areal von Aufwind hier in Eschwege.
11: Und im Botanischen Garten.
1: Und im Botanischen Garten auch, genau. Ja. Wie hat das Publikum darauf reagiert? Habt ihr das gesehen? Habt ihr in die Gesichter gucken können? Wie haben die Leute reagiert, als ihr genau dasselbe gemacht habt, was ihr jetzt gerade für unsere Hörer gemacht habt?
10: Summer?
11: I will use what Rodraut told me. She said, I don't speak Arabic, but I felt every word I listened to.
1: Yeah.
10: Yeah.
11: So there were many, many people listening, and they felt the rhythm of the language.
1: Mm-hmm.
11: I think it was good.
10: Yes.
11: Yeah.
1: Yeah.
10: That's what I felt too in Botanic House.
11: Yeah.
10: Yes. And
11: and also in Wortzauber.
10: Wortzauber.
11: Yeah,
10: yes, Wortzauber.
11: Yeah.
10: Yes.
11: Wortzauber. Yeah.
10: Yes. From Ellen Schubert.
11: Yep.
10: Yes.
11: Prima.
1: Ja. Ach, mit der Ellen habt ihr auch schon zusammengearbeitet.
10: Ja. Ja,
1: von
10: ja.
1: Wortzauber. Ja. Genau. Aha. Ja, genau. Also der Rhythmus. Also das ist quasi die, das ist auch das, was mir, es ist mir auch passiert. Also ich habe auf den Rhythmus geachtet und wie du das vorgelesen hast. Und schreibst du deine Texte auf Englisch und übersetzt sie dann oder schreibst du sie auf Arabisch?
11: Usually I write in English. Mhm. So I feel English is direct.
1: Ja.
11: So I write in English, then I don't translate it. I write it again in Arabic, because, you know, it is different language, different mindset.
1: Ja. Ja. Ich muss auch sagen, aber das mag daran liegen, dass ich halt quasi Englisch irgendwann mal in der Schule gelernt habe und Arabisch halt nie. Dass ich sagen, für mich war die englische Version intensiver als die arabische tatsächlich. Mhm. Also so ja. habe ich das gefühlt, interessanterweise.
10: Mhm. Ja. Ja. Für mich war die erste Frage, als ich dieses Gedicht gehört habe, seit wann trinken Muslime Wein? Ich dachte, ups. Ne? Dachte, Moment, wie ist das? Syrischer Rotwein. Dachte, ja, ich kenne deutschen Rotwein. Ich komme aus einer alten deutschen Winzerfamilie. Ich habe selbst Rotwein geerntet. Weiß, was das ist. Wir haben Wurzeln nach Frankreich. Die Franzosen haben immer den besten, in Anführungszeichen, Rotwein. Ich kenne ihn von Italien. Ich kenne den griechischen, aber von syrischen Rotwein dachte ich, ja, ne, ja. Seit wann wächst in Syrien Rotwein? Ne? Da trinken die Syrer Rotwein? Do they drink red wine?
11: Yes, of course.
10: Yes, of course.
11: Yeah, you
10: yes.
11: know, yes. Just let's go back to history.
10: And, yes, yes.
11: They have already discovered jars of wine.
10: Yes.
11: In Ugarit. So this is
10: In Ugarit.
11: Yes, 7,000 years
10: ago.
11: Oh,
10: my dear.
11: So,
10: yes.
11: So, and I am yes. from Ugarit. I'm from
10: Latakia. You're from Ugarit, yes.
11: So when I say it, I mean it. And we have grapes.
10: Yes, okay. Yes, yes, yes, yes. That was, and I was astonished when I heard this. I didn't have contact to Arabic poems before. Also ich kannte vorher keine großartigen arabischen Gedichte. Ich habe mal irgendwann bei Goethe diesen westöstlichen Divan gelesen, aber fragt mich bitte nicht, was drin steht. Ne? Und mir war dieser Teil der Kultur unbekannt. Was mich berührt hat, als ich das zum ersten Mal hörte, das war dieses Direkte. Dieses klare Aussprechen von dem, was man fühlt und von dem, was es ist. Diesen Standpunkt einnehmen, was ich oftmals bei deutschen Gedichten, was momentan mir so begegnet, vermisse. Und deshalb war, finde ich, sehr frisch und they're very fresh. And,
11: danke.
10: Yes. That's my meaning, yes. Other will have other meanings.
1: Naja, also ich yes. verstehe jetzt, weil ich als Radiomoderatorin, ich ja. gehe immer so in eine Sendung, ich muss alle erstmal vorstellen, ich muss erstmal ja, die ganze ja. Lebensgeschichte erzählen, bevor wir zum Thema kommen. So gehe ich ja normalerweise vor. Und Samar kam hier an und sagte, nee, meine Texte sprechen für mich. Das ja. ist für mich ungewohnt. Aber als ich den Text jetzt gehört habe, sage ich, ja, es ist so, es ist so. Und das finde ich sehr faszinierend. Das ist eine ganz tolle Gabe, das so zu können und das ja. so. Und Mut. Also ich empfinde das auch als einen gewissen Mut, so aus dein Inneres nach außen zu kehren. Das ist es ja im Prinzip. Ne? Hast du denn, sag mal, vorher schon, also du hast mit Michael jetzt diese Lesungen gehabt im Botanischen Garten oder im Botanikhaus, in verschiedenen Orten. Hast du das vorher schon mal gemacht oder war das jetzt die Premiere sozusagen?
11: Here in Germany, I did a lot of activity, but it wasn't like this. Mm-hmm. So reading was not with this flavor. So I guess our premiere together here in Eschwege.
10: Yes.
11: Yeah.
10: Yes.
11: Okay.
10: Yes. And the next poem we will read, das nächste Gedicht, das wir lesen werden, ist noch konkreter, es ist noch deutlicher. It's more concrete and it's more individual. It's a very special thing. We don't hear it. Das hören wir nicht oft hier.
1: Ja.
10: Und
1: genau. Deswegen würde ich vorschlagen, wir spielen mal kurz Musik.
10: Ja, spiel einfach mal kurz Musik.
1: Es ist ja eine Radiosendung, wir spielen kurz Musik, einfach mal um kurz durchzuschnaufen und bereiten uns darauf vor, dass wir euch gleich nochmal hören werden mit einem Stück, was auch Sammer geschrieben hat, werden wir wieder auf Englisch und Arabisch hören. Michael wird es übersetzen. Und wie du schon sagst, es wird konkreter.
10: Das heißt ankommen.
1: Ankommen, genau. Das hören wir gleich nach der Musik.

0: Sie hören RFM und wir haben gerade Musik gehört in unserer Sendung hier. Am Mikrofon für Sie ist Stefanie Müller. Mit mir im Studio sind Summer und Michael. Und wir hören heute Texte, die Summer selbst verfasst hat, auf Englisch. Da sie aus Syrien stammt ursprünglich und natürlich Arabisch ihre Muttersprache auch ist, hat sie auch in Arabisch übersetzt. Und Michael gibt uns die deutsche Übersetzung. Was ich sehr schön fand im Vorgespräch, fällt mir gerade noch ein, dass Summer mir sagte, mit Englisch fühlte ich mich sicher. Englisch bedeutete meine Sicherheit. Deswegen sprichst du auch so super Englisch. Und gefühlt, wir haben ja schon einen Text von dir gehört, fand ich jetzt auch, dass deine Gefühle im Englischen fast noch besser durchkamen und rüberkamen als im arabischen Teil. Ja. Die Musik, die wir gerade gehört haben, von Malik Yanali, das ist ein Pianist, das hast du dir gewünscht, liebe Summer, weil dieses Lied aus deiner Heimatstadt Ugarit in Syrien stammt. Magst du uns ganz kurz was dazu erzählen?
1: Stimmt, okay. I'm from Latakia. The old name of this city is Ugarit. Mhm. And in this place they found this stone where the first piece of music and the name of it is Echo from Ugarit. Mm-hmm. And I feel every echo in this music.
0: Yes, ja. Genau. Und dann haben wir gesagt, wir müssen unbedingt noch über deinen Namen sprechen. Die Bedeutung deines Namens, okay. Summer.
1: You know, in my culture, every name has a meaning. So, and I like this moment when a German asked me to make this Begrüßung, we call it, introduction. Yes. Then I say, my name ist Samah, and Samah bedeutung Toleranz und Vergebung. Mm-hmm. And my name is Samah, because Sama bedeutet Himmel. Mm-hmm. So I like this moment when I start practicing my Deutsch and explaining my name. And usually I say, my name is Samah, and I breathe freedom and words.
0: Das könnte ja nicht besser passen als zu dieser Radiosendung. Und ihr habt uns einen zweiten Text mitgebracht. Und normalerweise rede ich viel mehr mit meinen Studiogästen, aber da wir unbedingt ja die kompletten Texte hören wollen, würde ich sagen, wir fangen jetzt sofort an und ihr lest den zweiten Text, geschrieben von Summer, gelesen auf Englisch und Arabisch und von Michael auf Deutsch übersetzt.
2: Genau.
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2: Ankommen. Ankommen, das ist nicht das Überqueren der Straße zu jenem Amt, wo mein Name falsch geschrieben auf Formularen erschien. Es ist nicht mein Name auf den Briefkasten, obwohl allein das Monate voller Nachweise und Dokumente kostete. Ankommen war nicht dieses genehmigt von der Ausländerbehörde. Nicht einmal der Moment, als der Vermieter zögernd den Mietvertrag unterschrieb, als gäbe immer mehr als nur ein Dach. Es war auch nicht die Vergabe der Identifikationsnummer oder als der BAMF-Beamte sagte, Fall abgeschlossen. All das war Bürokratie, Tinte und Schranken, Kästchen und Warteräume. Mein eigentliches Ankommen kam viel später.
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0: Jahren 10 Jahre des Rückzugs. Das Danke für Krümel, das Danke für Möbel, die in einem deutschen Keller lagerten, wartend, wie ich, auf einen Moment der Anerkennung, auf Sonne, auf das Ende von Staub und Schweigen. 10 Jahre am Rand, meine Gefühle in den Keller verbannt, weil es nicht der richtige Moment war, weil es eh niemand versteht. 10 Jahre, in denen ich jedes Wort abwog, jedes Gesicht prüfte, bevor ich sprach. 10 Jahre versteckt hinter Sprache und Scham. Aber jetzt bin ich angekommen und ich sage das und ich meine das. Ich habe mich ganz mitgebracht. Ich ließ nichts zurück. Meine Buchstaben, meine Unsicherheiten, meine kleinen Träume, meine Stimme, mein Lachen, meine Erinnerung, meine Wunden auch.
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0: Und jetzt, endlich, ist Eschwege nicht nur der Ort, wo ich wohne. Eschwege kennt meinen Namen. Nicht als Aktenzeichen, sondern als Geschichte. Und ich, Michael, spreche sie aus mit Zärtlichkeit. Mein Ankommen war kein großes Ereignis, keine Feier, kein Zertifikat, kein Willkommensschild. Es war ein gewöhnlicher Morgen. Ich stand auf in meiner Wohnung, ich hörte mich selbst singen: Guten Morgen, Sonnenschein. Ich öffnete das Fenster, Licht strömte herein. Ich setzte mich an meinen Tisch, trank meinen Kaffee aus meiner Tasse. Und erst da wusste ich, ich bin da. Nicht als Gast, nicht als Warnung, nicht als noch nicht bearbeiteter Fall. Ich bin da als Frau, die sich ihren Platz erkämpft hat und sich selbst. Und die sich nicht mehr für ihre Existenz rechtfertigt. Lass mich dir etwas zuflüstern. Ankommen ist kein Triumph. Es ist eher wie das erste tiefe Einatmen nach Jahren unter Wasser. Und jetzt, endlich, atme ich.
1: Atme.
0: Nicht sich rechtfertigen müssen für die eigene Existenz.
1: Ja. Atme ich. Danke.
0: Danke.
1: Vielen Dank.
2: Tja, ich weiß nicht. Wow. Ja, es ist so eine komplett andere Radiosendung als sonst. Es ist total schön mit euch. Aber auch total überwältigend irgendwie. Und ich weiß gar nicht, ob ich jetzt noch gute letzte Worte finde. ich würde mir wünschen, also wir sind echt am Ende der Sendung angekommen. Es waren tolle Texte, es waren aber auch zwei lange Texte.
0: Ja.
2: Ich würde mir wünschen, dass ihr nochmal wiederkommt.
0: Kommen wir. Ja, kommen wir, sag mal.
1: Inshallah.
0: Ja.
2: Genau, und ja. Neue Texte, weitere Texte uns präsentiert und vorlest. Und vielleicht ja sogar mal umgekehrt. Ich weiß ja nicht, wie eure Pläne sind, aber vielleicht kann man ja auch mal einen Text von Michael nehmen und
1: Michael
2: übersetzen.
1: Yes, he has many, many small texts, which is really wonderful.
0: Yes.
2: Ja.
0: The next time.
1: Yeah, please.
2: Ja.
1: Trenn eine Brücke.
0: Yes.
1: Yes, and Frau Holle.
0: Yes.
2: Also ich sehe, ihr zwei habt euch gefunden.
0: Ja. Wir haben uns gefunden.
2: und sag mal, ich bin ehrlich gesagt, das klingt jetzt vielleicht kitschiger, als ich es meine, aber ich bin dir wirklich dankbar dafür, dass du mir eine andere Art des Radiomachens beigebracht hast.
1: Okay.
0: Oh mein dear.
2: Ja, wirklich. Also ich habe noch nie so wenig geredet in einer meiner Radiosendungen, aber ich finde es total toll und eure Texte, eure Worte, allein schon das Atmen spricht für sich selbst. Man muss es eigentlich nicht kommentieren. Ich sage Dankeschön, ihr zwei.
1: Gerne, vielen Dank.
2: Dass ihr das für uns gemacht habt hier, dass unsere Hörer das auch hören dürfen.
0: Und wir kommen wieder.
1: Ja, genau. Bis nächste Mal.
2: Genau, das verspreche ich euch ab.
1: Bis
2: tschüss.
1: Deine.
2: Am Mikrofon tschüss. War
0: ciao.
2: Stefanie
0: ciao,
2: Müller.
1: Bye.
2: Tschüss.
1: Salam, bye.
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7: Das, meine Freunde der Sonne, war ein Prompt von ChatGPT. Und zwar, wir haben uns gefragt, wie würde ChatGPT ein Intro für unsere Radiosendung heute machen? Und das ist dabei rausgekommen. Und an dieser Stelle, Hallihallöchen, meine Freunde der Sonne, was geht? Wir heißen euch herzlich willkommen zu unserer heutigen Radiosendung zum Thema KI. Mit mir im Studio sind tatsächlich Elias und Sophia und diesmal machen wir kein Praktikum beim Rundfunk Meißner. Wollt ihr irgendwas dazu sagen?
8: Ich bin Bruno, ich bin der Kameramann.
2: Ja, wir machen kein Praktikum. Wir sind jetzt fully flashed Radiomenschen.
8: Die kein Geld bekommen. Bitte, wo ist mein Geld?
2: Wir brauchen kein Geld. Wir brauchen auch kein Geld. Das hat Elias aus Spaß gesagt mit seiner lustigen Witzstimme. Nicht, Elias?
8: Ich brauche Geld.
2: Braucht er nicht.
7: Was zur Hölle?
2: Wir machen das alles freiwillig aus Liebe zum Werk.
8: Ja, das stimmt so.
7: Danke. Okay, meine Freunde der Sonne. Ich weiß nicht, was wir hier gerade labern, aber wir kommen jetzt mal langsam zurück zum Thema. Und zwar, wie gerade angekündigt, unser heutiges Thema ist künstliche Intelligenz. KI. Zwei kleine Buchstaben, ein riesiges Thema. Manche feiern sie, manche fürchten sie und viele fragen sich, was bedeutet das eigentlich für uns und für unsere Gesellschaft? Deshalb werden wir euch heute ein bisschen über KI aufklären und euch ein bisschen mitnehmen. Wir haben uns ein paar spannende Themen rausgesucht, also bleibt dran und ja, wir hören uns gleich nach einer kleinen musikalischen Unterbrechung.

0: Willkommen zurück, meine Freunde der Sonne. Das war gerade Dreams von den Cranberries. Ein Song, der 1992 zum ersten Mal rausgekommen ist. Finde ich persönlich, ist auch ein Banger. Ich weiß nicht, was meine Kollegen dazu sagen, aber ich finde, er ist einfach toll.
1: Ist ein Banger. Ist approved.
0: Danke, danke. Sophia, deine Meinung?
2: Ich kenne den Song nicht.
0: Du hast ihn dir gerade angehört, live im Radio.
2: Ja, aber er war nicht schlecht, er war nicht schlecht. Ich stimme dir zu. Nicht nur, weil ich dir zustimme, um die Freundschaft beizubehalten, aber ich stimme zu aus meiner Meinung hinaus, weil ich den Song gut finde.
0: Okay, du lässt mich gerade an unserer Freundschaft zweifeln, aber okay. Okay, ich stehe hier auch überhaupt nicht mit einer Knarre und halte die dir an den Kopf oder so. Ja, auf jeden Fall Thema KI. Wir kommen jetzt mal wieder weg von Mucke, beziehungsweise erstmal weg von Mucke rüber zu künstlicher Intelligenz. Und zwar werden wir jetzt nochmal im Genaueren auf KI im künstlerischen Bereich eingehen. Und das übernimmt meine wunderschöne Partnerin Sophia.
2: Yes.
0: Ich mach grad so zum Affen.
1: Ich find's auch so gut, dass immer, weißt du, so, dass sie macht das Mikrofon aus, so, das heißt, man sieht, wenn's rot wird, irgendwas kommt gleich, so, die Expectation von da und dann kommt.
3: Yes.
2: Yes. Um ehrlich zu sein, ich persönlich finde, dass das Schlimmste an KI der Verlust an kritischem Denken ist, besonders wenn man anfängt, übermäßig KI zu vertrauen in allen Dingen, dann ist es so einfach sein Handy zu zücken und ChatGPT zu fragen, so, ey, erklär mir das und das, und man hinterfragt halt gar nichts. Und ja, jetzt werden ja Quellen angegeben, hast du ja erzählt, Elias, aber vorher war es ja nicht so. Und man muss ja auch mit einbeziehen, dass KI auch Fehler machen kann und tatsächlich sich auch Dinge frei erfinden kann. Man nennt das dann auch Halluzinieren. Und es passiert sogar noch bei hochentwickelten Systemen. Ich meine ja nur.
0: An dieser Stelle, finde ich, kann man auch ganz gut einige Studien anführen. Zum Beispiel die Studie von der Europäischen Rundfunkunion, die gezeigt hat, dass im Durchschnitt 45% der getesteten Antworten von Chatbots, wie zum Beispiel ChatGPT, Copilot, Gemini oder Perplexity, einen sehr hohen Anteil an Fehlern enthalten. Durchschnittlich waren das um die 45%, und die kamen zum Beispiel im Allgemeinen auch bei Fakten oder auch bei Quellenangaben vor. Es wurde auch häufig Probleme festgestellt bei der Unterscheidung zwischen Meinung und Tatsache. Andere Institutionen bestätigen tatsächlich auch diese Problematik. Zum Beispiel das Tau Center for Digital Journalism weist darauf hin, dass KI-Suchmaschinen in ungefähr 60% der Fälle ungenau oder falsche Quellen nennen, was die Glaubwürdigkeit der gelieferten Informationen häufig untergräbt. Insbesondere bei der Offenlegung von Trainingsdaten oder Modellarchitektur bestehen zudem auch gravierende Lücken. Und ja, Forschende hier in der Universität Zürich zum Beispiel waren zusätzlich vor systematischen Verzerrungen, die durch KI entstehen können und langfristig zu einer Erosion der Informationsqualität führen können. Diese Fehler haben häufig weitreichende Folgen. Zum Beispiel berufen sich Chatbots teilweise fälschlich auf renommierte Medien, was Vertrauen in seriösen Journalismus schwächt. Gleichzeitig bleibt für Nutzende oft intransparent, wie Antworten zustande kommen, was die Überprüfung zum Beispiel erschwert und Informationsblasen verstärkt. Um dem entgegenzuwirken, fordern Expertinnen und Experten klare Transparenzpflichten, technische Warnmechanismen und vor allem eine Stärkung der Medienkompetenz, damit Menschen KI-generierte Inhalte kritisch prüfen, einordnen und hinterfragen können.
1: Ja, ich denke, Medienkompetenz im Allgemeinen wäre sehr viel wichtiger für die neuere Entwicklung des Internets, da mittlerweile die KIs aufeinander trainieren. Das heißt, die KI, die erste KI so gesehen, macht einen Fehler, und die KIs, die dann drauf trainiert werden, haben diesen Fehler auch in ihren Systemen. Und so bildet sich ein ganz starker Schneeballeffekt an Missinformationen, weil die KIs die Missinformationen der anderen KIs nehmen und diese immer weiter verbreiten und die KIs auch immer weiter neue Fehler machen und man so sehr schnell wegkommt von seriösen Quellen und seriösen Informationen.
2: Ja, es ist natürlich ein großes Ding, besonders wie KI auch für so Informationsbereitschaffung genutzt wird. Aber Es gibt ja auch noch diesen anderen Bereich, der auch häufig diskutiert wird, besonders in dieser Artist-Community, und zwar halt KI und Kunst und beziehungsweise Kreativität. Denn man geht ja eigentlich davon aus, dass Maschinen nicht denken können, also geschweige denn einen freien Willen haben, wie es zum Beispiel Menschen den haben. Doch eigentlich ist es das Elementarste für einen Künstler, dass er halt wirklich selbstständig denken kann. Und man muss ja halt auch noch hinzufügen, dass KI-Bots lediglich nur auf Datenbanken zurückgreifen von Werken von anderen Künstlern, von Menschen. Und sie führen halt diese Fragmente dann zu einem sozusagen Kunstwerk zusammen. Aber das kann man eigentlich nicht gleichwertig betrachten, weil ja dieser freie Wille nun mal fehlt. Es wird ja auch gut erklärt in diesem Beispiel vom chinesischen Zimmer, falls es euch bekannt ist. Es ist ein Gedankenexperiment von John Searle und es beweist, dass sozusagen die kognitive Verarbeitung eigentlich nur simuliert wird von KI, also dass ein Computer kein Bewusstsein hat. Ich habe das von einem Psychologie-Lexikon ein bisschen gekürzt hier vorliegen und ich erkläre euch das mal hier schnell, ganz kurz. Das chinesische Zimmer ist ein Raum, in dem sich ein Mensch befindet, der kein Chinesisch kann. Von außen werden ihm auf Zetteln Geschichten auf Chinesisch hingeschoben und anschließend auf Zetteln chinesisch formulierte Fragen zum Text überbracht. Dem Menschen steht im chinesischen Zimmer ein Wörterbuch auf rein syntaktischer Basis zur Verfügung, das ihm ermöglicht, chinesische Zeichen passend und in Bezug auf die Geschichte zu kombinieren, ohne sich des Sinns der Zeichen bewusst sein zu müssen. Trotz dieses Regelsets wäre er in der Lage, Antworten zu generieren, die einem Chinesen sinnvoll erschienen. Dann wäre es von außen nicht erkennbar, ob der Mensch innerhalb des Zimmers die chinesische Sprache versteht oder ob er einfach nur Regeln anwendet, die lediglich ein gewisses Sprachverständnis nachahmen bzw. simulieren. Und das hat Ziel auf Computer übertragen. Also ja, der Computer kann vielleicht irgendeine Meinung geben angeblich, aber sie ist eigentlich nur simuliert. Also die KI ist nicht selbstständig drauf gekommen, weil sie wie im chinesischen Zimmer, wie dieser Mann, nur etwas übersetzt und weiter überbringt. Also jetzt mit dem Hintergrund, dass KI eigentlich nicht wirklich ein Bewusstsein haben kann, sollte man wirklich so etwas wie KI-Kunst stark hinterfragen. Denn ich weiß nicht, wie es bei euch ist, doch das ist halt super wichtig für einen Künstler, auch denken zu können. Also es ist nicht nur Technik, diese Ästhetik, die man in ein Bild reinbringen muss, sondern auch dieses Innere. Und Computer können das halt nicht.
1: Okay, zu dem Thema, dass KI erstens keine menschliche Kunst erschaffen kann, kommt auch noch dazu, dass KI einfach nur Diebstahl im großen Sinne betreibt. Es klaut von Millionen von Künstlern und verkauft es als ihr eigenes. So. Und da muss man auch sich fragen, wie funktioniert das Copyright-mäßig? Weil würde eine echte Person eins zu eins Dinge so animieren oder zeichnen wie eine andere Person, wäre das rechtlich ein Problem. Aber da die KI das ohne die Künstler überhaupt gefragt werden, einfach geklaut hat und übernimmt, scheint es bisher noch keine rechtlichen Konsequenzen zu geben, obwohl das in der Zukunft wahrscheinlich nicht ausgeschlossen ist, dass man da irgendwas gegen machen wird.
2: Ja, es ist aber halt auch bisschen schwierig nachzuverfolgen, denn es ist ja an sich nicht ein Plagiat, wenn man so viele verschiedene Einflüsse hat in diesem Produkt, wo man halt fragt, ey Chatty, mach mal dieses Bild da von mir. Man kann das kaum nachverfolgen, das ist ja das Kritische, aber trotzdem ist das ja von anderen Künstlern, wie du es gesagt hast. Also impliziert es ja eigentlich auch halt Diebstahl sozusagen vom geistigen Eigentum einer anderen Person, von mehreren Personen. Aber es ist halt einfach nicht so klar erkennbar, als würde man einfach generell so tun, als würde einem das Bild gehören. Es gibt ja auch so viele sozusagen KI-Künstler, die sich einfach Bilder generieren lassen und sich dann auch dieses Label aufsetzen, was natürlich auch zutiefst kritisch eigentlich sein müsste.
0: An dieser Stelle finde ich persönlich, kann man auch sehr gut die ganze Studio Ghibli-Thematik, insbesondere jetzt in Bezug auf Hayao Miyazaki, als Beispiel anbringen. Falls das unseren Zuhörern nichts sagt, Studio Ghibli ist ein japanisches Animationsstudio, was 1985 von besagten Hayao Miyazaki gegründet wurde. Bekannt ist es für Filme wie zum Beispiel Mein Nachbar Totoro oder Das Schloss im Himmel oder Das wandelnde Schloss. Und im Allgemeinen ist das ein sehr renommiertes Animationsstudio. Worauf ich jetzt hinaus möchte in Bezug auf dieses Fallbeispiel. Und zwar, ich persönlich habe das auch über Social Media, insbesondere über TikTok mitbekommen, dass ich glaube, das müsste vor ein paar Jahren gewesen sein, als die ganze KI-Sache sozusagen, als das groß geworden ist mit dem Bilder generieren und Videos generieren, dass sich viele User dachten, es wäre vielleicht mal ganz schön, so von sich selber ein Bild oder ein Video zu haben im Ghibli-Stil, also in dem Animationsstil. Und demnach sind sehr viele von solchen in Anführungszeichen gestohlenen Artworks entstanden, die halt in dem Stil animiert wurden oder gezeichnet wurden, aber halt nicht von Hayao Miyazaki oder dem Studio Ghibli. Und das wirft natürlich die Frage vom Copyright auf. Zum anderen, Hayao Miyazaki war darüber meines Wissens nach auch nicht erfreut, weil er selber auch kein großer Freund von KI ist. Und im Allgemeinen, wenn man das Ganze auch noch mal ein bisschen weiter denkt, wie Sophia das gerade eben schon aufgeführt hat, wenn ein Künstler, sei es ein Musiker oder ein Maler, irgendwas erschafft, so, dann geht ja auch in einer gewissen Art und Weise ein Denkprozess dahinter. Das heißt, er macht sich Gedanken, vielleicht spielen da noch irgendwelche Einflüsse mit ein. Und genau dasselbe war ja auch bei Hayao Miyazaki der Fall. Miyazaki ist 1941 geboren und hat sozusagen als Kleinkind den Zweiten Weltkrieg erlebt, was auch in gewissen Art und Weisen in seinen Werken zu sehen ist. Zum Beispiel in seinem Animationsfilm Die letzten Glühwürmchen. Da geht es primär um zwei Kinder, die den Zweiten Weltkrieg irgendwie versuchen zu überleben. Und da sind sozusagen seine Erfahrungen mit reingeflossen. Oder halt auch bei der Gestaltung von weiblichen Charakteren im Allgemeinen. Da hat seine Mutter eine sehr große Rolle gespielt. Und bei KI, wenn man so fragt, so, yo, Chatty, kannst du mir bitte das Bild von meinem Hund im Ghibli-Stil animieren? Da steckt ja wirklich nichts dahinter. Die KI guckt sich einfach nur Inhalte aus dem Internet an und wirft dann sozusagen das alles zusammen in einen großen Topf, mixt das irgendwie und dann am Ende kommt das raus, was man haben möchte. Aber sie macht sich keine Gedanken darüber, was die Person vielleicht dabei fühlt oder es steckt halt einfach kein richtiger Denkprozess oder Reflexionsprozess dahinter, was ich persönlich auch finde, dass man das hinterfragen sollte an dieser Stelle.
2: Ja, ich denke auch, dass wirklich diese sozialen, gesellschaftlichen und halt menschlichen Verknüpfungen fehlen. Und dass man halt nicht so als, ich weiß nicht, ob es bei Außenstehenden nicht so nachvollziehbar ist, aber dass man sich darüber keine Gedanken macht, das ist ein bisschen auch verletzt. Zum Beispiel ich mal auch sehr gerne und zeichne gerne und würde sowas auch gerne in der Zukunft machen. Aber ich habe manchmal auch das Gefühl, dass man halt vielleicht keine Zukunft mehr hat, wenn einfach KI-Kunst, die in Massen produziert werden kann, bevorzugt wird und dass man einfach gar nicht über solche Dinge nachdenkt.

raus aus der kreativen Überforderung mit KI, rein in die technische Überforderung. An dieser Stelle habe ich einen ganz kleinen technischen Teil vorbereitet. Ich werde das runterbrechen, ich werde das nicht so krass ausführen, einfach nur, weil das sehr komplizierte Materie ist. Und ja, im Allgemeinen werde ich Ihnen jetzt was über den Umweltaspekt in Bezug auf KI erklären. Also wie genau KI-Chatbots der Umwelt schaden. Und zwar so, Sie können sich versuchen, das ein bisschen bildlich vorzustellen. Zunächst, wenn man einen KI-Chatbot vor sich hat, zum Beispiel auf dem Handy, und man fragt ihn zum Beispiel: Hallo Chatty, kannst du mir einen Text über afrikanische Elefanten schreiben? Diese Frage wird an ein Datencenter weitergeleitet, welches mit KI-Chips dann diese Anfrage, den besagten Text zu generieren, verarbeitet. Um das Ganze zu verarbeiten, benötigen diese KI-Chips vor allem zwei Sachen. Zum einen Strom und Wasser. In Bezug auf Strom wird tatsächlich vermutet, dass KI 10-mal mehr Strom verbraucht als eine einfache Google-Suche. Das heißt, es ist einfach vom Stromaspekt her ineffizienter, einen Chatbot zu fragen, ob er was generieren kann, anstatt selber nach einem Text über afrikanische Elefanten zu suchen. Diese Vermutung basiert jedoch aber auch auf Modellen aus 2023. Das heißt, wahrscheinlich sieht es aktuell einfach anders aus, weil es hat sich stetig weiterentwickelt, es entwickelt sich noch immer weiter und von vor 3 Jahren ist wahrscheinlich einfach nicht mehr aktuell. Dann das Zweite, was ich gerade erwähnt habe, was diese KI-Chips benötigen, ist Wasser. Und zwar einfach aus dem Aspekt, dass diese Chips sich sehr stark erwärmen und irgendwie abgekühlt werden müssen. Das heißt, dieses Wasser wird zur Kühlung genutzt. Im Allgemeinen verbraucht ein Datencenter circa, halten Sie sich fest, das ist eine sehr, sehr lange Zahl, ungefähr 1.135.623 Liter Wasser. Das entspricht ungefähr 19.000 Mal Duschen. Also ist ordentlich, ist eine ordentliche Menge. Dieses Wasser, was dann sozusagen dafür genutzt wird, fehlt dann jedoch in diesen Regionen, in denen diese Datenzentren stehen. Zum Beispiel gibt es ein Datenzentrum in Georgia, wo einfach den Anwohnern in den nahegelegenen Ortschaften einfach das Wasser fehlt, weil das einfach weg ist durch dieses Datenzentrum. Desto größer diese Datenzentren sind, desto mehr verbrauchen die natürlich auch, muss man auch bedenken. Das heißt, so ein kleines Datenzentrum verbraucht nicht so viel wie so ein großes. Aber all in all wird da trotzdem Wasser verbraucht, was dann wiederum fehlt. Mögliche Lösungen muss man auch immer bedenken, ne? Es ist ein Problem, man braucht Lösungsansätze. Ein möglicher Lösungsansatz wäre eine sogenannte Edge AI. Ganz einfach erklärt, würde dann die KI auf einem privaten Gerät laufen und nicht auf so ein Datenzentrum zurückgreifen. Das wäre dann möglich, wenn die Hardware von diesem Gerät ein bisschen stärker wäre. Zum Beispiel ist das aktuell auch schon in einer gewissen Art und Weise möglich, da zum Beispiel jetzt das neueste iPhone auch einige KI-Funktionen hat, die auf dem Gerät stattfinden, ohne auf ein Datenzentrum zuzugreifen. Andererseits wäre natürlich auch eine andere mögliche Lösung, einfach die KI-Chips effizienter zu gestalten. Also, dass man einfach den Verbrauch der Energie senkt, um aber trotzdem dasselbe Ergebnis zu erhalten und dieselben Inhalte produzieren zu können. Das wird eventuell in der nächsten Zeit auch möglich sein, weil einfach alles effizienter gemacht wird. So, das waren jetzt natürlich wieder ganz viele Infos auf einmal. Ich kann verstehen, manche von Ihnen sind vielleicht ein bisschen überfordert und müssen das Ganze erstmal verarbeiten. Deshalb kommt jetzt eine wunderschöne musikalische Pause. Viel Spaß dabei!

Okay, nachdem wir jetzt die ganze Zeit drüber geredet haben, wie schlecht KI ist in verschiedensten Bereichen, wie scheiße es für die Umwelt ist, wie schlecht es für die Kunst ist, werde ich zu den Vorteilen von KI kommen. Es gibt welche und zu denen will ich jetzt was sagen. Nämlich KI ist sehr gut im Datenauswerten. Es hilft in der Medizin, im Straßenverkehr hat KI schon sehr viele wichtige Probleme gelöst und hilft aktiv Leuten weiter. Nur das Problem ist, wie zum Beispiel bei Chatbots wie ChatGPT, die wir täglich benutzen, ist, dass es auf kleinen Daten, also dass es auf großen Daten basiert, dass es das ganze Internet nutzt und darauf trainiert wird. Nur die Sache ist halt, im Internet kann jeder schreiben, was er will. Wenn jemand sagt im Internet, der Himmel ist grün, wird das ChatGPT den jetzt erstmal glauben. So, ChatGPT kann ja nicht denken. ChatGPT versteht nicht wirklich, was es aufnimmt. Nur bei so Themen wie der Medizin, wenn man sie jetzt aktiv einfach nur auf medizinischen Themen trainiert, auf Fällen, kann es schnell logische Entschlüsse finden, weil zum Beispiel Menschen dieselben Symptome haben und kann so schnell helfen, Diagnosen vorzuschlagen für die Leute und da zu helfen. Nur die Sache ist halt, wenn es aufs Internet trainiert ist, dann wird es nicht reguliert. Das ist das Hauptproblem der KI, die wir heutzutage haben. Es gibt keine Form von Regulierung und das sorgt dafür, dass die KI die Informationen, die sie aufnimmt, nicht wirklich verarbeiten kann. So, die KI ist auch sehr, sehr gut, repetitive Prozesse schnell und akkurat zu erledigen. Viel schneller als Menschen. Und das wird in Bereichen wie der Maschinenbedienung sehr hilfreich sein. Nur das Hauptproblem, was wir mit KI oft haben, ist, dass es an den ganz falschen Stellen benutzt wird. Niemand wollte KI-Kunst. Und das hat die Folge, dass erstens verbraucht es viel mehr, also es schadet der Umwelt natürlich, weil es auch viel zu viel benutzt wird. Und wird in Bereichen benutzt, wo es keinen Sinn ergibt. KI ist ein Werkzeug und sollte nicht Entscheidungen treffen können oder Kunst erschaffen können. KI ist kein Ersatz für Menschen. Es ist was Leuten helfen kann, Daten schnell

0: erfassen und daraus etwas rauszuarbeiten. Aber es sollte nie die KI sein, die wirklich etwas entscheidet oder macht.
1: Das war super. Aber soll ich eigentlich was Trauriges sagen?
2: Hm, du hast es nicht aufgenommen.
1: Wir kommen langsam zum Ende unserer Sendung. Es hat uns super viel Spaß gemacht, hier zu senden. Und wir hören uns wieder in der nächsten Sendung von...
2: Wir haben noch keinen Gruppennamen.
1: Ich dachte, wir hießen Geek Street.
2: Ach so!
1: Wir heißen
2: so.
1: Geek Street.
2: Ach so, sorry.
0: Ich finde, das soll ein Take sein. Ich finde, das wäre...
2: Sie müssen sich das bildlich vorstellen, meine Freunde der Sonne. Sophia saß gerade mit ausgebreiteten Armen vor mir und es war so eine unangenehme Stille und ich dachte mir so, wir haben noch keinen Namen, oder? Wir haben noch keinen Namen. Und wir haben doch einen Namen und ich habe das einfach kurz ausgeblendet. Tut mir echt leid. Ja, wie gesagt, wir kommen zum Ende und zum Ende, ne? Zum Ende unserer Sendung. Man merkt auch, wir haben langsam verlernt, Deutsch zu reden. Ja, bisschen ungünstig, aber passiert. Deshalb, ja.
1: Ja, wir waren vielleicht anfangs ein bisschen sehr kritisch, hatten eine sehr kritische Haltung zur KI, aber es ist eigentlich auch wichtig, drüber zu sprechen und einfach nicht wegzuschauen. Natürlich, KI ist so ein fetter Fachbereich, man kann sich es gar nicht vorstellen. Und wir haben ja auch, also besonders Elias hat das sehr gut abgerundet, dass KI auch wirklich seine Vorzüge hat und dass das uns als Menschheit wirklich weiterbringen kann. Aber man muss auch nicht diese Gefahren vernachlässigen. Und ja, ich hoffe, Sie haben sich auch da was mitgenommen.
2: Ja.
1: Anhand unserer Takes.
2: Ja.
0: Ja.
1: Ja.
0: Wann werdet ihr jetzt bezahlt?
1: Junge. Ja, vielen Dank hier an Lisa und Elias. Wir nähern uns langsam dem Ende unserer ersten Sendung. Aber zuvor spielen wir noch etwas Musik für Sie ab. Bis gleich.
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0: Das war. Das war Zartmann mit Tau mich auf. Ausnahmsweise mal ein deutscher Song bei uns in unserem kleinen musikalischen Mix. Der Rest ist alles Englisch. Ich weiß auch nicht, wieso. Deutsche Musik ballert irgendwie nicht so ganz, finde ich persönlich. Aber ja, Thema KI. Wir haben gerade die ganze Zeit drüber gesprochen. Nochmal als Zusammenfassung. Wir haben uns über die Vorteile und Nachteile unterhalten. Wir haben uns über den kreativen Sektor ausgetauscht, wie KI da sozusagen die ganzen Sachen beeinflussen kann. Dann habe ich noch ein bisschen was über den technischen Part erzählt. Ich hoffe, Sie sind dabei nicht eingeschlafen, weil ich persönlich fand es ein bisschen schwierig, das Ganze irgendwie verständlich rüberzubringen. Aber ich hoffe, es war weder langweilig, noch hatten Sie dabei Verständnis. Probleme. Aber ja, leider kommen wir jetzt so langsam zum Ende unserer Sendung. Tut mir echt leid, aber unsere Sendezeit ist leider fast vorbei. Und ja, ich hoffe, Sie konnten was aus unserer Sendung mitnehmen. Und ja, an dieser Stelle, ciao Kakao. Man sieht sich bei der nächsten Sendung, I guess. Und ja.
1: Geek Street raus. Nee, nicht. Habt ihr eine bessere Idee?
2: Ist schon funny, aber ich weiß, es ist so zeitlustig.
1: Aber Geek Street ist voll der coole Name.
2: Ich ja, muss irgendwie an die Geeks. Sesamstraße denken.
1: Weil wir sind ja auch irgendwie wie die Sesamstraße.
0: Sesamstraße auf Crack.
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7: Ja, hallo liebe Hörerinnen und Hörer, hier wieder am Mikrofon im Rundfunk Meißner, diesmal wieder außen unterwegs. Es gibt Nebengeräusche. Ich sitze hier also am Hospitalbrunnen. Ich weiß nicht, ob das jemand was sagt. Es ist in Eschwege und es ist eine Kneipanlage. Und Sie haben sicher schon mal was von Kneipp gehört. Wenn nicht, ist das auch gar nicht schlimm, weil Sie werden jetzt viel über Kneipp erfahren. Und weil wir an der Wassertretstelle sitzen, frage ich doch gleich mal eine Fachfrau links neben mir vom Kneippverein, die Verena. Verena, du gehst ja regelmäßig zu den Wassertretstellen. Hast du eine, wo du immer zu finden bist? Und wann?
8: Ja, ich bin eine alte Wassertreterin, mache das schon seit vielen, vielen Jahren, gehe regelmäßig vom 1. Mai bis zum 1. September. Ich gehe in Niederdünsebach, das ist mein Wohnort und das ist eine wunderschöne Anlage. Und ich gehe morgens, weil mir das morgens am besten gefällt. Da ist noch schöne Ruhe und so weiter. Und da mache ich meine Runden, 5 bis 6 Runden, gehe wieder raus, streiche meine Beine ab und es tut mir gut. Ich habe schon seit vielen, vielen Jahren keine Erkältung mehr gehabt. Und ich kann nur sagen, es lohnt sich. Man muss vielleicht einmal den Schweinehund überwinden und dann kann es losgehen. Und mein Motto ist, es ist gesund, es tut gut, es kostet kein Geld und tut nicht weh. Es kann jeder, der will, kann also Wasser treten gehen. Ja, das ist jetzt so meine Geschichte.
7: Jawohl, also das fand ich ja, Verena ist überhaupt der Stein des Anstoßes, weswegen ich jetzt hier mit den Kneippfrauen an diesem wunderschönen idyllischen Ort sitze. Gegenüber waren 3 junge Männer gerade im Wasser und haben da ihre Runden gedreht. Man hört vielleicht das Plätschern noch, also es ist ein heißer Tag. Es ist jetzt die Woche, wo es 37 Grad werden sollen. Und ich kann nur sagen, es ist hier wunderschön mit viel Grün und man sitzt auch hier bei leichtem Wind. Und was du sagst, Verena, du bist ja auch Fußfachfrau, kann man mal sagen, ne?
8: Ja.
7: im Schuhbereich tätig und hast vielleicht eine besondere Affinität auch zu deinem Füßen und weißt, was denen gut tut, weil gerade im Sommer, meine Erfahrung, ne, man schwitzt viel und viele haben jetzt auch gerade Turnschuhe an, ist ein wunderschönes Gefühl, dann die Füße, und es gibt ja eine bestimmte Art, wie man auch durch das Wasser läuft, glaube ich.
8: Im Storchenschritt.
7: Hat das einen Grund, warum das so ist?
8: Ja, das kann ich jetzt auch nicht sagen, aber das ist, man soll rein und dann wieder raus und ja, eben wie der Storch läuft. Das ist aber schon seit eh und je so. Mhm. Ja, und so mache ich das.
7: Okay, um da noch mehr drüber zu erfahren, danke erstmal, Verena. Ich komme vielleicht zwischendurch nochmal auf dich zu. Geht es natürlich darum, wer war überhaupt Kneipp und wieso gibt es diese wie ist Kneipp auf Wasser gekommen? Also, bevor wir uns ein bisschen mehr anhören, was ist ein Kneipp-Verein, vielleicht erstmal zu Sebastian Kneipp, so hieß er ja. Ich glaube, es war kein Mainstream-Mann, also er hatte bestimmte Vorstellungen und ich glaube schon, dass damals in der Zeit vielleicht manche auch gedacht haben, der spinnt oder so. Könnte ich mir vorstellen, weil alles, was erstmal ungewöhnlich ist, was eigentlich hätte normal sein können, war vielleicht gar nicht so gewöhnlich. Kannst du uns ein bisschen was über Kneipp erzählen? Rechts neben mir sitzt nämlich die
5: Regina.
7: Auch vom Kneipp-Verein. Also liebe Regina, wer war Sebastian Kneipp?
5: Ja, wer war Sebastian Kneipp? Es war ein Visionär. Mhm. Schon sehr früh hat er erkannt, was wichtig ist im Leben. Und er war ein Menschenfreund. Mhm. Und wenn man sich sein Leben überlegt, er war ein ganz besonderer Mensch mit einer ganz starken Zielrichtung. Also er ist ein Mensch gewesen, der in einer kleinen Leinweberfamilie aufgewachsen ist. Und heute hört man so oft von Resilienz und wie können Kinder Resilienz erwerben, woran liegt das? Und wenn man sich das Leben von Sebastian Kneipp anschaut, dann braucht man da gar nicht mehr nachzufragen. Mhm. Sein Leben ist eigentlich ein Leben voller Entbehrungen auch am Anfang. Ah, okay. Mit 11 Jahren hat er schon am Webstuhl sitzen müssen. Mhm. Und vorher musste er die wenigen Kühe und die wenigen Tiere, die sie auf dem Bauernhof hatten, hüten. Und er wollte immer Pfarrer werden. Das war sein Lebensziel. Und er durfte aber nicht, weil er der einzige Sohn war zwischen Schwestern. Sollte er das zu Hause übernehmen und sollte zu Hause bleiben. Und sein Ziel war es aber, ich werde Pfarrer, mhm, Priester und werde das erreichen. Und so hat er dann auch nebenbei gearbeitet, hat nichts ausgegeben von seinem bisschen Geld, was er verdient hat, hat das gespart unter seinem Bett, mhm, und er hat sich einen Koffer zugelegt, wo er schon alles Anziehsachen, alles, was er für das Studium in der Fremde brauchte.
7: Das heißt, er hatte eine ganz große Motivation, seinen Zielen zu folgen.
5: Ganz also. Genau. Mhm. Also er war ein unwahrscheinlich starkes Kind auch. Mhm. Und als er alles zusammen hatte, er wurde 20 und da wollte er in die Fremde. Er hatte keinen Förderer bis dahin. Sein Wunsch wurde immer abgelehnt, zur Schule zu gehen. Mhm. Und dann hat er aber endlich den Weg gefunden durch den Pfarrer Merkel. Mhm. Der hat ihn gefördert. Aber dann passierte wieder etwas Schlimmes in seinem Leben, nämlich Mutter gestorben und das Haus ist abgebrannt. Und mit dem Hausabbrand war auch das ganze Geld weg. Oh, was er retten konnte, war ein Hemd und eine Trillichhose noch zusätzlich. Das war alles, was ihm blieb. Und der Pfarrer Merkel hat ihn dann so ein bisschen unter die Arme gegriffen, hat ihn bei Menschen untergebracht, die Geld hatten, wo er dann wohnen konnte, wo er dann die Schule besuchen konnte. Und mit 20 war er so weit, mit 22 war er so weit, dass er das Gymnasium besuchen konnte. Mhm. Und hat dann sein Abitur gemacht. Und man muss sich vorstellen, das ist jetzt 205 Jahre her, wo er geboren wurde. Mhm. Und er ging dann in dieses Gymnasium, machte den Abschluss und wollte dann zum Studieren. Und der Pfarrer Merkel hat ihn immer begleitet.
7: Mhm. Also es war sozusagen sein Mentor.
5: Sein Mentor, genau. Das war alles wunderbar. Und dann hat er das Gymnasium bestanden, sein Abitur, und dann passierte ihm noch mal etwas im Leben. Und zwar hat er eine Tuberkulose bekommen. Oh, er wurde sehr krank. Damals, ja. Ja. Also die Menschen waren ja nicht so gut ernährt. Mhm. Es war die Umweltluft war nicht so gut. Also es waren schlechte Umweltbedingungen. Mhm. Und ja, das war natürlich ein Problem. Trotzdem, viele, viele Arztstunden haben ihm nicht helfen können. Und trotzdem hatte er den Willen, und ich werde Priester. Und da konnte er nur hin, wenn er gesund ist. Und dann hat er selbst durch Zufall in der Bibliothek, von dem, wo er studiert hat, an der Uni, da hat er zufällig ein Buch entdeckt von einem Arzt, der hieß, also war Dr. Hahn. Und der hat über die Heilkraft des Wassers geschrieben.
7: Interessant. Also er sollte sozusagen, er sollte dahin kommen.
5: Ganz genau. Also es ist ihm auf seinem Weg begegnet und er hat mit diesem Büchlein gearbeitet. Er konnte ja niemanden fragen. Ja. Keiner konnte ihm helfen, weil das war eine Entdeckung von ihm in dieser Bibliothek, wo es von 1730 Wahnsinn. Lag. Ja. Und er hat dann tatsächlich das hinbekommen in seiner Kammer. Dann hat er irgendwann, merkt er, es wird nicht so gut, wie er es gerne hätte. Und dann ist er eine Viertelstunde zur Donau. Das war in, jetzt, den Ort weiß ich nicht mehr genau. Er ist jedenfalls in die Donau gesprungen.
7: In die Donau?
5: Ja, Wahnsinn. In seinem Hemd, hat aber kein Handtuch, ist raus aus der Donau, also einen kurzen Reiz. Und das ist ja immer noch das Markenzeichen von diesen Kneipen, der kurze Reiz. Mhm. Und dann ist er nach Hause gerannt, ins Bett, mit dem nassen Hemd, hat geschwitzt. Und das hat er am Tag dreimal gemacht. Wow. Und das hat ihm tatsächlich geholfen und er ist dadurch genesen. Er ist ganz völlig gesund geworden und konnte Priester werden.
7: Also es hat ja auch was, also es hat was von tiefem Glauben. Also zum einen hat er an sich selbst geglaubt.
5: Ja.
7: Also und dann auch ein bisschen Fügung, also oder Führung, hat was sehr Spirituelles, dass ihm dieses Büchlein in die Hand gefallen ist. Und vor allen Dingen, dass er das auch ernst genommen hat für sich. Also, ja. Dass er gesagt hat, es kann mir niemand helfen, ich muss mir selbst helfen.
5: Genau.
7: Und hat sich dadurch inspirieren lassen. Das ist ja das, was Verena gesagt hat, dieser Reiz, der Kältereiz, was du jetzt beschreibst. Da ist vielleicht auch dieses im Storchenschritt, ne? Also immer Kälte zurück, Kälte zurück. Und verrückt, hat ihn geheilt. Und dann hat das was mit ihm gemacht.
5: Ja, und er hat das auch alles ganz akribisch notiert, hat das aufgeschrieben, wie das bei ihm gewirkt hat, hat da wirklich noch Studien getrieben. Und dann war noch was ganz Verrücktes, das fand ich auch ganz interessant, als er dann in diesem Priesterseminar war. Da war nichts, wo er raus konnte. Also die durften nicht so einfach mal gehen und in der Donau oder in der Isar oder irgendwo ins Wasser springen. Da hat er dann aus der Bücherei, hat er das Fenster geöffnet, ist raus mit seinem Studienkollegen, den er ins Vertrauen gezogen hat. Und dann haben sie bei dem Gärtnerbrunnen, haben sie dann die Gießkanne, die immer am gleichen Ort stand, genommen. Und dann hat er gegenseitig, haben sie sich abgegossen.
7: Ah,
5: und so ist eigentlich die Güsse sind dadurch entstanden. Und diese Güsse sind ja so, dass sie im Grunde genommen nicht nur an der Stelle wirken, sondern auch auf die inneren Organe.
7: Oh, das muss man, den Zusammenhang muss man noch ein bisschen herstellen. Das kann, also ich kann es schon ein bisschen nachvollziehen, weil ich mich mit alternativen Heilweisen auch beschäftige. Was mir sofort einfällt, ist ja auch verrückt, der Mensch besteht ja fast nur aus Wasser. Also wenn sie uns das Wasser entziehen, sind wir weg, sind wir Trockenobst. Also hat er ja quasi Wasser mit Wasser bearbeitet. Oder wenn wir nicht genug trinken, dann wird es ja dramatisch. Das weiß man ja bei alten Menschen, dass die im Sommer immer den Anreiz bekommen müssen, manchmal von außen, dass sie auch wirklich trinken. Und er hat erkannt, dass sozusagen Wasser mit Wasser einen guten Effekt hat.
5: Ja, es ist dieses Wasser ist für ihn auch die stärkste Heilkraft. Also dieses Wasser, was eben diesen Reiz setzt und Kältereiz. Aber man müsste jetzt noch dazu sagen, damit das nicht verwechselt wird, man darf in das Wassertretbecken oder die Güsse, sollte man nur mit warmen Füßen machen.
7: Ah, okay, siehst du?
5: Ne? Also, und dann auch dafür sorgen, dass die Füße anschließend wieder warm werden. Man sollte sie abstreifen, wie Verena das schon richtig gesagt hat. Und dann am liebsten, wenn man eine Wiese dabei hat, barfuß laufen. Weil barfuß laufen ist Kneipps größter zweiter, also noch der weitere Punkt, den in seinem Heilverfahren kommt. Wir haben zu enge Schuhe an heute. Genau. Und wir laufen nicht mehr barfuß.
7: Deswegen haben vielleicht jetzt auch die Barfußschuhe so einen Hype, dass die Leute immer alle Barfußschuhe wollen. Ich habe da mal gefragt, ich hatte ein Problem an meinen Füßen und dann habe ich gesagt, ja Mann, wie ist denn das? Sind Barfußschuhe eigentlich gut? Und dann hat mir der Orthopädie-Geschäft, der hat gesagt, ja total, weil wenn man barfuß läuft, werden alle Muskeln im Körper beansprucht und damit auch alle Organe letztendlich, weil auch da Muskelmasse ist im Herzen und so weiter und so fort. Und logisch, also sehr einleuchtend, würde ich sagen. Also, aber das mit den warmen Füßen wusste ich nicht. Also, dass das so wichtig ist. Ja?
5: Ich meine, wo wir jetzt dabei diesen Warnungen sind, müsste ich gleich noch dazu sagen, dass man auch immer eine Pause von 1,5 Stunden lässt, bevor man dann ins Armbad geht.
7: Ah, okay.
5: Immer erstmal nur eins.
7: Ah, da müssen wir jetzt gleich nochmal, also das sind ja jetzt zwei Sachen. Einmal sozusagen, ich sehe das ja hier, auch das Tretbecken. Und dann sehe ich da noch so einen Boden. Genau. Ich weiß das noch, weil wir hatten mal damals, als ich noch Gleichstellungsbeauftragte war, hatten wir so einen Tag, so einen Gesundheitstag. Und da kann ich mich dran erinnern, die Margit Lach, die ist nämlich auch hier, der ehemaligen Vorsitzenden, wurde dann eine schwere Wanne hochgetragen in die Aula der Volkshochschule. Und die wurde mit kaltem Wasser bestückt. Und dann durfte ich den Armguss, man sagte die Tasse Kaffee des Kneipianers durfte ich testen. Und noch heute, gestern, als es so heiß war, ist mir das nicht eingefallen. Ich ärgere mich jetzt richtig, weil das hätte ich nämlich machen können mit allen. Okay, alles klar. Also, barfuß, Kältereize. Immer darauf achten, warme Füße.
5: Genau.
7: Und nicht alles auf einmal, sondern... So, sag noch mal, also bevor wir gleich mal den ersten Titel spielen, den ihr euch gewünscht habt, Armguss, sag noch mal. Also ich
5: ja, der Armguss, magst du erzählen, Margit?
9: Armguss oder Armbad auch, ja. Ne? Armbad ist ja auch gut für die Durchblutung, das Immunsystem stärken, gut bei Bluthochdruck, ja, Durchblutungsstörungen. Tasse Kaffee des Kneipianers, haben wir schon gesagt. Man taucht den linken Arm in das Wasser ein.
7: Zuerst den linken?
9: Den linken.
7: Und die Herzseite, also ruhig die Herzseite zuerst. Die linken.
9: Die linke, ja, doch.
7: Erst die linke.
9: Und dann die rechte.
7: Und dann die rechte.
9: Und dann bleibt man in dem Armbadebecken mit beiden Armen, bleibt man drin im Wasser, bis der Kältereiz... Ja, richtig wirkt und es unangenehm wird, kribbeln. Mhm. Und dann nimmt man die Arme raus, streift sie ab, wie beim Wassertreten auch. Mhm. Arme abstreifen und
7: in der Luft trocknen
9: lassen. In der Luft trocknen, Arm kreisen, bis die Arme trocken sind.
7: Ah, okay.
9: Und dann ist es erfrischend und entspannend.
7: Ich kann mich daran erinnern, es war richtig prickelig.
9: Ja.
7: Also ich kann mich daran erinnern, es war prickelig und es hat sich... wirklich erfrischend angefühlt, muss ich echt sagen. Ist mir in Erinnerung geblieben.
9: Und wer kein Armbadebecken jetzt gerade in der Nachbarschaft hat, der kann das auch gut zu Hause machen, indem er Wasser in das Waschbecken einfüllt. Und da das Armbad macht mit dem kalten Wasser, das kann man genauso gut zu Hause machen.
7: Habe ich übrigens danach immer mal am Arbeitsplatz gemacht.
9: Ganz genau.
7: Um einen kühlen Kopf zu bewahren.
9: Ja, und bei dieser Hitze jetzt, hier 37 Grad, ist das wirklich erfrischend.
7: Ja, toll. Also, ich würde sagen, Margit, ich glaube, du hast ja auch den ersten Titel gewünscht, ne? Kann das sein?
9: Ja.
7: Ja, dann spielen wir jetzt mal den ersten Titel. Hören wir jetzt mal. Und zwar ist das Pack die Badehose ein von Conny Fröbus. Ja. Stimmt's? Also, lassen Sie sich inspirieren. Badehose ist dann die Steigerung. Noch sind wir bei den Füßen und an den Armen. Aber wie gesagt, pack die Badehose ein.

0: hallo liebe Hörerinnen und Hörer, immer noch auf Sendung am Hospitalbrunnen, wunderschön gelegen in Eschwege, Birkengrund zwischen Beuneburger Straße und Birkengrund gelegen. Eine Wassertretstelle des Kneipvereins. Wirklich, wirklich idyllisch. Und ich sitze hier zusammen mit der Regina, mit der Margit und mit der Verena. Und Verena hat uns von ihren Erfahrungen im Wassertreten schon berichtet. Und wie gut das auf sie wirkt morgens, wie erfrischend, immer mit warmen Füßen, nochmal Ausrufungszeichen. Und die Margit hat vom Armguss erzählt und die Regina hat uns ein bisschen vom Leben von Kneipp erzählt. Und jetzt tauch mal weiter ein, weil es gibt ja einiges noch zu berichten und das wird Regina jetzt weitermachen.
1: Ja, ich würde gerne noch etwas zu Kneipp selbst erzählen, weil Kneipp ist ja eigentlich nicht so bekannt, wenn ich dann sage, ich bin im Kneippverein und wir machen eine Kneipp-Wassertour, dann heißt es, ah, in die Kneipen. Sag ich, nein, nicht in die Kneipen, sondern Kneipp war Sebastian Kneipp und das war ein Priester und hatte den Ruf als Wasserdoktor. Und was ich vorhin schon erzählt habe, er hatte wirklich eine anstrengende Kindheit und Jugend und als er dann fertiger Priester war, da war er, hat er zum Beispiel diese Wassererkenntnisse, die er so mitgenommen hat aus seiner Krankheitsgeschichte, die wollte er gerne weitergeben und hat das dann auch eingesetzt bei Menschen, die krank waren. Und da hatte er auch schnell einen sehr großen Zulauf. Das hat aber natürlich einigen höheren Kirchenbeamten nicht so gut gefallen. Also er hat da ein bisschen, er ist dann als Kurpfuscher bezeichnet worden und das Heilen war nicht ihm zugegeben, sondern den Ärzten.
0: Das ist ja, Entschuldigung, dass ich da mal zwischengehe, das ist ja heute auch noch so, dass da gegen die alternativen Heilweisen oft gewettert wird. Und ich habe mal einen Spruch gehört, was heilt, ist in Ordnung, ist richtig. Also wenn mich was heilt und wenn es Wasser ist, dann ist das richtig für mich. Also das ist eine andere Betrachtungsweise als dieses paternalistische. Schulmedizin steht über alles. Manchmal ist es ein freundliches Lächeln am Morgen, was mein Herz erwärmen kann oder eben ein Morgenkuss für die Arme. Und das finde ich ist verrückt, dass immer wieder Menschen, die andere Wege gehen, erstmal wie Quacksalber betrachtet werden. Und das stimmt alles nicht.
1: Ja, und dann gab es eine Cholera. Und dann hat er diese Cholera wirklich gut bearbeiten können mit Essigwickeln und Waschungen. Und Kampfer war, glaube ich, noch dabei. Also er war ja auch ein Kräuterdoktor, war ja auch im Grunde. Okay. Also zu den 5 Säulen komme ich dann aber nochmal.
0: Kampfer kann ich nur bestätigen, habe ich mal, Hildegard von Bingen hat ja auch Kampfer favorisiert. Und ich hatte echt mal eine Magenblockade und habe so von Hildegard von Bingen Kampfertropfen genommen. Ey, Wahnsinn. Ey, das hatte, also wusch war das Ding wieder, mein Bauch wieder leicht und die Säfte flossen. Kampfer kann ich wirklich nur empfehlen.
1: Ja, ich finde diese alternativen Heilmethoden, finde ich, ist wunderbar und gut, dass wir den Kneipp hier haben. Ja, genau. Gut, dass wir ihn hatten. Und es ist einfach so, dass er ja dann eben, das war erwünscht, das war gut, dass er das gemacht hat. Er hat 40 Leuten das Leben gerettet damit. Und dann ist er aber trotzdem irgendwann, weil er ja weitergearbeitet hat in dem Sinne und auch gerade Leute, die kein Geld hatten, zum Arzt zu gehen, behandelt hat, dann ist er aber zur Strafe nach Bad Wörishofen geschickt worden, versetzt worden. Als Pfarrer, als Priester und zwar in ein Nonnenkloster.
0: Nein.
1: Als Seelsorger. Mhm. Genau. Und dort hat er dann...
0: Degradiert.
1: Genau.
0: Bei Frauen würde ich sagen, gleich ist dann eine Degradierung. Ja.
1: Aber er hatte da bei den Nonnen nämlich ganz, ganz wunderbare Lehrlinge. Aha. Die haben mitgemacht und er hat da nämlich sein Programm des Wasserheilens und Ernährung und was noch dann alles dazu kommt, hat er völlig gut da wirklich praktizieren können.
0: Da sind wieder Frauen, ne? Die sind offen für alternative Heilweisen, die sind neugierig ne? Und die lassen sich erstmal drauf ein und sagen, okay, gucken wir mal, was passiert.
1: Also da hat er ja wirklich dann aus seinem Ruf alle Ehre gemacht. Er ist Wasserdoktor geworden und dass die Erkenntnisse, die er damals alle notiert hat und aufgeschrieben hat und akribisch beobachtet hat, das ist ja heute die Hydrotherapie. Und das ist belegt und es ist einfach auch medizinisch wirklich fundiert.
0: Wahnsinn. Und das sind diese Pioniere, die erstmal belächelt werden und wo gesagt wird, das ist alles Quatsch.
1: Genau.
0: Okay. Und dann hast du gerade von Säulen gesprochen. Mhm. Also ist Wasser nur eine Säule? Oder?
1: Wasser ist eine Säule. Also das ist, und das hat mich an dem Kneipp-Konzept unheimlich fasziniert. Mhm. Dieses ganzheitliche Denken, mhm, dieses ganzheitliche Arbeiten rund um den ganzen Körper. Mhm. Also der Mensch ist ein ganzheitliches Wesen. Und das wird ja heute in der Medizin oft vergessen.
0: Allemal.
1: Und bei Kneipp ist es so, er hat die eine Säule ist das Wasser, eine Säule ist die Ernährung, eine ausgewogene, gute Ernährung. Mhm. Die dritte Säule sind, oder eine der drei, der fünf Säulen ist dann, sind die Heilkräuter und Gartenkräuter. Mhm. Und die andere Säule ist die Bewegung. Mhm. Und was eigentlich so für mich, obwohl es ist eine selbstständige Säule, aber für mich ist es eigentlich, alles findet sich da wieder von diesen fünf Säulen, das ist die Lebensordnung.
0: Ah, die Lebensordnung? Was verstehe ich unter Lebensordnung?
1: Unter Lebensordnung versteht man oder verstehen wir eigentlich die Balance im Leben, mhm, eine gute Struktur. Mhm. Und wenn die, und er hat einen Spruch, vergesst mir die Seele nicht.
0: Aha, das ist so jetzt zum Beispiel ICE-Zeitalter, höher, schneller, weiter, widerspricht schon meiner Seele, weil es gibt ja diese Geschichte, ich kriege sie nicht mehr ganz zusammen, wo Träger irgendwie am Himalaya irgendwann eine Pause machen und die, also die Menschen, die die da führen, sagen, warum machen die schon wieder eine Pause? Und dann sagt irgendjemand, ja, die warten, bis ihre Seelen nachgekommen sind. Also das ist so, dieses Schnelle raubt uns sozusagen unsere Seelen, weil die bleiben da irgendwie auf der Strecke, so verstehe ich das. Es ist alles viel zu schnell.
1: Ja. Das erinnert mich auch an Goethe, der gesagt hat, die Kutsche, wenn er mit der Kutsche verreist, das geht ihm viel zu schnell, die, ja, Seele muss erst nachkommen.
0: Ja, ja, genau. Also wir vergessen unsere Seele, und Kneipp war ja Seelsorger, der hatte die Seele im Blick.
1: Genau.
0: Und Struktur natürlich auch, weil Pfarrer haben ja, also das sind ja Strukturen im Alltag, das Beten, die Messe am Morgen oder die Andacht am Morgen, die Messe am Abend, der hat sozusagen zu Hause die Struktur gehabt. Die hatten ihre Arbeitsstruktur bei einer armen Familie. Und er hat das als Theologe gelebt, Struktur. Und er wusste, wie wichtig das ist. Und da ist für mich auch klar, dass so viele Menschen krank werden, weil heute alles so chaotisch ist. Alles so durcheinander, so grenzüberschreitend. Die Seelen kommen nicht mit. Es ist alles völlig, wird immer wieder umgekippt, die Strukturen, die Nacht wird zum Tag gemacht und so weiter und so fort, kann nicht gesund sein.
1: Ja, und Verena hat das ja auch schon zelebriert, ne? Verena, wenn du jeden Morgen zum Wasser treten gehst, das ist ja ein Ritual, ja. Und für dich?
2: Das ist in mir drin. Mhm. Das brauche ich, das mache ich. Mhm. Ich werde manchmal auch belächelt.
0: Das glaube ich dir. Also es ist bei mir auch so, ich bin auch, also ich sage immer, Struktur ist wichtig. Was du dann innerhalb der Struktur, ich habe jetzt mit Martin Müller in meiner letzten Sendung beziehungsweise haben wir uns auch über Verwaltung unterhalten und haben gesagt, ja, die Hierarchie der Verwaltung ist oft kontra, aber die Struktur innerhalb der Verwaltung, es hat alles seine Ordnung, gibt den Menschen auch Sicherheit. Mhm. Also gibt den Rahmen vor, und so ist das im Leben, denke ich, auch. Ich merke das immer, wenn ich dann in ein anderes Land komme oder so, wo alles anders ist, dann kommt mein ganzes Energiesystem erstmal durcheinander. Früher hatte ich dann Verstopfung zum Beispiel, weil das Essen war auf einmal anders. Ich konnte nicht schlafen. Ich bin nicht in den Schlaf gekommen. Das versteht er unter dieser Lebensordnung, ne?
1: Genau, nicht nur das, sondern auch wirklich, was du eben schon gesagt hattest, dass unser Leben so schnelllebig geworden ist. Oder auch früher gab es viele Krankheiten durch einen schlechten Lebenswandel. Mhm. Also ein Zitat, also er war kein Verächter von wirklich guten Dingen. Mhm. Das muss man auch mal sagen. Also er hat gesagt, alles in Maßen ist gesund.
0: Ah, okay.
1: Nur das, was zu viel ist, mhm, oder zu wenig, das ist dem Körper und der Gesundheit des Körpers nicht zuträglich.
0: Mhm. Hat er erkannt.
1: Ja.
0: Und wir erkennen das dann durch Gallenprobleme oder Bandscheibe, Burnout. wenn wir zu viel Alkohol getrunken haben, haben wir einen schweren Kopf am nächsten Morgen. Das heißt, der Körper zeigt uns, du hast eine Struktur nicht eingehalten.
1: Ja, ich finde es schön, dass die Kneippanlage hier ist und uns jetzt auch ständig irgendwelche Leute hier besuchen und die Kneippanlage nutzen. Das ist für uns auch schön zu sehen, dass es gut ist.
0: Das heißt, es ist gut, dass wir uns hier getroffen haben.
1: Ja, genau.
0: Ja, also Ernährung interessiert mich nochmal, weil habe ich auch in der letzten Sendung mit Martin drüber gesprochen, der Fleischkonsum. War er gegen Fleisch oder sagt er auch da, also alles in Maßen?
1: Er war nicht gegen Fleisch, auch in Maßen. Und er sagte, man sollte schon mehr die pflanzliche Kost bevorzugen. Mhm. Aber er hat nicht grundsätzlich gesagt, kein Fleisch, weil es gab ja damals keine Eisentabletten oder irgendetwelche Zusätze, die der Mensch nehmen konnte. Und das Eisen oder auch bestimmte Vitamine kamen ja auch aus dem Fleisch.
0: Mhm. Das heißt also, Mangelernährung wäre ja auch jetzt schon wieder was, wo er sagt, das wäre jetzt zu wenig. Also muss man das Maß. Und die Heilkräuter, hat er da besonders auf die Heilkräuter in der Nähe, also in dem heimische Kräuter, kann man da, wisst ihr das? Ja. Also ob er da eher in die Richtung geguckt hat?
1: Genau, er hat schon, also gerade diese Gartenkräuter und auch der Fenchel, ob das Ringelblume. Ich kann jetzt nur mal so vielleicht ein paar nennen. Äußerlich als Aufguss bei schlecht heilenden und eitrigen Wunden oder als Tee gegen hohen Blutfettspiegel. Krampfstillend und schweißtreibend, entzündungshemmend ist die Ringelblume.
0: Toll.
1: Und die wächst so wild im Garten.
0: Muss man sich, mir hat meine Heilpraktikerin gesagt, da hatte ich viel Warzen. Da hat sie gesagt, geh doch mal raus und guck, ob vor der Haustür Schöllkraut wächst.
1: Genau.
0: In der Regel wächst das, was du brauchst, direkt vor deiner Haustür. Ja, hast du noch ein Beispiel, Verena?
2: Nee, dazu wollte ich jetzt eigentlich nichts mehr sagen.
0: Such dir mal was aus.
2: Moment, was haben wir denn noch?
0: Holunder.
2: Ja, Holunder ist schweißtreibend als Tee gegen Grippe, Gicht und Rheuma, lindert Husten und Schnupfen.
0: Habe ich übrigens meiner Nachbarin empfohlen. Ich habe gesagt, der Holunder blüht dieses Jahr wie verrückt.
2: Ja.
0: Das ist vielleicht schon ein kleiner Wink auf den Winter. Vielleicht brauchen wir einfach was für gegen Husten und Erkältung. Aber was wolltest du
2: ich
0: uns?
2: Ich wollte eigentlich noch mal was zum Wassertreten sagen. Ja. Und zwar sage ich, ich gehe bei jedem Wetter, egal ob es regnet oder schlechtes Wetter, gibt es ja eigentlich nicht. Ich gehe trotzdem zum Wassertreten, dann ziehe ich mir eine Jacke an, mache eine Kapuze drüber. Ich bin auch schon mit Regenschirm gegangen. Mhm. Und wenn ich aus dem Wasser komme, habe ich alles warm, da ist, und das will ich damit nochmal sagen, Wassertreten ist einfach toll und ja, sehr gesund.
0: Du hast mich überzeugt. Also wenn meine Blasenentzündung, die ich gerade habe, weg ist, dann stürze ich mich in die Fluten. Mhm. Und zwar im Storchschnitt.
2: Ja.
0: Und danach
2: erwärmen. Man kann ja erstmal mit einer Runde, zwei Runden anfangen. Wenn ich anfange am 1. Mai, mache ich auch nicht meine 5 Runden. Da mache ich 2 Runden. Dann merke ich, die Beine, es fängt so ein bisschen an zu krampfen. Mhm. Dann gehe ich raus. Mhm. Nächsten Tag kann ich schon eine Runde weiter. Mhm. Und dann, aber ich mache 5 Runden und dann mache ich keine 4 und keine 6. Ich mache 5 Runden.
0: Toll. Ist schon wieder ein Ritual, also ist schon eine Struktur. Ja, du wolltest noch was sagen?
1: Das ist auch wichtig, nochmal genau zu sagen. Sobald dieser Kältereiz nämlich zu stark wird und man merkt, dass es brennt oder es ist einem unangenehm, muss man rausgehen. Das ist ganz wichtig. Und nicht, da ist nicht ganz viel, sondern eher weniger. Also wenn man sich daran gewöhnt hat, wie Verena das kann, ist das was anderes. Aber wer frisch anfängt, sollte das wirklich ganz in Maßen tun.
0: Und das ist schon wieder eine wichtige Botschaft, weil das entspricht ja wieder Kneipp. Der sagt nicht zu viel, nicht zu wenig. Und was mich fasziniert dabei ist, hör auf deinen eigenen Körper. Also, ne, oder wie meine Heilpraktikerin gesagt hat, du findest es vor der Haustür. Also öffne deine Augen. Und meistens, oder wie ihm das ja passiert ist, mit dem Buch, mit dem Büchlein über Wasser, manchmal ist die Lösung in der Nähe, ich kann sie nur nicht sehen, weil meine Augen blind sind dafür. Und wie viel Wassertretstellen, das wird uns ja gleich die Margit noch sagen, wo wir die hier überall finden, wie viel wir überhaupt haben. Also, Ernährung, Und Bewegung? Kann man da noch was zu sagen?
1: Also Bewegung auf jeden Fall. Das kann man laufen, walken.
0: So, Ernährung und Bewegung? Kann man da noch was zu sagen?
1: Also Bewegung auf jeden Fall. Das kann man laufen,

0: Walken, Radfahren, einfach vielleicht auch zur Gymnastik gehen. Aber Yoga, es ist, da können wir nachher, wird die Margit auch noch was zu sagen, weil der Kneippverein hier in Eschwege hat ja das alles auch im Angebot und bietet das auch zu guten Preisen an oder sogar, ja, manche Dinge kosten auch gar nichts.
1: Naja, also jetzt passt wunderbar, weil wir es gerade angeschnitten haben, hör immer auf dich selbst. Dein Wunschtitel, den du dir gewünscht hast, nämlich My Way von Frank Sinatra. Also das heißt, liebe Hörerinnen und Hörer, Sie müssen Ihren Weg finden, was Ihnen gut tut. Also wir haben die 5 Säulen. Also überprüfen Sie jetzt schon mal, während Sie My Way hören. Was gibt es in der Nähe? Was tut mir gut? Was ist mit Struktur, mit einer Lebensordnung? Was ich esse, wie ich mich bewege, wie oft ich mich bewege? Gibt es Heilkräuter in der Nähe? Ja, also genau. Und welche Beziehung habe ich zum Wasser? Okay, My Way, Frank Sinatra.

0: liebe Hörerinnen und Hörer, jetzt sitze ich immer noch wunderschön hier unter, ich weiß gar nicht, was ist das hier, welcher Baum?
1: Esche.
0: Logisch, wir sind in Eschwege, also sind es Eschen. Ist übrigens Johannes Montag, nehme ich die Sendung auf. Also Margit rückt jetzt an meine Seite. Danke erstmal Regina, du wirst dich bestimmt nochmal einbringen. Der Kneipverein Eschweg. Ich bin ja auch Mitglied. Also ich lausche ja neugierig zu. Ich habe ja jetzt, bin Rentnerin, ich habe Zeit. Ich habe eine neue Struktur gefunden. Also Lebensordnung stimmt. Jetzt animiere mich mal. Also seit wann gibt es überhaupt den Kneipverein? Also was ist der Kneipverein hier in Eschwege? Wie sieht das aus? Wie sieht die Ordnung aus?
1: Ja, also der Kneipverein Eschwege ist ursprünglich in 1951 gegründet worden.
0: Schon so früh.
1: Das war damals die Frau Dietrich vom Reformhaus. Danach hat er etwas geruht, der Kneipverein. Und ist in 1983 wieder neu gegründet worden. Das waren drei Herren, der Herr Zahn und noch zwei Nachbarn. Unter anderem war mein Mann mit dabei. Die haben also im Garten gestanden und haben das beratschlagt, wir könnten den Kneipverein neu beleben.
0: Toll.
1: Und das haben sie auch gemacht. War eine Menge Arbeit, um zu sehen jetzt, wer ist noch Mitglied, wer ist nicht Mitglied. Das war alles so ein bisschen ins Stocken geraten. Ja, und so ist er in 1983 dann neu gegründet worden. Vor 4 Jahren haben wir dann das 70-jährige Jubiläum feiern können. Mhm. Das heißt, wir wollten feiern, aber da kam Corona dazwischen. Mhm. Also haben wir das 2 Jahre später gefeiert. 200 Jahre Sebastian Kneip und 72 Jahre Kneipverein Eschwege.
0: Mhm. Und habt ihr regen Zulauf?
1: Ja, wir haben auch da an der Wassertretanlage in Niederdünsebach haben wir schön gefeiert mit netten Gästen, tollem Sonnenschein. Der Kneipverein hat inzwischen 180 Mitglieder.
0: Wahnsinn.
1: Und ja, in ganz Deutschland gibt es um die circa 660 Vereine mit 160.000 Mitgliedern.
0: Wahnsinn, ja.
1: Ja.
0: Also wenn das Sebastian Kneip wüsste, der würde sich ja echt freuen wahrscheinlich.
1: Das denke ich schon. Die größte unabhängige Gesundheitsorganisation von Deutschland.
0: Seid ihr dann sicher auch, mischt ihr mit in, da oben irgendwie? Also in der Gesundheitspolitik? Also
1: das da weniger. Wir haben also engen Kontakt auch mit Bad Wörishofen. Das ist ja der Stammsitz von dem Kneipbund Bad Wörishofen. Da gibt es auch dieses Kneiphotel in Bad Wörishofen. Es gibt auch noch das Hotel Heikenberg in Bad Lauterberg im Harz.
0: Im Harz, genau.
1: Genau. Da kann man also Kuraufenthalte, an Kuraufenthalten teilnehmen. Fortbildungen kann man auch machen. Das bietet also der Kneipbund in Wörishofen an.
0: Das heißt, wenn man tiefer in Kneip einsteigen will, wenn man mehr erfahren will über Kneip und das auch mal in der Anwendung so richtig intensiv erleben will, dann ist man in Bad Wörishofen richtig oder in Bad Lauterberg.
1: Ganz genau. Fastenleiterin oder Gesundheitspädagogin, Kneipmentor, Mentorin. Das hat ja auch Regina Günteroth gemacht.
0: Also die Fortbildung.
1: Ja, die Fortbildung, genau.
0: Aber ich kann auch als Normalsterbliche eine Woche Urlaub machen.
1: Auf jeden Fall, ganz genau, ja.
0: Und habe natürlich Vergünstigungen, wenn ich Mitglied im Kneipverein bin.
1: So ist es richtig, ja.
0: So ist es ja auch richtig.
1: Wir machen inzwischen schon Kneipschnupperkur seit 25 Jahren. Wir schnuppern also immer noch.
0: Und es ist immer sehr schön. Man lernt nie aus, ja.
1: Ja.
0: Es ist übrigens schon wieder eine Frau gekommen, die ihre Füße gleich, die gleich mit Storchenschritt durch das Wassertretbecken marschieren wird.
1: Ja, Kneipverein. Unser Ziel ist gesunde Menschen. Und nochmal auf die Wasser.
0: Ich kann nur bestätigen, dass alle drei, die hier sitzen, wirklich gesund aussehen.
2: Wir bemühen uns.
0: Eifer euch nach.
1: Nochmal auf die Wassertretanlagen hier im Werra-Meißner-Kreis.
0: Ja, sag mal genau, wie viel gibt es denn? Also hier ist
1: 21.
0: Wahnsinn.
1: Im ganzen Werra-Meißner-Kreis. Ja, wir sind hier am Hospitalbrunnen.
0: Dann das heißt nochmal zurück, also das ist auch wirklich, das sind Kinder von den, vom Kneipverein, diese Wassertretstellen. Das heißt, ihr habt die mit auf den Weg gebracht?
1: Ja, in die Wege geleitet, aber dann nicht nur finanziert, sondern

0: Ehrenamtlich?
1: Mhm. Ehrenamtlich, ja.
0: Und wo gibt's, gib mir noch mal ein paar Geheimtipps.
1: Ja, also, dann
0: wo
1: gibt's,
0: schwirren denn die, wo sind denn schöne?
1: In Eltmannshausen gibt es einen,
0: da
1: und
0: gibt's
1: zwar
0: ja auch einen
1: am Kirchenteich.
0: Ne?
1: Ja, der ist sehr kalt.
0: Der ist sehr kalt, das
1: der
0: kann ich nur bestätigen.
1: Winter wie Sommer, 8 Grad. Hä? Also wenn man da durchläuft, das prickelt schon ordentlich
0: Hätte
1: an den Beinen.
0: Hätte ich das mal
1: Beinen.
0: Gewusst mit den warmen Füßen.
1: Dann gibt es in Bad Soden-Allendorf noch.
0: Das ist ja genau da in
1: Balzerborn.
0: Genau, wenn man darüber fährt, Balzerborn-Klinik, linke
1: genau.
0: Hand.
1: In Hitzelrode gibt es eine, die haben wir vor ein paar Jahren auch neu eröffnet.
0: Aha.
1: In Hitzelrode, in Abderode,
0: ja,
1: am Rehberg.
0: Ja, ganz bei mir um die Ecke,
1: ganz
0: Rehberg.
1: Genau.
0: Das ist auch ein Kinderspielplatz, glaube ich.
1: Wunderbar, da gehen also viele Familien gerne hin.
0: Ja.
1: Auch durch den Kinderspielplatz.
2: Das würde wahrscheinlich dem Heimatverein sehr, sehr entgegenkommen. Manchmal werden Hunde drinne gebadet.
0: Oh nein.
2: Oder die sind sehr pfleglich und die machen alles toll dort. Aber dann, die Kinder haben eine Sandecke dort mit Wasserpumpe.
0: Mhm.
2: Statt an der Wasserpumpe, dass die Eltern sagen, hier kannst du dich säubern, da gehen die dann als Badestelle in die Wassertretstelle. Mhm. Und das ist natürlich für, es versandet, es ist nicht schön. Und der Heimatverein muss jeden Tag dann gucken, dass das auch wieder sauber ist.
0: Das heißt, es ist eigentlich sehr wichtig zu wissen, also sie wissen eigentlich nicht, also sage ich jetzt mal die Grundlage dessen, also was ist das überhaupt und wie muss ich damit umgehen, damit der nach mir kommt, ne?
2: Ja,
0: nicht auf Sand.
2: Der sollte genauso das wieder vorfinden, wie es eigentlich sauber, ordentlich ist. Es gehört nichts da rein, kein Schmutz, kein. Man sollte auch sich vorher die Füße ein bisschen sauber putzen. Nicht, dass man dann mit Matsch oder mit Grasbüscheln reingeht, sondern man sollte wirklich gucken, dass man das auch so wieder, wie man es vorgefunden hat, wieder verlässt. Mhm. Und ich denke, das ist auch was in Kneipp-Sinne ist, nämlich Achtsamkeit mit sich selbst, mit der Umwelt, mit dem anderen Menschen.
0: Mhm.
2: Also achtsam sein und nicht nur denken, aha, ich bin jetzt hier, geh da mal rein, nach mir die Sintflut. Also das ist nicht eigentlich im Sinne, auch nicht für die, es ist nicht wertschätzend den ehrenamtlich arbeitenden Menschen gegenüber.
0: Da hast du recht. Aber wir hören noch mal weiter, Wassertretstellen.
1: Ja, es gibt dann noch in Wanfried an der Schlagt, gibt es auch noch eine schöne Wassertretanlage in Witzenhausen. Heute steht gerade in der Zeitung, in Waldkappel ist eine neue Tretanlage eröffnet worden. Die war also auch geschlossen, jetzt wieder nutzbar.
0: Aber das, da kümmert ihr euch jetzt nicht drum?
1: Nein.
0: Das sind wirklich die Heimatvereine oder die Städte und Gemeinden?
1: Genau, die Gemeinden kümmern sich dann darum, ja. Wir sind also nur hier für Eschwege zuständig und in Niederdünsebach eben der Heimatverein. Ne, der kümmert sich darum.
0: Wie kriege ich das denn raus? Also wenn ich jetzt, sagen wir mal, in Waldkappel wohne, wie kriege ich raus, wo die nächste Wassertretstelle ist?
2: Zum Beispiel in Waldkappel. Stand heute Morgen in der Werra Rundschau.
0: Aber wenn ich jetzt zugezogen bin und mich noch nicht so gut auskenne, gibt es eine Homepage?
1: Genau, es gibt, der Kneipp-Verein hat eine Homepage und da sind auch die Wassertretanlagen alle drin aufgeführt. Ja, da sind auch unsere Angebote drin, unser Programm, kann man nachlesen, was wir so anbieten.
0: Also da, manchmal ist Internet ja gut, ne? Also nicht immer, wenn man da immer dranhängt. Liebe Hörerinnen und Hörer, ist gar nicht gut, dann lieber Wassertreten gehen. Aber ich habe heute Morgen den Hospitalbrunnen hier, die Wassertretstelle, gegoogelt und bin sofort, habe ich den Plan gekriegt, wo die ist. Ja, also das heißt, es ist auch wirklich gut zu finden, wenn man sucht.
1: Birkengrund, Beuneburger Straße ist hier in Eschwege zum Beispiel. Mhm. Ja, ist gut zu finden.
0: Alles gut zu finden. Und meine Erfahrung ist ja immer, was gut gepflegt ist, wird dann auch gut erhalten.
1: Angenommen.
0: Ja? Aber jetzt, du hast ja noch, also du hast gesagt, ihr macht noch andere Angebote beim Kneippverein Eschwege. Sag doch mal ein paar. Also
1: ja, wir bieten also Gesundheitsvorträge an. Wir machen Wanderungen.
0: Zum Beispiel, was habt ihr denn jetzt angeboten?
1: Ja, also wir hatten schon zwei. Einmal über die Feldenkreismethode im April. Oder im Februar hatten wir Ayurveda für jeden Tag.
0: Das heißt, ihr geht auch fremd?
1: Ja.
0: Guck doch mal Ayurveda an und nicht nur die Kräuter vor der eigenen Haustür.
1: Ja, gut, also das sind wir auch offen für.
0: Aha, alles, was gesund
1: ganz erhält. Genau.
0: Ja.
1: Wir haben jetzt gerade vorige Woche haben wir die Mondblütenwanderung gemacht und zwar für Frühaufsteherinnen.
0: Sehr früh.
1: Morgens um 4 Uhr.

0: Es war wunderbar. Wir haben also die Sonne aufgehen sehen, morgens um 4:30.
1: Schön.
0: Das war wirklich sehenswert und Erlebnis war es.
1: Und ihr macht auch regelmäßige Angebote, Feldenkreis, glaube ich.
0: Feldenkreis,
1: ne?
0: Genau. Feldenkreis.
1: Yoga auch, ne?
0: Zweimal Yogakurse, einmal montags in Eltmannshausen im Dorfgemeinschaftshaus oder mittwochs im Waldorf Kindergarten am Bahnhof bieten wir Yogakurse an. Feldenkreis bieten wir auch im Waldorf Kindergarten an.
1: Sag mal, du bist doch so ein Urgestein, ne?
0: Ich bin Urgestein.
1: Du bist zuständig für die Bücher, oder?
0: Für das Geld, ja, genau. Das mache ich inzwischen 33 Jahre.
1: Wahnsinn.
0: Ja. Und ja, mache ich immer noch gerne. Und
1: Da kommt dein Mann auf die Idee, mal wieder so einen Verein mit auf den Weg zu bringen, 83, und seitdem führst du die Bücher.
0: Ja, am Anfang er. Und er hatte dann wenig Zeit dafür und hat gesagt, das könntest du doch mal machen.
1: Siehste? So, warum so in die Ferne schweifen? So ist
0: genau.
1: Es. Und jetzt bist es immer noch. Ja, genau. Toll. Also, das heißt, also du hast ja noch einen Hinweis auch. Du hast mir was gesagt von so einem Buch.
2: Ja.
1: Regina, ich schwenke mal wieder nach rechts.
2: Und zwar, das hilft mir ganz viel im Alltag. Also ich wollte noch mal drauf zurückkommen, dass ja Kneipen zu Hause im Alltag am besten wirkt. Wenn man das regelmäßig macht und nicht als Highlight. Wie Verena, jeden Morgen zur Wassertretstelle. Wer zu Hause keine Wassertretstelle hat zum Beispiel, der kann sich einfach ein Speisfass im Baumarkt kaufen, füllt es mit Wasser. Oder wenn nicht so viel Wasser oder Platz da ist, einfach ein Eimer, ein größerer. Mhm. Und dann macht man sich da frisches Wasser rein und macht das Wassertreten dort. Mhm. Eine Gießkanne, ich mache ganz oft Güsse morgens.
1: Sag mal, wofür sind die Güsse gut?
2: Die Güsse sind fürs Immunsystem. Also das stärkt einfach das Immunsystem, was Verena sagte, was auch das Wassertreten macht, einfach erkältungsmäßig. Wenn man das ganze Jahr über macht, mehrmals in der Woche, ich mache es fast jeden Morgen, dann ist man eigentlich abgehärtet auch gegen diese Grippe.
1: Und Guss heißt von unten nach oben?
2: Das kann ich gerade erklären. Man fängt am einen Schenkelguss, dann macht man nur die Beine. Man fängt am kleinen Zeh an, geht nach oben, trägt aber nicht jetzt die Brause, sondern man dreht die Brause ab. Man muss sich nicht unbedingt jetzt einen Adapter kaufen für das Gießrohr. Und dann geht man an dem Bein ganz langsam nach oben. Der Strahl geht so etwas an die Hälfte des Oberschenkels, geht über das Knie, geht da viermal hin und her und geht dann langsam, sodass das Wasser das Bein ummantelt. Nach unten zum großen Zeh.
1: Und das macht,
2: man zweimal.
1: Zweimal.
2: Dann geht man rüber. Ich mache das noch ein bisschen weiter. Ich gehe ganz hoch, gehe hier vorne in die Leiste und dann gehe ich hinten über die Nieren, um die Nieren zu stärken.
1: Hätte ich Angst.
2: Muss man auch nicht gleich machen. Muss man anfangen. Unten geht weiter. Dann geht es unten am linken Bein, also herzfern fangen wir an damit. Geht am linken Fuß am kleinen Zeh hoch, das gleiche wie auf der einen Seite, auf der rechten Seite. Geht dann auch über das Knie, man fängt wirklich erstmal mit dem Knieguss an und geht dann innen nach unten zweimal. Ah, okay. Und wenn man dann erstmal nur den Knieguss gemacht hat, dann macht man zum Schluss die Fußsohle. Dann geht man nochmal so ein bisschen über die Fußsohle, streift die mit kaltem Wasser ab.
1: Ah, toll.
2: Hat man kalte Füße oder will man erstmal sich eingewöhnen, ist es gut, wenn man einen Wechselguss macht. Aha. Einmal warm, mit warm anfangen, kalt, warm und mit kalt immer aufhören.
1: Ah, okay. Also das ist so wie mit unter der Dusche. Kalt, warm, kalt, warm. Also
2: es gibt ja noch mehr. Ne? Es gibt ja den
1: Wir müssen noch mal eine machen und das Ganze vertiefen, weil ob du es glaubst oder nicht. Unsere Sendezeit geht bald zu Ende. Deswegen, was jetzt noch unbedingt gesagt werden muss, sollte jetzt gesagt werden.
0: Genau. Also ich wollte noch mal bekannt geben, unser nächster Gesundheitsvortrag ist am 23. Oktober. Thema: Bewegung ist die beste Medizin, mit Jakob Parisius, einem Physiotherapeut aus Witzenhausen. Mhm. Und am 5. November über Muskelkater.
1: Oh, das kennen wir, das kennen viele.
0: Dr. Carsten Schröder, ehemaliger Chefarzt der Neurologie der Klinik Hoher Meißner.
1: Aha. Und schon kommt wieder ein neues Pärchen, die ich auch noch kenne und die gleich ihre Füße im Storchengang versenken.
0: Und wir wollen auch im November eine Woche im Hotel Heigenberg wieder verbringen. Eine Wohlfühlwoche, kann jeder teilnehmen, wer möchte. Wer da Interesse dran hat, kann sich melden bei uns.
1: Kneipp. Und wie finde ich dich denn? Also im Netz?
0: Steht auch auf der Website drauf, auf der Homepage.
1: Und da finde ich auch das Programm.
0: Da ist auch das Programm abgebildet.
1: Und liegen eure Flyer oder eure Hefte auch aus?
0: In Apotheken aus, ja, im Touristinfo. Da kann man das alles nachlesen.
1: Wunderbar. Jetzt willst du noch unbedingt was?
2: Ich würde gerne das Buch einfach noch mal vorstellen.
1: Ja, das will ich auch wissen.
2: Natürlich gesund mit Kneipp. Und da ist alles drin über Wickel,
1: über
2: Oberkörperwaschung, über die ganzen Kneipp-Anwendungen.
1: Und wirklich schön aufgebaut.
2: Lichtbad, Sonnenbad.
1: Und wo kriege ich das? Im Buchhandel?
2: Ich habe es im Buchhandel bestellt.
1: Also, liebe Hörerinnen und Hörer, ich sage es jetzt noch mal, den Titel Natürlich gesund mit Kneipp. Ich bestelle es mir natürlich von Bachmann und Schleinkoffer von Trias Verlag. Also fit und schön, über 60 Wasseranwendungen für zu Hause. Ihr Lieben, die Sendung geht zu Ende und sie geht mit Plätschern zu Ende. Da ist nämlich jetzt die Regina für verantwortlich wieder. Sie hat uns eine CD übergeben, die wird jetzt gleich ein Lied rausgespielt oder einen Abschnitt rausgespielt, weil Achtsamkeit gehört dazu, Entspannung gehört dazu, das hat sie mir im Vorgespräch gesagt. Und jetzt lehnen Sie sich mal mit dem Plätschern, was man hier im Hintergrund noch hört. Stellen Sie sich vor, es ist ein heißer Tag, wir sitzen unter den Eschen. Gerade schreitet eine Frau im Storchengang durch und planscht durch das Becken. Das können Sie auch zu Hause oder an den Wassertretstellen, die wir gerade eben genannt haben. Jetzt lehnen Sie sich schön zurück und hören Sie das Plätschern, fühlen Sie sich animiert, nehmen Sie Kontakt auf zum Kneippverein und am besten werden Sie gleich Mitglied. Okay, vielen herzlichen Dank an Regina, an Verena und an Margit. Wir hören uns wieder im August. Dann gehe ich zu den Sinnesgängen nach Kaufung und tauche mit meinen Sinnen ab, mit dem Christoph Jöckel. Das schon mal als Ankündigung. Ich wünsche Ihnen noch einen schönen heißen Sommer mit viel Wasser. Auf Wiederhören.

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1: Ein Thema, das, ja, doch, wie ich finde, doch immer, ja, populärer ist eigentlich, finde ich, in dem im Bereich der falsche Ausdruck. Aber ich finde doch, dass man mehr drüber spricht und dass es mehr, doch ein bisschen mehr Sensibilität dafür gibt. Wir sprechen heute über Autismus. Schön, dass Sie eingeschaltet haben, liebe Hörer. Für Sie im Studio ist Stefanie Müller. Und natürlich spreche ich nicht alleine über Autismus, sondern ich habe mir einen Experten eingeladen. Und zwar ist das Marcel Otto. Hallo, Herr Otto.
2: Hallo.
1: Und Sie, Herr Otto, sind der Leiter des Autismus-Beratungszentrums hier in Eschwege.
2: Standortleitung.
1: Standortleiter. Standortleiter. Das muss schon richtig sein. Genau, die Standortleitung. Wir haben nämlich in Eschwege ein, wo man hingehen kann, wenn man diagnostizierten Autismus hat, in welchem Bereich auch immer. Darüber werden wir jetzt sprechen, weil man spricht ja mittlerweile auch über Autismus-Spektrumsstörung. Ich habe vor einiger Zeit das neue Wort Neurodivergenz gelernt. Also für mich neu. Ich weiß nicht, wie neu es für Sie ist, Herr Otto. Für mich war
2: schon ein bisschen länger
1: neu,
2: bekannt.
1: Genau, dass man jetzt eben davon spricht, dass Menschen neurodivergent sind. Wobei ich dieses Thema halt nicht nur im Hinblick darauf spannend finde, was ist eigentlich Autismus? Wie viele Menschen haben das? Wie diagnostiziere ich das? Und ja, ist das heilbar? Habe ich das von Geburt an? Und so weiter und so weiter. Ich habe ganz viele Themen zum Thema Autismus. Ich frage mich aber auch, und das würde ich auch gerne mit Ihnen heute diskutieren in dieser Sendung, sind wir nicht alle ein bisschen, also ne, sind wir nicht alle ein bisschen neurodivergent? Also wäre unsere Welt besser, wenn wir sagen würden, wir sind alle neurodivergent? Und aber das ist nur so ein Gedanke von mir, der mir einfach kam, als ich mich mit dem Thema beschäftigt habe. Ist es jetzt zu wenig gesagt, zu platt gesagt, wenn man sagt, naja, die Deutschen brauchen halt ihre Schublade? Auf der anderen Seite, der Mensch, der den Autismus hat, braucht ja auch die entsprechende Hilfe, den entsprechenden Werkzeugkasten, dass er in unserer großen Welt klarkommt. Genau. Erstmal zu Ihnen, Herr Otto. Was macht Sie zum Experten, dass Sie mit mir über Autismus sprechen?
2: Genau, also ich arbeite seit knapp 5 Jahren jetzt im Autismustherapie- und Beratungszentrum hier in Eschwege und habe davor schon 3 Jahre in einem stationären Bereich gearbeitet mit erwachsenen Menschen mit Autismus und ja, und habe in den 90er Jahren mal Sozialpädagogik und soziale Arbeit studiert.
1: Mhm. Das heißt aber, Sie sind auch einfach schon lange mit dem Thema beschäftigt und auch einfach auf Menschen achten, genau. Menschen lesen können, so ein bisschen auf Menschen eingehen, zuhören.
2: Das genau, ist, glaube ich, auch genau, ganz wichtig. Ne? Also Experte zum Thema Autismus, also die Autisten selber sind natürlich ihre Experten, ja, die wissen natürlich am besten Bescheid und ich maße mir in keinster Weise an, zu wissen, wie sich jemand mit Autismus fühlt, ja, und wie es ihm geht. Aber durch die vielen, vielen Gespräche mit Menschen mit Autismus habe ich, glaube ich, schon so eine Ahnung davon, ja. Und in Beratungsgesprächen und in Therapien versucht man dann so verschiedene Handwerkszeuge, die man sich so in den Jahren oder die man in den Jahren kennengelernt hat, dann auch anderen weiterzugeben, ne? Und zu schauen, ob sie damit vielleicht besser durchs Leben kommen.
1: Also gibt es jetzt nicht sozusagen einen Studiengang für Autismus? Also ich lerne, was ist das und wie, sondern das ist einfach Allgemeinwissen und Erfahrung und ja, Lernen mit Menschen umzugehen.
2: Genau, das ist das eine. Zum anderen, also es gibt schon die Möglichkeit, sich da auch entsprechend, also zum einen weiterzubilden. Ne? Also wir haben über das ATB haben wir viele Möglichkeiten. Wir haben den ATB Campus zum Beispiel, wo für uns Mitarbeiter ganz viele Fortbildungen angeboten werden, aber auch für Lehrer, Erzieher, ja, so das ganze Umfeld, ja, für Eltern, ne? Die halt dort sich entsprechend weiterbilden können. Ansonsten gibt es dann auch die Möglichkeit, den Autismus-Fachberater zu machen. Ne? Also auch da haben wir verschiedene Kollegen, die das bei uns haben. Ja, ich selber greife da so auf die Erfahrung, die ich in den Jahren gesammelt habe, zurück.
1: Genau. Okay, lassen Sie uns mal kurz klären, kann man das sagen, was ist Autismus? Also ich weiß, da gibt es ganz viele Ausprägungen, aber so im große Zusammenfassung, Erklärung, was ist Autismus?
2: Also wenn man es kurz zusammenfasst, dann ist Autismus halt einfach eine andere Wahrnehmung, ja, die Menschen haben, eine andere Reizverarbeitung. Mhm. Ja, und dadurch relativ häufig an Grenzen stoßen, ja, weil halt die Gesellschaft auf diese Sachen keine Rücksicht nimmt. Ja, es ist Kindergarten, Schule, Arbeitsleben, aber auch im ganz normalen Alltag. Ja, also wenn wir uns vorstellen, welche Reize auf uns einstürzen, wenn wir zum Beispiel einkaufen gehen. Mhm. Ja, was da alles so, ne? Und das sind alles Sachen, die Menschen mit Autismus in irgendeiner Weise verarbeiten müssen, ohne ja, dafür aber die entsprechenden Möglichkeiten zu haben.
1: Aber was ich spannend finde, darüber bin ich ja mit Ihnen in Kontakt gekommen, weil ich vor ein paar Monaten einen Herrn mit Autismus kennengelernt und hier auch im Gespräch hatte. Man sieht es den Menschen nicht an. Man sieht nicht an, was gerade hinter der Stirn abgeht und womit er eigentlich beschäftigt ist. Und diese Person, dieser Mensch sagte mir damals im Interview, eigentlich geht in meinem Kopf so viel vor, dass ich danach schon platt bin, als hätte ich 2 Stunden Sport gemacht, weil das so anstrengend ist. Genau. Die vielen Vorgänge im Kopf und sich zusammenreißen und immer wieder dieses richtige Werkzeug aus dem Rucksack rauszuholen, das finde ich total interessant.
2: Genau, das ist ja die große Problematik, die Menschen mit Autismus haben. Man sieht es ihnen nicht an. Ja, also wenn jemand im Rollstuhl sitzt, ja, dann ist für mich klar, okay, der kann nicht laufen. Ne? Ein Mensch mit Autismus, da sehe ich halt nicht, okay, der hat Probleme mit sozialer Interaktion oder der kann bestimmte Reize nicht gut verarbeiten, ja, sondern da habe ich eine ganz andere Erwartungshaltung an den Menschen, ja?
1: Ja,
2: dass er auf mich eigentlich so reagiert, wie ja jeder Neurotypische reagiert halt. Mhm. Ne? Und damit sind die Autisten auch ganz oft halt einfach
1: Moment.
2: Überfordert.
1: Sie haben gerade gesagt neurotypisch.
2: Neurotypisch.
1: Ist das Gegenteil von neurodivergent?
2: jein.
1: Neurotypisch.
2: Also wir haben einmal die Neurodiversität,
1: ja.
2: Und dazu zählen wir eigentlich alle neurotypischen Menschen, ja. Das heißt, neurodivers bedeutet, dass aufgrund von unseren Erfahrungen, die wir im Leben gemacht haben, wir natürlich in bestimmten oder bestimmte Situationen trotzdem anders wahrnehmen, ne? Obwohl wir sie ähnlich verarbeiten. Und Neurodivergenz bedeutet, dass die Verarbeitung anders stattfindet. Ja, darunter fallen dann die Menschen mit Autismus, mit ADHS zum Beispiel, mit Leserechtschreibschwäche und so weiter.
1: Genau. Was geben Sie denn, also ich weiß, man kann das nicht über einen Kamm scheren, das ist mir klar, aber gibt man einem Autisten eher mit auf dem Weg, in dem Moment hast du deinen Rucksack dabei und ziehst eben das richtige Werkzeug raus, dass du damit klarkommst? Oder sagt man ihm, geh offen damit um und sag, was los ist, dann helfen dir die Leute. Macht man das? Kann man das?
2: Das ist natürlich auch von Person zu Person völlig unterschiedlich. Mhm. Ja, also es gibt Menschen mit Autismus, die total offen damit umgehen. Ja, die sagen, okay, es gehört zu meiner Persönlichkeit einfach mit dazu und das kann auch jeder wissen. Ja, und dann haben wir natürlich die Menschen dann auch, die vielleicht auch noch gar nicht diagnostiziert sind, ja, die irgendwie spüren, okay, irgendwas ist bei mir nicht so in Ordnung, ja, aber ich möchte mich trotzdem so angepasst wie möglich in der Gesellschaft verhalten. Ja, da sprechen wir dann davon von Maskierung zum Beispiel. Mhm. Ja. Und das ist für die Person natürlich total anstrengend, ne? Also immer zu schauen, wie muss ich mich jetzt genau hier verhalten, was wird von mir erwartet, ja, also nicht sie selber sein zu können, ja, sondern immer zu gucken, okay, ich möchte gesellschaftliche Erwartungen irgendwie erfüllen oder muss das vielleicht auch erfüllen, um in gewisser Weise auch akzeptiert zu sein.
1: Ja. Und auch nicht auffallen, nicht anecken vielleicht, ne? Je nachdem, was ich für einen Autismus habe.
2: Genau.
1: Das hatten Sie im Vorgespräch schon mal gesagt, weil ich ja auch schon ein paar Erfahrungen gemacht habe mit Menschen mit Autismus, dass es ja auch Menschen gibt, die dann eher zurückhaltend sind und diese Aufmerksamkeit gar nicht wollen, diese Aufmerksamkeit.
2: Absolut. Genau.
1: Ja, Herr Otto, ich würde gerne an dieser Stelle gerne einfach mal erklären, Ich weiß nicht, ob das möglich ist, aber was gibt es denn, was fällt denn in diese Autismus-Spektrum? Sie haben schon ein paar Beispiele genannt, auch jetzt im Bereich ADHS oder Lese-Rechtschreibschwäche. Aber es gibt ja zum Beispiel Asperger, es gibt verschiedene Sachen. Was unterscheidet die Menschen? Wie können Sie denn sagen, der hat Asperger, der hat das, der hat diese Art von Autismus? Was unterscheidet die Menschen?
2: Also da ist das Positive, ich muss das gar nicht sagen, weil wir nicht diagnostizieren.
1: Das stimmt.
2: Ja, das
1: klären wir nachher auch noch, wo wir die Leute hinschicken.
2: Genau.
1: Das heißt, würde nur gerne erstmal diesen richtig, wenn man sich damit noch nicht beschäftigt hat, diesen, weil alle immer von Autismus sprechen, ja, aber keiner oder viele wissen gar nicht so richtig, was ist das eigentlich? Man weiß immer, ja, die sind halt anders, die sind halt kompliziert, die sind halt sensibler oder keine Ahnung, denkt man halt immer so, aber da steckt ja viel mehr dahinter. Also was gibt es da so für verschiedene Ausprägungen? Sie können ja einfach, ohne Namen zu nennen natürlich, Beispiele nennen vielleicht.
2: Genau.
1: Aus Ihrer langjährigen Erfahrung.
2: Genau, also in den letzten Jahren nach dem neuen ICD-11, also das ist so der internationale Code für entsprechende Behinderungen und sowas, sprechen wir nur noch von einer Autismus-Spektrum-Störung, weil man genau diese klare Abgrenzung gar nicht so ziehen kann. Mhm. Also bis dato gab es halt den Asperger-Autisten, den frühkindlichen Autisten, den hochfunktionalen Autisten. Ja, also ganz, ganz verschiedene Formen, die dann immer diagnostiziert wurden, aber es gab nicht so die klare Grenze. Ja, das gehört dazu, sondern es sind fließende Übergänge.
1: Borderline ist auch so, kennt man Borderline? Ist das Autismus oder ist das was anderes?
2: Nee, Borderline ist in dem Sinne jetzt nicht Autismus, aber Verhaltensweisen, die zum Beispiel Menschen mit Borderline zeigen, können auch Personen zeigen, die Autismus haben, zum Beispiel selbstverletzendes Verhalten. Ja? Mhm. Genau, deswegen kommt es auch, und das hat er ja auch das eine Mal hier war.
1: Ja,
2: ja?
1: Interviewgast.
2: Der Gast, der das eine Mal hier war, der hat ja auch berichtet, ja, dass er viele, viele Fehldiagnosen halt im Vorfeld hatte, weil halt die Verhaltensweisen, die Menschen mit Autismus zeigen in Stresssituationen, in Überforderungssituationen, auch ganz häufig halt für andere psychische Erkrankungen typisch sind.
1: Mhm. Okay, deshalb der Begriff Spektrumsstörung,
2: genau,
1: dass man den Leuten besser hilft, indem man einfach individuell guckt, es ist ja egal, was es ist, man muss nicht immer einen Namen haben, aber genau. Hauptsache, ich gebe dir das richtige Werkzeug, dass du in unserer Gesellschaft, in deinem Alltag klarkommst.
2: Richtig.
1: Und nicht so wie mein Gast damals, der seine Diagnose erst mit Ende 30 bekommen hat und sehr lange... Ja, Ende 30, dann ist er doch 30 Jahre, ne, 20 Jahre lang falsch behandelt worden auch. Teilweise, wie er sagte, kontraproduktiv zu dem, was er eigentlich hat.
2: Genau. Er hat das ja schön beschrieben. Er hat ja immer gesagt, dass er dann aus diesen Therapien rausgegangen ist und immer das Gefühl hatte, es geht mir eigentlich schlechter und geholfen hat mir gar nichts. Und die anderen sitzen da und machen so die Erfahrung, Therapie hilft. Ja. Und das war bei ihm halt nicht so, weil es halt nicht die richtige Therapieform war.
1: Das heißt, wenn wir mal so ein bisschen in Ihre, er hat mir gesagt, sie heißt, er ist ein Klient, kein Patient, sondern
2: genau,
1: ein Klient.
2: Genau.
1: Weil
2: Patient,
1: er ist ja
2: Patient
1: nicht
2: aus dem Grund, da kann ich vielleicht auch gleich nochmal, so war ja vorhin auch schon mal so eine Vorabfrage, weil Autismus halt keine Krankheit ist, sondern Autismus ist eine Behinderung. Ja, das heißt, Menschen, die Autismus haben, werden mit Autismus geboren und werden auch mit Autismus sterben.
1: Nicht heilbar,
2: genau. Mhm. Ja. Und deswegen bin ich auch nicht so ein Freund von dem Begriff Therapie. Ja, den verwenden wir bei uns im ATB auch gar nicht so häufig, sondern wir sprechen eher von Förderung, weil beim Begriff Therapie impliziere ich ja immer auch so ein bisschen so Heilung mit dabei.
1: Ja, das stimmt.
2: Ja, und die gibt es ja beim Autismus nicht. Ne, und deswegen sagen wir eigentlich eher, wir haben eine Förderung und keine Therapie.
1: Aber das heißt ja an der Stelle, dass ich nicht nur dem Klienten sozusagen helfen, in seinem Alltag klarzukommen, sondern auch vielleicht dabei helfen muss, zu akzeptieren, dass es so ist, dass es nicht heilbar ist und dass ich das mein Leben lang haben werde. Das muss man ja auch akzeptieren.
2: Genau, und das muss, genau. Und das muss halt nicht nur der Klient akzeptieren, sondern wir haben natürlich auch ganz oft, also das wäre dann eher so bei den älteren Klienten, sage ich mal so ab dem Jugendalter, ne? Mhm. Aber wir haben ja auch ganz viele Klienten, die noch im Kindergarten sind und sowas, ja. Und da müssen es die Eltern akzeptieren, ja. Und das ist natürlich auch ein langer, manchmal auch schwieriger Prozess zu akzeptieren. Okay, mein Kind hat eine Behinderung, ja, die erstmal ja gar nicht so ersichtlich ist, ne? Und dann die entsprechenden Hilfsangebote, die es dann gibt, dann auch in Anspruch nehmen.
1: Ja, ja, wir können ja in dem Punkt mal kurz von dem Begriff Autismus weggehen und wieder, also auch von den Autisten weggehen und tatsächlich mal auf die Gesellschaft so ein bisschen philosophieren, warum das so ist. Also herrscht da einfach zu wenig Information oder hat man halt Angst, dass, also ich bin ja selber Mama und überlege mir halt, ich wäre jetzt in der Situation, dass mir die Erzieherin sagt so, es könnte sein, dass wir haben die Idee, wir beobachten ihn, ob er vielleicht ein E-Kind wird. So, ne? Wir haben ja in unserer Kindergartengruppe auch E-Kinder. Das, genau. Ist ja auch, genau. Ne? Ist ja mittlerweile völlig normal, ist auch völlig okay. Aber was geht dann in den Eltern vor? Ist das Angst? Oder ist das Angst, dass es schwierig werden könnte, dass das Kind später Probleme haben könnte? Also ist unsere Gesellschaft da einfach noch nicht. Ja, akzeptieren wir das nicht, wenn jemand anders ist? Oder?
2: Genau, ich glaube, es ist schon eher so die Gesellschaft. Hm. Ne? Also ich glaube, wir als Gesellschaft bauen für Menschen mit Behinderung, egal in welcher Form, halt einfach extrem viele Hürden auf. Hm. Ja. Und ja, gerade auch Menschen mit Autismus erleben diese Hürden, diese Grenzen, die Gesellschaft setzt, halt relativ häufig auch. Na? Und ich glaube, wir als Gesellschaft müssen da halt auch umdenken. Ja? Ich hatte mal einen Klienten, das war sehr schön. Mit dem habe ich auch so, weiß ich mal, dritte, vierte Sitzung und Thema war Autismus und dann hält er kurz so inne und sagt, Herr Otto, wer sagt denn eigentlich, dass Sie als Nicht-Autisten die Normalen sind? Vielleicht sind es ja auch wir Autisten.
1: Aha.
2: Ne? Und genau. Meine Antwort darauf war, am Ende entscheidet es einfach die Mehrheit. Hm. Ja, und wenn wir vielleicht, keine Ahnung, in 30, 40 Jahren vielleicht mehr Autisten haben wie Nicht-Autisten, ja, also nur so hypothetisch, ja, dann sind wir dann halt die Menschen mit Behinderung.
1: Wie viele haben wir denn, ne? Autisten?
2: Also es gibt Studien, die sagen ungefähr so 1%. Mhm. Ja, der Bevölkerung sind Menschen mit Autismus. Das schwankt so ein bisschen von Land zu Land auch. Aber in Deutschland liegen wir so etwas unter dieser Grenze. Mhm. Na, ich war da vor 5 Wochen bei einem Autismuskongress in Gera, wo auch diese Zahlen nochmal bestätigt wurden. Ne? Mhm. Gerade weil ja jetzt auch in den USA ist das ja so Thema, ne? Autismus steigt und was weiß ich, wo es überall herkommen soll. Ne?
1: Ja, ja.
2: Und
1: von genau, Impfungen und das, was weiß ich.
2: Genau,
1: was.
2: Oder, von Paracetamol, ja. Und ja. Von irgendwelchen, genau. Ne? Und das ist halt, ne? Und da hat man das halt einfach nochmal so ein bisschen dargestellt. Der Kollege, der das da referiert hat, und von daher also so 1% ungefähr.
1: Mhm. Aber kann man Eltern so ein bisschen, die dann vielleicht auch, oder ja vor allem Mamas, die dann, da laufen dann gleich Filme ab wahrscheinlich, wenn die das hören. Also man wird mit Autismus geboren, Fakt.
2: Fakt.
1: Kann man den aber dann auch mehr ausprägen und weniger ausprägen? Kann man sagen, ich habe es vielleicht noch gefördert, weil ich mein Kind so gelassen habe, wie es ist? Oder hätte ich was anders machen können? Oder was sage ich denn dann so nach Mama? Nein, nein, alles gut, das ist, wie es ist. Aber kann man das fördern, ausprägen, mehr, weniger?
2: Also natürlich haben unsere Umwelteinflüsse, tragen dazu bei, wie wir uns entwickeln. Ob mit oder ohne Autismus.
1: Mhm.
2: Ne? Und natürlich ist es auch so bei den Kindern mit Autismus, dass bestimmte Einflüsse natürlich dafür sorgen, dass ja, der Autismus sich stärker ausprägt, ist jetzt vielleicht falsch gesagt, aber dass man ja eine bestimmte Entwicklungsrichtung einschlägt, sage ich jetzt mal so, mhm. ganz platt. Ne? Also Eltern, die ihre Kinder mehr fördern, werden natürlich immer merken, dass die Erfolge viel, viel besser sind. ja, als Eltern, die ihre Kinder nicht so fördern. Ne? Aber das ist für Eltern halt sehr, sehr schwierig, das generell erstmal zu akzeptieren. Ja. Ne? Mein Kind hat jetzt eine Behinderung.
1: Behinderung, ja.
2: Ne? Und ja. Was kommt jetzt auf uns zu? Mhm. Ja, wie sind die Zukunftsperspektiven? Wie sind die Perspektiven in der Schule? Wie sind die Perspektiven später Ausbildung, ja, Arbeitsleben und so weiter? Na, und da ist es halt tatsächlich so, dass man das im Vorfeld gar nicht sagen kann, ne? Sondern dass man einfach gucken muss, wie entwickelt sich das. Ne? Und wir sagen halt im ATB, je früher wir mit unserer Förderung auch beginnen können, desto besser natürlich.
1: Mhm. Ne? Was war so das jüngste Kind, das mal bei Ihnen persönlich oder im Therapie- oder Beratungszentrum war?
2: Genau, also bei mir persönlich, das Kind war 2,5.
1: Mhm.
2: Ja, und genau, also das Spektrum ist halt auch altersmäßig. Ne? Also es geht wirklich so um 2,5, 3 Jahre los, ja, und geht dann bis zum, weiß ich nicht, 55-Jährigen, 60-Jährigen.
1: Hm. Ja. Ja, wir spielen gleich Musik. Sie haben nämlich auch Musikwünsche mitgebracht und gerade das erste Lied auf Ihrer Liste, wo Sie sagten, dass aus dem Blickwinkel eines Autisten, das müssen wir auf jeden Fall gleich spielen. Aber um das Thema kurz abzuschließen, Gesellschaft. Da fiel mir gerade ein, wenn Sie sagen, ja, es ist vielleicht nicht akzeptiert oder wenn schon das Wort, der Begriff Behinderung da mitschwebt, ne, das dann auch schon wieder so. Da fiel mir ein, dass mir eine Freundin vor kurzem erzählt hat, ihr Sohn ist eingeschult worden und trägt jetzt eine Brille. Erste Klasse Brille. Und wird gemobbt und hat schon keinen Bock mehr auf die Brille. Wo ich mir sage, was. Also wieso sind wir denn, also es war zu meiner Zeit schon so, deshalb trage ich Kontaktlinsen, das war schon zu meiner Zeit so, warum ist das so, dass man Menschen nicht akzeptiert? Das erklärt uns schon die Sendung mit der Maus, das hat Armin Maywald schon, ich glaube vor 20 Jahren erklärt, dass das keine Krankheit ist, sondern einer hat halt einen größeren Augapfel und der andere hat einen kleineren und die Brille ist das Hilfsmittel. Es ist keine Krankheit. Danke Armin Maywald, aber warum versteht denn wir müssen alle Sendung mit der Maus mehr gucken. Warum ist das so? Das ist wie Behinderung, Autismus, Brille. Also nicht, dass ich jetzt Brille und Autismus aber gleichsetzen möchte, aber vom Prinzip ist es doch so, der ist anders, der hat irgendwas. Also muss ich den mobben. Ist doch komisch, oder? Dass sich das immer noch nicht geändert hat.
2: Ja,
1: da bin ich
2: und,
1: so naiv.
2: Also ich habe gerade auch so, wenn man die Gesellschaft betrachtet, auch so das Gefühl, dass wir teilweise auch vor ein paar Jahren schon mal viel, viel weiter waren mit Akzeptanz auch. Ne? Mit Akzeptanz generell, mit Akzeptanz von Anderssein. Ja. Jetzt nicht nur Behinderung, generell von Anderssein. Ne?
1: Ist ja auch nicht Anderssein. Das ist einfach nicht Anderssein, sondern ja, das sind wir.
2: Genau.
1: Der ist ja gar nicht anders, ja. Der ist einfach nur, der ist wie ich, das ist ja auch ein Mensch.
2: Absolut.
1: Und jeder Mensch ist,
2: absolut.
1: Ja, anders. Es ist auch sprachlich schwierig, ich gebe es zu. Ja. Aber jeder Mensch ist, wie er ist,
2: genau. Einfach. Ja.
1: Ne?
2: Genau. Und da ist ja dieser Begriff divers. Ja, wir sind halt divers. Ja. Jeder ist halt ein bisschen anders. Ja. Ja. Wir sind alle Menschen, aber irgendwie in unseren Facetten halt schon.
1: Genau. Deswegen finde ich es auch so wichtig, dass Sie heute hier sind, dass man einfach auch mal weiß, zum einen, was es ist, dass man es vielleicht, da können wir später nochmal drauf kommen, wie man es erkennt vielleicht auch schon bei einem 2,5-Jährigen, aber dass es Anlaufstellen gibt. Also wir haben schon mal kurz, das klären wir gleich nochmal, Diagnose machen Sie nicht, das ist klar, da muss ich ins SPZ gehen oder irgendwo anders hin, das erklären wir gleich noch, aber es gibt Anlaufstellen und das ist das Wichtige, es gibt Hilfe, ne? Sowohl für die Angehörigen als auch für die Betroffenen. Genau, wir spielen das Lied, das Sie mitgebracht haben und es heißt In meiner Welt und es ist aus Sicht eines Autisten geschrieben, also man blickt quasi durch die Augen des Autisten in die Welt. Da hören wir jetzt mal kurz rein und dann sprechen wir uns gleich wieder.

0: Ja, wir haben gerade gehört, In meiner Welt, ein Lied mit einem Text aus der Sicht eines Menschen, der Autismus hat. Und das ist ja auch das Thema unserer Sendung heute mit Marcel Otto, meinem Experten. Mein Name ist Stefanie Müller und ich habe mir Herrn Otto eingeladen, weil ich heute einfach mal Ihnen, liebe Hörer, das Thema Autismus näher bringen möchte, weil das auch öfters so in meinem privaten und beruflichen Alltag wirklich eine Rolle spielt, dass ich mit Menschen zu tun habe. Wo ich manchmal gehen die sehr offen damit um und sagen mir das auch, finde ich dann auch ganz interessant. Da kommt dann also, ach übrigens, ich habe Autismus, wo ich dann auch kurz, okay. Einerseits ist es dann ganz schön, dass man das weiß. Andererseits fragt man sich, warum hast du es mir jetzt gesagt? Ich habe doch vorher auch ganz normal mit dir. Aber das ist dann immer so ein Spannungsfeld. Deswegen wollte ich halt auch diese Sendung heute mit Ihnen mal machen, weil ich das halt alles sehr spannend finde. Und einfach weil wir in Eschwege den ATB haben, das Autismus Therapie und Beratungszentrum in der Bismarckstraße. Und Marcel Otto ist der Standortleiter, genau, hier in Eschwege. Und es gibt nochmal in Hersfeld ist quasi das die große Filiale?
1: Genau,
0: oder?
1: Nee, wir haben unsere große Filiale. Nein. Also unser Hauptstandort ist in Kassel. Mhm. Ja, da haben wir zwei Standorte in Kassel. Und also insgesamt hat das ATB 6 Standorte, mhm, in Nord- und Osthessen, und die größten sind Fulda, Kassel, ja, also wir Eschwege und Bad Hersfeld sind da ein bisschen kleiner, mhm, genau.
0: Ja, aber das war mir einfach auch wichtig zu sagen, wir haben das in Eschwege und es gibt eine Anlaufstelle. Wir haben in der ersten Hälfte der Sendung gelernt von Ihnen, soweit man das sagen kann, was ist Autismus, und wir haben ein paar Beispiele genannt und auch das Altersspektrum. Ne? Sie sagten, Ihr jüngster Klient war 2,5. Ja. Der Älteste, ne, geht dann schon so in die 60er, also wirklich auch älteres Publikum sozusagen. Ich würde gerne jetzt nach der kurzen Musikpause mal, zum einen nochmal finde ich es wichtig zu sagen, Sie diagnostizieren nicht, sondern Sie helfen den Leuten. Sie therapieren auch nicht, das haben wir auch in der ersten Hälfte gelernt, weil Autismus nicht heilbar ist. Es geht darum, ja, den Menschen mit dieser Diagnose zu helfen, im Alltag klarzukommen, mit sich selbst klarzukommen, in der Gesellschaft klarzukommen. Wenn ich jetzt Anhaltspunkte habe. Fangen wir mal so an. Fangen wir mal von vorne nochmal an im Bereich Diagnose. Nicht, dass Sie Diagnosen machen, haben wir geklärt, aber was sind denn so Anhaltspunkte, wo Sie sagen würden, da sollte man wenigstens mal hingucken? Manchmal ist es die Erzieherin, der Erzieher im Kindergarten, der sagt, hier, da ist was auffällig, da könnte vielleicht was sein. Muss ja aber nicht sein, kann sein. Was sind denn so Punkte, wo Sie sagen würden, ach, da sollte man vielleicht mal gucken lassen? Heißt ja nicht, dass man die Diagnose dann bekommt. Ne? Also eine Freundin von mir war auch neulich mal in dem SPZ mit ihrem Vierjährigen und die hat gesagt, ist nichts. Aber dann habe ich als
1: auch
0: Mama die
1: gut.
0: Sicherheit.
1: Dann weiß ich das auch. Genau.
0: Ne? Hat ihr trotzdem ein paar Sachen mit auf den Weg gegeben, wie sie mit da jetzt so besser klarkommt und auch für den Kindergarten. Aber Autismusdiagnose gab es jetzt nicht. So, aber dann habe ich ja auch Klarheit.
1: Genau.
0: Aber was sind so Anzeichen, wo Sie sagen, egal jetzt mal in welchem Alter, geh mal ins SPZ und lass gucken. Wobei SPZ ist speziell für Kinder, glaube ich, ne?
1: Genau, SPZ ist speziell für Kinder. Es gibt niedergelassene Psychiater, die diagnostizieren dürfen. Ne? Also die KJP, Kinder- und Jugendpsychiatrie, kann diagnostizieren. Mhm. Also es gibt da ganz, ganz verschiedene Anlaufstellen, die aber alle völlig überrannt sind. Ja, also wir haben da tatsächlich teilweise fast bis zu 2 Jahre Wartezeit, bis ich einen Termin bekomme für eine entsprechende Diagnostik.
0: Okay.
1: Und das ist natürlich für die Betroffenen, für die Eltern natürlich sehr, sehr frustrierend teilweise. Ja. Ne? Genau.
0: Was sind denn so Anzeichen? Also wo sagen Sie, da könnte was sein? Das Kind ist nicht einfach nur schüchtern. Also wo sagt man, das ist Charakter? Wo zieht man denn da die Grenze? Das ist halt einfach ein schüchternes Kind, gibt es ja, oder ein ruhigeres Kind.
1: Genau.
0: Und wo ist vielleicht eine Autismus-Spektrumsstörung im Raum?
1: Genau, also da gibt's verschiedene Anhaltspunkte. Ne? Meistens fällt das dann tatsächlich den Eltern halt als erstes auf. Also ich habe viele Eltern, die berichten, dass sie selbst, als sie ihr Kind gestillt haben, schon gespürt haben, dass das Kind diese Nähe nicht aushalten kann. Ja, dass das Kind da schon ja eine Abwehrhaltung eingenommen hat, Ne? Und das sind natürlich schon erste Anzeichen, wo man einfach merkt, okay, das Kind kann diesen Körperkontakt, diese Nähe gar nicht aushalten. Mhm. Ne? Des Weiteren zeigen Kinder mit Autismus oft ein auffälliges Spielverhalten, ja, dass sie lieber alleine spielen, für sich spielen, ja, vielleicht auch eine besondere Spielform entwickeln, zum Beispiel gar nicht jetzt so mit einem Auto, sage ich mal, durch die Gegend fahren, ja, sondern anfangen halt nur die Räder zu drehen und das zu beobachten, ja, oder Autos dann nach Farbe oder Größe zu sortieren. Ne? Also nicht so dieses typische Spiel, ja, sondern schon so eine Besonderheit da drin. Ja, was bei Kindern mit Autismus im Spielverhalten auch oft auffällig ist und da so ein Hinweis sein kann, ist halt, wenn die Kinder dann immer so eine Führungsrolle übernehmen wollen in dem Spiel selber. Ne? Also Kinder mit Autismus oder Autisten selber brauchen immer so eine bestimmte Vorhersehbarkeit, ja, was passiert in der Situation, damit es ihnen gut geht, dass sie nicht in Stress geraten, ja. Mhm. Und Kinder neigen dann dazu, immer so dieser Anführer dann in dem Spiel zu sein, weil sie dann natürlich selbst bestimmen, was passiert als nächstes und damit sich diese Vorhersehbarkeit schaffen. Ja, das heißt jetzt nicht jeder, der irgendwie immer der Chef sein will beim Spiel, ist Autist, ja, aber wenn dann noch andere Sachen eine Rolle spielen, sollte man da einfach schon mal ein bisschen aufmerksam sein, ne? Und deswegen fallen solche Sachen auch ganz häufig dann zum Beispiel auch im Kindergarten auf, ne? Weil natürlich dann die Erzieher das sehr gut beobachten können. Mhm. Ne?
0: Also quasi dann in der Interaktion mit anderen Kindern. Absolut. Geht es ja dann meistens, genau. Also zumindest die große Gruppe ist ja dann in der Regel erst im Kindergarten.
1: Genau.
0: Okay. Wie ist das mit Wahrnehmung? Also ja, sind die auch ein bisschen sensibler, dass die mehr mitkriegen, wie geht's meinem Gegenüber? Oder da kommt jemand rein, da ist gerade jemand weggegangen, der ist nicht da oder die Kiste steht heute anders oder der Raum wurde umgeräumt, irgendwas. Also sind die da auch sensibler?
1: Ja. Also auch da, ne? Deswegen ist dieser schöne Begriff Autismus-Spektrum halt so wichtig, ja. Mhm. Weil halt wirklich jeder damit anders umgeht. Also ich habe durchaus Klienten, die kein Problem damit haben, wenn Sachen mal anders stehen oder so, ja. Aber ich habe auch welche, die dann sofort in die größte Krise stürzen. Ja, ich hatte mal eine erwachsene Klientin tatsächlich und wir wollten irgendwas ausfüllen und ich hatte einen Stiftebecher da stehen und alle Stifte waren mit der Spitze nach unten, außer einer. Es war nicht mit Absicht,
0: ja,
1: sondern es war wirklich aus Versehen, ja. Und ich merkte dann so nach ein paar Minuten, wie sie völlig unruhig wurde, ja. Und ne, und habe sie dann auch gefragt und sie hat dann gesagt, Herr Otto, darf ich denn den Stift umdrehen? Das stresst mich dermaßen, ja. Also für uns eine Kleinigkeit, die wir überhaupt nicht weiß. Ich habe das überhaupt nicht gesehen, ob der, ne, ob der Stift da richtig oder falsch rum drinnen steht, ne. Aber für sie halt hat das so einen Stress ausgelöst, ja, dass die dann auch nicht in der Lage war, da weiterzumachen, sondern der Stift musste erst auch genauso stecken wie die anderen und dann war es okay.
0: Ne. Ja, ich kann mich erinnern, als mein Interviewgast damals, als er hierher fuhr, war oben am Schloss die Ampelanlage aus. Ja. Da hatte irgendwie zwei Tage vorher ein Unfall passiert und der war gegen irgendeinen Ampelpfosten gefahren und die Ampel war kaputt. Und das hat länger gedauert, die zu reparieren, das weiß ich auch noch. Ich bin ja da auch immer mal lang gefahren. Und dann hat er auch gesagt, also im ersten Moment war ich überfordert, weil diese Ampel aus war. Und ich meine, wenn wir einen Führerschein machen, lernen wir alle, was zu tun ist, wenn die Ampel nicht funktioniert. Dann gucken wir entweder, ist ein Polizist da oder wir gucken nach den Straßenschildern. Genau. Das Wissen hatte er ja mit Sicherheit. Aber erstmal so dieses, boah, die Ampel funktioniert nicht. Also ich weiß nicht, also es ist ja schwierig, in so den Kopf reinzugucken, aber da läuft ja erstmal dann was anderes ab. Unsicherheit oder es ist einfach anders. Also es ist nicht so, wie es sein sollte.
1: Genau. Genau. Irgendwie. Und da geht halt generell jedes Gehirn anders damit um. Ja, also unser Gehirn arbeitet ja im Grunde genommen so, dass wir immer mit Vorhersehbarkeiten arbeiten. Ja, also unser Gehirn, also auch wo ich jetzt heute hierher gekommen bin, hatte mein Gehirn eine bestimmte Vorstellung von der Situation, wie es hier aussieht. Ja, und im Großen und Ganzen hat das auch so übereingestimmt, ja, wie so die Vorstellung war und die kleinen, aber ja, das also was halt anders war, das okay, habe ich akzeptiert. Mhm. Ja, so. Und bei Menschen mit Autismus ist das halt viel, viel schwieriger, ne? Also die haben auch eine bestimmte Vorstellung, wie die Situation abläuft. Ja, wie jetzt, wenn wir jetzt bei dem Beispiel bleiben, ja, ich fahre jetzt von meinem Zuhause in das Studio, ja, und das und das und das passiert unterwegs. Und dann ist aber was anderes, ne? Also sich dann schnell umzustellen, ja, sich auf die Situation einzulassen, ne? Das fiel ihm da sehr schwer, hat extrem Stress ausgelöst bei ihm, ja, nur weil halt die Ampel nicht funktioniert hat. Na, und so gibt es ganz, ganz verschiedene Beispiele dafür. Also wir hatten mal eine Fortbildung und da war eine Frau da, Givero heißt sie, und selbst Autistin auch, ja, und die hatte dann auch so mal berichtet, so aus ihrer Schulzeit, und da war so ein ganz banales Beispiel, dass es für sie extrem Stress ausgelöst hat, wenn der Lehrer im Klassenraum das Fenster geöffnet hat. Ja, so. Ja gut, das Fenster geht auf, okay, wo soll das Problem sein? Ne? Und dann hat sie gesagt, die Geometrie des Raums hat sich verändert, die Akustik des Raums hat sich verändert, Gerüche haben sich verändert, ja, Windzug war auf einmal zu spüren, ja, also ganz, ganz viele, viele Sachen in ihrer Wahrnehmung, ja, wo sie sich erstmal wieder drauf einstellen musste, um dann wieder im Unterricht folgen zu können.
0: Da fällt mir gerade was anderes ein, was mir auch mal jemand erzählt hat, und zwar Hochsensibilität. Ist das auch eine Form von Autismus? Also die sagte mir, es gibt sowas, dass Menschen einfach sehr, sehr, sehr, sehr, sehr sensibel sind für alles Wahrnehmen einfach.
1: Genau,
0: für
1: verschiedene Reize, ne? Genau. Also es gibt es bei Menschen mit Autismus, dass sie hochsensibel sind. Mhm. Ne? Das heißt also Berührungen zum Beispiel, Gerüche, ja, also alles, was so an Reizen kommen kann. Ne? Also gibt viele Autisten, die zum Beispiel Kleidung auf Haut nicht ertragen können, ja, also die dann immer sehr weite Kleidung tragen, die auch zum Beispiel beim Duschen, wenn dann das Wasser auf die Haut prallt, sage ich jetzt mal, ja, auch damit ein großes Problem haben, ja, also weil sie das einfach ganz anders empfinden, viel, viel intensiver empfinden, viel, viel stärker empfinden, ja, es vielleicht auch als unangenehm empfinden, ne, diese Berührung, diese Reize.
0: Ja, ich an dieser Stelle fände ich, glaube ich, die Frage spannend, dass Sie mal von Ihrer Arbeit erzählen, ganz konkret, was Sie Menschen an die Hand geben. Also wenn Sie denen zuhören, sagen, hier, ich habe, wie kann ich den Menschen helfen? Welches Werkzeug kann ich einem Menschen an die Hand geben, der sich nicht gerne anfassen lässt, aber natürlich draußen überall irgendwie immer mal angefasst wird, ne? Wie so ein Sheldon Cooper oder so, ne? Ich meine, die spielen in der Serie ja auch damit. Ich meine, an keiner Stelle sagt jemand, dass er Autist ist, glaube ich. Weiß ich gar nicht, ob das gesagt wird. Ich glaube nicht. Also nicht so
1: offen, auch sein Verhalten
0: ist aber schon. Aber sein Verhalten, ne? Alle sehr, denken das und vermuten das.
1: Sehr überspitzt natürlich auch dargestellt, ne? Wie so häufig dann in solchen Serien oder in Filmen, ne?
0: Aber genau. Immerhin, ne, hat es schon mal Einzug in eine sehr erfolgreiche amerikanische Sitcom gehalten. bei The Big Bang Theory. Genau. Da gibt es ja andere Beispiele, ne? Ich glaube Rain Man oder sowas, ja, ne? War genau. Ja auch ein Autist.
1: Wobei das natürlich aber auch immer so Sachen sind, ne? Also ich glaube, da wird man, also mit solchen Serien, solchen Filmen wird man dem Autismus auch nicht so gerecht, ne? Also bei Rain Man erinnere ich mich, ne? Da fällt die Schachtel mit den Streichhölzern runter, er guckt und sagt, keine Ahnung, 237, ja? So, das ist natürlich, also wo dann jeder erstmal denkt, okay, Menschen mit Autismus haben immer besondere Fähigkeiten, ja? Oder, ne? Also, die gibt es natürlich, ja? Aber in der Regel hat das natürlich nicht jeder Autist, ja, diese besonderen Fähigkeiten. Und ich glaube, da wird Autismus auch manchmal in so ein falsches Bild irgendwie dargestellt und so, ne? Und also ich mag das nicht ganz so.
0: muss ich sagen,
1: ne? Natürlich gibt es Autisten, die sich für bestimmte Sachen interessieren, ne? Und gerade dann solche Sachen, die, ja, vorhersehbar sind, ja, wie Mathe, Physik, ja, oder IT, ja, da ist halt klar, wie funktioniert das, ja, und in Physik, in Mathe gibt es halt keine Veränderung mehr in dem Sinne, ne? Sondern da ist es klar und da können die sich sehr gut reinfinden auch, ne? Und sind dann in diesen Bereichen dann auch manchmal halt auch richtig gut.
0: Ja, ja, also mir hat neulich ein junger Mann, 22, gesagt, das war der junge Mann, der auf mit der hier im Radio war, sagt, ach übrigens, ich habe Asperger. Na, so, also ganz offen damit umgehen. Ja. Und dann habe ich mich auch mit ihm darüber unterhalten, habe ihn gefragt, na, möchtest du das so? Ich bin neugierig. Und dann haben wir uns darüber unterhalten und dann sagte er mir, man kann es ja auch umdrehen und positiv sehen. Er sagt, es hat auch Vorteile, Autist zu sein, Asperger zu sein. Es gibt ja auch da andere Ausprägungen, klar. Aber er sagt, es hat auch Vorteile, weil er meint, gerade als Asperger meinte er hat so eine gewisse Ausdauer, sich mit Sachen leidenschaftlich zu beschäftigen. Und er ist so ein Tüftler geworden, so wie Sie gerade sagten. Ja. Es gibt Dinge, die sind immer gleich, Technik funktioniert immer gleich, aber er ist so ein Tüftler geworden. Also er findet Sachen und baut die dann auch. Mhm. Und er sagte mir, da hat er halt eine gewisse Ausdauer, die manche nicht so haben. Und da kommt er dann immer ein Stückchen weiter und hat da jetzt in dem Bereich auch ein Startup gegründet und so. Ja. Da sagte er wortwörtlich, es ist auch schön, Asperger zu sein. Und das ist auch ein Satz, der mir so im Kopf geblieben ist, ne? Genau. Dass man auch so damit umgehen kann. Da muss man ja aber auch erstmal hinkommen. Ne?
1: Genau, absolut. Und das ist halt auch so ein bisschen unsere Aufgabe halt auch, ne? Oder so sehe ich es und so sehen es auch ja, die Kollegen auch so, ne? Dass wir halt davon wegkommen zu gucken, okay, wo sind die Defizite, ja, weil das ist natürlich, klar, gibt's bestimmte Beeinträchtigungen dadurch, ja, aber wir versuchen auch ganz oft zu gucken, aber wo liegen die Stärken? Ja, und Stärken sind halt auch ganz oft in der Wahrnehmung halt, dass die sehr, sehr, ja, wie sagt man, Kleinigkeiten wahrnehmen können. Ne? Wir schauen immer so auf das große Ganze in unserer Wahrnehmung, ja, und Autisten können halt wirklich auch auf die Kleinigkeiten achten. Mhm. Ne? Also, und das ist halt auch, also ist halt auch eine wunderbare Fähigkeit, die einen auch viel bringen kann. Ne?
0: Aber ich schweife immer ab, das ist eine Katastrophe. Aber um nochmal auf meine eigentliche Frage zurückzukommen, ja. Ganz konkret, wie können Sie helfen?
1: Genau, also da muss man ein bisschen unterscheiden. Ja, also ich fange mal an bei den Kindern, bei den
0: zum Beispiel jetzt bei einem Zweieinhalbjährigen, ne? Oder
1: genau,
0: Zweieinhalbjährigen.
1: Genau,
0: wie kann,
1: ne,
0: man
1: also
0: da helfen?
1: Genau. Ne, ich nehme jetzt mal den althergebrachten Begriff des frühkindlichen Autisten, ja, der dann zu uns kommt, nicht sprechend ist, ja, nicht kommunizieren kann und so weiter, ne, oder nicht für seine Umwelt verständlich kommunizieren kann, ja, und da ist es dann halt einfach unsere Aufgabe zu schauen, okay, wie kann das Kind denn seine Bedürfnisse mitteilen? Ja, und das üben wir dann mit den Kindern, ne? Also es sind erstmal so banale Sachen wie Handführung. Ja, also dass das Kind meine Hand nimmt und mich dann dorthin bringt, wo es gerne hin möchte, oder zur Tasse führt, wenn es was trinken möchte, ja, oder ne, damit seine Bedürfnisse erstmal mitteilt und das dann natürlich dann auch mit allen, die drumherum sind, mit Eltern, mit Kindergarten und sowas, das dann halt auch vermittelt, mit denen übt, ja, dann wäre der nächste Schritt, wäre dann zum Beispiel Bildkarten was zu machen, ne, und das kann dann hingehen bis zum Talker, also Sprachausgabegerät, oder was dann halt auch oft auch einsetzt, ist dann auch eine Sprachentwicklung, ja, also viele Autisten fangen halt auch erst später an.

0: muss nicht. Na? Und es gibt dann halt auch Autisten, die halt dann auch immer an den Bildkarten oder Sprachausgabegeräten dann auch bleiben.
1: Ja. Ich muss nochmal zur Diagnose zurück. Wir wiederholen nochmal, ne, für die, die später eingeschaltet haben, dass sie nicht diagnostizieren, ja. Aber muss ich denn als Mama, als Papa Angst haben, wenn ich jetzt ins SPZ gehe, dieses Spezialzentrum, wo ganzheitlich geguckt wird, oder zu einem spezifischen Therapeuten, Psychiater, der das diagnostizieren kann, dass da irgendwie so Untersuchungen gemacht werden, keine Ahnung, Kopf, irgendwelche Kabel an den Kopf und Röntgen und MRT und CT und hast nicht, was passiert da im Hirn und kann, also ist das so eine krasse Sache, wovor Eltern vielleicht auch Angst haben können, oder können wir ihnen die Angst nehmen und sagen, gerade wenn mein Kind nicht kommuniziert, wie will ich denn das diagnostizieren? Aus meinen Erzählungen, aus den Erzählungen der Erzieher, und dann, was wird mit dem Kind gemacht?
0: Genau. Also bei der Diagnostik gibt es natürlich verschiedene Methoden, ja, aber es gibt so eine wichtige Standardmethodik, ne, das nennt sich den ADOS. Ja, das ist eine Beobachtungssituation sozusagen, ne, wo dann halt das Kind in Interaktion beobachtet wird, ja, und dann schaut man dann halt, okay, wie verhält es sich, ja, dem Therapeuten gegenüber, ja, ist es in der Lage, Blickkontakt zu halten, wie reagiert es in bestimmten Spielsituationen und so weiter, ne, und ein ganz wichtiger Bestandteil bei Kindern bei der Diagnose sind dann natürlich auch die Fragebögen, die Eltern zum einen ausfüllen müssen, die aber auch dann Kindergarten oder Schule ausfüllt, ja, und daraus ergibt sich dann ein Bild, ne, und darüber wird dann auch die Diagnose gemacht.
1: Okay. Na. Gut. Und bekommen Sie dann von der Person, die das diagnostiziert hat, schon was mit, nach dem Motto, es könnte in die Richtung gehen oder das und das wird gebraucht, oder gucken Sie dann wirklich nochmal von null, gucken Sie sich den Klienten an, das Kind oder den Jugendlichen, und sagen, das meiner Meinung nach brauchst du diesen Hammer und diese Zange, damit du dein Werkzeugkasten passend ist?
0: Genau, also in der Diagnostik steht natürlich schon drinne, wo, und da sind wir wieder bei den Defiziten, ja, wo die Defizite sind, ja, genau, aber ich mache immer erstmal ein Erstgespräch, ne, in der Regel immer mit den Eltern erstmal, ne, weil die Eltern sind natürlich die Fachleute, wenn es um ihre Kinder geht, das sind die Experten. Ja, und dann besprechen wir erstmal und schauen, okay, ne, was könnten Ziele sein, die wir gemeinsam erreichen wollen, ja. Immer sehr kleinschrittig natürlich in diesem Bereich, ne? Und dann nehme ich dann auch in den nächsten Termin Kontakt zum Kind auf. Ja, da ist ein ganz wichtiger Bestandteil, das ist erstmal Beziehungsaufbau. Also ohne Beziehung läuft gar nichts. Ne? Das heißt, ich gucke erstmal, wo sind die Interessen des Kindes, und das wird dann erstmal mit eingebaut in die Förderung. Ja? Das heißt, ganz viel am Anfang ist gemeinsames Spielen. Ja? Das hört sich erstmal so ganz, oh cool, ne? Spielt den ganzen Tag, ja. Aber das
1: machen Logopäden einfach, ja auch, aber genau, es ist ja zielführend.
0: Genau,
1: ne?
0: genau. Ne? Da geht es halt wirklich um Beziehungsaufbau, ja. Und das ist ein ganz wichtiger Bestandteil. Ne? Und dann schaut man halt einfach, ne, wenn dann halt Sprachentwicklung oder Förderung der Kommunikation auf welcher Ebene auch immer wichtig ist, ne, dann lässt man halt diese ganzen Bestandteile dann nach und nach einfließen in die Förderung. Mhm.
1: Und jetzt bei einer älteren Person, ne, so wie jetzt dieses Beispiel mit Ende 30 die Diagnose bekommen, ich meine, er hat ja nun immer wieder erzählt, das ist das und so geht es mir und das, und immer wieder wurde er falsch diagnostiziert, und dann traf er endlich einen, der gesagt hat, nee, das ist das. Genau. Diese Person, wenn die schon so alt ist, also verglichen mit den Kleinkindern, kann ihn ja schon konkret sagen, ne, die Ampel. Genau. Oder hier im Studio. Genau. Ich war überfordert von den hellen Lichtern vom Pult oder sowas. Da können sie ja ganz anders agieren dann schon mal. Ne? Also ich denke mal, Beziehungen muss man trotzdem aufbauen, dass die ihnen vertrauen.
0: Genau,
1: die können halt ja schon konkret sagen, das und das und das.
0: Genau, und dann nimmt man so eine Situation, ja, und schaut sich dann diese Situation genau an. Warum hat die dich gestresst? Ja, was war der Aus,

0: Auslöser dafür. Ne? Und versucht dann bestimmte Handlungsmethoden, ja, zu entwickeln, wo man dann sagt, okay, vielleicht klappt es dann beim nächsten Mal besser. Hm. Ne? Und es ist aber auch immer so ein bisschen so ein Versuch und Irrtum. Ja? Also, es gibt nicht die Methodik, wo man sagt, okay, die nehmen wir und es funktioniert. Mhm. Ja? Sondern es ist halt auch immer bei jedem so ein bisschen ein Ausprobieren. Ne? Nach vielen Jahren jetzt im ATB habe ich natürlich so ein paar Sachen im Hinterkopf. Ja, wenn jetzt jemand kommt und sagt, das ist mein Problem, dann überlegt man, ne, was könnte funktionieren und bespricht das gemeinsam. Und wenn dann der Klient dann eine Woche später oder zwei Wochen später zum nächsten Termin kommt, ja, dann wertet man das aus. Und wenn es funktioniert hat, wunderbar, sehr schön. Ja, dann hat man was gefunden, was gut funktionieren kann. Oder man überlegt sich was anderes.
1: Ich muss jetzt mal ganz weltlich und unemotional fragen, wer bezahlt das? Kriege ich da eine Überweisung und kann zu Ihnen kommen? Zahlt das die Kasse?
0: Genau, also das eine Behinderung ist, ja, es ist keine Leistung der Krankenkasse, ne, sondern es ist eine Leistung der Eingliederungshilfe, entweder über das SGB 9 oder über das SGB 8. Ne? Okay. Und bei Kindern und Jugendlichen ist dann der Kostenträger ist dann der Landkreis, ja, also Jugendamt, Sozialamt. Ne? Und bei Erwachsenen ist es dann der Landeswohlfahrtsverband Hessen. Genau. Mhm. Und da ist es dann in der Regel so, also tatsächlich meistens wissen dann schon die SPZs und so, dass es uns hier gibt in Schwäge und geben dann schon den Eltern so den Hinweis, melden sie sich da und die machen dann alles weitere mit ihnen. Und wenn sich dann Eltern mit einer Diagnostik bei uns melden oder Erwachsene mit einer entsprechenden Diagnostik bei uns melden, dann machen wir dann mit denen die entsprechenden Kostenanträge und sowas fertig. Mhm. Ja, und leiten das dann auch an die entsprechenden Stellen weiter und genau, warten dann geduldig auf die Kostenzusagen, auf die Bewilligungen und dann könnte in der Regel die Förderung bei uns beginnen, aber auch wir haben im Moment eine Warteliste wieder.
1: Ah, das wäre die nächste Frage
0: genau,
1: gewesen.
0: Genau, genau, ne, wo ja man halt dann draufkommt und genau. Und dann wird dann halt, wenn ein freier Platz ist, entsprechend der Reihenfolge abtelefoniert und wer dann den Termin, also wo der Termin dann passt.
1: Und dem Schnitt, dann, wie lange?
0: Das kann man halt ganz schlecht sagen. Also zwischen einem Vierteljahr, manchmal auch ein halbes Jahr. Ne, das ist halt immer, wie flexibel ist man. Ja. Also gerade die Nachmittagstermine, kann man sich natürlich vorstellen, sind bei uns sehr, sehr, sehr stark frequentiert. Ne? Mhm, also weiß ich nicht, ne, wir haben ja viele, die in Schulen gehen. Ja, wir haben auch viele, die Ausbildung machen, die im Arbeitsleben stehen. Ne? Die können dann meistens nur nachmittags. Ja. Ne? Von daher kann man das gar nicht so konkret sagen. Ne? Also
1: gibt's auch Notfälle, wo Sie sagen, also wenn jetzt zum Beispiel der Schulbesuch oder der Kindergartenbesuch echt auf der Kippe steht und sagt, dann müssen wir jetzt vielleicht schneller handeln, damit das weitergeht, oder gibt's sowas nicht oder geht halt auch manchmal nicht?
0: Ja, also wir haben tatsächlich die Möglichkeit, und das haben wir auch schon das ein oder andere Mal gemacht, dann zumindestens mit dem Kindergarten gemeinsam zu schauen. Ja, was kann man vielleicht ein bisschen anpassen, was muss man vielleicht auch anpassen, dass es hier für alle Beteiligten irgendwie stressfreier auch ist. Na, aber wenn die Termine voll sind, das ist halt, aber wir versuchen da schon, also wir hatten tatsächlich so einen Fall mal in einem Kindergarten, wo dann auch unser Fachreferent es möglich gemacht hat, einige Termine im Kindergarten zu machen, hospitiert hat, dann mit den Erziehern vor Ort gesprochen hat, ja, um da schon mal so das Wichtigste erstmal in die Wege zu leiten, ne? Mhm. Und genau, und dann ist er dann ungefähr ein halbes Jahr später dann bei uns in die Therapie dann auch gegangen.
1: Ja, was soll ich sagen? Die Sendung ist schon wieder am Ende. Ich habe eigentlich noch ganz viele Fragen und unsere Hörer wahrscheinlich auch. Also ich glaube, wir werden sie einfach nochmal einladen.
0: Sehr gerne.
1: Daran anknüpfend. Ich würde gerne zum Abschluss einfach nochmal sagen, also wir haben ja ein paar Hinweise genannt, uns jetzt erstmal egal in welchem Alter, wir haben jetzt speziell Hinweise, ne, beim Spielen und so weiter, dass Eltern ja Experten sind für ihre Kinder und dass man sich da auch jetzt nicht, ja, nicht schämen sollte und wirklich das ansprechen sollte oder wirklich sich einen Termin macht und ne, bei den Wartezeiten sollte man damit auch nicht warten offensichtlich. Ja, ich finde, dass Sie uns das schon näher gebracht haben und vielleicht auch so ein bisschen die Berührungsängste genommen haben. Ich hoffe, dass wir das mit dieser Sendung erreicht haben. Ja. Und sei einfach nochmal gesagt, wenn, dann muss man tatsächlich in ein SPZ mit dem Kind. Also einfach, man kann ja vielleicht bei Ihnen auch mal anrufen, fragen, genau. Hey, absolut. Wo gibt es denn SPZ oder genau. spezialisierte Psychiater, genau. Dass man weiß, wo kann ich mich hinwenden und vielleicht muss man auch 3-4 verschiedene Stellen anrufen, wo man dann eben seinen Termin kriegt. Und zu Ihnen ins ATB komme ich dann, wenn ich die Diagnose habe?
0: Genau, da komme ich zum einen, wenn man die Diagnose hat, aber man kann sich natürlich auch vorher bei uns melden. Ja, wir haben da auch verschiedene Beratungsangebote für Menschen mit Autismusverdacht erstmal, okay. Ja, wo man sich dann an uns wenden kann. Da würde ich einfach mal auf unsere Internetseite verweisen. Mhm, gerne. Na, autismus-hessen.de. Mhm. Ja, und dann, genau. Kann man da nachschauen, was für Angebote gibt es halt auch noch neben der Autismustherapie. Und ja.
1: Und ja, vielleicht auch, wenn es jetzt kleine Kinder sind, Schulkinder, vielleicht auch erstmal, wenn nicht die Erzieher eh schon was gesagt haben, vielleicht erstmal die Erzieher ansprechen, den Lehrer ansprechen. Und wenn man im Erwachsenenalter ist, wo man ja auch noch Diagnosen kriegen kann. Ne?
0: Genau.
1: Da kann man sich auch an Sie wenden und sagen,
0: da, genau, wir haben das da sein. Wir haben da entsprechende Listen vorliegen, die wir dann auch gerne an die Eltern bzw. an die Erwachsenen
1: weitergeben.
0: Genau.
1: Gut. Also was lernen wir daraus? Wir sind alle gut, so wie wir sind. Aber wenn wir Hilfe brauchen, dann kriegen wir sie. Und dann müssen wir sie uns holen und dann kommen wir zum Beispiel zu Ihnen.
0: Genau.
1: Und dann bekommen wir unseren Rucksack mit dem Werkzeug oder unseren Koffer, je nachdem, was den Leuten besser passt und lieber ist.
0: Genau, das erarbeiten wir dann gemeinsam.
1: Genau. Ja, vielen Dank, Herr Otto. Ich habe noch 3 Lieder auf Ihrer Liste. Ich habe wie immer, wenn ich Sendung mache, frage ich die Leute, bringt doch Musik mit und wir spielen dann fast nichts davon. Es ist immer dasselbe, aber ein okay. Lied haben wir geschafft. Vielen Dank, Herr Otto.
0: Sehr gerne.
1: Marcel Otto vom ATB in Eschwege, Autismus, Therapie und Beratungszentrum. Vielen Dank, es war eine schöne Sendung mit Ihnen.
0: Ja, fand ich auch.
1: Genau, dann sage ich auch tschüss. Stefanie Müller ist mein Name und bleiben Sie dran, die nächsten Sendungen sind genauso spannend.
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1: Ja, hallöchen und herzlichst willkommen zum Wannefreder Radio bei Radio RFM. So, heute mit einem Rätsel und diesmal jede Menge Schlager. Und Sport gibt's auch diese Woche wieder. Bernd Fricke hat uns natürlich wieder versorgt. Und wir starten mit der fantastischen Katharina Valente und ganz Paris träumt von der Liebe.

Ja, wie ihr unschwer mitbekommt, sind das keine aktuellen Schlager, die hier gerade laufen, sondern es ist wirklich gutes altes Zeug aus den 60er, 50er, 70er Jahren, keine Ahnung. Das war Connie Francis mit Schöner fremder Mann. Und weiter geht es mit den legendären Die Flippers. Aber dich gibt's nur einmal für mich.

0: Was gibt's Neues?
1: Ja, was gibt's Neues? Der Wannefredder ist voll in der Produktion. Da sitzen mehrere Leute und schreiben und basteln zusammen, damit es alles gut aussieht. Und ganz besonders die Eschweger, die erste Ausgabe, die sogenannte Nullnummer, die ist auch in der Produktion. Also seid gespannt. Hier geht's jetzt weiter mit unseren Classic-Schlagern. Und der darf natürlich nicht fehlen, der Kollege Drafi Deutscher mit seinem supercoolen Song Marmor, Stein und Eisen bricht. Viel Spaß!

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Wunderbar. Gerhard Wendland, Tanze mit mir in den Morgen war das. Hier ist das Wannefrieder Radio und das ist von Wannfriedern für Wannfrieder. Und mich würde mal interessieren, was habt ihr da draußen für Themenwünsche für unsere Radiosendung? Also Musikthemen, inhaltliche Themen, Interviewthemen, keine Ahnung. Ihr seid gefragt. Und natürlich auch für unsere Zeitung könnt ihr uns auch anrufen. Es gibt nämlich die Wannefrieder Radio Schnuddelbox. Da kann man das drauf sprechen. Das ist ein Anrufbeantworter. Der ist 24 Stunden am Tag, 7 Tage die Woche für euch geschaltet. Und wir spielen hier eure Musik und senden eure Grüße. Also nur Mut und Mitmachen. Und hier ist die Nummer von der Wannefrieder Radio Schnuddelbox. Das ist Wannfried 05655 32 000 99. Diese Nummer, die wiederholen wir auch nochmal am Ende der Sendung. So, weiter geht's mit der wunderbaren Hildegard Knef und für mich soll's rote Rosen regnen.

0: Hallo, liebe Sportfreunde des VfL Wanfried. Hier ist wieder der Wochenendrückblick durch den Vorsitzenden Bernd Fricke. Aktiv ins Geschehen haben nach wie vor nur die Fußballer eingegriffen. Beide Mannschaften bestritten ihr zweites Saisonspiel, wobei die zweite Mannschaft bei Großamerode 2 angetreten ist und im zweiten Spiel die zweite Niederlage mit 4:2 hinnehmen musste. Die erste Mannschaft konnte dagegen bei der SG Sondratal, die ja auch als Meisterschaftsmitfavorit gilt, dagegen 2:1 gewinnen, hat jetzt ein ausgeglichenes Punkteverhältnis und hat den Fehlstart damit vermieden. Die ersten Heimspiele gibt es bereits am kommenden Sonntag um 13 Uhr, spielt die zweite Mannschaft gegen Sondratal 2 und um 15 Uhr ist das Heimspiel der ersten Mannschaft gegen Reichensachsen. Also bitte kommt ganz viel ins Werra-Stadion, um unsere beiden Mannschaften hierbei bei den Heimspielen zu unterstützen. Bis nächste Woche. Tschüssi.
1: Ja, vielen Dank, Bernd Fricke. Von dem Bernd Fricke findet ihr auch in der nächsten Ausgabe vom Wannefreder einen schönen Bericht über ein Konzert auf der Burg Scharfenberg. Weiter geht's mit Hoffmann und Hoffmann, Himbeereis zum Frühstück.

Na klar, das war Jürgen Markus. Eine neue Liebe ist wie ein neues Leben. Kommen wir zu unserer kleinen Rätselecke. Die Lösung des letzten Rätsels von letzter Woche war Richard Wagner. Gewonnen hat Heinz-Hermann Schneider aus Schwepter. Glückwunsch, Heinz-Hermann. Du kannst dir deinen gewonnenen Eierlikör in unserem Redaktionsladen in der Marktstraße 19 in Wanfried abholen. Nach dem nächsten Song gibt's das neue Rätsel für diese Woche. Und weiter geht's mit Schuld war nur der Bossa Nova von Manuela.

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Ja, kommen wir zum Rätsel dieser Woche. Diesmal müsst ihr mal wieder eine Frage beantworten und wenn ihr richtig liegt, könnt ihr mal wieder ein Fläschchen Eierlikör von Jakobs Spirituosen aus Röhrda gewinnen. Also los geht's. Ich mach das nur einmal jetzt so, ne? Wie viele Knochen hat eine menschliche Hand? Das ist die Frage. Einsendeschluss ist der 24. August um 24 Uhr. Einfach die Lösung auf die Wanne für der Radio Schnuddelbox sprechen. Wanfried 05655 32 000 99 und bitte nicht vergessen, euren Namen zu nennen. Hier ist das Wannefreder Radio bei Radio RFM. Weiter geht's mit dem Bett im Kornfeld von Jürgen Drews.

Yo, Marianne Rosenberg. So, und er gehört zu mir. Und ich baller direkt den nächsten Schlager ab. Ganz in Weiß von altem Roy Black.

Ja, das war Sugar Baby von Peter Kraus. Mein Sugar Baby sitzt zu Haus und ist das Bienchen. Und vielleicht tanzt die auch Samba mit mir. Tony Holiday.

Ja, da ist die Sendung schon wieder aus. Bums, aus. Ein Stündchen ist schon wieder rum. Schade, schade. Und deswegen sage ich hier nochmal die Wannefreder Radio Schnuddelbox. Wannfried 05655 32 000 99. Nochmal ein ganz großes Dankeschön an Bernd Fricke. Und diese Sendung wird am Freitag um 16.05 Uhr auf Radio RFM wiederholt und ist in der Audiothek ebenfalls von Radio RFM sowie auf der Homepage vom Wannefreder abrufbar. Und dann bis nächsten Dienstag um 18.05 Uhr. Ich hoffe, wir hören uns wieder. Danke fürs Zuhören und heute sagen wir mit einem Song von Heidi Brühl auf Wiedersehen. Wir wollen niemals auseinandergehen. Bye, bye.

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0: 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Verstärker von Blumfeld aus dem Jahr 1994. Ihr hört Narration und Schwerkraft im freien Senderkombinat Hamburg. In der heutigen Sendung geht es um Medien. Ich möchte in dieser Sendung ein paar grundlegende Betrachtungen zum Nachrichtenwesen und der politischen Berichterstattung anstellen. Dazu drei etwas längere Texte. Was machen Medien mit uns und mit der Gesellschaft, in der wir leben? Wozu dienen sie und wem dienen sie? Beginnen wir mit einem kurzen Ausschnitt aus dem Heute-Journal vom 14. Februar 2025. Moderatorin Dunja Hayali spricht mit Sarah Tacke, ZDF-Rechtsexpertin, zu den Anschlägen der letzten Zeit, die angeblich eine härtere Migrationspolitik rechtfertigen.
1: Manche stellen im Moment so ein bisschen die Vermutung an, drei Anschläge innerhalb von 8 Wochen innerhalb des Wahlkampfes. Ich will jetzt nicht auf Verschwörungspraktiken eingehen, aber gibt es denn irgendeinen Hinweis darauf, dass da jemand dahinter steckt? Ich formuliere es jetzt mal sehr schlecht.
2: Also die einzige Verbindung, die es gibt, ist, dass hier innerhalb von 8 Wochen, du hast es gesagt, Unschuldige schwer verletzt und getötet wurden. Aktuell kämpft ein 2-jähriges Mädchen und ihre Mutter, Entschuldigung, in München um ihr Überleben.
1: Keine Frage, das kann auch passieren.
2: Das ist das Einzige, was diese Tat verbindet. Dass es ein Angriff auf Unschuldige ist, dass unschuldige Menschen getötet werden. Ansonsten, nach meinen Informationen, gibt es keinerlei Hinweise, dass diese Taten in irgendeiner Form gesteuert sind.
0: Sarah Tacke, ZDF-Rechtsexpertin und Produzentin einer Sendereihe, die da heißt True Crime mit Sarah Tacke, mit Titeln wie Mord an einer 17-Jährigen, weil der Vater erfolgreicher Unternehmer ist, Psychoterror, Stalking, wenn aus Liebe Besessenheit wird und Serienmörder, kaltblütig und berechnend, verliert im Heute-Journal die Fassung, wenn es um den Mord an einer Mutter und ihrem Kind geht. Ist das Mitgefühl oder verschluckt sich hier jemand an seinem selbstgebauten Narrativ? Kommen wir zu unserem ersten, vielleicht etwas feuilletonistischen Text von Alain de Botton über Nachrichten. Hören vorher aber noch ein Stück, und zwar Nick Cave and the Bad Seeds, More News from Nowhere aus dem Jahr 2008.

Alain de Botton, die Nachrichten, eine Gebrauchsanweisung im Original The News, a User's Manual, erschienen 2014, Deutsch 2015. Eine Gebrauchsanweisung wird nicht mitgeliefert, weil sie das Normalste, Einfachste, Selbstverständlichste und Unauffälligste von der Welt sein sollen, wie Atmen oder Blinzeln. Nach einer Pause, meist nicht länger als eine Nacht, oft viel weniger, wenn wir besonders unruhig sind, schaffen wir es nicht einmal 10 oder 15 Minuten, unterbrechen wir, was wir gerade tun, um die neuesten Nachrichten mitzubekommen. Wir halten unser Leben in der Erwartung an, eine weitere Dosis wichtiger Informationen über alle bedeutenden Erfolge, Katastrophen, Verbrechen, Epidemien und Liebeskomplikationen zu erhalten, die der Menschheit irgendwo auf dem Planeten zugestoßen sind, seit wir das letzte Mal nachgeschaut haben. Im Folgenden soll diese universale und vertraute Gewohnheit als noch viel eigenartiger und gefährlicher dargestellt werden als üblicherweise. Die Medien legen es darauf an, uns das angeblich Ungewöhnlichste und Wichtigste aus aller Welt aufzutischen. Schneefall in den Tropen, ein außereheliches Kind des Präsidenten, miteinander verwachsene Zwillinge. Doch durch dieses explizite Interesse für das Abnorme vermeiden es die Nachrichten gekonnt, den Blick auf sich selbst und auf die vorherrschende Rolle zu lenken, die sie in unserem Leben mittlerweile einnehmen. Eine Schlagzeile wie »Die halbe Menschheit täglich von den Nachrichten fasziniert« können wir von Organisationen, die sich ansonsten dem Außergewöhnlichen und Bemerkenswerten, dem Korrupten und Schockierenden widmen, nicht erwarten. Gesellschaften werden modern, wie der Philosoph Hegel meinte, wenn die Nachrichten die Religion als wesentliche Quelle der Orientierung und als Prüfstein der Autorität ablösen. In den entwickelten Wirtschaftsgesellschaften üben die Medien heute eine mindestens so starke Macht aus wie früher der Glaube. Die Berichterstattung taktet den traditionellen Tagesablauf mit unheimlicher Genauigkeit. Das Frühstück hat sich ins Morgenmagazin verwandelt, das Abendessen ist identisch mit der Tagesschau. Aber die Nachrichten gehorchen nicht nur einem quasi religiösen Stundenplan. Man soll ihnen mit denselben ehrerbietigen Erwartungen begegnen wie früher der Religion. Auch hier erhoffen wir uns Erkenntnisse über Gut und Böse, möchten dem Leiden auf den Grund gehen und die sich entfaltende Logik des Seins verstehen. Und auch hier können wir uns, wenn wir unsere Teilnahme an den Ritualen verweigern, der Häresie schuldig machen. Die Medien verbergen ihre eigenen Wirkmechanismen und lassen sich schwer hinterfragen. Sie sprechen ganz natürlich und ohne Betonung, ohne je Bezug auf ihre eigene voreingenommene Perspektive zu nehmen. Sie vertuschen, dass sie nicht nur über die Welt berichten, sondern vielmehr ständig damit zugange sind, in unseren Köpfen einen neuen Planeten zu erschaffen, der unverkennbar zu ihren eigenen Prioritäten passt. Von Kindesbeinen an lernen wir, die Macht der Bilder und Worte zu würdigen. Man geht mit uns ins Museum und lehrt uns feierlich, dass bestimmte Bilder längst verstorbener Künstler unsere Sichtweise prägen. Wir lernen Gedichte und Geschichten kennen, die unser Leben verändern.
Doch über die uns stündlich von den Nachrichten gebotenen Worte und Bilder klärt man uns erstaunlicherweise eher selten auf. Wir sollen es wichtiger finden, die Handlung von Othello zu verstehen, als die Titelseite der New York Post zu entschlüsseln. Eher erfahren wir, wie Matisse mit Farben umging, als dass man uns die Wirkung der Glamour-Fotos in der Daily Mail erklärt. Wir sollen uns keine Gedanken darüber machen, wie unsere Meinung beeinflusst wird, wenn wir uns in die Bild-Zeitung oder in das Promi-Magazin OK, in die Frankfurter Allgemeine Zeitung oder Hokkaido Shimbun, die Teheran Times oder die Sun vertiefen. Man lehrt uns nicht, die große Kunst der Nachrichtenmärkte zu analysieren, die unseren Realitätssinn ebenso beeinflussen wie den Zustand dessen, was wir ohne transzendentale Assoziation als unsere Seele bezeichnen können.

Jam mit News of the World aus dem Jahr 1978. Weiter mit Alain de Botton. Die Nachrichten, eine Gebrauchsanweisung. Trotz des ganzen Geredes von Bildung versäumen es die modernen Gesellschaften, die bei weitem einflussreichsten Mittel zu kontrollieren, von denen ihre Bevölkerung lernt. Unabhängig davon, was in unseren Klassenzimmern passiert, erfolgt die mächtigste und dauerhafteste Art der Bildung über den Äther und auf unseren Bildschirmen. Nachdem wir die ersten 20 Lebensjahre in sorgsam behüteten Klassenzimmern zugebracht haben, werden wir dann den Rest des Lebens von neuen Instanzen bevormundet, die einen ungleich größeren Einfluss auf uns haben als jede akademische Institution. Wenn unsere formale Schulbildung abgeschlossen ist, werden die Nachrichten zu unseren Lehrern. Sie sind die unangefochten wichtigste Macht, die den Ton unseres öffentlichen Lebens angibt und unser Bild von der Gesellschaft jenseits unserer eigenen vier Wände prägt. Sie sind die Schöpfer politischer und gesellschaftlicher Realität. Wie Revolutionäre genau wissen, will man die Mentalität eines Landes ändern, macht man sich nicht auf zu den Kunstsammlungen, zum Bildungsministerium oder zu den berühmten Schriftstellern. Man fährt mit den Panzern direkt zum Nervenzentrum der Politik, den Chefetagen der Medien. Warum brauchen wir, das Publikum, ständig die neuesten Nachrichten? Angst ist ein wichtiger Faktor. Schon nach kurzer Zeit ohne Nachrichten mehrt sich unsere Beklemmung. Wir wissen, was alles passieren kann und wie schnell. Die Treibstoffleitung einer A380 kann kaputt gehen und das Flugzeug brennt, ins Meer stürzen. Ein Virus einer afrikanischen Fledermaus kann die Grenzen der Spezies überspringen und die Ventilatoren eines vollbesetzten japanischen Nahverkehrszuges verseuchen. Investoren können Währungsturbulenzen herbeiführen und schließlich kann ein ganz normal wirkender Vater seine beiden prächtigen kleinen Kinder grausam zu Tode bringen. In der unmittelbaren Nachbarschaft mag Stabilität und Frieden herrschen, im Garten schwingen die Zweige eines Pflaumenbaums in der Mittagsbrise und auf den Bücherregalen im Wohnzimmer sammelt sich allmählich Staub an. Aber wir wissen genau, dass diese Heiterkeit nicht den chaotischen und grausamen Grundfesten des Seins entspricht und deshalb kommt sie uns dann irgendwann immer bedrohlicher vor. Insgeheim wissen wir um die Möglichkeit einer Katastrophe und aus dieser leise pochenden Angst richten wir unsere Smartphones auf den nächsten Funkkontakt aus und warten auf die Schlagzeilen. Es ist eine Variante der Beklemmung, die unsere entfernten Vorfahren kurz vor dem Morgengrauen empfunden haben müssen, als sie sich die bange Frage stellten, ob die Sonne wieder am Firmament aufgehen würde. Trotz allem ist hier auch ein gewisses Vergnügen im Spiel. Die Nachrichten, gleich wie schrecklich sie sein mögen, und vielleicht gerade, wenn sie am schlimmsten sind, entlasten uns von dem bedrückenden Gefühl, auf uns selbst zurückgeworfen zu leben, immer wieder unseren eigenen Möglichkeiten gerecht werden zu müssen und darum zu ringen, ein paar Menschen in unserem engeren Umkreis davon zu überzeugen, unsere Ideen und Bedürfnisse ernst zu nehmen. Die Nachrichten verfolgen heißt, eine Muschel ans Ohr zu halten und gebannt dem Rauschen der Menschheit zu lauschen.
Es kann eine willkommene Ablenkung von unseren Sorgen sein, von so viel schwerwiegenderen und belastenderen Problemen zu erfahren, sodass diese größeren Belange unsere eigenen selbstreferenziellen Nöte und Zweifel überlagern. Eine Hungersnot, eine überflutete Stadt, ein frei herumlaufender Serienmörder, die Abdankung einer Regierung, die ökonomische Vorhersage der Armutsentwicklung fürs nächste Jahr. Solch äußere Unruhe eignet sich perfekt, um uns innerlich zur Ruhe zu bringen.

Kris Kristofferson mit In the News aus dem Jahr 2006 und ein letztes Mal Alain de Botton. Die Nachrichten, eine Gebrauchsanweisung. Heute informieren uns die Nachrichten über einen Mann, der am Lenkrad seines Wagens einschlief, nachdem er abends lange aufgeblieben war, um im Internet Ehebruch zu begehen, von einer Brücke stürzte und in einen Wohnwagen krachte, wodurch er eine fünfköpfige Familie in den Tod riss. Ein anderer Artikel handelt von einer gut aussehenden, begabten Studentin, die nach einer Party spurlos verschwand und fünf Tage später zerstückelt im Kofferraum eines Taxis gefunden wurde. Eine dritte Nachricht berichtet in allen Einzelheiten über die Affäre einer Tennislehrerin mit ihrem 13-jährigen Schüler. So offenkundig verrückt solche Nachrichten auch klingen, laden sie uns doch ein, uns vergleichsweise gesund und glücklich zu fühlen. Wir können uns von ihnen abwenden und Erleichterung über unsere berechenbaren Routinen empfinden, weil wir unsere ausgefalleneren Wünsche doch immer wieder erfolgreich bezähmt und uns so gut beherrscht haben, dass wir noch nie einen Kollegen vergiftet oder einen Verwandten unter der Veranda beigesetzt haben. Was machen diese ganzen Nachrichten nun im Laufe der Zeit mit uns? Was bleibt von den Monaten, gar Jahren, die wir ihnen insgesamt widmen? Wo sind all die Aufregung und Ängste geblieben über das vermisste Kind, das Etatdefizit und den untreuen General? Inwiefern haben diese Neuigkeiten dazu beigetragen, uns Weisheit zu lehren, statt nur vage und nicht wirklich erhellende Erkenntnisse zu hinterlassen, wie beispielsweise, dass China im Aufwind ist und Zentralafrika korrupt und dass unser Bildungswesen reformiert werden muss? Nur weil unser Gehirn so großzügig funktioniert, beharren wir nicht auf solchen Fragen. Wir haben die Vorstellung, es wäre nicht in Ordnung, einfach abzuschalten. Es ist schwer, eine Gewohnheit aufzugeben, die wir bereits in jungen Jahren angenommen haben, als wir mit übergeschlagenen Beinen in der Schule saßen und höflich der Autoritätsperson lauschten, während sie uns erzählte, was sie für wichtig hielt. Moderne Gesellschaften entwickeln erst allmählich ein Verständnis dafür, welche Nachrichten sie brauchen, um erfolgreich zu sein. Lange waren die Nachrichten so schwer zu erfassen und so kostspielig zu verbreiten, dass sich ihr Einfluss auf unser Innenleben unweigerlich in Grenzen hielt. Inzwischen aber können wir ihnen fast nirgendwo auf dem Planeten entkommen. Sie warten in der Frühe auf uns, wenn wir aus unruhigem Schlaf erwachen. Sie folgen uns an Bord von Flugzeugen, die zwischen den Kontinenten unterwegs sind. Sie warten darauf, unsere Aufmerksamkeit zu bannen, wenn die Kinder im Bett sind. Den Nachrichtenrummel haben wir zutiefst verinnerlicht. Was für eine Leistung ist inzwischen ein Moment der Ruhe? Was für ein kleines Wunder, einschlafen oder uns in Ruhe mit einem Freund unterhalten zu können? Und was für eine mönchische Disziplin erfordert es, uns vom Mahlstrom der Nachrichten abzuwenden und einen Tag lang nur dem Regen und unseren eigenen Gedanken zu lauschen? Vielleicht brauchen wir Hilfe, um damit umzugehen zu lernen, was die Nachrichten uns antun, mit dem Neid und dem Schrecken, mit der Aufregung und der Frustration, mit allem, was man uns vermittelt hat und wovon wir gelegentlich ahnen, dass wir es besser nie erfahren hätten. Alain de Botton, die Nachrichten, eine Gebrauchsanweisung aus dem Jahr 2015.

nichts mit Radio aus dem Jahr 1981, aber in unserem nächsten, etwas tiefer gehenden Text geht es ums Fernsehen. Wilhelm Flusser für eine Phänomenologie des Fernsehens aus dem Jahr 1974. Hier zitiert nach Wilhelm Flusser Medienkultur, veröffentlicht im Jahr 2008. Unter den Möbeln eines Wohnraums steht eine Kiste. Sie hat ein fensterähnliches Glas und verschiedene Knöpfe. Werden die Knöpfe zweckmäßig behandelt, entströmen der Kiste kinoähnliche Bilder und Töne. Die Knopfbehandlung ist einfach, aber die Gründe, warum sie zum Funktionieren der Kiste führt, sind nicht leicht ersichtlich. Ein solches System ist strukturell komplex und funktionell einfach. Nach der Spieltheorie ist Funktion die Summe der Regeln, die die möglichen Strategien dem System gegenüberordnen, und Struktur die Summe der Regeln, nach denen sich die Elemente des Systems ordnen. Bei strukturell komplexen und funktionell einfachen Spielen, wie zum Beispiel auch dem Auto, besteht die Gefahr, dass der Spieler zum Spielball des Spiels wird, weil er zwar ihm geheimnisvolle Kräfte zu meistern scheint, aber von diesen Kräften, eben weil sie für ihn geheimnisvoll bleiben, verschluckt werden kann. Es sind magische Spiele. Die Raumbewohner sitzen um die Kiste in einem Halbkreis herum, um die ihr entströmenden Bilder und Töne zu empfangen. Der Halbkreis, Theatron, ist eine Struktur, welche dem Kreis, Amphitheatron, zum Beispiel dem traditionellen Familienkreis, entgegensteht. Im Zentrum des Halbkreises, auf der Szene, steht ein handelnder Akteur, und in diesem Zentrum spielt sich die Handlung ab. Drama. Die im Halbkreis Sitzenden sind Zuschauer, der Kreis hingegen ist ein Platz, Agora, Forum, auf dem etwas, zum Beispiel Meinung, Doxai, ausgetauscht werden. Daher beruht die Ansicht einiger Psychologen, dass Fernsehen ersetze die traditionelle Mutter, auf einem strukturellen Irrtum. Vielmehr führt das Fernsehen zu einer Familienstruktur, welche radikal neu ist. Die Bilder und Töne, die der Kiste entströmen, bedeuten etwas für die Empfänger. Sie bilden einen Code. Ein Code ist ein System, in dem sich Symbole regelmäßig ordnen. Der Empfänger kann die Bilder und Töne dekodieren und so ihre Bedeutung, ihre Botschaft lesen. Der Typ des Codes ist für ein Verständnis des Fernsehens wichtig. Bis vor kurzem verfügte der Westen im Wesentlichen über zwei Typen von Codes. Ein- und zweidimensionale, von den dreidimensionalen wie der Skulptur und Architektur einmal abgesehen. Zweidimensionale Codes, zum Beispiel Landkarten und Gemälde, sind Bilder, welche ihre Bedeutung abbilden. Sie werden dank

Menschen. Ihr Lesen kann entweder eine neue Art Bilder lesen, also ein Rückfall in den Analphabetismus, oder aber ein Lesen sein, bei dem sich das begriffliche Denken auf die Ebene der Imagination erhebt und andererseits die Imagination die Struktur des begrifflichen Denkens annimmt. Beim heutigen Gebrauch der Television ist nur die erste der beiden Lesarten möglich.

Bernd Begemann mit Fernsehen mit deiner Schwester aus dem Jahr 2000. Und wir machen weiter mit Wilhelm Flusser für eine Phänomenologie des Fernsehens. Nach ihrer Dekodierung bedeuten die Bilder und Töne dem Empfänger Ereignisse dort draußen. Diese Bedeutung wird aber nur gewonnen, wenn der Empfänger sein Wissen von der Struktur des Fernsehens ausklammert, was ihm das Fernsehen selbst weitgehend erleichtert. Er weiß, dass die Kiste über ein Kanal genanntes Glied mit einer Stelle verbunden ist, an der die Bilder und Töne von Spezialisten behandelt werden und dass dieses Glied nur ein Teil einer ihm nicht überblickbaren Kette ist, welche die Kiste höchst mittelbar mit den Ereignissen verbindet, die ihre Bilder und Töne bedeuten. So nachweist er, dass zwischen Bedeutung und Bedeutetem ein kostspieliger Prozess liegt, der von jemandem bezahlt wird und dass dieser jemand ein Interesse daran haben muss, welche Botschaft als Endprodukt dieses Prozesses herauskommt. Der magische Charakter der Kiste lässt den Empfänger dieses Wissens für

den Augenblick des Empfangs vergessen. Er ließ die Botschaft der Kiste als direkte Vermittlung, Medium zwischen sich und den Ereignissen in der Welt dort draußen. Die Botschaft zielt in verschiedene Richtungen. Ontologisch gibt sie vor, auf zwei Ebenen als Darstellung und als Vorstellung der Welt zu fließen. In die erste Kategorie gehören Programme wie Wochenschau, Ansprachen von Politikern und Live-Sendungen. In die zweite Programme wie Filme und Fernsehspiele. Bei der Darstellung befindet sich die Botschaft auf derselben Wirklichkeitsebene wie ihre Bedeutung. Bei der Vorstellung entsteht ein Bruch zwischen der Ebene der Botschaft und ihrer Bedeutung. Daher sind Darstellungen wahr oder falsch, echte und falsche Symptome und Vorstellungen fiktiv, auf Vereinbarungen beruhend. Beim Fernsehen ist das Kriterium zur Unterscheidung zwischen den beiden Botschaftstypen nicht aus der Botschaft selbst, sondern aus einem vom Fernsehen gelieferten Kommentar zur Botschaft zu ersehen. Jede Fernsehbotschaft hat einen fiktiven Charakter. Alle Bilder und Töne erscheinen, als wären sie Symbole. Aber es gibt Kommentare, welche von einigen Bildern behaupten, sie seien Symptome. Zum Beispiel kann man den Bildern einer Mondlandung nicht entnehmen, ob sie im Laboratorium oder auf dem Mond aufgenommen wurden, und den Bildern eines Sportereignisses nicht, ob es sich um Sportler oder Schauspieler handelt, welche Sportler vorstellen. Der Ansager gibt dem Lesen den Schlüssel. Aber er kann selbst ein Schauspieler sein, der einen Ansager vorstellt. Dadurch wird die ganze Welt, welche das Fernsehen vorstellt, auch wenn es sie angeblich darstellt, fiktiv. Die Folge ist ambivalent zu werten. Entweder verliert für den Empfänger der Unterschied zwischen Wirklichkeit und Fiktion jede Bedeutung, oder er überlässt die Unterscheidung einem anderen. Beides sind Symptome einer perniziösen Entfremdung. Perniziös musste ich selber nachschlagen, das bedeutet bösartig. Epistemologisch, also die Erkenntnistheorie betreffend, gibt die Botschaft ebenfalls vor, auf zwei Ebenen, der subjektiven und der objektiven, zu fließen. In die erste Kategorie gehören Werbesendungen, in die zweite alle anderen Programme. Die subjektiven Botschaften übermitteln dem Empfänger Verhaltensmodelle, die im Interesse des Senders liegen. Die objektiven übermitteln Erkenntnismodelle, zum Beispiel Mondlandung, und Erlebnismodelle, zum Beispiel Filme. Verhaltensmodelle sind imperative, Erkenntnismodelle sind indikative, Erlebnismodelle sind Implikationen. Eine Analyse der Fernsehprogramme ergibt, dass sich hinter allen Erkenntnis- und Erlebnismodellen der gesendeten Botschaften immer Verhaltensmodelle verbergen. Alle Programme sind im Grunde Werbung. Die Tatsache, dass die Werbung dem Empfänger oft verborgen bleibt, verstärkt ihre Wirkung. Sie wirkt subliminar. Die Welt erscheint dem Empfänger durchs Fernsehen als eine Serie zum Teil für ihn verborgener Imperative, also laut Kelsen magisch-mythisch. Nur liegen diese Imperative im Interesse der Besitzer des Fernsehsystems, nicht in irgendeiner Transzendenz. Dies führt zur Verdinglichung, Reifikation und Verwerkzeugung, Instrumentalisierung des Empfängers. Und dies ist im Grunde das Motiv aller Fernsehbotschaft.

0: for an American TV Show von den Residents aus dem Jahr 1980 und ein letztes Mal Wilhelm Flusser für eine Phänomenologie des Fernsehens.
1: Ethisch gibt die Botschaft vor, dem Empfänger die Kontrolle über den Empfang zu überlassen, ihm also Freiheit zu bieten. Er kann die Kiste ein- und ausschalten und zwischen verschiedenen Kanälen wählen. Tatsächlich verhält es sich anders. Ganz abgesehen davon, dass die Freiheit der Wahl nicht existenzielle Freiheit ist, bietet die Kiste auch keine echte Wahlfreiheit. Im gegenwärtigen Kontext hat das Fernsehen die Funktion vieler traditioneller Kommunikationsmittel übernommen oder ist im Begriff, sie zu übernehmen. Zum Beispiel die Funktion der Familie, der Nachbarschaft, des Kinos, Theaters und so weiter. Das Ausschalten der Kiste bedeutet also den Verzicht auf eine wichtige Kommunikationsmethode und kommt im Hinblick auf Freiheit dem Verzicht auf Schule nahe. Zwar senden die verschiedenen zur Verfügung stehenden Kanäle verschiedene Erkenntnis- und Erlebnismodelle, verschiedene Programme, aber die grundlegenden Verhaltensmodelle sind allen gemeinsam. Daher ist die Freiheit, die die Kiste bietet, illusorisch. Im Gegenteil bedingt sie den Empfänger unter Vorspiegelung von Freiheit. Politisch zielt die Botschaft auf eine Entpolitisierung des Empfängers. Strukturell ist das politische Leben ein rhythmisches Vorstoßen aus dem privaten Raum in den öffentlichen. Die Res Publica setzt eine Res Privata voraus, das Forum einen Domus. Denn der öffentliche Raum ist ein leerer Raum zwischen privaten Räumen und von den privaten Räumen aus zu füllen. Politisieren heißt publizieren. Das Fernsehen dreht dieses Verhältnis um. Es ist ein Vorstoß des Öffentlichen ins Private. Es publiziert nicht das Private, sondern privatisiert das Publike. Der Politiker wird zu einem ungeladenen Gast im Privatraum. Dadurch wird er zwar als Privatperson sehr zweifelhafter Art angenommen, aber er verliert in doppelter Hinsicht seine politischen Dimensionen. Erstens erlaubt die Kiste, die den Politiker in den Privatraum projiziert, keinen Dialog mit ihm. Und der Dialog ist die Struktur des politischen Lebens. Und zweitens sind die Millionen von Kisten, die in der Gesellschaft verteilt sind, zwar alle mit demselben Sender, dem Politiker, aber nicht untereinander verbunden. Sie erlauben also keinen Dialog zwischen den Empfängern über das vom Politiker Gesagte. Das hat eine doppelte Folge. Es führt einerseits zur Vereinsamung, zur Entpolitisierung des Empfängers und andererseits zur allgemeinen Invasion des Privaten, zum Totalitarismus. Auch dies ist ein Motiv aller Fernsehbotschaft. Ästhetisch zielt die Botschaft auf eine sich überstürzende Serie einander überholender Erlebnismodelle bei ständig gleichbleibenden unterschwelligen Verhaltensmodellen. Sie bietet immer neue ästhetische Genüsse, wobei das Neue immer besser ist als das gerade Überholte. Diese sensationalistische Ästhetik, in manchen Kontexten Massenkunst genannt, führt beim Empfänger zu einer unstillbaren Gier nach immer neuem fiktionalen Erleben. Sie konditioniert ihn zu einem idealen, weil bodenlosen Verbraucher. Da dabei das grundlegende Verhaltensmodell immer das Modell des Verbraucherverhaltens bleibt, wird das Fernsehen so zu einem wirksamen Instrument seiner Besitzer. Allen diesen Zielen der Fernsehbotschaft liegt jedoch die Tatsache zugrunde, dass die Kiste zwar Botschaften empfängt, aber nicht sendet. Sie verurteilt damit den Empfänger zu einem passiven Leben. Um die Fernsehkiste ist eine neue Form des kontemplativen, beschaulichen, andächtigen Lebens im Entstehen, eine neue Religionsform. Wilhelm Flusser für eine Phänomenologie des Fernsehens aus dem Jahr 1974.

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1: Sun Kill Moon mit 70s TV-Show Theme Song aus dem Jahr 2017. Und weiter geht's mit einem Auszug aus einem Buch, das ich anfangs eigentlich blöd fand, aber aus dem ich im Laufe der Zeit doch schon einiges in dieser Sendereihe zitiert habe. Markus Metz und Georg Seslen, die Blödmaschinen und die Postdemokratie, aus Blödmaschinen, die Fabrikation der Stupidität, aus dem Jahre 2011. Den Höhepunkt hatte die demokratische Entwicklung in der Bundesrepublik Deutschland in Willy Brandts Forderung gefunden, mehr Demokratie zu wagen. Diese Forderung wurde nicht erfüllt. Sehr unterschiedliche Ursachen führten dazu, dass genau das Gegenteil eintrat, dass nämlich Regierung, aber auch die öffentliche Meinung eigentlich immer weniger Demokratie wagten. Der Preis dafür, dass die Demokratie in diesem Land nicht ernsthaft gefährdet schien, bestand offensichtlich darin, sie auf sozialverträgliche Weise zu beschneiden. Dazu passen zwei legendäre Aussprüche von Willy Brandts Nachfolger als Bundeskanzler, Helmut Schmidt. Wer Visionen hat, erklärte er, soll zum Arzt gehen und nicht in die Politik. Das könnte man als ironischen Ausdruck hanseatischer Nüchternheit begreifen, ebenso als Absage an jegliches gesellschaftliche Projekt, denn ohne Martin Luther Kings »I have a dream« hätte sich die Situation der Bürgerrechte und der afroamerikanischen Bevölkerung sicher nicht so ändern können, wie sie es noch immer unvollkommen getan hat. So könnte man Helmut Schmidts Ausspruch auch als Neudefinition von Demokratie und demokratischer Regierung begreifen, nämlich als Absage an das historische Projekt der Demokratisierung möglichst vieler Lebensbereiche des Menschen und als handwerkliche Verteidigung dessen, was ist. Das ist nicht ehrenrührig, doch es missversteht das demokratische Projekt als etwas, was es nach dem Willen seiner vielleicht wirklich visionären Begründer nie sein dürfte, nämlich abgeschlossen. Der zweite, nicht minder legendäre Satz von Helmut Schmidt, wir haben ihn schon erwähnt, lautet: Wer sich als Politiker mit der Bild-Zeitung anlegt, kann ebenso gut Selbstmord begehen. Der Bundeskanzler entzog mit anderen Worten seinem Volk die demokratische Kontrollkompetenz und übertrug sie symbolisch einem Medium, von dem man alles Mögliche sagen konnte, nur nicht, dass es sich als demokratisch-moralische Instanz bewährt hätte, von Fragen der Unabhängigkeit, der Wahrhaftigkeit und der journalistischen Sorgfalt ganz zu schweigen. Die beiden Sätze von Helmut Schmidt zusammengenommen erscheinen als Manifest des Übergangs von der repräsentativen liberalen Demokratie als Projekt der ständigen Erneuerung und Verbesserung zur medial-populistischen Postdemokratie, die sich darauf beschränkt, den durch die Marktentwicklung vorgegebenen Status zu verwalten. Bei Helmut Schmidt schien aus diesen Sätzen natürlich nichts Programmatisches, sondern ausschließlich vernünftige Pragmatik zu sprechen. Einige seiner Nachfolger erreichten dann nicht einmal mehr das handwerkliche Niveau solcher pragmatischen Governance, andere schließlich unglücklicher und konsequenterweise, je nachdem, eine Regierung aus Sozialdemokraten und Grünen beschleunigten aus Sachzwängen, alternativlosen Entscheidungen und mit einem Schuss Basta diesen Prozess, den man in der überlangen Ära Kohl einfach sich selbst überlassen hatte, so wie es auch in der Ära Merkel wieder geschah, freudlos.
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0: Jonathan Richman and the Modern Lovers mit Roadrunner aus dem Jahr 1976 und weiter mit Markus Metz, Georg Sieslen und den Blödmaschinen.
1: Mit Helmut Schmidts Satz von der Bild-Zeitung, den man ebenfalls als angenehme Illusionslosigkeit und daher als notwendiges Bekenntnis eines demokratischen Politikers an sein Volk verbuchen kann, wie als programmatische Ermächtigung, begann auch ein grundlegender Wandel in der Beziehung der demokratischen Regierung zur medialen Öffentlichkeit. Schritt für Schritt wurden die wechselseitigen Instrumente zur Kontrolle aufgehoben. Der Staat duldete und förderte die fundamentale Ökonomisierung, die zur absurden Konzentration der Pressemacht ebenso führte wie zur Abhängigkeit des Journalismus von der werbetreibenden Wirtschaft. Und er erhielt im Gegenzug einerseits eine weitgehend entpolitisierte, pflegeleichte Öffentlichkeit, andererseits eine Plattform populistischer Selbstdarstellung. Presse und Politik verhalten sich in der Postdemokratie nicht mehr als unabhängige Kräfte in einer auf Gewaltenteilung basierenden Dynamik von Check and Balance, sondern als misstrauische Komplizen, die aufeinander angewiesen sind, aber zugleich beständig versuchen, einander zu übervorteilen. Dabei halten sie sich wechselseitig für strohdumme Tanzbären. Offensichtlich geht es sowohl symbolisch als auch funktional um eine Abwertung der parlamentarischen zugunsten der medialen Repräsentierung. Abzulesen etwa daran, dass Kurswechsel, Machtkämpfe, Entscheidungen und ihre Rücknahme nicht mehr im Parlament verhandelt werden, sondern in sonntäglichen Talkshows, in Gastbeiträgen bei Zeitungen wie Bild oder in persönlichen Auftritten vor der Kamera, vorzugsweise vor einem attraktiven Hintergrund. Der postdemokratische Politiker bestätigt den Antidemokraten darin, dass er belegt, dass das Parlament entweder weitgehend überflüssig ist oder aber eine Arena bildet, die verdächtig nach Gerichtsshow und Krawalltalk aussieht. Nicht ohne Häme präsentieren uns die Medien immer wieder das Bild vom mehr oder weniger leeren Parlament, in dem jemand eine Ansprache mehr für die Kameras als für die wenigen Anwesenden hält, die sich ohnehin mit Akten und Zeitungsstudium beschäftigen. Zu diesen Bildern wird uns gern erklärt, sie würden mitnichten die Faulheit der Volksvertreter dokumentieren, die nämlich täten ihre Arbeit ja in Wahlkreisen, in Ausschüssen, in Expertenrunden etc., kurz in den Hinterzimmern der Macht. Und zur gleichen Zeit liefern sich die dazu bestimmten Repräsentanten der Parteien oder mehr noch der auseinanderstrebenden Parteiflügel Scheinkämpfe in den Fernsehstudios. Die mähliche Verwandlung der Demokratie in eine Postdemokratie wird von den Mitgliedern der Gesellschaft entweder überhaupt nicht oder kaum als beunruhigend empfunden. Erstens wird die persönliche Freiheit der Menschen in einer Postdemokratie nur in einem eher abstrakten Sinne beschnitten. Von Datenerhebungen erfasst und bürokratisch überwacht zu werden, ist das eine. Doch ändert das nichts daran, dass man sich im Allgemeinfall zu jeder Zeit an jeden Ort bewegen kann, den Vergnügungen nachgehen und die Medien konsumieren kann, die der Markt hergibt und die man sich leisten kann. Auf die Kontrollspiele ist man ja hinreichend medial vorbereitet. Man will kontrolliert werden. Die Ökonomie muss nur dafür sorgen, dass der Preisverfall und die Innovationszyklen auf dem Medienmarkt heftiger verlaufen als zum Beispiel auf dem der Lebensmittel und vor allem gegenüber der Teilhabe auf den Finanz- und Immobilienmärkten. Zweitens erscheinen die postdemokratischen Elemente von Regierung und Verwaltung den veränderten Umständen nur angepasst. Ist es nicht logisch, dass sich Politik in einer Mediengesellschaft medialisiert, dass sie sich in einer Spaßgesellschaft als Entertainment und in einer neoliberalen Gesellschaft als neoliberaler Mitplayer verkauft? Das Parlament ist eine nicht mehr zeitgemäße Form der Auseinandersetzung und Politiker, die sich mit den neuen Formen nicht recht anfreunden wollen, verstehen ihre Gesellschaft so wenig wie jene, die nicht wissen, was ein Liter Milch im Supermarkt kostet.

0: Lied der Medienpartner von den Goldenen Zitronen aus dem Jahr 2009. Und weiter geht's mit Markus Metz und Georg Sieslin, Blödmaschinen.
1: Drittens ist die Angst durchaus berechtigt. Alles andere als diese Regierungsform sei wesentlich gefährlicher und jede Form von Postdemokratie immer noch besser als gar keine Demokratie. Die Demokratie, wie sie ist, muss verteidigt werden gegen die Feinde der Demokratie. So werden wir an ihrer inneren Erosion mitschuldig, während wir ihre äußere Form gegen etwas verteidigen, das mit Nicht-Demokratie nicht wirklich beschrieben wäre. Definieren Sie einmal Freiheit in Afghanistan. Viertens berühren, dass sich Regierung und Parteien, wie gesagt, nur noch so wenig voneinander unterscheiden, politische Maßnahmen im Einzelnen nur sehr vage und indirekt das eigene Interesse. Der Wahlausgang bringt mir in aller Regel keinen neuen Arbeitsplatz, verbessert nicht meine Position im Konflikt mit dem Fabrikherrn, hält nicht den Kaufkraftschwund oder steigende Mieten auf, rettet mein Familienunternehmen nicht und so weiter. Genauer besehen haben wir uns daran gewöhnt, dass nach den Wahlen alles schlimmer wird, egal wer gewinnt, denn alle haben die bösen Entscheidungen bis nach der Wahl aufgeschoben, wie auch daran, dass große sportliche Events wie Weltmeisterschaften und Olympiaden prächtig dazu geeignet sind, hinter der Fassade der Euphorie mehr als unpopuläre Maßnahmen der Regierung durchzuführen. Durch die Ökonomisierung der Politik ist die Regierung in weite Ferne gerückt, so nah und volkstümlich sich die Politiker vor den Fernsehkameras auch geben mögen. Fünftens ist die Verwandlung von Demokratie in Postdemokratie wiederum selber in Unterhaltung verpackt. Wenigstens ein Teil der Angst, den uns die Krise nicht nur des ökonomischen, sondern eben auch des politischen Teils unseres Regel- und Regierungssystems macht, bearbeiten die Medien in Form einer allgemeinen Entlastung, indem sie die hochkomplizierte Welt in ein System von Volksmusikabenden, Traumschiffreisen und Voyeur-Containern verwandeln. Die Regierung hat die Aufgabe der Komplexitätsreduzierung an die Medien delegiert und verlangt und erhält dafür Entpolitisierung der Politik. Doch all das ist eben nur die halbe Wahrheit. Die andere halbe Wahrheit ist, dass sich immer mehr Menschen all dieser Gefahren auch bewusst werden und dass eine Kritik dieses Gemenges von Medien, Politik und Kapital entsteht. Die Entwicklung der Demokratie zur Postdemokratie hat zwar eine gewisse Dynamik, historisches Schicksal aber ist sie nicht. Auch scheinen die Geschwindigkeiten, mit denen sich Demokratien in Postdemokratien verwandeln, ebenso unterschiedlich zu sein, wie sich hier und dort demokratische Renaissance-Impulse zeigen. Es gibt indessen keinen Grund, sich Illusionen zu machen. Die Blödmaschinen sind ein wesentlicher Bestandteil postdemokratischer Herrschaft. In ihnen begegnen sich nicht nur das Verwertungsinteresse des Kapitals, das Teilhabe- und Unterhaltungsinteresse des Publikums sowie das Herrschaftsinteresse der Regierung und der politischen Klasse. Man erzeugt hier auch als Konsens die Politik der Geschmacksträger. Während klassische demokratische Medien das Misstrauen der Regierten gegenüber der Regierung ausdrücken oder es so oder so bearbeiten, drücken die Medien in der Postdemokratie das paradoxe Misstrauen gegenüber sich selbst aus. So begegnet sich in diesen Medien der Wähler selbst als sonderbares Wesen, das berechnet und manipuliert werden muss, und man drückt seine eigene individuelle Ohnmacht macht in einem Satz wie »Der Wähler hat entschieden« aus. Es ist ein sonderbares, abgespaltenes Wesen, die Chimäre der Uneigentlichkeit. Kein Wunder, dass er sich so nach Authentizität sehnt, hat er doch kaum noch einen kärglichen Rest davon, wenn er den Brief in die Urne steckt, brav gemacht. Der Wähler begegnet einer politischen Klasse, deren Mitglieder in einer ewig laufenden Soap-Opera agieren, in der es nicht um Wahrheit, sondern um Authentizität geht, nicht darum, was man sagt, sondern wie man rüberkommt, und in der es um eine Schattenherrschaft der Medienberater, PR-Coaches und Style-Experten geht. Misstrauen aber ist zweifellos auch gegenüber dem Medium selber angebracht, in einer Situation, in der sich Presse, Regierung und Regierte nicht mehr in einem Dialog auf Augenhöhe, sondern in einer gemeinsamen Auflösung, in einem Diskurs und Bilderbrei befinden, wird genau das erzeugt, wovor weise Herrschaft oder wenigstens gute Regierung ihr Volk bewahren sollte, nämlich Chaos, Unsicherheit, Angst und Vertrauensverlust. Postdemokratische Regierung regiert mit dem, wogegen weise Herrschaft eigentlich regieren sollte, vor allem mit der Angst.

0: Coffee and TV von Blur aus dem Jahr 1999 und kehren wir ein letztes Mal zu Markus Metz und Georg Sieslin zurück. Blödmaschinen.
1: Wenn sich nun aber die einzelnen Parteien und ihre Repräsentanten beileibe nicht nur im politischen Diskurs, sondern auch in der äußeren Erscheinung, in der Art zu kommunizieren, in der Rhetorik etc. einander annähern, dann verlagert sich das Misstrauen zwischen Regierung und Regierten, ein durchaus gesundes Empfinden in einer Demokratie, in ein Misstrauen gegenüber der politischen Klasse. Offensichtlich ist der Mensch in der Postdemokratie nicht nur deswegen wahlmüde, weil er weder einen großen Unterschied zwischen den zur Wahl stehenden Optionen sieht, noch irgendwo einen Willen oder eine Fähigkeit, die Verhältnisse in seinem Interesse zu verändern, sondern auch, weil er mit der Abgabe seiner Stimme glaubt, eine politische Klasse zu bestätigen, die er als Ganzes ablehnt. Umgekehrt scheinen nun die verbliebenen Wähler nicht mehr so sehr ihrem Interesse Ausdruck zu verleihen, als vielmehr einem defensiven Impuls zu folgen, nämlich mit ihrer Stimme die Demokratie als System überhaupt zu verteidigen gegen die drei Hauptfeinde, gegen ein auch gesellschaftlich abgeschnittenes Drittel der Bevölkerung, das sich von der Politik nicht vertreten, sondern allenfalls drangsaliert fühlt, gegen eine fundamentalistische bis faschistische Abzweigung, die das Misstrauen gegenüber der politischen Klasse in ein Misstrauen gegenüber der Demokratie an sich ummünzt und schließlich gegen die Ignoranz einer Spaßgesellschaft, der Gameboy und Funboard wichtiger sind als politische Zukunftsprognosen. Gegen alle diese Tendenzen nun setzt die Postdemokratie eine verhängnisvolle Strategie, um nämlich zu verhindern, dass sich die Menschen von der Politik der Unterhaltung zuwenden, verwandelt sie Politik selber in Unterhaltung. Die Methoden dieser Verwandlung sind bekannt. Personalisierung statt Debatte, Vereinfachung in einem Grad, der die Grenze von Komplexitätsreduzierung zur Verblödung überschreiten muss, Rückkopplung mit Umfragen und Trendanalysen, mantrahafte Wiederholung von politischen Schlagworten, als handele es sich um Werbebotschaften, die Überbetonung der schauspielerischen Qualitäten bei Politikern, Verknüpfung von Unterhaltung und Politik in Medienformaten, Verlagerung der politischen Kommunikation aus dem Parlament in die Medien, damit verbunden die Verlagerung der politischen Arbeit aus dem Parlament in die Ausschüsse, das heißt eine doppelte Bewegung zur radikalen Veröffentlichung und zur radikalen Geheimhaltung. Die Popularität von menschelnden Geschichten, die lanciert werden gegenüber der Skandalisierung des Privatlebens. Und zu alledem kommen noch die eher unsauberen Methoden von Politik und Presse, einander gegenseitig zu erpressen, sich gegenseitig mehr oder weniger fähige oder wenigstens zu allem fähige Spezialisten abzukaufen, wechselseitige Beeinflussung durch Lobbyarbeit auf der einen Seite, durch das Wirken in Gremien und Aufsichtsräten auf der anderen und schließlich, wie im Fall Berlusconi, die Konzentration von politischer und medialer Macht in einer Hand. Und das alles sind nur die jeder Frau und jedermann sichtbaren Phänotype, die mit genotypischen Wandlungen zusammenhängen. Markus Metz und Georg Sieslin, die Blödmaschinen und die Postdemokratie aus Blödmaschinen, die Fabrikation der Stupidität aus dem Jahr 2011.

Die Beatles mit A Day in the Life aus dem Jahr 1967 und hören wir einen weiteren Song, Bo Burnham mit White Woman's Instagram aus dem Jahr 2021.

0: Und das war Narration und Schwerkraft über Medien. Funk mich an unter narration-schwerkraft@riseup.net. Gehabt euch wohl.
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Es ist 12 Uhr und 5 Minuten, meine lieben Zuhörerinnen und Zuhörer. Hier ist der Trucker Club, pünktlich zur Mittagszeit. Und ich bin Peter Walter und grüße Sie ganz herzlich.

Wir hören heute eine ziemlich reine Country- und Western-Sendung mit schönen alten Country-Hits. Nicht der Mainstream, der heute als Country verkauft wird. Nur unterbrochen von einigen Blues-Liedern von Brooke-Bänden, wo ich eine verstellte, wunderbare LP gefunden habe, die ich schon lange, lange gesucht habe und wo wirklich ganz tolle Lieder drauf sind. Da werde ich Ihnen einiges von präsentieren. Ich wünsche Ihnen viel Vergnügen im heutigen Trucker Club hier im Rundfunk Meißner.

Wir starten rein in die heutige Sendung mit einem Country-Star namens Rodney Crowell und der präsentiert uns seinen Hit Shame on the Moon.

Diesen Song hat Rodney Crowell selbst geschrieben und, wie ich finde, unnachahmlich gesungen. Shame on the Moon. So, jetzt kommt einer der ganz Großen der Zunft, Waylon Jennings, mit einem seiner allerletzten Titel, Shakin' the Blues.

Shaking the Blues. Das war Mr. Waylon Jennings. Leider auch nun schon lange verstorben. Vern Gustin, auch einer der ganz Großen der Zunft, singt uns nun If You're Gonna Do Me Wrong, Do It Right.

Wenn du jemals vorhast, mir weh zu tun, dann mach es richtig. If you gonna do me wrong, do it right. Das war Vern Gosselin. Ja, ein überragender Country-Sänger. Absolut. Nächster kommt Tim McGraw. Einer der jüngeren, aber der traditionellen Country-Musik verbundenen Sänger. Der singt uns jetzt einen Titel und der heißt Welcome to the Club. 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

Mr. Tim McCross mit Welcome to the Club. Schönes Lied. Ja, im April 81 haben drei Country-Legenden in der Sporthalle Böblingen ein großes Konzert gegeben, nämlich Johnny Cash, Carl Perkins und Jerry Lee Lewis. Da werden wir heute zwei, drei Lieder raushören. Den Anfang macht Johnny Cash mit seinem wunderbaren Get Rhythm.

Tja, ein großer Johnny Cash-Titel, Get Rhythm, einer seiner größten Erfolge über die Jahre. Ja, toll. So, dann blenden wir uns hier aus und spielen jetzt mal, ja, jetzt spielen wir mal Wynonna Judd. Die Judds waren ja 15 Jahre lang als Mutter- und Tochterduo die ungeschlagenen Queens der amerikanischen Country-Musik. Dann ist die Mutter leider krank geworden, hat eine schwere Krebserkrankung, Gott sei Dank überstanden. Und singt heute immer wieder mal mit ihrer Tochter zusammen, und die Wynonna hat dann praktisch ihre Solo-Karriere gestartet. Und da wollen wir uns mal das eine oder andere anhören. Und es geht los mit einem großartigen Titel, der heißt Girls with Guitars.

Girls with Guitars, das war Why Nonna Judd. Ja, ein Hammer-Song, wie ich finde. So, jetzt will ich Ihnen mal das erste Lied mal aus dieser wieder, die war verstellt bei mir, ich habe sie lange gesucht, jetzt habe ich es Gott sei Dank wiedergefunden. Eine wunderbare LP von Brooke Benton, eigentlich die beste, die er überhaupt jemals gemacht hat. Er heißt Lie to Me, Brooke Benton Singing the Blues. Und wir hören den Titelsong als allererstes. Hier ist Brooke Benton mit Lie to Me.

0: Ja, wenn Sie sich fragen, wo Sie so wunderbare Musik hören können, dann kann ich Ihnen nur antworten: Rundfunk Meißner, your station of the stars. Sie hören den Tracker Club. Ich bin Ihr Spezialist für diese Art von Musik. Ich bin Peter Walter und grüße Sie. Das war eben Brooke Benton mit Lie to Me. Und jetzt hören wir David Alan Coe mit einem ganz, ganz schönen Lied. Would you lay with me in a field of stone? Fragezeichen.
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Ja, das war, wie gesagt, Would You Lay With Me in a Field of Stone. Naja, ist ein bisschen seltsam, aber das war David Allan Coe. Und wir spielen gleich Roger Miller hinterher mit seinem großen Hit Chuck a Luck.

Chugga chugga chugga chugga. Tja, ein toller Titel von Roger Miller, Chuck a Look. Ja, toll, tolles Lied. Und jetzt kommt Hank Williams Jr. an die Reihe mit einem auch großen Titel, nämlich dem wunderbaren Call Lightyear.

Ja, das war die sehr traurige Geschichte von dem hölzernen Indianer, der so gerne lebendig wäre. Kowalicza, gesungen von Hank Williams Jr. Ja, unser King of the News, Herr Matthias Opper, ist heute im Haus, hat mich kurz begrüßt und hat mir erzählt, dass ich so in Reihen von Funkamateuren ganz gerne gehört und eingeschaltet werde. Und da möchte ich diese Truppe mal ganz herzlich über das Mikrofon grüßen. Freue mich, dass Sie immer mal wieder zuhören und die Musik auch so gut und so schön finden, wie ich das tue. Jetzt kommt ein Song von Gene Watson, nämlich Love in the Hot Afternoon. Ich bin Peter Walter.

0: Ja, das war Gene Watson, auch eine der ganz, ganz großen Country-Stimmen mit Love in the Hot Afternoon. Was spielen wir nun? Jetzt spielen wir einen ganz berühmten Sänger, der aus dem Süden der Staaten kommt. Ich glaube, entweder ist es ein Mexikaner oder ist an der mexikanischen Grenze groß geworden, wird als Tex-Mex-Sänger bezeichnet, heißt Freddy Fender und singt uns nun den großen Titel A Man Can Cry.
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Ja, ja, das glaube ich schon. Viele Männer, die können losheulen. Das war Freddie Fender. Jetzt geht's weiter mit Brookbenden, den zweiten Titel von der wunderbaren LP, den ich jetzt anspiele. Das ist das wunderbare Lied Got You On My Mind.

Ja, das war in den 50er und 60er Jahren der beste Balladensänger, den die Amerikaner jemals hatten. Brooke Benton mit Got You On My Mind. Jetzt hören wir wieder Wynonna Judd, den einen Teil von den Judds, nun solo. Die singt uns ein Lied über Elvis Presley, über seine, ja, wie soll ich sagen, über seine Liebe zu den Cadillacs. Elvis war ja ein großer Cadillac-Fan, hat seiner Mutter einen pinkfarbenen Cadillac gekauft und jetzt hat ein gewisser Jesse Winchester ein Lied darüber geschrieben, das heißt Just Like New und wird, wie gesagt, gesungen von Wynonna Judd.

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Ja, großes Lied über Elvis und seine Cadillacs. Das war Winona Judd. Der große Country-Sänger Marty Robbins hat eine ganz berühmte LP gemacht mit dem Orchester Ray Conniff. Zusammen haben sie 12 wunderbare Lieder eingespielt. Eins davon ist ja ein absoluter Million-Seller geworden, A White Sport Coat. Das habe ich schon so oft gespielt, das spiele ich heute nicht. Ich spiele heute den Titel Sitting in a Treehouse aus dem Jahr 1958.

0: Muddy Robbins und das Orchester von, tja, wunderbar, Ray Conniff haben eingespielt, Sitting in a Treehouse. Wir haben 13 Uhr, meine lieben Zuhörerinnen, liebe Zuhörer, Sie hören Rundfunk Meißner, beste Radio der Region. Sie hören Peter Walter mit seinem Trucker Club. Ich bin Ihr Spezialist für diese Art von Musik und ich habe noch sehr, sehr viel zu spielen. Jetzt spielen wir George Jones. Wunderbarer Titel, nämlich sein Radio Lover.
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1: Ja, das war der schöne Radio Lover mit George Jones. Jetzt spielen wir, eigentlich den allergrößten aller Country-Sänger, für mich jedenfalls. Jetzt kommt Merle Haggard mit einem großartigen Titel: A Working Man Can't Get Nowhere Today.

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Ja, Merle Haggard, der Große. Jetzt hören wir nochmal einen Titel von Vern Gosselin. Die CD heißt 10 Years of Greatest Hits, neu eingespielt. Da wollen wir mal den Titel hören. This Ain't My First Rodeo. Geschrieben von ihm zusammen mit Max DeBarnes, was auch ein ganz, ganz großer Country-Schreiber war. Bitteschön.

Ja, das war um 13 Uhr und 11 Minuten. Der große Vern Gosdin mit This Ain't My First Rodeo. Ja, wirklich ein Hammer-Titel. Sie hören Rundfunk Meißner, meine lieben Zuhörer. Und ich bin Peter Walter und spiele Ihnen den Trucker Club. Und da kommt nun Waylon Jennings mit Going Down Rockin'.

0: Katja sein letztes Album posthum veröffentlicht. Titellied daraus, Going Down Rockin', das war Waylon Jennings. Ich hatte vorher gesagt, Festhalle Böblingen 1981, die drei Großen der Country-Musik, ein Konzert. Cash haben wir gehört, jetzt hören wir Carl Perkins mit seinem Titel Matchbox.
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Mr. Carl Perkins, 1981 live in Böblingen mit seinem großen Titel Matchbox. Ja, tolles Lied. Jetzt spiele ich Winona Judd mit ihrem Titel Rock Bottom.

Rock Bottom. Das war Winona Judd. Und jetzt kommt Take These Chains from My Heart and Set Me Free. Hier ist Don Gibson.

Ja, ein wunderbares Lied, geschrieben von Hank Williams, dem Vater, dem modernen Begründer der Country-Musik in den Vereinigten Staaten. Hier gesungen von Don Gibson. Take these chains from my heart and set me free. Jetzt bringe ich Ihnen einen jüngeren Sänger, der aber auch schon sehr etabliert ist, große Hits hatte. Der singt uns Living the Way I Do und der Mann heißt Vince Gill. 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

Na, wenn das mal kein schönes Lied ist. Living the Way I Do. Das war Mr. Vince Gill. Progbenden ist wieder dran. Mit einer Komposition, Lied geschrieben von Dave Bartholomew und Antoine Domino, also Fats Domino, hatten auch einen großen Hit damit. Aber diese Version hier von Valley of Tears von Progbenden, die ist wirklich unnachahmlich. Bitteschön.

Tja, da läuft's mir kalt den Rücken runter, wenn ich diesen wunderbaren Song nach so langer Zeit jetzt wieder hören kann. Wenn ich dieses Lied 1962 im Elvis Club in Kassel aufgelegt habe, da können Sie sich vorstellen, da war die Tanzfläche rappelvoll, aber wirklich rappelvoll. Hier kommt The Running Kind und das ist Merle Haggard.

einer der vielen Number One Hits für Merle Haggard auf dem Country-Sektor, The Running Kind. Jetzt hören wir Ronnie Millsap, den blinden Country-Sänger, mit einem ganz wunderbaren Titel, Lost in the 50s, Tonight.

Tja, wenn ein Country-Star Rock'n'Roll singt, alte Rock'n'Roll-Songs, dann passt das einfach immer. Ganz wunderbar. Das war Ronnie Millsap mit In the Still of the Night oder Lost in the 50s Tonight. Ja, selten gespielt in meinen Country-Sendungen. Heute habe ich sie mal dabei. Eine Dame, Country-Queen Charlie McLean, die singt uns jetzt ihren Titel Radio Heart.

sehr schöner Titel von Charlie McLean und ihr Radio Heart. Was spielen wir nun? Wir spielen noch einmal den Freddy Fender, den Tex-Mex-Sänger mit Wasted Days and Wasted Nights.

aber ein Riesenhit für Freddy Fender, Wasted Days and Wasted Nights. Ja, wir sind in der letzten Viertelstunde, liebe Zuhörer. Ist ja schon bald wieder zu Ende, der Trucker Club. Ich bin Peter Walter und ich hoffe, es hat Ihnen heute wieder etwas Spaß gemacht, diese schönen Titel zu hören. Wir wollen noch einen wunderbaren Titel von Brooke Benton spielen, nämlich seine Version von dem großen Shirelles-Hit Will You Still Love Me Tomorrow?

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1: Ja, was für eine Version. Überragend. Will you still love me tomorrow? Das war Brookbenden. Ja, in einer der nächsten Plattenkisten werde ich noch weitere tolle Titel von ihm spielen. So, jetzt kommt einer der letzten Titel. Gene Watson mit seiner großartigen Version von Farewell Party.

Tja, ein Riesenhit für diesen großartigen Sänger. Farewell Party von Mr. Gene Watson. So, letzter Titel für heute ist George Jones, Shine On.

0: Ja, liebe Freunde des Stalker Clubs, das war die heutige Sendung mit Peter Walter und vielen schönen Country-Titeln. Down-to-Earth Country. Ich bin nächste Woche wieder für Sie da mit der Plattenkiste. Da bringe ich ausgewählte Sachen mit. Können Sie sich drauf freuen? Ich freue mich auch. Wie gesagt, nächste Woche, gleiche Stelle, gleiche Welle, 12.05 Uhr bin ich für Sie da. Bis dahin. Tschüss.
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